0: Kreisen.
1: Die Linke als Siegerin der Berlin-Wahl mit den Grünen und SPD Sondierungsgespräche zur Regierungsbildung in der Hauptstadt führen. Das beschlossen die Delegierten am Abend auf einem Parteitag mit breiter Mehrheit. Dabei wies die Spitzenkandidatin Ehralp die Antisemitismusvorwürfe gegen ihre Partei noch einmal zurück.
2: Es ist ganz klar, wir haben hier Grenzüberschreitungen noch mal einhellig verurteilt. Uns geht es darum, dass alle Berlinerinnen und Berliner in Sicherheit leben können, egal woher sie kommen, egal an was sie glauben, egal wen sie lieben. Das betrifft jüdische Menschen, das betrifft auch muslimische Menschen, das betrifft queere Menschen. Dieses Signal ist ganz klar vom Parteitag ausgegangen und ich werde für den Schutz von allen Berlinerinnen und Berliner einstehen.
1: Die linken Spitzenkandidatin in Berlin, Ehralp. Der Deutsche Olympische Sportbund entscheidet heute über den Kandidaten für eine Olympiabewerbung. Bundespräsident Steinmeier wird am Mittag bekannt geben, ob die Wahl auf München oder die Region Köln-Rhein-Ruhr gefallen ist. Der Austragungskandidat soll ins Rennen um die Olympischen Spiele 2036, 2040 oder 2044 gehen. Berlin hatte seine Bewerbung in dieser Woche zurückgezogen. Bundesaußenminister Wadephul findet es grundsätzlich richtig, dass die US-Regierung den russischen Präsidenten Putin zum G20-Gipfel in Miami eingeladen hat. Da werde man dann sehen, ob Putin bereit sei, ernsthaft zu verhandeln, sagte Wadephul bei einem Besuch in Kanada. Voraussetzung sei aber, dass Russland seine Angriffe auf die Ukraine stoppe. Putin hat zuletzt 2019 persönlich an einem Gipfeltreffen teilgenommen, also vor Beginn des Angriffskrieges gegen die Ukraine. Das waren die Nachrichten. Das Wetter in Deutschland. In der Nacht im Nordwesten zunehmend bewölkt, an der Nordsee Regen, sonst klar bei 13 bis 1 Grad. Tagsüber im Norden Regen, im Süden meist viel Sonne bei 17 bis 23 Grad in der Nordhälfte, sonst 21 bis 29 Grad. Am Sonntag Sonne und Wolken im Wechsel, 18 bis 30 Grad und am Montag wechselhaft oder sonnig bis 31 Grad. Es ist 2.03 Uhr.
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4: Ich bin Benedikt Schregle, schön, dass Sie mit dabei sind heute Nacht. Zunächst teilen sich zwei Solisten das Scheinwerferlicht. Ulf Hölscher und Gunhild Hölscher spielen die Konzertante für zwei Violinen und Orchester Nummer 2, H-Moll von Louis Spohr, zusammen mit dem Rundfunk-Sinfonieorchester Berlin. Die Leitung hat Christian Fröhlich.

Louis Spohr ist der Komponist hinter diesem Stück. Das war seine Sinfonia Concertante Nummer 2 in H-Moll. Die Geigensoli wurden gespielt von Ulf Hölscher und Gunhild Hölscher. Das Rundfunksinfonieorchester Berlin wurde geleitet von Christian Fröhlich. Gerade eben ist der ARD-Musikwettbewerb für dieses Jahr zu Ende gegangen. Im Fach Streichquartett hat das Viatores-Quartett phänomenal einen ersten Preis eingespielt. Die Mitschnitte aus den Wettbewerbsrunden, auch mit diesem Quartett und aus den anderen Fächern, finden Sie online bei uns auf YouTube in unserem Kanal ARD Klassik. Dieses Quartett hat 2001 sogar mal einen Grammy gewonnen für die Einspielung aller Haydn-Streichquartette, das Angelus String Quartett. Und wir hören es jetzt mit einem Streichquartett von Joseph Haydn in H-Moll.

Das Streichquartett in H-Moll, Opus 64, Nummer 2 von Joseph Haydn, in einer Aufnahme mit dem Angelus String Quartet. Jetzt im ARD-Nachtkonzert eines der wahrscheinlich ergreifendsten Stücke von Anton Bruckner, das Adagio aus seinem Streichquintett in F-Dur. Der Dirigent Stanisław Skrowaczewski hat dieses Adagio für Orchester bearbeitet. Und diese Version hören wir jetzt in einer Aufnahme mit dem damaligen Rundfunksinfonieorchester Saarbrücken unter Leitung von Stanisław Skrowaczewski.

Das Adagio in Ges-Dur von Anton Bruckner, ursprünglich aus seinem Streichquintett in F-Dur, fürs Orchester bearbeitet von Dirigent Stanisław Skrowaczewski. Und er leitete hier auch das damalige Rundfunksinfonieorchester Saarbrücken. Heute Teil der Deutschen Radiophilharmonie Saarbrücken-Kaiserslautern. Und die hören wir in der folgenden Aufnahme unter Leitung von Christoph Poppen und an der Seite von Sopranistin Juliane Banse. Sie singt die Briefszene der Tatjana aus dem ersten Akt der Oper Eugen Onegin von Peter Tschaikowski und sei's mein Untergang.

Die Sopranistin Juliane Banse war das in der Briefszene der Tatjana aus dem ersten Akt der Oper Eugen Onegin von Peter Tschaikowski. Die Deutsche Radiophilharmonie Saarbrücken Kaiserslautern ist geleitet worden hier von Christoph Poppen. Im ARD-Nachtkonzert jetzt die Gälische Sinfonie von Amy Beach in einer Aufnahme mit dem Detroit Symphony Orchestra. Die Leitung hat Neeme Järvi.

Dirigent Neeme Järvi am Pult des Detroit Symphony Orchestra. Wir haben die Gälische Sinfonie von Amy Beach gehört. Und den 4 Uhr Nachrichten nähern wir uns mit einem Stück von Frédéric Chopin.

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1: Um 4 Uhr mit Ronald Lessig. Die SPD pocht bei der Pflegereform offenbar darauf, dass nachverhandelt wird. Nach Informationen des ARD-Hauptstadtstudios drohen die Sozialdemokraten sogar damit, die Pläne vorerst scheitern zu lassen. Aus der Nachrichtenredaktion Jonas Valentin Weber.
2: Eigentlich sollte das Kabinett die Pflegereform Mitte kommender Woche durchwinken. Ob das jetzt was wird, völlig unklar. Am Montag soll es erstmal nochmal Gespräche zwischen SPD und Union geben. Im Kern geht es den Sozialdemokraten offensichtlich um das Vorgehen. So sei es falsch, wie von Gesundheitsminister Linnemann von der CDU vorgesehen, erst Einsparungen zu beschließen und dann in einem zweiten Schritt über strukturelle Verbesserungen nachzudenken. Diesen Fehler habe die Regierung schon bei der Gesundheitsreform gemacht. Das dürfe nicht wiederholt werden, hieß es aus SPD-Kreisen.
1: Bundesaußenminister Wadephul wird heute bei der Generaldebatte der Vereinten Nationen sprechen. Er vertritt Kanzler Merz, der seine Teilnahme abgesagt hatte. Aus New York Martin Ganselmeier.
3: Im Mittelpunkt seiner Rede stehen die Unterstützung für die Ukraine sowie Deutschlands weiteres Engagement für die Vereinten Nationen. Schon vor Wadephul spricht der russische Außenminister Sergej Lavrov. Mit Spannung wird erwartet, wie Lavrov auf die Einladung Putins zum G20-Gipfel in Miami reagiert. Wadephul begrüßte die von US-Präsident Trump ausgesprochene Einladung. Es sei richtig, dass die US-Regierung erneut versuche, Putin dazu zu bringen, endlich über ein Ende des Krieges gegen die Ukraine zu verhandeln.
1: Der Deutsche Olympische Sportbund entscheidet heute über den Kandidaten für eine Olympiabewerbung. Bundespräsident Steinmeier wird am Mittag bekannt geben, ob die Wahl auf München oder die Region Köln-Rhein-Ruhr gefallen ist. Der Austragungskandidat geht dann ins Rennen um die Olympischen Spiele 2036, 2040 oder 2044. Berlin hatte seine Bewerbung in dieser Woche zurückgezogen. Der Deutsche Gewerkschaftsbund hat für heute zu bundesweiten Protesten gegen Sozialkürzungen aufgerufen. Es solle ein deutliches Zeichen gesetzt werden für einen starken Sozialstaat und den Schutz von Arbeitnehmerrechten, so der Gewerkschaftsbund. Veranstaltungen sind in 15 Großstädten vorgesehen. Die deutschen Arbeitgeber kritisieren den Aktionstag. Der Hauptgeschäftsführer der Bundesvereinigung der deutschen Arbeitgeberverbände, Kampeter, warf dem DGB rituelle Reformverweigerung vor. Demokratie, Fachkräftemangel und internationaler Wettbewerb ließen sich nicht wegdemonstrieren. Das waren die Nachrichten. Das Wetter in Deutschland. In der Nacht im Nordwesten zunehmend bewölkt, an der Nordsee etwas Regen, bei 13 bis 1 Grad. Tagsüber im Norden Regen, im Süden sonnig, bei 17 bis 23 Grad im Norden, sonst bis 29 Grad. Am Sonntag sonnig bis 30 Grad. Es ist 4.03 Uhr.
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4: Weiter mit Benedikt Schregle am Mikrofon. Hoffentlich kommen Sie gut durch diese Nacht. Hier ist Musik von Josef Wölfel, das Klavierkonzert Nummer 6 in D-Dur, gespielt vom Pianisten Jörg Kronenberg und der Deutschen Radiophilharmonie Saarbrücken-Kaiserslautern. Die Leitung hat Johannes Mösus.

Jörg Kronenberg war der Solist in diesem Klavierkonzert von Josef Wölfel. Das war Wölfels Klavierkonzert Nummer 6 in D-Dur. Die Deutsche Radio Philharmonie Saarbrücken-Kaiserslautern ist geleitet worden von Johannes Mösus. La Damoiselle Élue, so heißt ein Poem Lyrik von Claude Debussy für Sopran, Mezzosopran, Frauenchor und Orchester. Wir haben eine Aufnahme für Sie im ARD-Nachtkonzert mit Sylvia McNair, Sopran, Susan Graham, Mezzosopran, mit dem Tanglewood Festival Chorus und dem Boston Symphony Orchestra. Dirigent ist Seiji Osawa.

La Damoiselle Élue, die auserwählte Jungfrau. Poème lyrique für Sopran, Mezzosopran, Frauenchor und Orchester von Claude Debussy. Im ARD-Nachtkonzert war das eine Aufnahme mit Sylvia McNair, Sopran, Susan Graham, Mezzosopran, mit dem Tanglewood Festival Chorus und dem Boston Symphony Orchestra unter Leitung von Seiji Osawa. Jetzt noch für Sie im ARD-Nachtkonzert die venezianische Suite Opus 18 von Ermanno Wolf Ferrari mit den vier Sätzen In der Lagune, Baccarole, Nachts einsame Kanäle und Festlicher Morgen. Friedrich Haider leitet die Oviedo Philharmonie.

Die Oviedo Philharmonia unter Leitung von Friedrich Haider. Das spanische Orchester hat die venezianische Suite von Ermanno Wolf-Ferrari gespielt. Vor den 5-Uhr-Nachrichten im ARD-Nachtkonzert noch das Gondellied von Felix Mendelssohn-Bartholdy, gespielt von Klaus Sticken.

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1: Um 5 Uhr mit Ronald Lessig. Die SPD pocht bei der Pflegereform offenbar darauf, dass nachverhandelt wird. Nach Informationen des ARD-Hauptstadtstudios drohen die Sozialdemokraten sogar damit, die Pläne vorerst scheitern zu lassen. Aus der Nachrichtenredaktion Jonas Valentin Weber.
2: Eigentlich sollte das Kabinett die Pflegereform Mitte kommender Woche durchwinken. Ob das jetzt was wird, völlig unklar. Am Montag soll es erstmal nochmal Gespräche zwischen SPD und Union geben. Im Kern geht es den Sozialdemokraten offensichtlich um das Vorgehen. So sei es falsch, wie von Gesundheitsminister Linnemann von der CDU vorgesehen, erst Einsparungen zu beschließen und dann in einem zweiten Schritt über strukturelle Verbesserungen nachzudenken. Diesen Fehler habe die Regierung schon bei der Gesundheitsreform gemacht. Das dürfe nicht wiederholt werden, hieß es aus SPD-Kreisen.
1: Bundesaußenminister Wadephul spricht heute bei der UN-Generaldebatte in New York. Es wird erwartet, dass er vor allem die Kriege in Nahost und zwischen Russland und der Ukraine thematisieren wird. Im Vorfeld seines UN-Auftritts hat der Außenminister sich bereits zur Einladung von Russlands Präsident Putin zum G20-Gipfel in Miami geäußert. Er lobte den Schritt der US-Regierung. So könne man feststellen, ob Putin wirklich bereit sei, ernsthaft über ein Ende des Ukraine-Krieges zu verhandeln. Bundesdigitalminister Wildberger setzt auf eine weltweite Zusammenarbeit, um künstliche Intelligenz stärker zu kontrollieren. Der CDU-Politiker sagte der Funke Mediengruppe, er sehe gute Chancen für eine internationale Vereinbarung. Eine Art Sicherheitskatalog müsse her, der KI-Programme nach dem neuesten Stand der Technik überprüfe. Wildberger betonte, dass die Menschheit der KI nicht hilflos ausgeliefert sei, sondern absolut in der Lage, das Problem zu lösen. Wer macht das Rennen um die olympische Olympiabewerbung? München oder die Region Köln-Rhein-Ruhr? Heute fällt der Deutsche Olympische Sportbund in Baden-Baden die Entscheidung. Marei Beermann zu der Frage, welcher Kandidat die besseren Chancen hat.
3: Das ist wirklich noch ziemlich offen. Eine Kommission des DOSB hatte beide Bewerbungen als sehr gut bewertet, mit einem kleinen Vorsprung für München. Aus norddeutscher Sicht auf jeden Fall noch wichtig. Bekommt München den Zuschlag, dann sollen die Segelwettbewerbe in Kiel stattfinden. Wenn die Region Köln-Rhein-Ruhr das Rennen macht, dann ist Rostock-Warnemünde als Segelstandort vorgesehen.
1: Das waren die Nachrichten. Das Wetter in Deutschland. Tagsüber im Norden teilweise Regen, im Süden meist viel Sonne, bei 17 bis 23 Grad in der Nordhälfte, sonst 21 bis 29 Grad. Am Sonntag Sonne und Wolken im Wechsel bei 18 bis 30 Grad und am Montag.

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1: Guten Morgen, ich bin Benedikt Schregle. Für Sie zum Wachwerden Musik von François-Joseph Gossec.

Die London Mozart Players haben hier gespielt, unter Leitung von Matthias Bammert. Und zwar den Beginn einer Sinfonie in F-Dur von François-Joseph Gossec. Franz Berwald ist der nächste Komponist im ARD-Nachtkonzert. Wir hören den ersten Satz aus seiner Sinfonie Nummer 3. Die Göteborger Sinfoniker spielen unter Leitung von Neeme Järvi.

Der Beginn der Sinfonie Nummer 3, C-Dur von Franz Berwald, in einer Aufnahme mit den Göteborger Sinfonikern unter Leitung von Neeme Järvi. Antonio Vivaldi lässt man wieder die Vögel zwitschern in diesem Konzert für vier Violinen in B-Dur. Das ist eine Aufnahme mit den Berliner Barocksolisten.

Musik von Vivaldi, gespielt auf historischen Instrumenten. Die Berliner Barocksolisten haben dieses Konzert für vier Violinen in B-Dur von Antonio Vivaldi gespielt. Jetzt ist der Pianist und Komponist Henri Herz im ARD-Nachtkonzert vertreten. Sein Klavierkonzert Nummer 4 in E-Dur hören wir. Den ersten Satz spielt der Pianist Howard Shelley zusammen mit dem Tasmanian Symphony Orchestra.

So beginnt das Klavierkonzert Nummer 4 in E-Dur von Henri Hertz. Diesen ersten Satz hat der Pianist Howard Shelley gespielt. Er hat vom Klavier aus das Tasmanian Symphony Orchestra geleitet. Georg Friedrich Händel jetzt im ARD-Nachtkonzert mit einem Concerto Grosso in E-Moll, das sehr gravitätisch beginnt.

Iona Brown hat die Academy of St. Martin in the Fields geleitet, in diesem Concerto Grosso E-Moll von Georg Friedrich Händel. Das Quartier Modigliani hat jetzt noch einen Auftritt im ARD-Nachtkonzert mit Kammermusik von Franz Schubert. Hier ist der vierte Satz aus dem Streichquartett in G-Moll.

Das Quartier Modigliani hat den vierten Satz aus dem Streichquartett in G-Moll von Franz Schubert gespielt. Das war das ARD-Nachtkonzert für heute. Präsentiert worden ist es Ihnen wieder von BR Klassik, dem Klassikprogramm des Bayerischen Rundfunks. Ich bin Benedikt Schregle. Schöne Grüße aus München und Ihnen jetzt noch einen angenehmen Samstagmorgen.

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1: Um 6 Uhr mit Claudia Drews. Die SPD tritt bei der geplanten Pflegereform auf die Bremse. Nach Informationen der ARD droht sie der Union damit, die Reform doch noch zu stoppen. Aus der Nachrichtenredaktion Stefan Schiebelhut.
2: Eigentlich sollte das Bundeskabinett die Pläne von Gesundheitsminister Linnemann in der kommenden Woche bestätigen. Doch die SPD will der Reform so offenbar nicht zustimmen. Grund sind die vorgesehenen Kürzungen auch für Pflegebedürftige und deren Angehörige. Die Sozialdemokraten sprechen sich dagegen für eine Art Pflegedeckel aus, mit dem die Eigenanteile begrenzt werden. Am Montag soll es zwischen beiden Seiten nochmal Gespräche geben.
1: Bundesaußenminister Wadevoll wird heute bei der Generaldebatte der Vereinten Nationen sprechen. Er vertritt Kanzler Merz, der seine Teilnahme abgesagt hatte. Aus New York, Martin Ganselmeier.
3: Im Mittelpunkt seiner Rede stehen die Unterstützung für die Ukraine sowie Deutschlands weiteres Engagement für die Vereinten Nationen. Nach der im Juni gescheiterten Bewerbung für einen nichtständigen Sitz im UN-Sicherheitsrat hatte es Forderungen gegeben, dass Deutschland als einer der größten Beitragszahler der UN seine Zuschüsse kürzt. Schon vor Wadevoll spricht der russische Außenminister Sergei Lavrov. Mit Spannung wird erwartet, wie Lavrov auf die Einladung Putins zum G20-Gipfel in Miami reagiert. Wadevoll begrüßte die von US-Präsident Trump ausgesprochene Einladung. Es sei richtig, dass die US-Regierung erneut versuche, Putin dazu zu bringen, endlich über ein Ende des Krieges gegen die Ukraine zu verhandeln.
1: Der Deutsche Gewerkschaftsbund hat für heute zu bundesweiten Protesten gegen Sozialkürzungen aufgerufen. Es solle ein deutliches Zeichen gesetzt werden für einen starken Sozialstaat, sichere Arbeitsplätze und den Schutz von Arbeitnehmerrechten, so der Gewerkschaftsbund. Auch DGB-Chefin Fahimi ist dabei. Sie tritt im Anschluss an einem Demonstrationszug in Essen auf. Veranstaltungen sind in 15 Großstädten geplant, unter anderem in Bremen, Hamburg, Leipzig und Nürnberg. Deutschlands Arbeitgeber kritisierten den Aktionstag. Der Hauptgeschäftsführer der Bundesvereinigung der Deutschen Arbeitgeberverbände, Kampeter, warf dem DGB rituelle Reformverweigerung vor. Demografie, Fachkräftemangel und internationaler Wettbewerb ließen sich nicht mehr wegdemonstrieren. In CDU und CSU wächst der Widerstand gegen den früheren Fraktionsvorsitzenden Spahn. Seit seinem Rücktritt als Unionsfraktionschef sitzt Spahn im Bundestagshaushaltsausschuss. Zu den ersten beiden Sitzungsterminen war er aber nicht da. Aus Berlin, Philipp Kunschner.
4: Nach Angaben von Ausschussmitgliedern hatte Spahn erklärt, sein Kind sei krank. Gleichzeitig wurde ein Foto öffentlich, das Spahn mit seiner Familie auf Sardinien zeigt. Nach Informationen des ARD-Hauptstadtstudios sollen die Mitglieder von CDU und CSU im Haushaltsausschuss den Rauswurf von Spahn gefordert haben. Darüber wurde in einer weiteren Sitzung gesprochen. Das Ergebnis: Jens Spahn darf zwar im Ausschuss bleiben, bis Dezember gilt aber eine Bewährung.
1: Der Deutsche Olympische Sportbund entscheidet heute über den Kandidaten für eine Olympia-Bewerbung. Bundespräsident Steinmeier wird am Mittag bekannt geben, ob die Wahl auf München oder die Region Köln-Rhein-Ruhr gefallen ist. Der Austragungskandidat soll ins Rennen um die Olympischen Spiele 2036, 2040 oder 2044 gehen. Berlin hatte seine Bewerbung in dieser Woche zurückgezogen. In Hamburg stimmten die Bürger gegen Spiele in der Stadt. Berechtigt sind 42 olympische Spitzenverbände, 8 persönliche Mitglieder sowie die 10 Präsidiumsmitglieder des DOSB. Und das waren die Nachrichten. Das Wetter in Deutschland: im Norden bewölkt, teils Regen, an den Küsten freundlicher. In der Mitte erst sonnig, später bewölkt, im Süden meist viel Sonne, maximal 17 bis 23 Grad in der Nordhälfte und sonst 21 bis 29 Grad. Es ist 6.04 Uhr.
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5: Guten Morgen und schönes Wochenende. Und wir beginnen ganz vorne, zumindest fast ganz vorne, was die sogenannte Bibel der Pianisten angeht. Präludium und Fuge in C-Moll aus dem wohltemperierten Klavierteil 1 von Johann Sebastian Bach. Guten Morgen.

Das ist die Kunst, die Präludien nicht mechanisch wie eine Schreibmaschine klingen zu lassen und die Fugen durchsichtig. In diesem Fall eine dreistimmige Präludium und Fuge in C-Moll aus dem ersten Teil des wohltemperierten Klaviers von Johann Sebastian Bach, gespielt von Andras Schiff auf NDR Kultur. Mozart und seine Schwester, eine besondere Verhältnis. Zum Geburtstag hatte er mal ein Gedicht geschrieben, das leider verloren ist. Es gibt eine Abschrift des Sohnes, aber man weiß nicht ganz genau, ob er der Sohn da vielleicht, also der Neffe, nicht ein paar Dinge vielleicht herausgelassen hat, die Mozart reingeschrieben hat, die nur zwischen den beiden waren. Sicher ist jedenfalls, dass sie sich sehr geliebt haben. Mozart und seine Schwester Anna Maria, das sogenannte Nannerl, hier aus dem Nannerl-Septett von Mozart, der erste Satz Molt Allegro.

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Das war das Royal Scottish National Orchestra, dirigiert von Neeme Järvi, der slawische Tanz Nummer 4 von Antonín Dvořák um 6.22 Uhr auf NDR Kultur. Helena Munktell hören wir jetzt, schwedische Komponistin. Ihre Musik hat, wie ich finde, etwas wunderbar Schillerndes. Man hört, dass sie viel Zeit in Paris verbracht hat, in Schweden geboren, in Paris ihre musikalische Ausbildung genossen und auch viel komponiert. Sie sind feine Farben, ganz elegante Linien, manchmal fast etwas duftig. Und gleichzeitig die nordische Klarheit. Nichts wird zu süß oder gar kitschig. Und das macht ihre Musik sehr reizvoll. Kultiviert, aber nie kühl, so wie ein heller Raum, in dem plötzlich ein Fenster aufgeht. Scherzo, dritter Satz, das Finale ihres sogenannten kleinen Trios für Violine, Violoncello und Klavier. Musik von Helena Munktell.

Das war das Trio Peter Fries Johansson, Christina Winjarski und Tobias Ringborg mit dem kleinen Trio für Violine, Violoncello und Klavier von Helena Munktel. Daraus das Scherzo-Finale, der dritte Satz um 6.27 Uhr, 6:27, 7:03. Vielleicht ein Komponist, von dem auch viele noch nie etwas gehört haben. Ein russisch-jüdischer Komponist, Alexander Webrik hieß er, 1899 geboren, 1958 gestorben. Wir hören seine Pastorale.

0: Die Pastorale von Alexander Wibrick hier mit dem BBC National Orchestra of Wales unter Christoph Matthias Müller um 6.38 Uhr auf NDR Kultur. Vor 80 Jahren, am 26. September 1946, gab es die erste Ausgabe von Tim und Struppi, Le Journal de Tintin. Die Figuren Tim und Struppi hat der belgische Zeichner Hergé eigentlich schon viel früher erfunden, 1929, damit einen internationalen Erfolg geschaffen, aber nach dem Zweiten Weltkrieg bekam sie ihr erstes eigenes Comic-Magazin, gehöre natürlich zu den bekanntesten Figuren der Comic-Geschichte. Dabei war ihr Erfinder kein unbelasteter Zeichner.
1: Nur einer kann so fluchen, Kapitän Haddock. Sein beliebtester Wutsatz, 100.000 heulende Höllenhunde. Georges Remy, der sich später Hergé nannte, belauschte die Brüsseler Markthändler. Hier hörte er sich die Schimpftiraden für den cholerischen Liebling der Tim und Struppi-Fans ab. In der allerersten Zeichentrick-Adaption von 1957 kommen sie vor. 11 Jahre zuvor gab es das erste gedruckte eigenständige Heft. Im Mittelpunkt ein junger Reporter mit einem schneeweißen Foxterrier. Energisch, intelligent, flink und mutig. Terrier waren damals übrigens die absoluten Modehunde. Daneben Kapitän Haddock und viele andere Typen, die sich Hergé aus der Wirklichkeit abschaute.
2: Es gibt die Bösen, es gibt die Guten, es gibt die dazwischen, es gibt alle möglichen Charaktere, die man sich nur ausdenken kann.
1: Im Fernsehen sprach Hergé 10 Jahre nach dem ersten Magazin ausführlich über sein Werk. Vielen galt er noch als Nazi-Helfer. Mit den deutschen Besatzern hatte er gut und profitabel zusammengearbeitet. Hergé malte an der sauberen Kulisse der Normalität. Draußen hungerten die Belgier, viele wurden deportiert. Dann war der Krieg vorbei, die Menschen wollten Ablenkung und Unterhaltung und dann kam das erste Heft, der Sonnentempel. Hergé war plötzlich nicht mehr der Kollaborateur, er wurde zum Vorbild einer unbelasteten Jugendkultur.
3: Et chaque enfant, j'ai l'impression qu'il voudrait ressembler à Tintin.
2: Jedes Kind möchte wie Tim sein. Kinder können sich mit Tim total identifizieren. Das ist, glaube ich, einer der wichtigsten Gründe für seinen Erfolg.
3: Voilà, je crois, une des raisons peut-être la plus importante du succès de Tintin.
1: Getragen von seinen Zeichnerinnen und Zeichnern, denn Hergé durfte die Arbeit nicht mehr alleine machen. Politisch makellos mussten sie sein, mit einer hohen künstlerischen Qualität, die Hergé anfangs vermissen ließ. Hergé starb 1983. In seinem Testament steht, niemand darf die Serie nach ihm weiterführen, auch nicht seine Zeichner.
2: Ich habe hervorragende Mitarbeiter, die Großartiges leisten. Sie machen es besser, als ich es selbst könnte. Aber ich glaube, dass es im Grunde trotzdem etwas ganz Persönliches ist. Tim bin ich eigentlich selbst. Kapitän Haddock, das bin ich. Und deshalb denke ich, es ist besser so.
1: Das erklärte Hergé wenige Jahre vor seinem Tod in einer französischen Talkshow. Aus dem billig gedruckten Magazin mit wenigen Seiten von 1946 wurden viele Hochglanzbände, Weltauflage bis jetzt 230 Millionen Alben. Mindestens. Laut der offiziellen Tim- und Struppi-Plattform könnten es schon bald fast 300 Millionen Exemplare weltweit werden. Übersetzt in 80 Sprachen und noch einmal in rund 30 regionale Dialekte. Tim und Struppi, sie sind beliebt wie eh und je.
0: Andreas Meyer-Feist aus Brüssel, vor 80 Jahren Tim und Struppi als gedrucktes Comic-Heft.

Los Dominos, Violine und Cembalo mit dem Presto aus der Violinsonate Nummer 2 von Jacques Delaguerre, 6:45 Uhr.

geschrieben für die ganz großen Naturdokus der BBC. George Fenton, Deep Blue, das waren die Berliner Philharmoniker.

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1: Um 7 Uhr mit Claudia Drews. Die SPD pocht bei der Pflegereform offenbar darauf, dass nachverhandelt wird. Nach Informationen des ARD-Hauptstadtstudios drohen die Sozialdemokraten sogar damit, die Pläne vorerst scheitern zu lassen. Aus der NDR-Nachrichtenredaktion Jonas Valentin Weber.
2: Eigentlich sollte das Kabinett die Pflegereform Mitte kommender Woche durchwinken. Ob das jetzt was wird, völlig unklar. Am Montag soll es erstmal nochmal Gespräche zwischen SPD und Union geben. Im Kern geht es den Sozialdemokraten offensichtlich um das Vorgehen. So sei es falsch, wie von Gesundheitsminister Linnemann von der CDU vorgesehen, erst Einsparungen zu beschließen und dann in einem zweiten Schritt über strukturelle Verbesserungen nachzudenken. Diesen Fehler habe die Regierung schon bei der Gesundheitsreform gemacht. Das dürfe nicht wiederholt werden. Konkret fordern die Sozialdemokraten demnach unter anderem, dass eine Art Pflegedeckel eingeführt wird, sodass die Eigenanteile für Bewohner von Pflegeheimen begrenzt werden.
1: Bundesaußenminister Wadephohl wird heute vor der UN-Vollversammlung in New York erwartet. Er vertritt Kanzler Merz, der seine Teilnahme abgesagt hatte, wegen der politischen Lage in Deutschland nach den jüngsten Landtagswahlen. Martin Ganselmeier in New York zu der Frage, welchen Schwerpunkt Wadephohl in seiner Rede wohl setzen wird.
3: Wir ahnen, es wird der Ukraine-Krieg sein. Iran-Krieg wird sicherlich ein Punkt sein, dass er da auch alles unterstützt, was dazu führt, dass die Straße von Hormuz nicht länger blockiert ist. Er wird sicherlich auch sagen, Deutschland wird ein wichtiger Unterstützer der Vereinten Nationen bleiben und dass der UN-Sicherheitsrat, der ja wirklich noch die Machtverhältnisse nach dem Zweiten Weltkrieg widerspiegelt, dass der auch reformiert wird. Und das ist natürlich ganz schwierig, weil ein einziges Nein einer Vetomacht zu den Reformvorschlägen macht das Ganze zunichte.
1: Der Deutsche Gewerkschaftsbund hat für heute zu bundesweiten Protesten gegen Sozialkürzungen aufgerufen. Es solle ein deutliches Zeichen gesetzt werden für einen starken Sozialstaat, sichere Arbeitsplätze und den Schutz von Arbeitnehmerrechten, so der Gewerkschaftsbund. Auch DGB-Chefin Fahimi ist dabei. Sie tritt im Anschluss an einen Demonstrationszug in Essen auf. Veranstaltungen sind in 15 Großstädten geplant, unter anderem in Bremen, Hamburg, Leipzig und Nürnberg. Deutschlands Arbeitgeber kritisierten den Aktionstag. Der Hauptgeschäftsführer der Bundesvereinigung der deutschen Arbeitgeberverbände, Kampeter, warf dem DGB rituelle Reformverweigerung vor. Demografie, Fachkräftemangel und internationaler Wettbewerb ließen sich nicht wegdemonstrieren. Papst Leo XIV. Hat am Abend eine Messe mit 80.000 jungen Menschen im Pariser Stade de France gefeiert. Am heutigen zweiten Tag seines Frankreich-Besuchs plant der Papst viele persönliche Begegnungen. Aus Paris, Anna Giordano.
4: Am Vormittag besucht er die Maison Baquita, ein Zentrum für Migranten und Geflüchtete im Norden von Paris. Anschließend fährt der Papst zum Institut Catholique, zur traditionsreichsten katholischen Universität von Paris. Dort trifft er unter anderem erwachsene Taufbewerber oder Neugetaufte. Am Nachmittag findet dann die größte Messe seines Frankreich-Besuches statt. Auf der Place de la Concorde werden rund 600.000 Gläubige erwartet. Am Abend reist Leo XIV. Weiter in den französischen Marienwallfahrtsort Lourdes.
1: Und das waren die Nachrichten. Das Wetter in Norddeutschland, heute wechselnd bewölkt, gebietsweise etwas Regen, in Südniedersachsen und Vorpommern zunächst heiter, später auch an den Küsten mehr Sonne. Höchstwerte 17 Grad auf Hiddensee bis 23 Grad in Göttingen. Morgen zunächst gebietsweise neblig, ansonsten sonnig und ein paar Wolken bei maximal 18 bis 25 Grad. Es ist 7.04 Uhr.
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5: Heute am Samstag, am 26. September, rein in den Tag und auch Richtung Wochenende mit einer musikalischen Reisepostkarte von Felix Mendelssohn Bartholdy, die er uns aus Schottland schreibt. Vierter Satz seiner schottischen Sinfonie. Guten Morgen.

schottische Sinfonie, Sinfonie Nummer 3, A-Moll von Felix Mendelssohn Bartholdy. Das war der vierte Satz. Allegro vivacissimo, hier mit dem NDR Elbphilharmonie Orchester, dirigiert von Philipp Jordan um 7.14 Uhr am Samstagmorgen. Stück von unserem aktuellen Album der Woche, Johannes Brahms, gespielt von Andras Schiff. Ganz schlicht, Andras Schiff, Johannes Brahms, Klavierstücke steht drauf und ein Bild von einem dunklen Wald mit dunklen Wolken, durch die aber auch viel Licht bricht. Schlaf sanft, mein Kind, schlaf sanft und schön. Das Wiegenlied nach einer Gedichtvorlage, Opus 117, vielleicht eines der bekanntesten Klavierstücke überhaupt von Johannes Brahms. Und diese beiden Begriffe hat er zu seiner Leitmaxime gemacht. Sanft und schön, genauso spielt auch Andras Schiff auf diesem Album, auf einem historischen Flügel der Firma Blüthner, Baujahr 1859. Johannes Brahms, 26 wäre er in diesem Jahr gewesen. Auch für die Brahms Klavierkonzerte hat Andras Schiff schon ein solches Instrument gewählt. Der Flügel klingt vielleicht noch etwas feiner. Und aus diesem Album hören wir Andras Schiff jetzt mit Johannes Brahms. Erstes der drei Intermezzi, Opus 117 in S-Dur, Andante Moderato.

0: 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Andra Schiff spielt Brahms, das erste der drei Intermezzi, Opus 117 war das um 7.19 Uhr am Samstag. Kunst sind nicht nur Gemälde oder Skulpturen und vor allem gibt es Kunstwerke natürlich nicht nur im Museum. Bei den 19. Kieler Ateliertagen jetzt am Wochenende öffnen fast 100 Künstler und Künstlerinnen ihre Türen, um zu zeigen, was die Stadt an zeitgenössischer Kunst so alles zu bieten hat. Und vielleicht findet man da auch das ein oder andere Stück Kunst für zu Hause. Andrea Ring hat das kleine Atelier Blaustelle mal besucht, das vier junge Mothesius-Absolventinnen gerade eröffnet haben.
1: Ein eigenes Atelier zu eröffnen, doch das ist mutig, sagt Dorothee Brübach.
2: Das ist jetzt schon auch mehr Verantwortung, aber irgendwie auch schön, dass man jetzt so seine eigene Schaufensterfläche hat, die man bespielen kann und so ein bisschen sichtbarer wird.
1: Im Schaufenster sind bunte Objekte in sogenannter Punchneedle-Stickerei mit kleinen Schlaufen aus Wolle gefertigt. Zu erkennen ein Zollstock, eine gelbe Wasserwaage und ein rotes Brecheisen, was sie daran fasziniert.
2: Diese Transferleistung von, ich habe so ein hartes Material wie ein Hammer zum Beispiel, die sehen einfach nur aus wie große Kuscheltiere von Werkzeugen.
1: Eine ganze Serie soll das noch werden.
2: Mein Lieblingswerkzeug ist ein Akkuschrauber, weil der mir so viel Freiheit in meinem Leben gegeben hat, weil ich so viel mehr Sachen machen konnte, seitdem ich Sachen festbohren, wegschrauben irgendwie konnte.
3: Und in der Kunst hat man wahnsinnig viele wunderschöne Freiheiten, mit allem Möglichen umzugehen.
1: Erklärt Lena Krüger, warum sie nach Geografie und diversen Jobs Medienkunst studiert hat. Was jetzt noch ein bisschen unbestimmt klingt, ihre Themen, sie lacht.
3: Das ist jetzt auch wieder sehr abstrakt. Ich habe mich immer gerne und viel mit Archivtheorie und Erinnerungskultur beschäftigt. Da habe ich zum Beispiel Glasobjekte gemacht, die erinnern an so Souvenirschneekugeln. Und das Prinzip ist, dass die Objekte, die da drin sind, nicht an bestimmte Orte oder Wahrzeichen erinnern, sondern ganz amorph sind.
1: Dorothee hat gerade ganz konkrete Souvenirs in Arbeit. Aus Spaß hat sie eigentlich für ihre Freunde Schlüsselanhänger mit dem 3D-Drucker hergestellt. Und die aber in ihrem Online-Shop angeboten.
2: Die aussehen wie kleine Gürkchen mit einem Popo und Augen dran. Und dann haben über Nacht so 600 Leute Gurken bestellt.
1: Nun ist sie im Atelier Blaustelle dabei, viele Essiggurken aus Plastikfilament zu drucken und von Künstlerinnenhand liebevoll zu bemalen, damit auch für die Kieler Ateliertage genug Gurken vorrätig sind.
2: Was total viel Spaß macht, aber auch ein bisschen absurd ist dafür, dass ich eigentlich Bildhauerei und Grafik studiert habe.
1: Und wenn Atelierbesucher oder Besucherinnen am Wochenende fragen, wieso ist das Kunst?
2: Gute Frage. Ich glaube einfach, weil man in der Kunst sich so ein bisschen austoben kann und die Dinger waren halt nicht als Produkte gedacht, sondern halt als kleines Kunstsouvenir, weil Kunst kaufen ja für viele auch einfach verdammt teuer ist. Und so ein kleiner Schlüsselanhänger, die kann man sich gut leisten.
4: Ich würde sagen, es ist so ein Randbereich, so eine Verknüpfung von Kunst, Handwerk und Kunst.
1: Sagt Katharina Jasdinski vom Verein zur Förderung der Kunst und Kultur KUKU. Sie hat die Ateliertage 2003 mit ins Leben gerufen.
4: Aus dem Gedanken heraus, dass es in Kiel ganz viele Kunstschaffende gibt, die aber so wenig sichtbar sind.
1: 91 Ateliers machen mit aus den verschiedensten Kunstrichtungen.
4: Bildende Kunst, aber auch Grenzbereiche, wo manche vielleicht sagen, na, ist das wirklich Kunst? Zum Beispiel Keramik oder auch Comiczeichnung.
1: Dorothee hat im Studium viel mit Keramik und Pappmaché gearbeitet.
2: Das sind Sachen, wenn die im Trockenprozess sind, soll man die nicht anfassen. Ich habe aber sehr lange in Ateliers gearbeitet, wo sehr viele Leute drin waren. Also haben Leute immer versucht, das anzufassen. Da habe ich irgendwann angefangen, Schilder vorzustellen, dass sie es bitte nicht anfassen sollen, weil es halt kaputt geht.
1: You touch, you die steht jetzt auf ihren Shirts, Hoodies und Kappen im Siebdruck. Kunstvolle Keramik zeigt Johanna Brüggemann im Atelier gleich nebenan.
5: Ich habe das so oft, dass die Leute vor der Tür stehen und gerne reingucken wollen oder auch vom Fenster und reinschauen. Ich denke mir so, da kann man ja mal gut gerade so ein Wochenende nutzen, um einfach mal die Türen aufzumachen und zu sagen, kommt rein, schaut es euch mal an.
1: Gerade macht sie ein paar Butterdosen fertig. Mit einer Klobürste rührt Johanna die Glasur um.
5: Klobürsten sind tatsächlich am besten dafür. Das sind alle immer sehr verwirrt davon, wie viele Klobürsten ich hier habe. Es liegt einfach daran, dass man damit am besten so die Glasur aufrühren kann. Das ist halt einfach, ja, das Mittel der Wahl.
1: Verrät sie ihr Geheimnis. Am Wochenende wird sie für ihre Gäste auch die Drehscheibe drehen.
5: Und ich habe tatsächlich auch noch eine ganz tolle Goldschmiedin hier mit dabei. Und dann machen wir uns das hier, glaube ich, einfach nett. Es gibt ein bisschen Kaffee, ein bisschen Kekse zum Knabbern und dann kann man hier ein bisschen verweilen, kann ein bisschen schnacken, sich das einfach alles mal angucken, Fragen stellen und ja.
0: Das sagt Johanna Brüggemann, die 19. Kieler Ateliertage heute und morgen. Es gibt übrigens auch ein sehr schön gedrucktes Heft, in dem man alle teilnehmenden Ateliers nochmal findet, mit kleiner Beschreibung und jeder Menge Bilder. Aber natürlich kann man auch im Internet schon mal luschern, was sich da lohnen könnte. Kieler-ateliertage.de, das ist die Adresse. Und von Kunst jetzt zu David Garrett. Er spielt Fritz Kreisler.

Tambourin Chinoise von Fritz Kreisler hier mit David Garrett zusammen mit dem Royal Philharmonic Orchestra unter Ion Marin um 7.27 Uhr. Ludwig van Beethoven hören wir jetzt den ersten Satz seiner 7. Sinfonie mit der Deutschen Kammerphilharmonie Bremen. Es dirigiert Paavo Järvi.

0: Erster Satz der Sinfonie Nummer 7 von Ludwig van Beethoven. Das war die Deutsche Kammerphilharmonie Bremen unter Paavo Järvi um 7.41 Uhr auf NDR Kultur. Propaganda. Politische Machthaber setzen sie ein in autoritären oder diktatorischen Staaten, aber auch Demokratien sind davor nicht gefeit. Sehen wir in Zeiten der sozialen Medien. Das junge Schauspiel Hannover hat das zum Anlass genommen, sich näher mit dem Phänomen zu beschäftigen. Und das schon für jüngere Zuschauerinnen und Zuschauer ab 13 Jahren. Propaganda hatte Premiere. Agnes Bührich war dabei.
1: Es beginnt mit Schweigen. Drei Schauspieler in schwarz-weißen Kostümen, die Gesichter wie bei Clowns weiß geschminkt, mit schwarzen Lippen, schwarz umrahmten Augen, sitzen auf einer breiten weißen Treppe und blicken eine bedrückende Langeweile wortlos ins Publikum. Eine gewisse Unsicherheit macht sich breit, manche beginnen zu kichern. Etwas später kommt die physische Erlösung mit der Anweisung, sich zu bewegen und seinen Platz zu wechseln.
2: Wir hätten gerne, dass die jüngste Person hier vorne sitzt und die älteste Person dort oben hinten in der Ecke.
1: Das Thema ist gesetzt. Es geht ums Lebensalter und seine Folgen. Mit 81 ist man tot, das lässt sich statistisch berechnen. Aber warum ist man, wenn man die Zahlen umdreht, mit 18 erst volljährig? Und kann das tatsächlich stimmen, was da auf die Stufen projiziert wird? Junge Menschen sind in Deutschland schon vor Gerichte gezogen, um das Wahlrecht für Kinder einzufordern. Und wenn es so gewesen wäre, hätte das schon ein Teil von Propaganda sein können? Für Regisseur Nils Zapfe ging es am Anfang um eine Definition des Begriffes.
3: Die Frage war für mich erstmal, was ist das überhaupt? Und dann, was ist schlecht daran? Was ist vielleicht einfach normale Kommunikation im Jahr 2026? Was sind die Sachen, auf die man wirklich gucken muss bei der Sache? Also ich fand, das war erstmal sozusagen im politischen Bereich, aber auch im kommunikativen Diskurs war es irgendwie ein sehr präsentes Thema. Ich glaube auch, dass es eine jugendliche Zielgruppe akut betrifft, die sich zum ersten Mal eine politische Meinung bilden.
2: Also alle 13-Jährigen können schon mal hinkommen.
1: Das Publikum jedenfalls lässt sich bereitwillig manipulieren. Wuselt auf Ansage munter durch den Zuschauerraum, um sich nach Alter sortiert neue Plätze zu suchen. Dann werben die drei Schauspieler dafür, Menschen bei Wahlen je nach Alter unterschiedlich viele Stimmen zu geben. Je jünger, desto mehr. Wie viele mit dieser Stimmverteilung die Abstimmung über die Frage aus, ob jetzt alle über 40 den Raum verlassen sollen? Nicht alle finden dieses Experiment nur lustig.
4: Unterhaltsames Stück, was aber, wenn man jetzt älter ist, einen doch etwas mit einem unangenehmen Gefühl zurücklässt.
5: Das ist doch ein Spiel. Das soll man gar nicht so verbissen ernst sehen. Einfach Kinder haben mit Erwachsenen gespielt.
6: Wir beide sind 70 und ich denke gar nicht, dass ich noch so viel bestimmen sollte über die Zukunft. Insofern finde ich diese Anregung ganz gut, die Stimmen einfach mal ein bisschen anders zu verteilen. Ich finde das aufregend.
2: Ich verstehe nicht, warum wir immer wollen.
1: Mit viel Tempo geht es durch den Abend. Quicklebendig springen Shirin Eisser, Nils Rovira Munoz und Anne Stein die Stufen auf und ab, bringen das Publikum dazu, mitzuschnipsen, mitzusprechen, Gewissensfragen zu beantworten. Das ist sehr unterhaltsam und kurzweilig. Spielerisch ziehen sie das Publikum in ihren Bann, das sich unbemerkt lenken lässt. Auch wenn es am Ende nicht ganz der Propaganda verfällt, Menschen über 40 per Abstimmung aus dem Raum zu befördern.
0: Das junge Schauspiel in Hannover zeigt das Stück Propaganda. Unter anderem am nächsten Montag und Dienstag nochmal, dann Montag drauf. Vieles sind auch Schulvorstellungen. Genaueres finden Sie unter staatstheater-hannover.de.

0: von Mel Bonis mit dem Symphonieorchester Bukarest. 10 vor 8.
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2: Wenn im Herbst die Gärten und Felder abgeerntet sind, wirken sie auf den ersten Blick leer. Die Kartoffeln sind verschwunden, ebenso die Ähren. Und die Obstbäume tragen kaum noch Früchte. Wer nur flüchtig hinsieht, könnte meinen, jetzt ist alles vorbei. Doch jede Gärtnerin und jeder Landwirt weiß, das stimmt nicht. Manches wird gerade jetzt neu ausgesät. Und vieles, was heute unsichtbar ist, bereitet schon die Ernte des nächsten Jahres vor. Ich finde diesen Gedanken tröstlich. Denn auch bei mir gibt es Zeiten, die aussehen wie abgeerntete Felder. Ein Lebensabschnitt geht zu Ende, die berufliche Laufbahn findet ihren Abschluss, ein vertrauter Mensch fehlt, ein Traum hat sich nicht erfüllt. Dann liegt vieles brach. Aber Gott denkt anders. Er sieht nicht nur das, was gewesen ist. Er sieht auch das, was noch werden kann. Jesus hat das einmal verglichen mit einem Samenkorn. Es ist klein und unscheinbar. Wer es in der Hand hält, sieht nur ein Körnchen. Doch Jesus sieht darin schon den ganzen Baum, den Schatten, den er einmal spenden wird, und die Vögel, die darin ein Zuhause finden. So sieht Gott auch uns. Er schaut nicht nur auf das, was uns fehlt. Er entdeckt Möglichkeiten, wo wir nur Grenzen vermuten. Er schenkt Hoffnung, wo wir resignieren wollen. Diese Hoffnung beginnt schon mit einem klärenden Gespräch, mit einer Versöhnung nach einem Streit, mit einem Gebet für jemanden, der in Not geraten ist. Oder einfach darin, dass ein Mensch den Mut findet, noch einmal neu anzufangen. Der Herbst ist nicht die Jahreszeit des Endes. Er ist die Jahreszeit der Vorbereitung. Unter der Erde sammelt das Leben Kraft für einen neuen Frühling. Ich wünsche Ihnen Augen für die kleinen Samen der Hoffnung, die Gott in Ihren Alltag legt, und das Vertrauen, dass aus Ihnen oft ganz leise und mit viel Geduld neues Leben entstehen kann.
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1: Um 8 Uhr mit Claudia Drews. Die SPD droht offenbar damit, die Pflegereform zu blockieren. Eigentlich sollten die Pläne in der kommenden Woche durch das Bundeskabinett gebracht werden. Die Sozialdemokraten dringen aber darauf, dass nachverhandelt wird, wie unser Korrespondent im ARD-Hauptstadtstudio Moritz Rödle berichtet.
2: Man will damit wohl deutlich machen, dass es bei Reformen nicht nur ums Sparen gehen könne, sondern eben auch um strukturelle Verbesserungen. Und der Plan von Gesundheitsminister Lindemann war bisher, dass man zunächst die Einsparungen beschließt, um die akute Finanzlücke zu schließen und später dann die Strukturreform macht. So war das auch bei der Gesundheitsreform. Und diesen Ablauf sieht die SPD inzwischen als Fehler an, den man nicht wiederholen wolle. Am Montag soll es dann aber offenbar noch mal einen Einigungsversuch mit der Union geben. In der SPD geht man aber Stand jetzt nicht davon aus, dass das in so kurzer Zeit noch möglich ist.
1: Bundesaußenminister Wadephohl wird heute bei der Generaldebatte der Vereinten Nationen sprechen. Er vertritt Kanzler Merz, der seine Teilnahme abgesagt hatte. Aus New York, Martin Ganselmeier.
3: Im Mittelpunkt seiner Rede stehen die Unterstützung für die Ukraine sowie Deutschlands weiteres Engagement für die Vereinten Nationen. Schon vor Wadephohl spricht der russische Außenminister Sergej Lavrov. Mit Spannung wird erwartet, wie Lavrov auf die Einladung Putins zum G20-Gipfel in Miami reagiert. Wadephohl begrüßte die von US-Präsident Trump ausgesprochene Einladung. Es sei richtig, dass die US-Regierung erneut versuche, Putin dazu zu bringen, endlich über ein Ende des Krieges gegen die Ukraine zu verhandeln.
1: Der Deutsche Gewerkschaftsbund DGB ruft heute zu einem bundesweiten Aktionstag für den Sozialstaat auf. In 15 Städten sind Veranstaltungen geplant, darunter auch im Norden. Am Vormittag und Mittag finden Kundgebungen auf zentralen Plätzen in Rostock, Kiel, Bremen und Hamburg statt. In Hannover wird zum Abschluss der Demonstration unter anderem die VW-Betriebsratschefin Cavallo reden. Mit den Aktionen wollen die Gewerkschaften ein Zeichen für sichere Arbeitsplätze und gute Arbeitsbedingungen setzen. Kritik kommt von den Arbeitgebern. Sie werfen dem DGB rituelle Reformverweigerung vor. Wer macht das Rennen um die deutsche Olympia-Bewerbung, München oder die Region Köln-Rhein-Ruhr? Am Nachmittag fällt der Deutsche Olympische Sportbund in Baden-Baden die Entscheidung. Marei Beermann aus der Nachrichtenredaktion zur Frage, welcher Kandidat bessere Chancen hat, sich durchzusetzen.
4: Das ist wirklich noch ziemlich offen. Eine Kommission des DOSB hatte beide Bewerbungen als sehr gut bewertet, mit einem kleinen Vorsprung für München. Aus norddeutscher Sicht auf jeden Fall noch wichtig. Bekommt München den Zuschlag, dann sollen die Segelwettbewerbe in Kiel stattfinden. Wenn die Region Köln-Rhein-Ruhr das Rennen macht, dann ist Rostock-Warnemünde als Segelstandort vorgesehen.
1: Unter den Abgeordneten von CDU und CSU im Bundestag wächst der Widerstand gegen den früheren Fraktionschef Spahn. Nach seinem Rücktritt hatte Spahn einen Posten im Haushaltsausschuss erhalten. Bei seinen ersten beiden Sitzungsterminen fehlte er. Laut Ausschussmitgliedern entschuldigte er dies damit, dass sein Kind krank sei. Gleichzeitig wurde ein Familienfoto Spahns auf Sardinien öffentlich. Nach ARD-Informationen forderten die Unionsabgeordneten im Ausschuss daraufhin seinen Rauswurf. Jetzt habe man sich aber darauf verständigt, dass Spahn zunächst einmal bleiben dürfe. Und das waren die Nachrichten. Das Wetter in Norddeutschland. Heute wechselnd bewölkt, gebietsweise etwas Regen. In Südniedersachsen und Vorpommern zunächst heiter und später gibt es auch an den Küsten mehr Sonne. Höchstwerte 17 Grad auf Hiddensee bis 23 in Göttingen. Morgen zunächst neblig, später dann Sonne und Wolken im Wechsel bei 18 bis 25 Grad. Es ist 8.04 Uhr.
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5: Heute am Samstag ist es der 26. September und mit Mozart in den Tag und ins Wochenende. Das kann nie falsch sein, sondern ganz im Gegenteil. Goldrichtig, wir hören das Rondo aus dem Klavierkonzert Nummer 20. Es spielt Katja Bunyatischvili. Einen guten Morgen.

Rondo, dritter Satz des Klavierkonzerts Nummer 20, D-Moll von Wolfgang Amadeus Mozart. Das war Katja Bunyatischvili zusammen mit der Academy of St. Martin in the Fields auf NR Kultur um 7:45. In diesem Jahr feiert der Londoner Kammerchor Tenebrae 25-jähriges Bestehen. Dirigent ist Nigel Short, ehemaliges Mitglied der King's Singers, und das hört man dem Chor irgendwie auch an. Das Programm heißt The Journey und das aktuelle Album dreht sich um den Übergang und die Verwandlung und die Lebenswege, die man im Laufe eines Vierteljahrhunderts alle so beschreitet, entweder gemeinsam oder jeder für sich. Etablierte Chorwerke treffen da auf brandneue Auftragskompositionen und auch auf Nachwuchsmusik. Sie haben neue Auftragsarbeiten vergeben und Nachwuchsförderung betrieben. Ein Stück von Sarah Henderson, ganz junge Komponistin, Gewinnerin des ersten Kompositionswettbewerbs Undiscovered Voices, das der Kammerchor Tenebrae selbst veranstaltet hat. Dazu kommen Klassiker und Zeitgenossen wie Eric Whittaker, Max Richter oder John Taverner, die schon etablierte Komponisten sind. Ab morgen wird dieses Album The Journey von Tenebrae unser Album der Woche sein. Wir hören jetzt schon ein Stück draus, und zwar eines von John Taverner. Es heißt Mother of God.

0: Das war die Hanover Band, dirigiert von Anthony Halstead. Dritter Satz Allegro Man und Troppo Presto aus der Sinfonie in C-Dur von Karl Friedrich Abel. Gleich 20 nach 8.
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2: Vor 2 Wochen rief mich eine unbekannte Nummer an. Es war die Polizei. Herr Machowitz, sagte der Beamte. Sie wissen sicher, warum ich mich melde? Kennen Sie dieses Gefühl, wenn man sofort innerlich stramm steht? Mir ging es früher bei manchen Lehrern so. Wenn ich ein Polizeiauto sehe, fühle ich mich automatisch im Unrecht. Ich fahre langsamer und schaue krampfhaft weg. Ich frage mich, warum die Polizei mich nicht viel öfter anhält. Wir hatten Sie im Januar kontaktiert, sagte der Beamte, weil Sie Ihr Portemonnaie abholen können. Bitte kommen Sie endlich. Okay, diese Sache. Ende vorigen Jahres war ich in einem Restaurant, chinesisch. Die Jacke hing über der Rückenlehne, darin meine Geldbörse. 2 Männer setzten sich an den Nachbartisch. Sie fragten nach Pizza. Auf die Auskunft hin, dass es keine gebe, waren sie sofort wieder weg. Als ich bezahlen wollte, fehlte mein Portemonnaie. Und die Banking-App auf meinem Handy, pling, pling, pling, meldete Einkäufe bei einem Berliner Späti. Ich fuhr sofort hin. Auf meine Frage, ob ihm ein ungewöhnlicher Bezahlvorgang aufgefallen sei, sagte der Verkäufer in gebrochenem Deutsch: Hier hat gerade einer Zigaretten bezahlt, mit einer Karte, auf der Martin stand, aber er sah nicht wie ein Martin aus. Ich zeigte den Diebstahl an und bestellte alles neu. Krankenkassenkarte, Ausweis, Führerschein. Der Spaß hat Zeit und 200 Euro gekostet. Als ich wieder ausgestattet war, hatte ich im Januar die Stimme von einem Herrn K. auf der Mailbox, Berliner Polizei. Wir haben Ihre Gegenstände aufgefunden. Ich hasste diese Nachricht. Wenn man etwas verliert, taucht es immer genau dann auf, sobald man es ersetzt hat. Ersetzt man es nicht, wird es nie wiedergefunden. Ich rief Polizist K. zurück, der mir sagte, ein Passant habe meine Geldbörse in einem Busch gefunden. Ich versprach, sie abzuholen, aber das war eine Lüge. Dieser Fund entwertete die ganze Mühe, alles neu zu besorgen. Ich verdrängte die Anrufe von Herrn K. Ich fragte mich überhaupt, wieso die Polizei so viel Arbeit in eine Geldbörse steckt, die keiner mehr braucht. Und dann meldete sich eben vor 2 Wochen der Kollege von Herrn K. Auf dem Revier empfing er mich nicht allein, sondern gemeinsam mit einem anderen Beamten. Beide schauten mich an, als wäre jemand gestorben. »Wir können Ihnen Ihr Portemonnaie nicht aushändigen«, sagte er. »Aber Sie wollten doch unbedingt, dass ich es jetzt hole«, fragte ich. »Ja, das war vorhin. Inzwischen ist Ihr Portemonnaie ein Beweismittel.« Es stellte sich heraus, dass Herr K. nicht mehr auf dem Revier arbeitet. Zudem, dass Herr K. offenbar damals so getan hatte, als hätte ich das Portemonnaie abgeholt. »Es sei noch da«, sagte der Beamte, der jetzt die alten Fälle von Herrn K. abarbeitet. Allerdings habe Herr K. in die entsprechende Liste eingetragen, er habe es mir übergeben. Womöglich habe er sogar meine Unterschrift gefälscht. Eine Straftat. Mich interessiert, was Polizist K. mit meinem Portemonnaie wollte. War etwas drin, für das er Verwendung hatte? Aber dann hätte er so tun können, als hätten die Diebe es mitgehen lassen. Verkauft er mit meinem Personalausweis Drogen? Verschiebt er Autos mit meinem Führerschein? Wieso hat er das Portemonnaie dann aber im Revier liegen lassen? Oder wusste Herr K., dass ich das Teil niemals abholen würde und wollte uns ersparen, dass wir einander weiter das Leben schwer machen? Zur Entlastung der Bürokratie. In diesem Falle wäre ich auch mit der Fälschung meiner Unterschrift rückwirkend einverstanden.
0: Die Kolumne von Herrn Martin Machowitz finden Sie natürlich auch im aktuellen Zeitmagazin.

Luisa Imorde zusammen mit den Bremer Philharmonikern. Das war aus dem Klavierkonzert von Karl Maria von Weber, das Adagio um 8.27 Uhr auf NR Kultur. Der Tod und das Mädchen, ein Kunstlied von Franz Schubert. Einiges später hat er dann auch sein Streichquartett Nummer 14 komponiert. Im zweiten Satz, Andante con moto, hat es sich um eine Reihe von Variationen auf die Einleitung zu seinem Kunstlied. Wir hören allerdings den ersten Satz, der Tod und das Mädchen, Streichquartett, hier mit den LGT Young Soloists.

0: Hier gespielt von einem Kammerorchester, in diesem Fall den LGT Young Soloists. Erster Satz aus dem Streichquartett in D-Moll, der Tod und das Mädchen von Franz Schubert auf NR Kultur. Großes Erstaunen, ja, und auch großer Jubel am Mainzer Staatstheater. Die Kritikerumfrage der Fachzeitschrift Opernwelt hat das Dreispartenhaus zum Opernhaus des Jahres gekürt. Sensation in der rheinland-pfälzischen Landeshauptstadt, denn verglichen mit den Preisträgern der vergangenen Jahre ist es ein eher kleines Haus. Umso größer die Freude und weil es sich ja um ein Opernhaus handelt, auch große Inszenierung dazu.
1: Fanfaren auf dem Mainzer Gutenbergplatz verkündigen große Freude. Oben auf dem Balkon des Staatstheaters steht Intendant Markus Müller, unten seine Mitarbeiterinnen und Mitarbeiter und Passanten, während Müller mit Kollegen ein großes Banner über die Brüstung hängt.
2: Wir sind das Opernhaus! Jahres 2026, meine sehr verehrten Damen und Herren, liebe Kolleginnen und Kollegen, es ist zu lesen, das Wunder von Mainz. Wir werden das jetzt hier fixieren.
1: Und jetzt steht es da in großen Lettern und für alle sichtbar, die über den Platz kommen. Wir sind Opernhaus des Jahres. 40 Kritikerinnen und Kritiker der Fachzeitschrift Opernwelt haben so entschieden. Intendant Markus Müller selbst wusste es schon vorab, allerdings unter strengster Geheimhaltung.
3: Dann hat mich irgendwann der Chefredakteur der Zeitung, die das macht, die Fachzeitschrift Opernwelt, angerufen und gesagt, sie dürfen zwar mit niemandem drüber reden, aber es ist so. Das kann man an sich nicht glauben. Und so ging es uns auch allen. Man konnte es einfach nicht fassen. Und es war wirklich ein großes Glück, weil wir sind ja nicht gerade ein riesiges Haus.
1: Tatsächlich stehen auf der Liste der früheren Preisträger Zürich, Frankfurt, Genf, Lyon, Stuttgart, München und Brüssel. Also große Häuser mit entsprechenden Etats. Mainz dagegen ist ein Mehrspartenhaus. Oper, Schauspiel, Tanz und Konzert teilen sich hier Bühnen, Werkstätten und Budget. Unter allen Preisträgern der vergangenen Jahrzehnte ist Mainz mit deutlichem Abstand der kleinste. Wie groß dieser Sprung ist, erklärt Markus Müller mit einem Bild aus dem Fußball.
3: Bei Gordon Schnieder habe ich so erläutert, im Sinne von, lieber Herr Ministerpräsident, Sie müssen sich so vorstellen, wenn jetzt Kaiserslautern gleichzeitig die Bundesliga wieder gewinnt, also deutscher Meister wird, und die Champions League, dann ist das ungefähr für den europäischen Repertoire-Opernbetrieb dieselbe Nachricht. Das heißt, man wird für die gesamte Saisonleistung ausgezeichnet und es geht um einen europareiten Fokus.
1: Diese nun ausgezeichnete Saison stand unter einer Frage von Bertolt Brecht aus der Dreigroschenoper. Denn wovon lebt der Mensch? Im Zentrum standen drei Werke jüdischer Komponisten. Da war Korngolds Tote Stadt, die die Nationalsozialisten verfemten. Dazu kam Viktor Ullmanns Kaiser von Atlantis, komponiert im Ghetto Theresienstadt. Und schließlich der Chronoplan von Julia Kerr. Die Oper sollte 1933 uraufgeführt werden, doch das Exil der Familie kam dazwischen. Erst jetzt, über 90 Jahre später, hat Mainz die Oper von Julia Kerr zum ersten Mal auf die Bühne gebracht. Zur Premiere kam Anfang des Jahres auch die Enkelin der Komponistin, glücklich darüber, dass ein Opernhaus dieses hochaktuelle Werk aufführt.
4: I'm so glad this opera's been put on. I think it's wonderful and it is very, very relevant to our times.
1: Diese Aktualität haben auch die Kritiker gesehen. Opernwelt-Chefredakteur Jürgen Otten lobt am Staatstheater Mainz eine politische Wachsamkeit, die man nicht in jedem Musentempel antreffe. Er hebt außerdem starke Regiehandschriften hervor, etwa einen ungewöhnlich feinen Falstaff und Missy Mazzolis Breaking the Waves nach dem Film von Lars von Trier. Für Opernchefdramaturgin Sonja Westerbeck gehört zu so einem Spielplan aber auch ein Publikum, das sich darauf einlässt.
5: Wir haben oft auch schwierige Stoffe oder große Projekte. Wir wünschen uns unser Publikum für diesen Diskurs, für diese Gespräche, für den Austausch. Und ich finde, das ist der Inhalt und den wollen wir immer wieder erreichen. Und ich glaube, da stehen wir im Moment ganz gut im Dialog miteinander als Haus und auch mit dem Publikum.
1: Das Publikum ist gekommen, auch zu den unbequemen Stücken. Denn wovon lebt der Mensch? Opernwelt-Chefredakteur Jürgen Otten beantwortet Brechts Frage in seiner Laudatio selbst, unter anderem von gutem Theater. Das Staatstheater Mainz zeigt, dass es dafür keine Metropole und kein Rekordbudget braucht. Es braucht einen Spielplan mit Haltung und ein Haus, das ihn gemeinsam trägt, auf der Bühne ebenso wie in den Werkstätten und der Technik.
0: Über das sogenannte Wunder von Mainz hat Leonie Berger hier berichtet. Das Staatstheater Mainz ist Opernhaus des Jahres. Chœur gekürt von den Kritikern und Kritikerinnen der Fachzeitschrift Opernwelt. In den vergangenen Jahren war übrigens Frankfurt ganz oft vertreten, unter anderem dreimal hintereinander. Norddeutschland, und das muss man auch mal sagen, in dieser Liste eigentlich ganz, ganz schlecht vertreten. Das Theater Bremen war 2007 mal zusammen mit der Komischen Oper Berlin Opernhaus des Jahres. Ansonsten Hamburg, Hannover, Kiel, Lübeck, Oldenburg, Braunschweig oder Schwerin. Zumindest nie gesamt gewonnen. In einzelnen Kategorien schon oder bei anderen einzelnen Kritikerstimmen. Zum Beispiel Aufführung des Jahres oder Orchester oder Chor. Da waren norddeutsche Opernhäuser auch schon mal vorne.

ein 17-Jähriger, der Berge versetzen möchte. So alt war nämlich Ruud Langgaard, als er seine erste Sinfonie geschrieben hat, die den Beinamen Felsenpastorale hat. 17 Jahre alt und die Landschaft ist ganz real. Die schroffen Küstenfelsen von Kullen in Schweden hat er hier porträtiert, nicht als nette Postkarte, sondern als etwas sehr Gewaltiges. Großes Orchester, Nebel, Weite und plötzlich Licht und immer wieder ein Blick nach oben. Spätromantik mit großem Besteck und als die Sinfonie uraufgeführt wurde, 1913, da war er schon 19 Jahre alt, also schon ist gut, trotzdem natürlich ein Riesenerfolg. Ein Ritterschlag für so einen jungen Komponisten, die Berliner Philharmoniker haben das damals uraufgeführt, 1913. 19 Jahre alt, Ruud Langgaard und hier war es das dänische nationale Sinfonieorchester unter Thomas Dausgaard mit dem dritten Satz dieser Sinfonie Felsenpastorale, nämlich Bergbesteigung. Wir steigen so langsam Richtung Nachrichten, zu Richtung 9 Uhr Nachrichten, und zwar in diesem Fall mit Anna Winitskaya und einem Stück aus Miroir von Maurice Ravel.

Noctuel, die Nachtfalter aus Miroirs, den 5 Stücken für Klavier von Maurice Ravel. Das war Anna Winitskaya.

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1: Um 9 Uhr mit Claudia Drews. Die SPD pocht bei der Pflegereform offenbar darauf, dass nachverhandelt wird. Nach Informationen des ARD-Hauptstadtstudios drohen die Sozialdemokraten sogar damit, die Pläne vorerst scheitern zu lassen. Aus der NDR-Nachrichtenredaktion Jonas Valentin Weber.
2: Eigentlich sollte das Kabinett die Pflegereform Mitte kommender Woche durchwinken. Ob das jetzt was wird, völlig unklar. Am Montag soll es erstmal nochmal Gespräche zwischen SPD und Union geben. Im Kern geht es den Sozialdemokraten offensichtlich um das Vorgehen. So sei es falsch, wie von Gesundheitsminister Linnemann von der CDU vorgesehen, erst Einsparungen zu beschließen und dann in einem zweiten Schritt über strukturelle Verbesserungen nachzudenken. Diesen Fehler habe die Regierung schon bei der Gesundheitsreform gemacht. Das dürfe nicht wiederholt werden, hieß es aus SPD-Kreisen.
1: Bundesaußenminister Wadephohl wird heute vor der UN-Vollversammlung in New York erwartet. Er vertritt Kanzler Merz, der seine Teilnahme abgesagt hatte wegen der politischen Lage in Deutschland nach den jüngsten Landtagswahlen. Martin Ganselmeier in New York zu der Frage, welchen Schwerpunkt Wadephohl in seiner Rede setzen wird.
3: Wir ahnen, es wird der Ukraine-Krieg sein. Iran-Krieg wird sicherlich ein Punkt sein, dass er da auch alles unterstützt, was dazu führt, dass die Straße von Hormuz nicht länger blockiert ist. Er wird sicherlich auch sagen, Deutschland wird ein wichtiger Unterstützer der Vereinten Nationen bleiben und dass der UN-Sicherheitsrat, der ja wirklich noch die Machtverhältnisse nach dem Zweiten Weltkrieg widerspiegelt, dass der auch reformiert wird. Und das ist natürlich ganz schwierig, weil ein einziges Nein einer Vetomacht zu den Reformvorschlägen macht das Ganze zunichte.
1: Der Deutsche Gewerkschaftsbund hat für heute in 15 Großstädten zu Protesten gegen Sozialkürzungen aufgerufen. Es solle ein deutliches Zeichen gesetzt werden für einen starken Sozialstaat und den Schutz von Arbeitnehmerrechten, so der Gewerkschaftsbund. Die deutschen Arbeitgeber kritisierten den Aktionstag. Der Hauptgeschäftsführer der Bundesvereinigung der deutschen Arbeitgeberverbände, Kampeter, warf dem DGB rituelle Reformverweigerung vor. Demografie, Fachkräftemangel und internationaler Wettbewerb ließen sich nicht wegdemonstrieren. Bundesinnenminister Dobrindt hat europäische Kollegen zu Gesprächen über die Migrationspolitik nach München eingeladen. Mit dabei sind am Nachmittag unter anderem die Innenminister aus Frankreich, Italien und Polen sowie EU-Migrationskommissar Brunner. Aus München Johannes Leininger.
4: Erst seit Juni dieses Jahres gelten in der EU die neuen Regeln des gemeinsamen europäischen Asylsystems, kurz GEAS. Nun beraten die Innenminister über weitere gemeinsame Maßnahmen. Ziel des Treffens sei es, so das Bundesinnenministerium, wichtige Impulse zur Umsetzung der Migrationswende in Europa zu geben. Im Mittelpunkt der Gespräche stehen dabei die weitere Schärfung des europäischen Migrationspaktes und, so wörtlich, die konsequente Härtung der Außengrenzen der Europäischen Union. Außerdem geht es um die Beschleunigung von Rückführungen aus Europa.
1: Bundesdigitalminister Wildberger setzt auf eine weltweite Zusammenarbeit, um künstliche Intelligenz stärker zu kontrollieren. Der CDU-Politiker sagte der Funke Mediengruppe, er sehe gute Chancen für eine internationale Vereinbarung. Eine Art Sicherheitskatalog müsse her, der KI-Programme nach dem neuesten Stand der Technik überprüfe. KI-Firmen sollten außerdem für Straftaten wie Hackerangriffe haftbar gemacht werden. Wildberger betonte, dass die Menschheit der KI nicht hilflos ausgeliefert sei, sondern absolut in der Lage, das Problem zu lösen. Das waren die Nachrichten. Das Wetter in Norddeutschland. Wechselnd bewölkt, heute gebietsweise etwas Regen in Südniedersachsen und Vorpommern. Zunächst heiter und später dann auch an den Küsten mehr Sonne. Höchstwerte 17 Grad auf Hiddensee bis 23 Grad in Göttingen. Es ist 9.04 Uhr.
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5: Und flotten Schrittes kommen wir in diesen Tag und in Richtung Wochenende mit Alla Marcia aus der Carilia Suite von Jean Sibelius. Guten Morgen.

0: Jean Sibelius und auch ein Finne am Pult. Sakari Oramo hat das City of Birmingham Symphony Orchestra dirigiert. Alla Marcia aus der Karelia Suite um 9:09. Ab 10 heißt es Klassikerwunsch mit Hans-Jürgen Mende. Ist schon hier. Guten Morgen.
1: Ja, schönen guten Morgen. Bist ja so aufgeweckt.
0: Ja, findest du?
1: Ja.
0: Ach ja, ich hatte jetzt, diese Woche hatte ich ja nur einen Tag, weil Keno ja das Pop-Up-Konzert moderiert hat und das war weit weg. Dann bin ich am Donnerstag eingesprungen, jetzt so Donnerstag. Dann habe ich, gestern habe ich wieder ausgeschlafen, heute wieder früh aufgestiegen. Das ist eigentlich ganz, ganz schön, so eine Abwechslung.
1: Das spürt man auch sehr. Das
0: ist merkt man gleich. Ja. Nachher, also heute sind wir beide im Radio. Nächste Woche sind wir ja wieder unterwegs.
1: Ja, genau. Viermal vom
0: Guten.
1: Gute
0: Sache.
1: Ja. Und zwar am Donnerstag, 1. Oktober, 19 Uhr in Güstrow.
0: Güstrow.
1: Ah, ja,
0: du sagst immer Güstrow.
1: Ah, ja. Ich bin letzte Woche schon darauf hingewiesen worden. Ich habe mir es nicht gemerkt. Entschuldigung. Also Güstrow.
0: Hm?
1: Kurzes Ü.
0: Im Dom zu Güstrow. Ich glaube, so sagt man ganz korrekt. Im Dom zu Güstrow. Das klingt auch schön. 19 Uhr geht's los, genau. Du wirst heitere und nachdenkliche Geschichten wieder vorlesen. Es wird ein großer Spaß für alle, die dabei sind.
1: Und du hast ja die unglaubliche Begabung, aus allem was zu machen. Das heißt, die Leute schreiben vorher ihre Wünsche auf Zettelchen im Konzert direkt und das bekommst du dann und du schaffst es dann, die irgendwie miteinander zu verbinden und das ist immer, also ich bewundere dich.
0: Ach, Philipp, wirklich.
1: Also, es ist unglaublich.
0: Nein, das ist keine große Sache.
1: Wir sind ja auch in Hamburg zu Gast und zwar am 12. Oktober im Opernloft. Und da geht es ja um was ganz Tolles. Das geht um ein altes Segelschiff, ein Traditionssegler, auf dem Menschen, die gehandicapt sind, vor allem Jugendliche und Kinder, segeln können. Und das muss jetzt umgebaut werden, um bestimmten gesetzlichen Vorschriften, neuen Vorschriften standhalten zu können. Und darum geht es in diesem am 12. Oktober. Und ich habe gehört, deine Mutter kommt sogar zu Besuch.
0: Ja, ja.
1: Kommt, toll,
0: die ganze Familie.
1: Die ganze Familie Schmidt
0: kommt. Drei Generationen werden da kommen in Hamburg.
1: 12.
0: Für einen
1: Oktober.
0: Guten Zweck. Und in Güstrow sind wir für den warmen Mittagstisch.
1: Genau.
0: Um den weiter zu garantieren. Das ist jetzt am nächsten Donnerstag um 19 Uhr. Da kann man uns anfassen, sozusagen. Also wenn es sein muss, kann man uns
1: hinterher ein bisschen Zeit. Wir haben hinterher ein bisschen Zeit. Das heißt, wir lernen uns persönlich kennen. Das finde ich immer besonders schön bei diesen Veranstaltungen, die wir seit Jahren gemeinsam haben.
0: Wenn ich das mal, darf ich das ansprechen? Bei dir ist es ja sozusagen, um sich auch persönlich zu verabschieden.
1: Ja, ja.
0: Weil du ja Ende Oktober Klassiker auf Wunsch verlassen wirst.
1: Ja, so ist es. Na, den ganzen NDR werde ich verlassen.
0: Ja, ja.
1: Aber dich nicht, wir bleiben trotzdem Freunde. Wir machen ja auch weiter Konzerte, denke ich.
0: Tut dir natürlich ein bisschen weh. Das gehört natürlich auch dazu. Das sehe ich dir doch an. Ab 10 heißt es Klassik auf Wunsch und da ist noch Luft.
1: Genau, klassikaufwunsch@ndr.de, die E-Mail-Adresse oder 08000 117757, kostenfrei für Sie anzurufen, da können Sie aufsprechen. Und dann haben wir natürlich noch unseren Messi, unsere Mitteilungsfunktion auf der NDR Kultur-App. Da können Ihre Wünsche auch eingegeben werden. Und vielleicht haben Sie ja Glück und ja, wir können es heute noch erfüllen.
0: Bin gespannt auf wieder ein buntes Musikprogramm mit Hans-Jürgen Mende, Klassik auf Wunsch. Ab 10. Dir viel Spaß.
1: Danke.

0: Erinnert so ein bisschen an Antonin Dvorak, was die Sinfonik angeht. Felix Weingartner, der dritte Satz Vivace Scherzoso aus seiner ersten Sinfonie, gespielt vom Sinfonieorchester Basel unter Marco Letonia um 9.22 Uhr auf NR Kultur. Kurz nach dem Zweiten Weltkrieg ist das Frankfurter Institut für Sozialforschung unter Leitung von Theodor Adorno gewissen Fragen nachgegangen. Wie antisemitisch sind die Deutschen? Wie sehr sind die Haltungen noch vom Nationalsozialismus geprägt? Adorno war gerade erst aus dem Exil nach Frankfurt zurückgekehrt und ein sogenanntes Gruppenexperiment wurde da durchgeführt. Tausende Befragte sollten sich in Diskussionsrunden äußern zur NS-Diktatur und zum Holocaust, zu Judenfeindlichkeit und zur Verantwortung der Deutschen. Die Ergebnisse damals nach dem Zweiten Weltkrieg waren so erschreckend, dass Adorno sie nicht veröffentlichen wollte. Und jetzt macht sie eine Gruppe von jungen Forscherinnen und Forschern dran, die Protokolle auszuwerten und zu veröffentlichen.
1: Der Deutsche an sich ist fleißig, gerade im Gegensatz zu den Charakterzügen des Juden, der an sich faul ist.
2: Ich glaube, dass die Juden überhaupt nicht arbeiten brauchen. Die können gut handeln.
3: Solche antisemitischen Sätze sind immer wieder zu lesen in den Protokollen zum sogenannten Gruppenexperiment. Wie judenfeindlich sind die Deutschen? Wie sehr ist ihr Denken noch vom Nationalsozialismus geprägt? Das wollte die Forschungsgruppe um Theodor W. Adorno herausfinden, gut 5 Jahre nach dem Ende des Zweiten Weltkriegs.
4: Was im Nationalsozialismus irgendwie so ins Extrem geführt wurde, sieht man in den Gesprächen immer noch.
3: Berichtet Leonie Wüst, die als Doktorandin am Institut für Sozialforschung heute an der Auswertung der Protokolle von Adornos Gruppenexperiment beteiligt ist.
4: Da kommt dann der zentrale antisemitische Aspekt, würde ich sagen, mit rein, dass gesagt wird, eben die Juden, die dann auf dem Schwarzmarkt handeln, dann ist die Rede in Frankfurt von der Taunusstraße. Wenn man da entlang geht, dann sieht man ja, dass da nur Hehlerei stattfindet und dass die nicht richtig arbeiten und trotzdem wieder zu viel Geld kommen.
3: Den typischen Verlauf dieser rund 130 Gruppengespräche beschreibt Dirk Braunstein, Leiter des Archivs am Institut für Sozialforschung, so.
5: Man kann dem Common Sense irgendwie bei der Entstehung zugucken. Die Meinungen mögen am Anfang noch etwas heterogen sein. Das wird alles immer mehr in den Diskussionen abgeschliffen, bis man sich irgendwie einig ist, dass man ja doch irgendwie zusammengehört, so eine Art Schicksalsgruppe, vielleicht eine Opfergruppe im Grunde ist. Und eine Gruppe, die sich halt auch wehren muss gegen die Zumutung, jetzt unbedingt Schuld empfinden zu müssen.
3: Ein Spiegelbild der bundesdeutschen Nachkriegsgesellschaft, voll von Antisemitismus und von Abwehr der eigenen Mitverantwortung am Holocaust. Festgehalten auf über 21.000 Seiten, mit Schreibmaschine getippt, handschriftlich korrigiert, in rotem und blauem Leinen gebunden. Die Namen der Teilnehmenden wurden verändert. Den Auftrag zu der Studie hatte Theodor W. Adorno von der US-Militärverwaltung bekommen, nachdem er gerade aus dem Exil nach Frankfurt zurückgekehrt war.
6: Der Nationalsozialismus lebt nach. Und bis heute wissen wir nicht, ob bloß als Gespenst dessen, was so ungeheuerlich war, dass es am eigenen Tode noch nicht starb, oder ob es gar nicht erst zum Tode kam.
3: So fasste Adorno später in einem Vortrag seine Eindrücke zusammen. Immer wieder war ein großer Teil der über 1600 Befragten bemüht gewesen, das Grauen des Holocaust und die eigene Verantwortung für das Geschehen von sich wegzuschieben. Theodor W. Adorno.
6: So sind wir in unserem Gruppenexperiment häufig darauf gestoßen, dass bei Erinnerungen an das Grauen von Deportation und Massenmord mildernde Ausdrücke, euphemistische Umschreibungen gewählt werden oder ein Hohlraum der Rede sich darum bildet.
3: Für Adorno selbst waren die Ergebnisse der Studie so schockierend, dass er sie nicht veröffentlichen wollte. Jetzt aber sei es höchste Zeit, die Originaldokumente zugänglich zu machen, sagt Bettine Rau. Denn die Aussagen aus der Nachkriegszeit seien erschreckend aktuell.
7: Sie wirken unheimlich vertraut. Wir haben von nichts gewusst, wird dort eingeübt, keinerlei Bezüge herzustellen zur eigenen Familienbiografie, der Mythos von der kleinen Clique, die Taten begangen hat. Und viele von diesen Ideologien bestehen, würde ich sagen, ungebrochen bis heute weiter beim Sprechen über den Nationalsozialismus und über die Shoah.
3: Das Projekt ist auf 12 Jahre angelegt. Nach und nach sollen die Protokolle des Gruppenexperiments online gestellt werden, kommentiert und mit historischer Einordnung versehen. So Projektleiter Dirk Braunstein.
5: Diese Ideologeme, von denen wir die ganze Zeit sprechen, wenn man glaubt, dass sie sich auch vererben, tradieren, dann ist das auch eine Erzählung über uns selbst. Also wir selbst sind Teil der Geschichte, die da erzählt wird.
0: Adornos unveröffentlichte Forschung zu Antisemitismus wird neu ausgewertet. Christoph Schäffer hat für uns berichtet.

spielt die Trompete und es dauert knapp über drei Minuten, bis das Klavier dann einsetzt und genau dieses Thema übernimmt, was uns auch ein bisschen an Rhapsody in Blue erinnert. Daniel Trifonov ist gleich der Solist, Klavierkonzert von George Gershwin, langsamer Satz.

0: Daniel Trifonov zusammen mit dem Philadelphia Orchestra unter Yannick Nesiseger. Langsamer Satz aus dem Klavierkonzert von George Gershwin auf NDR Kultur. Das Sandmännchen bis zur Wiedervereinigung gab es ein Sandmännchen Ost und ein Sandmännchen West. Mit dem Mauerfall relativ kurz danach wurde das West-Sandmännchen in den Ruhestand versetzt. Das Ost-Sandmännchen verrichtet seinen Dienst bis heute pünktlich wie ein Uhrwerk aus Glashütte. Und der Erfinder dieser Figur ist vor 20 Jahren gestorben. Eine interessante Geschichte.
1: Sandmann, lieber Sandmann, es ist noch nicht so weit.
2: Was hier so harmlos klingt, markiert einen weiteren Sieg des Sozialismus. Nach dem ersten Satelliten, sogar mit Hund im Weltall, nun also das erste Sandmännchen im Fernsehen. Sein Schöpfer, Gerhard Behrendt, hauptamtlicher Angehöriger des Deutschen Fernsehfunks, kurz DFF, Berlin-Ost. Jenseits aller Planvorgaben schafft er es, die Sandmannpuppe in nur 3 Wochen zu entwerfen, zu bauen und in Szene zu setzen. Warum die Eile? Der Klassenkampf erreicht das Kinderfernsehen. Beim Sender Freies Berlin, Klammer auf West, Klammer zu, steht eine Sandmännchensendung in den Startlöchern. Davon hat man auch im Osten Wind bekommen. Dank eifriger Agententätigkeit? Nein, durch das Programmheft des SFB für Dezember 59. Helle Aufregung bei den Rundfunkbeamten in Berlin-Ost.
3: Die gegnerische Absicht, uns Zuschauer abzunehmen, darf nicht unterschätzt werden.
2: Walter Heinowski, stellvertretender Intendant des DFF, ordnet an, ein Ostsandmann muss auf Sendung gehen, und zwar vor dem klassenfeindlichen Westmodell. Und Gerhard Behrendt liefert fristgerecht. 8 Tage vor dem Westsandmännchen erscheint im Programm des Deutschen Fernsehfunks der DDR-Sandmann. Ein leicht untersetzter, fröhlicher Wicht mit Ziegenbart, Schlafmütze, Sandsack für den Original Sandmann Sand. Das Püppchen gewinnt umgehend die Herzen seines jungen Publikums.
4: Der Sandmann ist ein alter Penner.
2: In der Tat liegt Sandmann am Ende der ersten Folge benommen an einer Straßenecke rum und dämmert weg. Nach Zuschauerprotesten wird das geändert und der Sandmann zum DDR-Bürger Deluxe. Er genießt außerordentliche Reisefreiheit, schafft es in seinen Filmchen sogar bis nach Japan. Überdies muss er nicht jahrelang auf die Lieferung eines Pkw-Trabant warten. Ihm stehen hunderte abenteuerliche Fahrzeuge zur Verfügung, sogar Raumschiffe. Zu märchenhaft befinden Parteifunktionäre bisweilen und fordern mehr DDR-Sandmann-Alltag.
5: Seitdem standen wir immer unter Beobachtung und waren immer attackiert worden, dass wir doch möchten ein bisschen mehr für den Sozialismus tun.
2: Gerhard Behrendt inszeniert den Gute-Nacht-Wichtel also als Teil des Kollektivs. Sandmann bei der Nationalen Volksarmee, bei den jungen Pionieren in der Straßenbaubrigade. Sandmann, der systemtreue Sozialist, der stets den Mund hält.
4: Dass er nichts gesagt hat, da habe ich immer drauf gewartet, sagt er jetzt was oder nicht oder grinst er nur doof.
2: Ja, Sandmann ist aber wohl kein Genosse. Auf SED-Parteitagen wird er nie gesichtet, obwohl das ja im Sinne der Einschlafhilfe ein prima Schauplatz gewesen wäre. Nun denn, als die Mauer fällt, soll mit dem DDR-Fernsehen auch der Sandmann grußlos abgewickelt werden. Letzteres führt zu Straßenprotesten.
6: Das kann man nicht so sagen und klanglos hier einfach sein lassen.
7: Diese vielen Jahre, wo wir also Freude daran hatten an dem Sandmännchen.
2: Im Gegensatz zum West-Sandmännchen überlebt das Original Ost dann doch und streut bis heute täglich Sand. Im Kika zum Beispiel. In den Grundzügen nach wie vor so, wie es Gerhard Behrendt einst in Rekordzeit entworfen hatte. Der Schöpfer des Sandmanns starb am 26. September 2006. Heute vor 20 Jahren.

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neues Album vom litauischen Kammerorchester mit Orchesterfassungen der Waltz-Szenen von Robert Schumann. Das eben war das Jagdlied. Weidmanns Dank ans litauische Kammerorchester und Weidmanns Heil für Hans-Jürgen Mende, der gleich nach ihren Wünschen jagen wird. Ich bin Philipp Schmid, einen glücklichen Samstag.

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1: Um 10 Uhr mit Claudia Drews. Kommende Woche will Gesundheitsminister Lindemann die geplante Reform in der Pflege im Bundeskabinett auf den Weg bringen. Doch die SPD spricht sich jetzt klar gegen Leistungskürzungen aus. Aus Berlin, Ruth Kirchner.
2: Nach Informationen des ARD-Hauptstadtstudios drohen die Sozialdemokraten damit, das Vorhaben kommende Woche im Kabinett vorerst scheitern zu lassen. Bei den aktuellen Plänen drohten massive Kürzungen, sagt SPD-Generalsekretär Tim Klüssendorf und fordert, die Eigenanteile für Pflegeheimbewohner zu begrenzen und eine weitergehende Neuordnung der Finanzierung. Nach ARD-Informationen soll es am Montag weitere Gespräche der Koalitionspartner geben. In der SPD gehe man aber nicht davon aus, dass es noch zu einer schnellen Einigung komme.
1: Bundesaußenminister Wadephul spricht heute bei der UN-Generaldebatte in New York. Er vertritt Bundeskanzler Merz. Aus der NDR-Nachrichtenredaktion Martin Seiler.
3: Merz hatte seine Teilnahme wegen der angespannten politischen Situation in Deutschland und den Diskussionen um seine Person abgesagt. Es wird erwartet, dass sich Wadephul vor allem zu den Kriegen zwischen Russland und der Ukraine sowie in Nahost äußern wird. Diese Themen hatten in den vergangenen Tagen die Versammlung schon dominiert. Ebenso die Diskussion über die Risiken der künstlichen Intelligenz. Für Aufsehen hatte am Donnerstag die Rede von Israels Regierungschef Netanyahu gesorgt, weil Dutzende Teilnehmer den Sitzungssaal aus Protest verlassen hatten.
1: Der Deutsche Gewerkschaftsbund hat für heute zu bundesweiten Protesten gegen Sozialkürzungen aufgerufen. Es solle ein deutliches Zeichen gesetzt werden für einen starken Sozialstaat und den Schutz von Arbeitnehmerrechten, so der Gewerkschaftsbund. Veranstaltungen sind in 15 Großstädten geplant. Die deutschen Arbeitgeber kritisierten den Aktionstag. Der Hauptgeschäftsführer der Bundesvereinigung der deutschen Arbeitgeberverbände, Kampeter, warf dem DGB rituell Reformverweigerung vor. Demografie, Fachkräftemangel und internationaler Wettbewerb ließen sich nicht wegdemonstrieren. Der Deutsche Olympische Sportbund entscheidet heute über den Kandidaten für eine Olympia-Bewerbung. Bundespräsident Steinmeier wird am Mittag bekannt geben, ob die Wahl auf München oder die Region Köln-Rhein-Ruhr gefallen ist. Der Austragungskandidat soll ins Rennen um die Olympischen Spiele 2036, 2040 oder 2044 gehen. Berlin hatte seine Bewerbung in dieser Woche zurückgezogen. In Hamburg stimmten die Bürger gegen Spiele in der Stadt. Stimmberechtigt sind die 42 Olympischen Spitzenverbände, 8 persönliche Mitglieder sowie 10 Präsidiumsmitglieder des DOSB. Am zweiten Tag seines Besuchs in Frankreich will Papst Leo XIV. Heute in Paris eine riesige Messe auf der Place de la Concorde feiern. Etwa 600.000 Menschen werden erwartet. Gestern hatte er schon einen Gottesdienst in der Kathedrale Notre-Dame abgehalten. Aus Paris, Kairin Necker.
4: Zuvor war das katholische Kirchenoberhaupt mit dem Papamobil durch die Straßen von Paris gefahren. Am Straßenrand tausende Menschen, die ihm zujubelten. Eine weitere Station seines Paris-Besuches war eine Stippvisite bei der UNESCO. In einer Rede warnte Papst Leo vor den Gefahren, die von der künstlichen Intelligenz ausgingen. Der Papst wurde auch im Élysée-Palast von Präsident Macron empfangen. Der erste Tag dieses Staatsbesuches in Frankreich klang mit einer Andacht der etwas anderen Art aus. Im Stade de France waren rund 80.000 junge Menschen eingeladen, mit dem Papst zu beten.
1: Und das waren die Nachrichten. Das Wetter in Norddeutschland. Heute wechselnd bewölkt, gebietsweise etwas Regen. In Südniedersachsen und Vorpommern zunächst heiter, später auch an den Küsten mehr Sonne. Höchstwerte 17 Grad auf Hiddensee bis 23 in Göttingen. Morgen zunächst neblig, ansonsten Sonne und Wolken im Wechsel bei 18 bis 25 Grad. Es ist 10.04 Uhr.
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5: Herzlich willkommen und gleich ein Wunsch, der kommt aus Bad Pyrmont von Wolfgang Richter. Wir pflügen und wir streuen, denn heute begeht Erika Kute in Hannover ihren 100. Geburtstag. Im Kreis ihrer Kinder und Schwiegerkinder, ihre 6 Enkel und 14 Urenkel sowie mit weiteren Verwandten und vielen Freunden. Wir pflügen und wir streuen, passt gut zu diesem Tag, schreibt er. Und wir grüßen Sie alle ganz dankbar mit herzlichstens Segenswünschen.

0: Das war die pfälzische Kurrende mit Carola Bischoff am Pult. Wir pflügen und wir schreuen von Johann Abraham Peter Schulz nach einem Text von Matthias Claudius. Und jetzt freue ich mich sehr, dass Hanna Gabor bei mir im Studio ist und mich heute unterstützt. Hallo, Hanna.
1: Einen schönen guten Morgen.
0: Ist irgendwie ein Bildschirm ausgegangen jetzt hier eben. Aber jetzt ist er wieder an. Ich habe ja schon erschreckt bekommen. Ja, sag mal, wie geht's dir? Wir haben lange nicht zusammengewirkt.
1: Genau.
0: Wahrscheinlich auch, weil ich ja lange im Urlaub war.
1: Wir hatten eine großzügige Sommerpause und jetzt geht's herbstlich weiter.
0: Und dir geht's gut?
1: Mir geht's gut. Ich bin guter Dinge.
0: Das freut mich sehr.
1: Ich freue mich auf die Sendung heute.
0: Ja.
1: Sie dürfen uns nämlich ganz fleißig anrufen
0: das
1: und
0: ist
1: schreiben.
0: Es. Genau.
1: Es hat sich nichts verändert, es bleibt beim Alten. Wenn Sie einen Wunsch haben, dann schreiben Sie uns gerne eine E-Mail. klassikaufwunsch@ndr.de. Das ist die E-Mail-Adresse zum Glück bzw. zum Wunsch. Und auch die kostenfreie Rufnummer ist immer noch die gleiche. 08000 11 77 57 08000 11 77 57. Wir freuen uns, wenn Sie uns Ihren Namen, den Ort klar und deutlich verraten und auch eine Telefonnummer hinterlassen. Ja, und wenn Sie an diesem schönen, gemütlichen, herbstlichen Morgen am Smartphone unterwegs sind, dann wählen Sie doch bitte die NDR-App und da den Messenger. Über den erreichen uns auch die Wünsche.
0: Genau. Ich habe noch eine Frage an dich. Du bist ja Sängerin und ich glaube auch Geigen kannst du auch. Bist du eine gute Geigerin?
1: Moment, ich hatte zuerst eine Frage an dich. Ich muss ja noch ganz viele wichtige Fragen an dich stellen, Hans-Jürgen. Deswegen kommt hier die erste. Darf ich zuerst?
0: Oh ja, dann leg los.
1: Du bist doch Sänger gewesen. Und mich würde wahnsinnig interessieren, wir haben später im Programm auch einen Schubert. Welches Lied oder vielleicht auch welche Arie hat dich denn besonders als Anfänger oder fortgeschrittener Sänger begleitet? Es wird einem ja immer so geraten, man soll sich ein Lied zurechtlegen, was man gerne hat, was gemütlich zu singen ist. Was war das bei dir?
0: Jetzt muss ich erstmal sagen, ich bin Sänger, kann man nicht so sagen. Ich habe Gesang studiert, dann habe ich meine liebe Frau kennengelernt und dachte, oh, die wird viel besser als ich. Ich suche mir lieber was anderes. Wir haben zwar ab und zu miteinander gesungen, aber ich habe dann immer gemerkt, da komme ich doch nicht mehr mit. Aber was war, also meine Traumrollen waren natürlich der Hans Sachs und der Wotan. Mhm. Das ist es noch nicht geworden, aber es wird ja niemandem verboten zu singen und ab und zu singe ich auch noch Schubert-Lieder, die liebe ich ganz besonders.
1: Ja.
0: Ich hatte da ganz am Anfang eine Schallplatte mit Dietrich Fischer-Dieskau natürlich und ich glaube, da war zu Schluss keine Rille mehr drauf, auf der so viel habe ich die gehört. Und es war dann eine wunderbare Begegnung vor vielen Jahren, da habe ich ihn in einer Fernsehsendung interviewen dürfen, 45 Minuten und er war ungeheuer nett zu mir und hat mich zu sich nach Hause eingeladen, mehrfach. Wir haben uns sehr gut verstanden. Er ist für mich immer noch jemand ganz Besonderes. Natürlich Fritz Wunderlich, den wir gleich hören werden.
1: Ja,
0: und bei dir?
1: Ja, bei mir hat es auch auf jeden Fall mit Schubert angefangen. Die Lindenlüfte natürlich.
0: Ja.
1: Aber ich muss sagen, über die Jahre bin ich doch den Franzosen verfallen. Chausson, Debussy und so, das waren immer meine Go-To. Ja.
0: Ich wusste, dass du heute da bist, habe ich nachher ein Lied von Fanny Hensel eingesetzt.
1: Freue ich mich drauf.
0: Ja. Alles klar, also geht's los und an die Arbeit. Ich danke dir schön, Hanna. Mhm. Ulrich Renninger aus Glücksburg möchte gerne den schwungvollen zweiten Satz der amerikanischen Suite von Antonín Dvořák hören. Hier mit dem Budapest Festival Orchestra unter Ivan Fischer.

Das war das Budapest Festival Orchestra unter Ivan Fischer mit dem zweiten Satz der amerikanischen Suite von Antonín Dvořák. Jetzt kommt Schubert, Schwanengesang. Leise flehen meine Lieder, Fritz Wunderlich mit Hubert Giesen. Und das hat sich Ruth Lemke aus Pasewalk gewünscht. Und sie möchte damit ihren Sohn Andreas überraschen.

0: Leise flehen meine Lieder. Das Ständchen aus dem Schwanengesang von Franz Schubert mit Fritz Wunderlich und Hubert Giesen. NDR Kultur, Klassikerwunsch. Und in Erfurt am Telefon ist Klaus-Jürgen Meixner. Guten Tag, Herr Meixner.
1: Guten Tag.
0: Sie hatten gerade Geburtstag. Nachträglich herzlichen Glückwunsch. Die 90 Jahre, die hört man Ihnen wirklich nicht an. Was haben Sie denn gemacht, so jung zu bleiben?
1: Ich bin eigentlich nichts Besonderes. Wir haben immer viel Sport getrieben. Ich habe auch in meinem späteren Leben viel Sport gemacht, viel gelaufen wahrscheinlich. Und dann habe ich vielleicht gute Gene.
0: Ja, und vielleicht war es auch die Musik von Wagner und Strauss, die beiden Richarde. Mit Wagner begann es vor vielen Jahren. Erzählen Sie mal.
1: Ja, das begann im Jahre 1951 oder 52, kann ich nicht mehr genau sagen. Ich bin Dessauer und Dessau hat ein Landestheater und 49 nach dem Kriege wurde dieses Landestheater durch Intendant Willy Bodenstein wieder eröffnet und er übernahm eine Tradition aus dem alten Residenztheater, nämlich in jeder Spielzeit eine Wagner-Festwoche durchzuführen und im Jahr 51, 52 bestand diese Festwoche darin, dass der gesamte Ring nacheinander aufgeführt wurde.
0: Ja.
1: Und meine Großmutter mich überredete, weil Großvater erkrankt war, zur Eröffnung dieses Ringes mit dem Rheingold Sitz ins Theater zu begleiten. Mit der Fürsorge, wenn es dir nicht gefällt, gehen wir in der Pause nach Hause. Aber es hat mir gefallen, da ich als Junge mal die Nibelungensage gelesen hatte und
0: verstehe.
1: Natürlich mit dem Stoff vertraut war. Und ich habe gesessen und wie ein Licht. Und Oma hat mich dann auch zu den übrigen drei Vorstellungen mitgenommen. Opa hat gerne verzichtet, weil mir das so gefallen hat. So bin ich zu Wagner gekommen.
0: Ja, Rheingold hat ja meistens keine Pause. Sie hätten gar nicht entgehen
1: können. Ich hätte
0: gar
1: nicht.
0: Sagen Sie mal, von Richard Wagner sind Sie dann zu Richard Strauss gekommen. Wie kam das?
1: Das kam ganz einfach dadurch, dass ich bin mit 18 Jahren dann von Dessau weg, beruflich. Aber jedes Mal, wenn ich meine Mutter auch später mit meiner Frau besucht habe, hat sie für das Theater eine Opernaufführung Karten besorgt. Und dort kamen wir eines Tages, ich habe was für Richard Strauss, ich hatte den Namen schon gehört, ich hatte ja auch immer weiter Klavier gespielt, hatte Dinge von Richard Strauss da auch schon mal dazwischen. Und dort habe ich dann jetzt wirklich per Zufall den Rosenkavalier gesehen. Und da waren wir beide, meine Frau und ich, so begeistert. Und das war im Prinzip so der zweite große Künstler und Komponist neben Richard Wagner. Und wir haben also, nachdem wir alle Richard Wagner Opern durch haben, nun auch fast alle Richard Strauss Opern durch.
0: Ja, wunderbar. Ja, lustigerweise habe ich letzte Woche ja schon begonnen, Belcanto für den Samstag für 13 Uhr vorzubereiten. Und da habe ich, ohne dass ich von Ihnen wusste, was aus Götterdämmerung eingesetzt und dann das Finale aus Frau ohne Schatten. Herr Meixner, Walzer Folge 2 aus dem Rosenkavalier von Richard Strauss. Ist und bleibt Ihre Lieblingsoper von Richard Strauss?
1: Der Rosenkavalier, ja.
0: Ja, kann ich gut verstehen. Das sind ganz besondere Stücke und keineswegs eine Operette oder eine heitere Oper, wie Strauss ja eigentlich wollte. Ich wünsche Ihnen jetzt alles Gute und noch viele schöne Erfahrungen mit Wagner, mit Strauss und überhaupt bleiben Sie gesund und grüßen Sie alle.
1: Dankeschön.
0: Tschüss.
1: Und Ihnen, Herr Mende, wünsche ich, da Sie ja den NDR verlassen, alles, alles Gute.
0: Das ist sehr nett. Vielen Dank, Herr Meixner. Alles Gute.

herrlich. Zweite Walzerfolge, Rosenkavalier von Richard Strauss mit dem NDR Elbphilharmonieorchester unter der Leitung von Marek Janowski. Aus Berlin kam der Wunsch von Ulrike Gronewoll zu uns. La Montanara, ein italienisches Lied aus den Trittiner Bergen, von einem Männerchor gesungen. Das ist ihr Wunsch. Und das hören wir jetzt mit dem Montanara-Chor. Das sind ja die Männerstimmen der Stuttgarter Staatsoper.

La Montanara, das Lied der Berge von Tonio Ortelli mit dem Montanarer Chor unter der Leitung von Harry Plewa. Dr. Klaus Tuch in Ahrensburg möchte aus Felix Mendelssohns Bartholdys 5. Sinfonie, der Reformationssinfonie, den 4. Satz, ein feste Burg hören. Und er schreibt, der Anlass ist, dass in der Kirchengemeinde Ahrensburg der Anbau an die St. Johanneskirche beschlossen wurde. Der Förderverein St. Johannes hat sich über 10 Jahre dafür eingesetzt und durch Spenden ermöglicht, dass das Projekt jetzt realisiert werden kann. Ein Grund zum Jubeln, das ist das Lied von Luther, ein feste Burg ist unser Gott, komponiert von Mendelssohn, gerade das Richtige für diesen Moment, finde ich, so schreibt er.

0: ein feste Burg ist unser Gott. Der vierte Satz der fünften Sinfonie, der Reformationssinfonie von Felix Mendelssohn Bartholdy mit der NDR Radiophilharmonie unter der Leitung von Andrew Manzi.
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0: Jürgen Beckers Gedichte geben dem leichthin Übersehenen seine Würde zurück, begründete 2014 die Jury, als sie den Lyriker mit dem Georg-Büchner-Preis auszeichnete. Jürgen Hensch liest nun Jürgen Beckers Gedicht vor, das Fenster am Ende des Korridors, das unübersehbar fulminant endet.
2: Der Himmel, die Landschaft, der Fluss, das Bild am Ende des Korridors. Links und rechts die Apartments, die Feuerlöschanlage, das Summen des Aufzugs, die Zeit nach Büroschluss, abweisende Gesichter, kein Wort und keine Zärtlichkeit. Jemand wird den Anfang machen und an seiner Tür vorbeigehen und weitergehen durch das Bild, hinaus in den Raum, zum Fliegen.
0: Jürgen Hensch las Jürgen Beckers Gedicht »Das Fenster am Ende des Korridors«. Und Caroline Börries schrieb am 26. September, also heute hat mein Freund Olaf Albers Geburtstag, wird 69 Jahre. Da wir sonnabends zum Frühstück immer Klassikerwunsch hören, wäre mein Musikstück dort gespielt für ihn sicherlich ein schönes Geschenk. Daher wünsche ich mir für meinen wundervollen Freund und Wegbegleiter das Stück Tu vuor fa el americano von Quattro Nuevo. Du willst den Amerikaner spielen, so heißt das ungefähr übersetzt. Herzlichen Glückwunsch zu deinem Geburtstag und ein schönes neues Lebensjahr wünscht dir deine Caro.

0: Quattro Nuevo mit Tu vuoi fa l'americano von Renato Caro Sonne. Ja, so heißt er oder so ähnlich.
1: Einen schönen guten Tag. Mein Name ist Gudrun Eschezini und ich wohne in Hamburg. Mein Wunsch ist aus der Operette Die lustige Witwe von Franz Lehár, und zwar Lippen schweigen, dieser bekannte und schöne Walzer. Er gilt meiner vor 35 Jahren verstorbenen Mutter. Heute wäre sie 125 Jahre alt geworden. Vielen Dank, Herr Mende, und dann weiterhin alles Gute.

Winter. So ein schönes Duett, so wunderschön gesungen von Helen Donath und Nikolai Gedder mit der NDR Radiophilharmonie und der Peter Falk. Lippen schweigen aus der lustigen Witwe von Franz Lehár. Monika Riemer aus Oschersleben in Sachsen-Anhalt wünscht sich, dass er von Georg Friedrich Händel und grüßt ihre Glaubensgeschwister Ursula und Dieter Meyer, die zurzeit im Krankenstand sind. Ihr Mann und sie wünschen ihnen gute Genesung. Das Kollegium Musicum 90 und das Simon Standard spielen.

Das Largo von Georg Friedrich Händel stammt ja eigentlich aus der Oper Xerxes, das Ombra Mai Fu, Arie des Xerxes, erster Akt mit Collegium Musicum 90 und das Simon Standage. Beim Collegium Musicum 90 muss ich mal an Strahle 70 denken. Kennen Sie das noch, diese Zahnpasta damals vor vielen, vielen Jahren? Strahle 70, Küsse schmecken besser oder sowas hieß es damals. Undine aus Mainfeld wünscht sich das Land des Lächelns. Dein ist mein ganzes Herz mit Placido Domingo. Also noch einmal Le Ha für ihre Schmutti Karin. Und auch Ines Hildebrand hat sich das gewünscht. Placido Domingo hören wir mit dem Orchester der Oper Rom unter Zubin Mehta bis zu den Nachrichten.

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1: Um 11 Uhr mit Claudia Drews. Die SPD droht offenbar damit, die Pflegereform zu blockieren. Eigentlich sollten die Pläne in der kommenden Woche durch das Bundeskabinett gebracht werden. Die Sozialdemokraten dringen aber darauf, dass nachverhandelt wird, wie unser Korrespondent im ARD-Hauptstadtstudio Moritz Rödle berichtet.
2: Man will damit wohl deutlich machen, dass es bei Reformen nicht nur ums Sparen gehen könne, sondern eben auch um strukturelle Verbesserungen. Und der Plan von Gesundheitsminister Lindemann war bisher, dass man zunächst die Einsparungen beschließt, um die akute Finanzlücke zu schließen und später dann die Strukturreform macht. So war das auch bei der Gesundheitsreform. Und diesen Ablauf sieht die SPD inzwischen als Fehler an, den man nicht wiederholen wolle. Am Montag soll es dann aber offenbar noch mal einen Einigungsversuch mit der Union geben. In der SPD geht man aber Stand jetzt nicht davon aus, dass das in so kurzer Zeit noch möglich ist.
1: Bundesaußenminister Wadephul spricht heute bei der UN-Generaldebatte in New York. Er vertritt Bundeskanzler Merz, der seine Teilnahme wegen der angespannten politischen Situation in Deutschland abgesagt hatte. Es wird erwartet, dass sich Wadephul vor allem zu den Kriegen in Nahost und zwischen Russland und der Ukraine äußern wird. Im Vorfeld seines UN-Auftritts hat der Außenminister sich bereits zur Einladung von Russlands Präsident Putin zum G20-Gipfel in Miami geäußert. Er lobte den Schritt der US-Regierung. So könne man feststellen, ob Putin wirklich bereit sei, ernsthaft über ein Ende des Ukraine-Krieges zu verhandeln. Mit Demonstrationen in Bremen und Erfurt hat am Vormittag der Aktionstag des Deutschen Gewerkschaftsbundes für den Sozialstaat begonnen. Auch in 13 weiteren Städten, darunter in Hamburg, Rostock und Kiel, gibt es Kundgebungen. Aus der NDR-Nachrichtenredaktion Fabian Schwarzbauer.
3: In Hannover will zum Abschluss der Demonstration die VW-Betriebsratschefin Cavallo sprechen. Die DGB-Vorsitzende Fahimi ist in Essen dabei. Mit dem Aktionstag protestiert der DGB gegen den Abbau von Sozialleistungen. Die Kundgebungen sollen ein deutliches Zeichen setzen für sichere Arbeitsplätze, gute Arbeitsbedingungen und für den Schutz von Arbeitnehmerrechten, hieß es. Anlass der Proteste sind die weitreichenden Reformpläne der Bundesregierung. Kritik am Aktionstag kommt von Arbeitgebern. Sie werfen den Gewerkschaften vor, zu fast jeder Veränderung Nein zu sagen. Aber Demografie, Fachkräftemangel und internationaler Wettbewerb ließen sich nicht wegdemonstrieren, so die Bundesvereinigung der deutschen Arbeitgeberverbände.
1: Die US-Tech-Firma OpenAI hat weitere Vorfälle mit ihrer künstlichen Intelligenz eingeräumt. Den Angaben zufolge sollen sogenannte KI-Agenten in insgesamt 53 Fällen Bilder von ChatGPT-Nutzern auf andere Webseiten hochgeladen haben. Aus San Francisco, Gabi Biesinger.
4: Damit wird erstmals Fehlverhalten der KI von OpenAI bekannt, bei dem auch Daten von ChatGPT-Nutzern betroffen sind. Die Links dazu seien nicht öffentlich gewesen, die betroffenen Bilder inzwischen größtenteils entfernt worden. Die KI-Programme hatten Zugriff auf die Bilder, da OpenAI für das Training seiner Modelle auf anonymisierte Nutzerdaten zurückgreift. Die betroffenen Nutzer hätten der Verwendung ihrer Daten zur Verbesserung der KI-Modelle zugestimmt. Einige der betroffenen Webseiten würden von Regierungen, Universitäten, Behörden und anderen Institutionen betrieben, erklärte OpenAI. Zuletzt hatte die Regierung Australiens für Schlagzeilen gesorgt mit der Mitteilung, dass KI von OpenAI in eine Webseite des australischen Gesundheitssystems eingedrungen war.
1: Und das waren die Nachrichten. Das Wetter in Norddeutschland: wechselnd bewölkt heute, örtlich etwas Regen, in Südniedersachsen und Vorpommern heiter und später auch an den Küsten mehr Sonne. Höchstwerte 17 Grad auf Hiddensee bis 23 Grad in Göttingen. Morgen zunächst teils neblig, ansonsten wechselnd bewölkt bei 18 bis 25 Grad. Es ist 11.04 Uhr.
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5: Klassik auf Wunsch @ndr.de. Klassik auf Wunsch in einem Wort geschrieben und vergessen Sie Groß- und Kleinschreibung bei E-Mail-Adressen. Also klassikaufwunsch@ndr.de, die E-Mail für Ihre Wünsche und Grüße. Oder rufen Sie an unter 08000 117757, kostenfrei, oder schicken Sie uns Ihre Nachricht aufgesprochen oder auch geschrieben über die Mitmachfunktion der NDR Kultur App. Also legen Sie los.
6: Moin, Herr Mende, liebes NDR Kulturteam und liebe Hörerinnen und Hörer von NDR Kultur. Hier spricht Matthias Dorn, ein erstes Mal aus Oldendorf. Alle umzugsbedingten Arbeiten sind beendet und wir konnten schon einen großen Teil dieses wirklich heißen Sommers im neuen Garten genießen. Nun freuen wir uns auf den Herbst, auf seinen Wind und auf hoffentlich viele bunte, farbige Blätter. Mit meinem Musikwunsch verbinde ich einen Gruß an meine neuen Nachbarn und an unsere Nachbarn in Hannover und natürlich auch an alle Freunde dort. Ich wünsche mir, ganz norddeutsch, von Hannes Wader gesungen, schön sind schon die Wälder.

0: bunt sind schon die Wälder. Das Herbstlied von Johann Friedrich Reichert. Hannes Wader sang und auch Anne Romano aus Walsrode hat sich das bei uns gewünscht.
1: Liebes Team von Klassik auf Wunsch, ich wünsche mir für meine Familie das Stück Glücklich von Niki Reiser aus dem Film Pünktchen und Anton aus dem Jahr 1999, da ich überglücklich bin, euch als Familie zu haben. Liebe Grüße, Benedikt Länger aus Münster.

Das war das Stück Glücklich aus dem Film Pünktchen und Anton, komponiert vom Schweizer Niki Reiser. Übrigens nicht verwandt mit Rio Reiser, dem 1996 verstorbenen Sänger von Ton, Steine, Scherben. Marianne Lemborg wünscht sich das Duett, das Freundschaftsduett aus den Perlenfischern. Ramon Vargas hören wir und Vassili Guerrello.

0: das Freundschaftsduett aus den Perlenfischern von Georges Bizet mit Ramon Vargas und Vasily Gerello zu dem Orchestra Sinfonica di Milano Giuseppe Verdi unter Vjekoslav Šutaj. 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Und in Heikendorf an der Kieler Förde ist jetzt Dr. Norbert Sieverding. Guten Tag, Herr Dr. Sieverding.
1: Guten Tag am Ende.
0: Ja, heute ist ein großer Tag. Sie feiern den 45. Geburtstag der Heikendorfer Rathauskonzerte. Das aber nicht im Rathaus. Im Rathaus in Heikendorf begann es mal. Das muss so, wenn ich richtig gerechnet habe, um 1980 gewesen sein. Wie kam es zu dieser Idee, in einem Rathaus Konzerte zu veranstalten?
1: Ja, das ist richtig. Eigentlich feiern wir sogar zwei Jubiläen, nämlich einmal die Tatsache, dass es 45 Jahre Rathauskonzerte in Heikendorf gibt und zum Zweiten, dass sie seit 40 Jahren vom Freundes- und Förderverein Heikendorfer Rathauskonzerte veranstaltet werden, der seit 1986 Träger ist. Ja, wie kam es dazu? In Heikendorf wurde ein neues Rathaus gebaut, Anfang der 80er Jahre. Und der Bürgermeister damals, Herbert Sätje, hatte den Gedanken, dass in dem Ratssaal, der auch entstand, auch unbedingt Veranstaltungen stattfinden sollten und eben nicht nur Sitzungen. Und er hat dann sich sehr bemüht, kulturelle Veranstaltungen auch von Anfang an hineinzubekommen, unter anderem eben auch Kammerkonzerte. Seine Idee war es und er war sehr aktiv in den ersten Jahren, um diese Sache in Gang zu bekommen.
0: Ja, nun ist so ein Ratssaal ja üblicherweise ein bisschen gedämpft mit so Teppichboten und so weiter, damit der Streit in der Ratsversammlung nicht so sehr nach außen dringt. Ist das nicht ein bisschen schwierig da mit der Akustik?
1: Ja, das war es tatsächlich. Der Ratssaal war nicht ideal. Er war eben mit Teppichboden ausgestattet und in erster Linie für die Zwecke der Gemeindeverwaltung gedacht und für Sitzungen und Vorträge. Auch war die Decke relativ niedrig, also für Konzerte nicht besonders gut. Es gab auch keinen Flügel und man hat dann sich überlegt, wie ist es denn eigentlich damit auf Dauer? Und wenn man den Ratssaal eine Schulnote geben sollte, rückblickend würde man sagen Schulnote 3 für die Veranstaltung von Musik.
0: Sie sind Pädagoge?
1: Ja, richtig.
0: Es bleibt nicht aus. Sie sind jetzt seit einigen Jahren mit den Konzerten aus dem Rathaus raus in eine Schulaula in Heikendorf gezogen. Da finden die Konzerte nun statt. Hat der Umzug einen echten Mehrwert?
1: Ja, auf jeden Fall. Also der Umzug war ein bisschen der Corona-Pandemie geschuldet, denn im Ratssaal hätten wir die Konzerte letztlich nicht fortführen können. Und wir brauchten einen größeren Raum, wo man die Auflagen erfüllen konnte. Also gute Belüftung, Abstandsregelung, Barrierefreiheit möglichst. Und vor allen Dingen suchten wir natürlich einen Raum mit einer besseren Akustik. Und so kamen wir dann in die Mensa der offenen Ganztagsschule, die man gleichzeitig in Heikendorf auch als Raum für Veranstaltungen aller Art nutzen kann. Unter anderem eben auch für Kammerkonzerte.
0: Ja, und ist das ein schöner Saal oder ist das so eine Art Turnhalle?
1: Also es ist ein etwas nüchternerer Saal als der Ratssaal, der ein bisschen plüschiger war. Und manche älteren Zuhörer haben das auch ein bisschen bedauert. Aber tatsächlich ist es so, dass sowohl das Publikum als auch die Musiker immer wieder sagen, dass sie mit der Akustik überaus zufrieden sind. Und die etwas nüchterne Atmosphäre hat bislang niemanden wirklich gestört.
0: Ja, schön. Und Akustik ist nur wichtig bei einem Konzert. Heute Abend wird gefeiert mit einem sehr attraktiven Ensemble, dem Jurist-Quartett. Das erinnert an Efim Jurist, war ja Meister des Bajan. Dieses chromatische Knopfakkordeon ist ganz, ganz schwer zu spielen. Efim Jurist hat auch komponiert und arrangiert und der Abend trägt den Titel Die 8 Tango-Jahreszeiten. Nun kenne ich nur 4 Jahreszeiten. Wie kommen die auf 8?
1: Ja, also es gibt die 4 Jahreszeiten ja von verschiedenen Komponisten. Und Efim Jurist hat seine 4 Jahreszeiten-Komposition denen seines Inspirators Astor Piazzolla gegenübergestellt, der ja ebenfalls die 4 Jahreszeiten vertont hat. So werden also die beiden 4 Jahreszeiten sozusagen gegenübergestellt. Und das ist interessant, weil Efim Jurist war ja russische Tango-Tradition, Piazzolla ist südamerikanische Tango-Tradition, Tango Nuevo. Also wir sind sehr gespannt auf dieses Konzert und es wird bestimmt sehr schön.
0: Klingt gut. Karten gibt's noch?
1: Ja, wir haben keinen Vorverkauf. Im Moment gibt es noch alle Karten, also rechtzeitiges Erscheinen sichert Plätze.
0: Alles klar. Gut, jetzt hören wir Sommer von Astor Piazzolla mit dem Jurist-Quartett. Und das Wann und Wo sage ich gleich nochmal. Vielen Dank und feiern Sie schön. Tolles Konzert wünsche ich.
1: Vielen, vielen Dank.
0: Tschüss.

Das war Sommer von Astor Piazzolla mit dem Jurist-Quartett. Heute um 17 Uhr in den Rathauskonzerten, aber nicht im Rathaus in Heikendorf, sondern in der offenen Ganztagsschule in Heikendorf. Das Lacrimosa aus dem Requiem von Wolfgang Amadeus Mozart, das hat sich Elisabeth Heitsch gewünscht. Denn heute um 19 Uhr wird der Chor St. Nikolai Hamburg dieses Werk mit der Hamburger Kamerate und Solisten in der Nikolaikirche am Klosterstern aufführen. Obwohl heute in Hamburg, schreibt sie, zig andere Veranstaltungen stattfinden, hoffen wir natürlich, dass viele Zuhörer dieses zu Herzen gehende Werk mit uns gemeinsam erleben möchten. Karten gäbe es an der Abendkasse.

0: Das Lacrimosa aus dem Mozart-Requiem. Mit dem Chor van der Nederlandse Bach-Vereinigung und dem Amsterdamer Barockorchester unter Ton Koopman.
1: Moin Moin, die Musikstiftung Stolzener Locum wünscht sich anlässlich der 7. Veranstaltung Land und Mordlust in China, einem musikalischen Vorlesenachmittag, der von dem Land Polen erzählt, musikalisch, literarisch und gaumenfreudenmäßig, ein Walzer von Chopin. Danke.

0: Ja, Camille Lemonnier ist jetzt am Telefon. Guten Tag, liebe Camille.
1: Hallo, lieber Hans-Jürgen.
0: Ja, normalerweise hilfst du mir hier im Studio, aber heute bist du in deiner eigentlichen Berufung als Pianistin und Klavierbegleiterin gefragt, denn heute ist Hamburg Liedstadt. Heute gibt es über 60 Miniaturkonzerte in Hamburg. Du hast schon gespielt. Wo und was?
1: Ja, wir waren gerade, ich bin hier unterwegs mit zwei Sängerinnen, Marie Maybach und Rita Aldrian, die auch einmal Hallo rufen.
2: Hallo!
1: Und wir waren in Blankenese im Hanna-Remsner-Haus und gehen jetzt weiter zum Marktplatz in Blankenese, unser zweites Konzert. Und dann später am Nachmittag sind wir auch noch in der Innenstadt.
0: Camille, wir haben eine ganz schlechte Verbindung. Wir haben leider eine ganz schlechte Verbindung. Du bist kaum zu verstehen. Ich habe nur verstanden, in Blankenese habt ihr schon konzertiert heute. Versuch
1: genau.
0: Mal ans Fenster zu gehen, vielleicht wird es dann besser.
1: Ist es etwas besser?
0: Jetzt ist besser, ja, viel besser. Jetzt ist richtig schön.
1: Genau, wir waren im Hanna-Remsmar-Haus und gehen jetzt weiter zum Marktplatz nach Blankenese. Und am Nachmittag sind wir dann auch noch in der Innenstadt unterwegs, im Hotel Atlantik und bei Bechstein. Und machen hier kleine Kurzkonzerte, 20 Minuten Lied von bis. Es gibt, glaube ich, auch viel Volkslied und bei uns jetzt speziell Duette mit Klavier.
0: Ja. Spürst du denn so eine Liedbegeisterung in Hamburg?
1: Absolut. Also das Ganze, die ganzen Wochen jetzt davor, finde ich, hat man schon gespürt. Natürlich vor allem in der Liedbubble. Aber ich denke, heute ist es auch wirklich für alle zu spüren, die auch nicht sonst immer mit Lied konfrontiert sind.
0: Ja, nun hat diese Idee für die Liedstadt ein Sänger, mit dem du neulich auch in Hamburg ein Konzert gegeben hast. Erzähl mal, wer hatte die Idee und was für eine Idee steckt dahinter?
1: Die Idee hatte Julian Brigadier und Kian Yazdi ist auch mit im Ideenteam. Und die Idee ist einfach, Lied in die Stadt zu bringen, in den öffentlichen Raum, Lied für alle zugänglich zu machen und sich mit dem Kunstlied auseinanderzusetzen.
0: Ja, heute hast du viel zu tun. Ich hoffe, du hast keinen Muskelkater morgen in den Fingern.
1: Nein, das
0: Camille,
1: wird schön.
0: Vielen Dank. Schöne Konzerte noch heute in Liedstadt Hamburg. Alles Gute. 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Ja, auf die Live-Übertragung des Eröffnungskonzertes Liederstadt aus dem Rolf-Liebermann-Studio in Hamburg um 20 Uhr. Ein Abend für das Lied. Neben Solisten ist auch das NDR-Vokalensemble dabei. 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Und jetzt hören wir den Ideengeber Julian Brigadier mit dem Schwanenlied von Fanny Hensel.

Das war Julian Brigadier mit Martin Helmchen am Klavier und dem Schwanenlied Opus 1 Nummer 1 von Fanny Hensel. Julian, der ja auch in die, ja, kann man vielleicht sagen, in die Fußstapfen seines Vaters Christoph tritt. Großartiger Liedsänger und ja, sagen wir, Gründer oder Ideengeber für diese Aktion Liedstadt, heute in Hamburg ab 20 Uhr bei uns live übertragen aus dem Rolf-Liebermann-Studio in Hamburg. Silvia Lieber wünscht in Erinnerung an ihre vor kurzem verstorbene Mutter Erika Maria Zukunft ihren Lieblingswalzer von Johann Strauss, nämlich an der schönen blauen Donau.

Applaus, der Lohn des Künstlers, neben der Gage natürlich, an der schönen blauen Donau von Johann Strauss mit den Wiener Philharmonikern unter Zubin Mehta. Ihre Wünsche können ja über drei Wege zu uns kommen. Und wenn es Terminwünsche sind, dann bitte rechtzeitig, also möglichst so Montag, Dienstag vor dem Wochenende, an dem wir es spielen sollen, und möglichst nicht Freitagnacht um 2.30 Uhr. Da haben wir dann tatsächlich noch einen Wunsch bekommen. Und einen Wunsch, der lange voraussehbar war. Also, wenn es geht, ein bisschen mit Vorlauf. Klassik auf Wunsch @ndr.de, unsere E-Mail-Adresse. Das können wir am besten verarbeiten. Oder Sie können anrufen 08000 11 77 57, oder aber Sie schreiben uns über die NDR Kultur App oder sprechen da auf. Peter Lücking aus Waren an der Müritz, nur mit seinem Wunsch. Er schreibt: Ich wünsche mir aus der Dedo-Messe von Antonín Dvořák einen Ausschnitt und grüße den Kantatenchor in Waren an der Müritz zum heutigen Konzert Felix und Antonín um 17 Uhr in der St. Georgenkirche. Wünsche ich dem Chor viel Freude. Hier eine Aufnahme mit Polyphonia Ensemble und dem Rundfunkchor Berlin unter Risto Joost und Anne Brettschneider, Christine Lichtenberg und Holger Marx.

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1: Um 12 Uhr mit Felix Sprung. Die SPD droht damit, die geplante Pflegereform im Bundeskabinett zu blockieren. Generalsekretär Klüssendorf erklärte, seine Partei werde keine Leistungskürzungen hinnehmen. Vor einer Zustimmung solle nachverhandelt werden. Aus der NDR Nachrichtenredaktion Lukas Kram.
2: Bei der Pflege drohten vor allen Dingen Kürzungen für Pflegende, für Pflegebedürftige, aber auch ihren Angehörigen, so Klüssendorf. Das wolle die SPD nicht akzeptieren. Klüssendorf forderte mehr Entlastungen für Pflegeheimbewohner und eine weitergehende Neuordnung der Finanzierung. Damit Menschen und ihre Familien von den Kosten nicht finanziell überfordert werden, wolle die SPD die Eigenanteile von Pflegebedürftigen begrenzen. Eigentlich sollte die Pflegereform am kommenden Mittwoch im Bundeskabinett beschlossen werden. Laut den Plänen sollen durch die Reform die Finanzen der gesetzlichen Pflegeversicherung stabilisiert werden. Nach ARD-Informationen sind für Montag weitere Gespräche zwischen SPD und CDU geplant.
1: Bundesaußenminister Wadephul spricht heute bei der UN-Generaldebatte in New York. Er vertritt Bundeskanzler Merz, der seine Teilnahme wegen der angespannten politischen Situation in Deutschland abgesagt hatte. Es wird erwartet, dass sich Wadephul vor allem zu den Kriegen in Nahost und zwischen Russland und der Ukraine äußern wird. Im Vorfeld seines UN-Auftritts hat der Außenminister sich bereits zur Einladung von Russlands Präsident Putin zum G20-Gipfel in Miami geäußert. Er lobte den Schritt der US-Regierung, so könne man feststellen, ob Putin wirklich bereit sei, ernsthaft über ein Ende des Ukraine-Kriegs zu verhandeln. Der Deutsche Gewerkschaftsbund hat heute in mehreren deutschen Großstädten zu Kundgebungen aufgerufen. Der Protest richtet sich gegen die Reformpläne der Bundesregierung und gegen einen Sozialabbau. Unter anderem in Frankfurt am Main werden Zehntausende Teilnehmer erwartet. Von dort Heiko Neumann.
3: Das Thema Rente spielt eine ganz entscheidende Rolle hier auch bei diesen Kundgebungen. Also ein abschlagsfreier Eintritt nach 45 Jahren Beitragszahlungen. Das wird gefordert oder auch eine Erhöhung des Renteneintrittsalters. Das lehnt der Deutsche Gewerkschaftsbund strikt ab. Aber auch bei Kürzungen zum Beispiel im Bereich des Wohngeldes oder im Bereich der Inklusion. Das wird auch ganz stark abgelehnt, dass beispielsweise Assistenz- oder Pflegestunden von behinderten Menschen gekürzt werden. Also dagegen gehen diese Menschen heute hier massiv auf die Straße.
1: Der Deutsche Olympische Sportbund hat auf einer Mitgliederversammlung in Baden-Baden entschieden, welcher Ort in Deutschland sich für die Austragung der Spiele bewerben soll. Neben München war auch die Region Rhein-Ruhr ins Rennen gegangen. Die Ministerpräsidenten Söder und Wüst warben bis zuletzt für ihren jeweiligen Standort. Markus Tepper berichtet aus Baden-Baden.
4: Bis gegen 20 nach 11 wurde hier gewählt. 141 Stimmen waren zu vergeben. Es war nur ein Wahlgang nötig. Gewählt wurde digital. Und das Ergebnis gibt es tatsächlich erst gegen 14.30 Uhr. Verkünden wird es der Bundespräsident Frank-Walter Steinmeier. Und zwar im Rahmen einer offiziellen Zeremonie, die auch in der ARD live übertragen wird. Bis dahin gibt es hier im Kurhaus nur zwei Personen. Mutmaßlich ein Jurist und ein Techniker für die digitale Abstimmungstechnik, die das Ergebnis kennen und die bis zur Verkündung auch eher für sich bleiben werden.
1: Das waren die Nachrichten. Das Wetter in Norddeutschland. Wechselnd bewölkt, örtlich etwas Regen, später von Nord- und Ostsee her Aufheiterungen. Höchstwerte 17 Grad auf Rügen bis 23 Grad in Göttingen. Morgen mal Sonne, mal Wolken, gebietsweise neblig trüb, höchstens 18 bis 25 Grad. Am Montag teils Sonne, teils dichtere Wolken, im Nordwesten vereinzelt etwas Regen, 18 bis 27 Grad. Und am Dienstag wechselhaft, zeitweise Schauer, 19 bis 28 Grad. Es ist 12.04 Uhr.
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5: Tja, so ist es. Schön, dass Sie dabei sind und diese Sendung mit genießen. Peter Tannenberg aus Hamburg, der hat sich was Besonderes gewünscht, nämlich Percy Grainger's Handel in the Strand und meint dazu ein erfrischendes kleines Stück. Ja, und davon können wir doch alle ein wenig mehr gebrauchen, so schreibt er.

0: Richard Hickox mit dem BBC Philharmonic Orchestra und Handel in the Strand von Percy Grainger. Mit Strand ist nicht unser Strand gemeint, sondern Grainger hat sich vorgestellt, wie Georg Friedrich Händel in bester Laune über The Strand, die berühmte Londoner Amüsiermeile, spaziert und das im Rhythmus eines englischen Holzschuh-Tanzes.
1: Guten Morgen, John Turley hier in Wiesbaden. Gestern, den 25. September, hatte ich meinen 80. Geburtstag erreicht. Also mein großes 8-0. Und ich bin nicht so viel in einer Feierstimmung um diese Gelegenheit, als eher in einer nachdenklichen. Denn September ist der Monat der Wegekreuzungen für mich. Nicht nur mein Geburtstag, sondern auch der meiner Frau Lore Meyer-Esche und ihr endgültiger Abschiedstag und auch dazu mein Ankunftstag in Deutschland. Die fanden alle im September statt. Und angesichts all dieser Septembertage möchte ich um Kurt Weils September-Song bitten. Möglichst in der Fassung von Frank Sinatra aus 1965. Besten Dank und auf Wiederhören.

0: der September-Song von Kurt Weill mit Frank Sinatra. Und an dieser Stelle herzlichen Glückwunsch, John Turley. 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Und in Güstrow am Telefon ist Michael Noske. Schönen guten Tag, Herr Noske.
1: Guten Tag, Herr Mende.
0: Ja, viermal vom Guten. Mein Kollege Philipp und Schmidt sind am Donnerstag, 1. Oktober, im Rahmen dieser Aktion zu Gast im Dom, denn auch in Güstrow wirkt ein gemeinsames Essen gegen die Einsamkeit. Wie begann es mit dieser Aktion Mittagstisch gegen Einsamkeit im Dom zu Güstrow?
1: Naja, Ausgangspunkt waren für mich die Auswirkungen der Corona-Zeit und des Ukraine-Krieges. Und viele Menschen waren zunehmend von Einsamkeit bedroht. Und dann kam 2023 die Idee, eine warme Mahlzeit einzurichten. Und mit dieser Idee bin ich dann auf die Domgemeinde in Güstrow zugegangen.
0: Ja, wie viele Menschen kommen da so im Allgemeinen oder wie oft gibt es das Essen?
1: Das Essen gibt es also in dem Zeitraum von November bis März einmal wöchentlich und es kommen circa 30 Personen.
0: Ja, und wer kocht oder wie funktioniert das Ganze? Sie brauchen sicherlich Freiwillige.
1: Ja, wir brauchen auch Freiwillige. Wir haben auch Freiwillige und da geht natürlich auch immer wieder mein Dank hin. Aus der Kooperation mit der Domgemeinde haben wir Ehrenamtliche bei der Domgemeinde. Wir haben auch Ehrenamtliche von unserem Verein und die gemeinsam dann diese warme Mahlzeit begleiten.
0: Ja, wenn Sie mal zurückschauen, mit dreien angefangen, ist das jetzt so, dass das Essen im Mittelpunkt steht oder auch das Zusammenkommen? Das heißt, die Arbeit gegen die Einsamkeit, ist da eine gute Stimmung oder sind die alle ein bisschen bedrückt?
1: Also letztendlich hat sich's wirklich so entwickelt, wir sind eben mit der Idee rangegangen, dass es den Leuten auch finanziell schlecht geht. Das ist auch so. Viele Menschen, die zu uns kommen, die haben Probleme mit ihrer Rente. Aber es hat sich auch in die Richtung entwickelt, dass die Menschen eben auch aus dieser Einsamkeit herauskommen möchten. Und ich glaube, das ist so ein Mix aus beiden geworden. Und da sind wir auch sehr froh und freuen uns.
0: Und wie das so oft ist, gute Sachen brauchen noch ein bisschen Geld, damit das funktioniert. Deswegen kommen wir zu Ihnen am Donnerstag, 1. Oktober, 19 Uhr mit unserem Programm Wir zwei, das Klassik auf Wunsch Duett. Sind Sie denn schon gut vorbereitet auf die hoffentlich vielen Menschen, die dann kommen werden in den Dom zu Güstrow?
1: Ja, wir freuen uns natürlich sehr auf den Abend gemeinsam mit Ihnen und auch auf das schöne musikalische Erlebnis. Und besonders finde ich auch natürlich, dass die Menschen, die erstmal zu diesem Konzert kommen, auch das Konzert ja selbst mitgestalten können. Ja. Da erstmal nochmal vielen Dank an NDR Kultur. Und ja, wir brauchen natürlich finanzielle Unterstützung fürs Essen und für das ganze Projekt. Und da hoffe ich einfach drauf, auf die Güstrower und auf alle Gäste, die aus der Umgebung zu uns kommen, dass sie sagen, das ist ein Projekt, das praktisch vor der Haustür ist und das jeden angeht. Und das möchte ich unterstützen.
0: Kurz keinen festen Eintrittspreis, spenden Sie natürlich erbeten und es macht Spaß. Sie, ja, die schon seit vielen Veranstaltungen machen Philipp Schmidt und ich ja und das ist eigentlich immer wirklich eine herrliche Zeit und man tut noch gleichzeitig was Gutes. Jetzt haben Sie gesagt, suchen Sie doch eine Musik aus, die passt und ich habe die Suite Pizza Domestica, also hausgemachte Pizza von Kurt Schwän ausgesucht. Die beschreibt ein gemeinsames, darum geht's ja, Backen, Kneten und Essen einer hausgemachten Pizza. Herr Noske, wir sehen uns am Donnerstag und ich hoffe, dass viele kommen werden. Das wann und wo sage ich gleich nochmal.
1: Ja, ich freue mich auf Sie und vielen Dank für die ganze Aktion.
0: Tschüss, gerne.
1: Danke, tschüss.

So, ich hoffe, es hat gut geschmeckt. Pizza Domestica. Ja, selbstgemachte Pizza von Kurt Schwenn. 4 Charakterstücke für Klavier zu 4 Händen. Das Klavierduo 4 Hände verrückt hat das gespielt. Noch einmal Datum am 1. Oktober, das ist ja Donnerstag. Da kommen Philipp Schmid und ich zum Klassik auf Wunschduett um 19 Uhr in den Dom zu Güstrow. Statt eines Eintrittspreises wird um Spenden für das Projekt gebeten. Was passiert da nun? Sie können vor der Veranstaltung auch in der Pause Musikwünsche aufschreiben. Pop, Schlager, Film, Klassik, was auch immer. Und Philipp kann das dann miteinander verbinden. Da kommt man einfach aus dem Staunen nicht mehr heraus, wie er das macht. Und ich werde Ihnen versuchen, mit heiteren Geschichten und Gedichten gute Laune zu bereiten. Das am 1. Oktober, 19 Uhr im Dom zu Güstrow, der weiteste Weg lohnt. Und wir sind immer wieder gefragt worden, kommen Sie denn noch nach Hamburg? Ja, am 12. Oktober ins Opernloft. 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Oktober sind wir in Hamburg im Opernloft. 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Hannelore Züllmann aus Flensburg hat uns geschrieben, sie möchte gerne Musik hören aus dem Film Das Leben ist schön und damit Sabine aus Flensburg zu ihrem 60. Geburtstag eine Freude bereiten.

So, das war Musik von Nicola Piovani. Filmmusik aus dem Film Das Leben ist schön mit dem Orchestra dell'Accademia Musicale Italiana unter der Leitung des Komponisten selbst. Ute Raber und Klaus Behrens hatten Freude an meiner Belcanto-Ausgabe letzte Woche zum 60. Todestag von Fritz Wunderlich. Und sie würden gerne noch eine Aufnahme mit ihm hören, und zwar Granada. Und damit sollen die Freundin Dr. Brünnhilde Kienzle und die Schwester Gudrun gegrüßt werden.

0: Fritz Wunderlich mit Granada von Augustin Lara mit dem Sinfonieorchester Graunke unter der Leitung von Hans Karste.
1: Hier ist Katja von Ahn. Ich wünsche mir für meine liebe Gertrud aus den Kinderszenen die Träumerei Opus 15 Nummer 7 von Robert Schumann, gespielt von Lang Lang, verbunden mit dem Wunsch für viele neue Kräfte. Danke.

Das war Matthias Kirschnerreit mit der Träumerei aus den Kinderszenen von Robert Schumann. Eddies Hennemann aus Osnabrück möchte ihre ehemalige Klassenkameradin grüßen. Einschulung 1944. Sie wünscht sich das Lied Zogen einst fünf wilde Schwäne. Das Lied haben sie 1945 gesungen. Es ist ja ein Volks- und vor allem Antikriegslied aus Westpreußen, Ostpreußen und dem Mebelland.

Das war der niedersächsische Singkreis und der niedersächsische Instrumentalkreis unter Willi Träde mit Zogen 1, 5 wilde Schwäne. Johanna Meyer hat sich bei uns gemeldet und wünscht sich aus einem Klavierkonzert von Mozart einen fröhlichen, schwungvollen Satz und freut sich einfach über diese Musik. Dritter Satz des B-Dur-Konzertes Köchelverzeichnis 450 von Mozart habe ich rausgesucht mit Alfred Brendel als Solisten.

0: Das war Satz 3 des B-Dur-Klavierkonzertes Köchelverzeichnis 450 von Mozart mit Alfred Brendel und der Academy of St. Martin in the Fields unter Neville Marriner. Es gilt als eines der großen, reifen Wiener Klavierkonzerte von Mozart. Er hat es selbst gespielt in einem Akademiekonzert, also die Einnahmen waren für ihn selbst. Und er schrieb in einem berühmten Brief: Ich bin begierig, welches unter den beiden KV 450, KV 451 Ihnen und meiner Schwester am besten gefällt. Es sind beide Konzerte, welche Schwitzen machen, denn der Solopart ist ziemlich schwierig. Erika Hamrich schreibt, meldet sich aus Korsika und würde sich freuen, wenn wir heute La Mer von Charles Trenet ins Programm nehmen könnten. Sie schreibt, hier am Meer ist es seit 2 Tagen sehr stürmisch, aber das Geräusch der Brandung hat doch etwas Beruhigendes an sich. Und noch jemand hat sich La Mer gewünscht.
1: Hier ist Margaret Delissen, Nordhorn. Heute waren Lieder mit, wo ich mitsingen konnte. Da flog der Haushalt noch besser davon. Und damals, als sie in die Sommerpause gingen, hatte ich ihnen La Mer gewünscht, damit sie sich schön am Meer erholen sollten. Ich wünsche ihnen jedenfalls alles erdenklich Gute. Ganz, ganz liebe Grüße an den NDR und bitte, bitte weiter so. Tschüss.

Charles Trenet's La Mer. Ihn haben wir oft gehört in der letzten Zeit. Deswegen habe ich gedacht, wir nehmen mal Juliette Gréco für dieses Stück. Hermann Landmeier aus Melle wünscht Musik von John Barry zum Film Freigeboren, Born Free.

0: Musik aus Born Free von John Barry. Unglaublich, für was für viele Filme und auch Serien er Musik geschrieben hat. Hanna Gabo ist wieder bei mir im Studio. Heute war einiges zu tun.
1: Viele bunte,
0: tolle, wilde Mischung.
1: Blätter, ja.
0: Was Lustiges kommt jetzt gleich noch. Und ja, ich habe mich sehr gefreut, dass du gekommen bist. Und wir haben noch eine Möglichkeit, auf die wir hinweisen wollen, wenn Sie was verpasst haben oder diese herrliche Sendung noch einmal hören möchten.
1: Dann können Sie das tun unter ndr.de/Klassik auf Wunsch.
0: Ja, was hast du heute noch vor?
1: Ich habe, glaube ich, noch eine gemütliche Fahrt zurück an wunderschönen Feldern, Natur und dann ein bisschen Schreibtischarbeit.
0: Ja, bei mir stapelt sie es auch. Hanna, vielen herzlichen Dank für deine Hilfe.
1: Sehr gerne.
0: Alles Gute, bis hoffentlich bald wieder.
1: Ade.
0: Und einen Wunsch haben wir noch, nämlich Heidi Schulze-Biel aus Altona wünscht das Lied Fresenhof von Knut Kiesewetter. Und sie schreibt, das Lied singen wir auch in unserem Älter- und Besser-Chor im Haus 3 in Altona. Grüßen möchte ich damit alle Sängerinnen und Sänger von Älter und Besser in Hamburg. Wir sind inzwischen 9 oder 10 Chöre in Hamburg und singen gemeinsam. Dabei ergeben sich auch neue Bekanntschaften und Freundschaften. Das ist eine tolle Einrichtung. Schön, dass Sie sich gemeldet haben. Jetzt hören wir Knut Kiesewetter. Bis zu den Nachrichten. Viel Freude.

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1: Um 13 Uhr mit Felix Sprung. Die SPD tritt bei der geplanten Pflegereform auf die Bremse. Nach Informationen der ARD droht sie der Union damit, die Reform doch noch zu stoppen. Aus der Nachrichtenredaktion Stefan Schiebelhut.
2: Eigentlich sollte das Bundeskabinett die Pläne von Gesundheitsminister Linnemann in der kommenden Woche bestätigen. Doch die SPD will der Reform so offenbar nicht zustimmen. Grund sind die vorgesehenen Kürzungen auch für Pflegebedürftige und deren Angehörige. Die Sozialdemokraten sprechen sich dagegen für eine Art Pflegedeckel aus, mit dem die Eigenanteile begrenzt werden. Am Montag soll es zwischen beiden Seiten nochmal Gespräche geben.
1: Am heutigen Aktionstag des Deutschen Gewerkschaftsbundes gibt es in mehreren deutschen Städten Kundgebungen. Hintergrund sind die von der Regierung geplanten Kürzungen von Sozialleistungen. Im Norden gibt es unter anderem in Rostock, Kiel und in Hamburg Aktionen. In Hannover will VW-Betriebsratschefin Cavallo auf einer Kundgebung sprechen. In Essen wird DGB-Chefin Fahimi erwartet. Die Bundesvereinigung der deutschen Arbeitgeberverbände kritisiert die Gewerkschaftsaktion und hat dem DGB rituelle Reformverweigerung vorgeworfen. Die US-Tech-Firma OpenAI hat weitere Vorfälle mit ihrer künstlichen Intelligenz eingeräumt. Den Angaben zufolge sollen sogenannte KI-Agenten in insgesamt 53 Fällen Bilder von ChatGPT-Nutzern auf andere Webseiten hochgeladen haben. Aus San Francisco Gabi Biesinger.
3: Damit wird erstmals Fehlverhalten der KI von OpenAI bekannt, bei dem auch Daten von ChatGPT-Nutzern betroffen sind. Die Links dazu seien nicht öffentlich gewesen, die betroffenen Bilder inzwischen größtenteils entfernt worden. Die KI-Programme hatten Zugriff auf die Bilder, da OpenAI für das Training seiner Modelle auf anonymisierte Nutzerdaten zurückgreift. Die betroffenen Nutzer hätten der Verwendung ihrer Daten zur Verbesserung der KI-Modelle zugestimmt.
1: Der Deutsche Olympische Sportbund hat entschieden, wer sich um die Austragung der Olympischen Spiele bewerben darf. Das Ergebnis wird um 14.30 Uhr bekannt gegeben. Aus Baden-Baden Holger Kühner.
4: München oder Köln-Rhein-Ruhr, wer darf sich um Olympische und Paralympische Spiele im Jahr 2036, 40 oder sogar erst 2044 bewerben? 141 Stimmen wurden in geheimer Wahl abgegeben. Das Ergebnis kennen aktuell nur zwei juristische Personen, die sich abgeschottet und ohne Handy in einem Raum aufhalten müssen. Bis zuletzt hatten die beiden Ministerpräsidenten von Nordrhein-Westfalen und Bayern, Hendrik Wüst und Markus Söder, in Baden-Baden um Stimmen geworben. Die deutsche Olympiastadt wird sich nun im internationalen Wettbewerb behaupten müssen.
1: In der thailändischen Hauptstadt Bangkok haben die Behörden den Katastrophenfall ausgerufen. Wegen massiver Regenfälle sind dort viele Straßen und Häuser überflutet. Aus Tokio Thorsten Iffland.
5: In einigen Teilen der thailändischen Hauptstadt steht das Wasser so hoch, dass die Menschen nur noch zu Fuß weiterkommen. Vor allem in der Nähe von Kanälen haben die Wassermassen viele Geschäfte und Restaurants überflutet. Hilfskräfte versuchen, die Regenmengen abzupumpen, aber die meisten Kanäle in der Millionenstadt sind längst voll. Überschwemmungen sind in Bangkok nicht selten. Diesmal scheint die Lage aber besonders schlimm, berichten Anwohner. Viele Supermärkte sind überfüllt, da sich die Menschen vorsorglich mit Lebensmitteln eindecken. Entspannung ist erstmal nicht in Sicht. Mindestens bis Sonntag soll der Starkregen anhalten, sagen lokale Wetterdienste.
1: Das waren die Nachrichten. Das Wetter in Norddeutschland. Wechselnd bewölkt, örtlich etwas Regen, später von Nord- und Ostsee her Aufheiterungen. Höchstwerte 17 Grad auf Rügen bis 23 Grad in Göttingen. Morgen mal Sonne, mal Wolken, gebietsweise neblig trüb, höchstens 18 bis 25 Grad. Es ist 13.04 Uhr.
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6: Und einem Duett aus der Oper Arminio von Georg Friedrich Händel mit Nuria Rial und Lawrence Sasso.

Noria Real mit Lawrence Sasso und dem Kammerorchester Basel unter Lawrence Cummings mit dem Duett Il Fugir aus Arminio von Georg Friedrich Händel. Und damit herzlich willkommen zur Stunde mit den schönsten Stimmen bel canto auf NDR Kultur heute am 26. September. Ja, ich mag diese Michaela in Bizets Carmen und nicht nur, weil sie die vielleicht schönste Arie in dieser ganzen Oper zu singen hat. Nein, Michaela ist für mich keineswegs altbacken und langweilig gegenüber Carmen, auch wenn sie bis heute in mancher Inszenierung leider so dargestellt wird. Auch ihr Einsatz für den verliebten, verlobten Don José, der bleibt erfolglos, ja, aber man muss doch ihren Mut bewundern. Im dritten Akt, da geht sie völlig allein in das düstere, gefährliche Versteck der Schmuggler in den Bergen. Und in ihrer Arie gibt sie auch offen zu, Angst zu haben, diese Angst aber aus Liebe überwindet. Und trotz Don Josés Liebeswirrungen bleibt Michaela ihren Werten und ihrem Versprechen treu. Wir hören Aljona Rostowskaja.

Die Aare der Michaela in Carmen von Georges Bizet mit Aljona Rostowskaja und der Norddeutschen Philharmonie Rostock unter der Leitung von Markus Bosch. Wenn Richard Wagner heute noch leben würde, wäre er noch immer im klassischen Opernhaus tätig? Oder würde er vielleicht in Hollywood-Oscars für die größten Science-Fiction- und Fantasy-Blockbuster abräumen? Wagner hat ja die Technik des Leitmotivs erfunden. Jeder Charakter, jeder Gedanke, auch viele wichtige Gegenstände haben ein eigenes, ein musikalisches Motiv. Und das hat das Genre Filmmusik freiweg kopiert. Oder würde Wagner in Wacken gar als Urvater des Heavy Metal gefeiert? Wagner fand ja die damaligen Orchester zu leise. Er schuf neue, laute Instrumente und ja, ein Riesenorchester. Nicht-Wagner-Fans werden jetzt vielleicht ein bisschen leiden, denn wir hören den gewaltigen Mannenruf aus der Götterdämmerung.

Ja, eine der wildesten, der lautesten Stellen der Götterdämmerung von Richard Wagner. Es gibt aber auch ganz zarte Momente bei Wagner, auch im Ring natürlich. Das war Albert Pesendorfer als Hagen und Chor der Staatsoper Hannover sowie das Niedersächsische Staatsorchester unter Wolfgang Bosic Leitung. Ja, welchen Einfluss hat Wagner doch bis heute? Unser Opernabend heute fragt nach Verbindungen zwischen Wagners Ring und John Williams Soundtracks zu Star Wars. Hätte Luke Skywalker ohne Siegfried jemals sein Lichtschwert geschwungen? 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Und zuvor, da startet das Festival Liedstadt Hamburg um 20 Uhr direkt bei uns nebenan im Rolf-Liebermann-Studio des NDR. Beim Eröffnungskonzert sollte eigentlich der Bariton Samuel Hasselhorn dabei sein. Der nimmt ja gerade die Lieder der letzten 5 Lebensjahre von Franz Schubert auf, mit Blick auf den 200. Todestag von Schubert in 2 Jahren. Aber nun musste Samuel Hasselborn leider absagen, er ist krank geworden und wir wünschen ihm natürlich gute Besserung und hören ihn als Fritz in Erich Wolfgang Korngolds Die tote Stadt.

mein Sehnen, mein Wähnen aus Erich Wolfgang Korngolds Die tote Stadt mit Samuel Hasselhorn und dem Poznan Philharmonic Orchestra unter Lukas Borovic. Ja, jetzt ist er krank, kann heute nicht kommen, aber wir übertragen natürlich trotzdem das Eröffnungskonzert Liedstadt Hamburg im Rolf-Liebermann-Studio des NDR. 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Karten gibt's ab 15 Euro. Mischa Kreiskort wird das moderieren. Ja, wer sich noch immer vom Götterdämmerungsdonner erholen möchte, der findet jetzt was ganz Zartes in Bel Canto vor, nämlich das Blumenduett aus Lakmé von Leo Delib. Lakmé, die Tochter eines brahmanischen Hohepriesters und ihre Dienerin Malika, gehen im ersten Akt hinunter zu einem Fluss, um gemeinsam Blumen zu pflücken und zu baden. Und das Duett, das beschreibt die friedliche Natur. Die beiden besingen die Schönheit der weißen Jasminblüten, der Rosen und der Uferlandschaft, die von Vögeln belebt wird.

Das Blumenduett. Erster Akt Lac Mé von Leo Delib mit Anna Netrebko und Elina Garanča mit dem SWR-Sinfonieorchester unter Marco Amigliato. NDR Kultur, Klassik auf Wunsch. Und wir reisen in ein kleines italienisches Dorf im 19. Jahrhundert. Die Menschen dort führen ein einfaches Leben, bis ein Mann in einer prachtvollen Kutsche, begleitet von Trompetenschall und einer gehörigen Portion Selbstbewusstsein, auftaucht und verspricht,

Herrlich. Giuseppe Taddei als Dulcamara mit Ario im Chor, erster Akt, der Liebesdrang von Donizetti, mit Chor und Orchester der Mailänder Scala unter Tullio Serafin. Noch immer kein Tenor in dieser Belcanto-Ausgabe. Sie haben recht, ein peinliches Versäumnis. Dabei werden die Tenöre doch bejubelt wie kaum ein anderes Stimmfach, vielleicht mit Ausnahme der Soprane. Diese beiden Fächer erhalten auch oft die höheren Gagen. Und das hat damit zu tun, dass sie ja wahre Hochseilartisten sind. Beide singen in der höchsten Stimmlage ihrer Geschlechter. Und diese extremen Höhen sind, bis auf wenige Ausnahmen, erarbeitet, antrainiert und stellen immer ein Risiko dar. Gerade die Tenöre können blitzschnell abstürzen. 100-mal ist das hohe C bombensicher da gewesen. Und dann plötzlich ein Kiekser. Ein Absturz ohnegleichen, mag auch der Rest des Abends wunderbar gesungen werden. Und so hören wir jetzt Jonathan Tettelmann als Rudolfo in La Bohème von Giacomo Puccini und drücken fest die Daumen, dass das hohe C am Ende seiner Arie auch wirklich sitzt und kommt.

macht. Da musste man sich keine Sorgen machen. Jonathan Tittleman mit dem Prag Philharmonic Orchestra unter Carlo Rizzi und der Arie des Rodolfo. Erstes Bild La Bohème von Giacomo Puccini. Hugo von Hofmannsthal und Richard Strauss schildern uns in Die Frau ohne Schatten zwei völlig gegensätzliche Welten. Auf der einen Seite das kaiserliche Geisterreich, kühl, unnahbar, und auf der anderen Seite die mühsame Realität der Menschenwelt, verkörpert durch den Färber Barak und seine Frau. Dazwischen steht die Kaiserin, eine Frau ohne Schatten, was in diesem Märchen bedeutet, eine Frau, die keine Kinder gebären kann und unfähig ist, menschliches Mitgefühl zu empfinden. Um ihren versteinerten Ehemann zu retten, soll sie den Schatten, also die Gebärfähigkeit einer anderen Frau, eben der Färberin, stehlen. Doch im entscheidenden Moment bricht die Kaiserin in ihren berühmten Ruf aus: Ich will nicht. Sie verzichtet auf ihr eigenes Glück, um andere nicht ins Unglück zu stürzen. Dieser Akt selbstloser Nächstenliebe erlöst am Ende alle. Die Kaiserin erhält ihren Schatten, der Kaiser wird von der Versteinerung befreit und das Färberpaar findet wieder zueinander. Das Finale.

Das Finale der Oper Die Frau ohne Schatten von Richard Strauss mit Debbie White, Ben Heppner, Franz Grundheber, Sabine Haß sowie Chor und Orchester der Staatskapelle Dresden und der Giuseppe Sinopoli. Und das war Belcanto am 26. September. Heute Abend erwartet uns die Live-Übertragung des Eröffnungskonzertes Liedstadt aus dem Rolf-Liebermann-Studio in Hamburg um 20 Uhr. Und um 22 Uhr dann der Opernabend über den Einfluss, den Richard Wagner auf John Williams Filmmusik bis heute hat. Die Wiederholung von Belcanto entfällt. Sie finden Sie diese Ausgabe in Kürze aber bei uns auf ndr.de/belcanto und auf der NDR Kultur App unter dem Menüpunkt Nachhören und dann Musiksendungen. Nach so viel aufregender Musik in Belcanto heute etwas Bekanntes zum Mitsingen oder wenigstens Mitsummen aus Verdis Nabucco, der Gefangenenchor im dritten Akt, mit Chor und Orchester der Staatskapelle Berlin unter Ottmar Suitner. Ich bin Hans-Jürgen Mende, danke fürs Zuhören, tschüss, machen Sie es gut, schönes Wochenende Ihnen.

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1: Um 14 Uhr mit Felix Sprung. Der Deutsche Olympische Sportbund hat entschieden, wer sich um die Austragung der Olympischen Spiele bewerben darf. Das Ergebnis wird in etwa einer halben Stunde bekannt gegeben. Aus Baden-Baden Holger Kühner.
2: München oder Köln-Rhein-Ruhr, wer darf sich um Olympische und Paralympische Spiele im Jahr 2036, 40 oder sogar erst 2044 bewerben? 141 Stimmen wurden in geheimer Wahl abgegeben. Das Ergebnis kennen aktuell nur zwei juristische Personen, die sich abgeschottet und ohne Handy in einem Raum aufhalten müssen. Bis zuletzt hatten die beiden Ministerpräsidenten von Nordrhein-Westfalen und Bayern, Hendrik Wüst und Markus Söder, in Baden-Baden um Stimmen geworben. Die deutsche Olympiastadt wird sich nun im internationalen Wettbewerb behaupten müssen.
1: In 15 deutschen Großstädten haben Menschen gegen die geplanten Reformen bei Rente, Gesundheit und Arbeit demonstriert. Aufgerufen dazu hatte der Deutsche Gewerkschaftsbund. Aus der NDR-Nachrichtenredaktion Johannes Zuber.
3: DGB-Chefin Fahimi forderte bei der Kundgebung in Essen gemeinsam und sozial gerecht gestaltete Reformen. Die Gewerkschaften seien bereit für Veränderungen, aber nicht zu Kürzungen bei Rente, sozialer Sicherheit und der Entwertung von Lebensleistungen. In Hannover warf die Gesamtbetriebsratsvorsitzende von VW Cavallo den Arbeitgebern vor, im Strudel der Krise hart erkämpfte Standards und tarifliche Absicherungen gezielt auszuhebeln. Die Arbeitgeberseite dagegen kritisierte den DGB-Aktionstag. Der Hauptgeschäftsführer der Bundesvereinigung der deutschen Arbeitgeberverbände Kampeter erklärte, die Gewerkschaften sagten zu fast jeder Veränderung Nein und träumten von einer Welt von gestern.
1: Kommende Woche will Gesundheitsminister Linnemann die geplante Reform in der Pflege im Bundeskabinett auf den Weg bringen. Doch die SPD spricht sich jetzt klar gegen Leistungskürzungen aus. Aus Berlin Ruth Kirchner.
4: Nach Informationen des ARD-Hauptstadtstudios drohen die Sozialdemokraten damit, das Vorhaben kommende Woche im Kabinett vorerst scheitern zu lassen. Bei den aktuellen Plänen drohten massive Kürzungen, sagt SPD-Generalsekretär Tim Klüssendorf und fordert, die Eigenanteile für Pflegeheimbewohner zu begrenzen und eine weitergehende Neuordnung der Finanzierung. Nach ARD-Informationen soll es am Montag weitere Gespräche der Koalitionspartner geben. In der SPD gehe man aber nicht davon aus, dass es noch zu einer schnellen Einigung komme.
1: China und die USA haben vereinbart, beim Thema künstliche Intelligenz enger in Kontakt zu bleiben. Laut dem chinesischen Außenministerium und dem Weißen Haus soll ein Gesprächskanal eingerichtet werden, damit sich beide Seiten schnell austauschen können, etwa bei Sicherheitsvorfällen mit KI, aber auch um Chancen der Technologie zu besprechen. Die Chefs der führenden amerikanischen KI-Unternehmen hatten zuletzt mehrfach vor den Gefahren künstlicher Intelligenz gewarnt. Sie fordern staatliche Sicherheitsregeln bis hin zu einer Verlangsamung der Entwicklung besonders leistungsfähiger Systeme. US-Präsident Trump lehnt das ab. Die Videoplattform TikTok hat einen Gerichtsprozess in den USA mit einem Millionenvergleich abgewendet. Der chinesische Mutterkonzern ByteDance muss laut dem Generalstaatsanwalt 100 Millionen Dollar zahlen. In dem Fall ging es um unzureichenden Schutz Minderjähriger vor Social-Media-Sucht. Der US-Bundesstaat Alabama hatte TikTok vorgeworfen, junge Nutzer ähnlich wie Spielautomaten zu verführen. Das waren die Nachrichten. Das Wetter in Norddeutschland wechselnd bewölkt, örtlich etwas Regen, später von Nord- und Ostsee her Aufheiterungen. Höchstwerte 17 Grad auf Rügen bis 23 Grad in Göttingen. Morgen mal Sonne, mal Wolken, gebietsweise neblig trüb, höchstens 18 bis 25 Grad. Montag teils Sonne, teils dichtere Wolken, im Nordwesten vereinzelt etwas Regen, 18 bis 27 Grad. Es ist 14.04 Uhr.
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5: Willkommen im Wochenende. Freue mich, dass Sie bei uns sind. Heute an dem Tag, an dem das Festival Liedstadt Hamburg beginnt. Wir machen auch gleich schon mal einen Probenbesuch in einer Viertelstunde etwa.

Anne-Sophie Mutter, die vor wenigen Wochen ihr 50-jähriges Bühnenjubiläum gefeiert hat. Hier leitete sie von der Geige aus das London Philharmonic Orchestra im ersten Satz aus dem Violinkonzert Nummer 1 B-Dur von Wolfgang Amadeus Mozart. Eine kleine Ode, jetzt auf NDR Kultur, von Camille Saint-Saëns komponiert. Odelette für Flöte und Orchester.

0: Von Camille Saint-Saëns war das die Odelette für Flöte und Orchester D-Dur mit dem Flötisten Emmanuel Pahu und dem Orchestre de Chambre de Paris unter Leitung von François Leleu. 100 Jahre Einsamkeit, Lost in Translation, Nighthawks, Eleanor Rigby. In Literatur, Film, Malerei und Musik, da ist Einsamkeit schon immer ein ergiebiges Thema gewesen. Die Lonely People stehen auch im Mittelpunkt jetzt eines Konzerts aus dem vielfältigen Programm von Liedstadt Hamburg. Der Tenor Julian Prégardien und der Choreograf Andreas Heise, sie wollen die Facetten der Einsamkeit in einem besonderen Konzertformat ausloten. Mit Lied und Tanz. Ort dieser Veranstaltung ist die Krypta im Hamburger Michel. Geprobt haben die Beteiligten im Ballettzentrum Hamburg. Und Ulrike Henningsen hat für NDR Kultur eine der Proben besucht.
1: Julian Prégardien steht für einen Liederabend ungewöhnlich weit vom Flügel entfernt. Tänzerin Leslie Heilmann kniet vorm Sänger und umfasst seine Hüfte. Tänzer Nicholas Isaiah King Rose legt ihm von hinten die Hand auf die Schulter. Zur Musik entwickeln sie ein starkes Bild. In diesem Format bleibt Pianist Daniel Arkadi Gerzenberg nicht auf der Klavierbank sitzen. Zwischen den Musikstücken bewegt er sich auch mal mit den anderen über das knarzende Parkett des Ballettsaals. Beobachtet vom Choreografen Andreas Heise, Artist in Residence bei Liedstadt Hamburg und frisch ausgezeichnet mit dem österreichischen Musiktheaterpreis für die Produktion Kaiser Requiem an der Volksoper Wien.
2: Ich brauche eigentlich immer die Musik als Grundlage, um dann so mit meinen Ideen reinzukommen.

0: Im Zentrum des Programms steht ein Lied von Franz Schubert nach einem Text seines Freundes Johann Mayrhofer. Einsamkeit lautet der Titel. Das Werk ist heute kaum bekannt, aber
1: Schubert hat selber dieses Stück als sein gelungenstes bezeichnet.
0: Es ist mehr als ein Lied, findet Julian Brigadien.
1: Sondern so eine Passionsgeschichte eines Menschen, der durch verschiedene Stufen seines Lebens geht und aus dem Gefühl der Einsamkeit heraus Aktionismus entwickelt oder viel beobachtet und am Ende in dem Gefühl der Einsamkeit oder in der Weihe der Einsamkeit sowas wie einen Segen erfährt.
0: Das Lied Lonely People des Komponisten Jean Berger, geboren 1909, zeigt eine weitere Facette der Einsamkeit. In diesem Text des afroamerikanischen Dichters Langston Hughes fliehen die Menschen vor der Großstadt-Isolation nachts in die Träume. Beide Lieder werden durch weitere Stücke im Programm ergänzt. Die szenische Umsetzung entsteht im Prozess.
2: Speziell jetzt an diesem Abend spielt auch Improvisation eine Rolle, sowohl musikalisch auch als tänzerisch. Da gibt es, würde ich jetzt mal sagen, vielleicht eine Phrase, die ich vorgebe und damit wird dann frei umgegangen im Raum.
0: Zu Beginn der Probenphase haben alle Beteiligten im Sommer gemeinsam eine Woche lang an der Entwicklung gearbeitet.
1: Nach verschiedenen Regeln so von Stückentwicklung, worauf muss man achten, welche Versatzstücke haben wir? Das Thema Stille wird auch eine Rolle spielen. Wir sind alle in verschiedenen psychologischen Situationen erlebbar, nachdenklich, aufbrausend, verzweifelt, hilfesuchend und glauben dadurch eben auf dieser Basis des Themas Einsamkeit einen ganz interessanten Spiegel für die Menschen zu geben, die sich im Raum befinden.
0: Bei der Probe gelingt das überzeugend. Konzert spielt dann auch noch der Aufführungsort mit.
1: Wir befinden uns ja in der Krypta des Michel, wo viel gelebtes Leben quasi wirklich spürbar ist. Es ist ja ein wahnsinnig auratischer Ort.
3: Von heute an bis zum 10. Oktober Liedstadt Hamburg. Heute Abend ist erstmal die große offizielle Eröffnung mit einem Konzert im Rolf-Liebermann-Studio des NDR. Wir übertragen es für Sie live ab 20 Uhr. Und wer direkt vor Ort sein möchte, es gibt auch noch Karten an der Abendkasse. Auch er ist dann zu erleben, der Tenor Julian Brigadien. So klingt es, wenn er singt.

aus der Sammlung Mädchenblumen von Richard Strauss, das dritte Stück, Efeu. Übrigens hier noch mit PH geschrieben, Efeu. Christoph Schnackerts begleitete am Klavier den Tenor Julian Prégardien. Auch heute Abend ist er mit dabei beim Auftaktkonzert von Liedstadt Hamburg im Rolf-Liebermann-Studio des NDR. Julian Prégardien, kommen Sie vorbei, es gibt noch Karten an der Abendkasse. 20 Uhr geht's los und das Konzert übertragen wir auch live hier im Radio.

0: Das kleine Konzert unter Leitung von Hermann Max spielte die Sinfonie G-Dur von Wilhelm Friedrich Ernst Bach. Das war der älteste Sohn des Bückeburger Bach. Musikdirektor in Minden ist er gewesen. Interessant übrigens bei der feierlichen Enthüllung des Bach-Denkmals in Leipzig 1843. Da war dieser Wilhelm Bach als letzter männlicher Nachfahre Johann Sebastian Bachs anwesend. Er traf dort Robert Schumann und auch Felix Mendelssohn Bartholdy. Propaganda. Propaganda wird häufig von politischen Machthabern in autoritären oder diktatorischen Staaten eingesetzt. Doch auch Demokratien sind nicht davor gefeit, gerade in Zeiten der sozialen Medien, in denen sich Falschnachrichten immer schneller verbreiten können. Für das junge Schauspiel Hannover ein Anlass, sich näher mit dem Phänomen zu befassen und das schon für Zuschauerinnen und Zuschauer ab 13 Jahren. Da werden zum Teil richtig unbequeme Fragen gestellt. Kann eine Lüge zur Wahrheit werden, wenn sie oft genug wiederholt wird? Gestern Abend hatte das Stück mit dem Titel Propaganda am Ballhof 2 Premiere. Agnes Bührig war für NDR Kultur in Hannover dabei.
1: Es beginnt mit Schweigen. Drei Schauspieler in schwarz-weißen Kostümen, die Gesichter wie bei Clowns weiß geschminkt, mit schwarzen Lippen, schwarz umrahmten Augen, sitzen auf einer breiten weißen Treppe und blicken eine bedrückende Langeweile wortlos ins Publikum. Eine gewisse Unsicherheit macht sich breit, manche beginnen zu kichern. Etwas später kommt die physische Erlösung mit der Anweisung, sich zu bewegen und seinen Platz zu wechseln.
2: Wir hätten gerne, dass die jüngste Person hier vorne sitzt und die älteste Person dort oben hinten in der Ecke.
1: Das Thema ist gesetzt. Es geht ums Lebensalter und seine Folgen. Mit 81 ist man tot, das lässt sich statistisch berechnen. Aber warum ist man, wenn man die Zahlen umdreht, mit 18 erst volljährig? Und kann das tatsächlich stimmen, was da auf die Stufen projiziert wird? Junge Menschen sind in Deutschland schon vor Gerichte gezogen, um das Wahlrecht für Kinder einzufordern. Und wenn es so gewesen wäre, hätte das schon ein Teil von Propaganda sein können? Für Regisseur Nils Zapfe ging es am Anfang um eine Definition des Begriffes.
3: Die Frage war für mich erstmal, was ist es überhaupt? Und dann, was ist schlecht daran? Was ist vielleicht einfach normale Kommunikation im Jahr 2026? Was sind die Sachen, auf die man wirklich gucken muss bei der Sache? Also ich fand, es war erstmal sozusagen im politischen Bereich, aber auch im kommunikativen Diskurs war es irgendwie ein sehr präsentes Thema. Ich glaube auch, dass es eine jugendliche Zielgruppe akut betrifft, die sich zum ersten Mal eine politische Meinung bilden.
2: Also alle 13-Jährigen können schon mal hin.
1: Das Publikum jedenfalls lässt sich bereitwillig manipulieren, wuselt auf Ansage munter durch den Zuschauerraum, um sich nach Alter sortiert neue Plätze zu suchen. Dann werben die drei Schauspieler dafür, Menschen bei Wahlen je nach Alter unterschiedlich viele Stimmen zu geben. Je jünger, desto mehr. Wie viele mit dieser Stimmverteilung die Abstimmung über die Frage aus, ob jetzt alle über 40 den Raum verlassen sollen? Nicht alle finden dieses Experiment nur lustig.
4: Unterhaltsames Stück, was aber, wenn man jetzt älter ist, einen doch etwas mit einem unangenehmen Gefühl zurücklässt.
5: Das ist doch ein Spiel. Das soll man gar nicht so verbissen ernst sehen. Einfach Kinder haben mit Erwachsenen gespielt.
6: Wir beide sind 70 und ich denke gar nicht, dass ich noch so viel bestimmen sollte über die Zukunft. Insofern finde ich diese Anregung ganz gut, die Stimmen einfach mal ein bisschen anders zu verteilen. Ich finde das aufregend.
2: Ich verstehe nicht, warum wir immer wollen.
1: Mit viel Tempo geht es durch den Abend. Quicklebendig springen Shirin Eisser, Nils Rovira Munoz und Anne Stein die Stufen auf und ab, bringen das Publikum dazu, mitzuschnipsen, mitzusprechen, Gewissensfragen zu beantworten. Das ist sehr unterhaltsam und kurzweilig. Spielerisch ziehen sie das Publikum in ihren Bann, das sich unbemerkt lenken lässt. Auch wenn es am Ende nicht ganz der Propaganda verfällt, Menschen über 40 per Abstimmung aus dem Raum zu befördern.
0: Propaganda heißt das Stück im jungen Schauspiel Hannover. Ein paar Bilder finden Sie bei uns im Netz unter ndr.de/kultur. Die nächste Vorstellung, die gibt es am Montag dann 18:30 Uhr im Ballhof 2.

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Das war Filmmusik von Patrick Doyle, die Cinderella Suite, gespielt vom London Symphony Orchestra unter James Shearman. Und davor gab es von Michael Glinka die Ouvertüre D-Dur, aufgenommen vom BBC Philharmonic Orchestra unter Leitung von Wassily Sinaisky. Manche hatten gewettet, dieser Moment würde niemals eintreten. Nun aber ist es doch soweit. In Köln werden dieser Tage Oper und Schauspielhaus wieder eröffnet. Nach 14 Jahren Sanierung, dass die Technik noch nicht ganz rund läuft. Darüber haben wir ja schon berichtet hier auf NDR Kultur. Jetzt vor der Rosenkavalier-Premiere morgen beschäftigen wir uns in der kommenden Stunde mal mit der Akustik und erfahren außerdem, was es mit dem bösen Klopfgeist auf sich hat. Der soll diesmal erst gar keine Chance haben.

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1: Um 15 Uhr mit Felix Sprung.
2: Sieger ist München.
1: Deutschland wird sich mit München um die Olympischen Spiele und die Paralympics bewerben. Das hat vor wenigen Minuten Bundespräsident Steinmeier bekannt gegeben. Zuvor hatten sich die Mitglieder des Deutschen Olympischen Sportbunds mehrheitlich für München als Kandidaten ausgesprochen. Die bayerische Landeshauptstadt setzte sich damit gegen die Köln-Rhein-Ruhr-Region durch. Aus Baden-Baden Holger Kühner.
3: In München fanden die Olympischen Spiele bereits 1972 statt. Im Olympiapark von damals sollen Sportarten wie Klettern, Skateboard und BMX stattfinden. Die Segelwettbewerbe werden in Kiel ausgetragen. München soll sich nun vorbereiten für die Kandidatur um die Olympischen Spiele 2036, 40 oder 44. Bereits im kommenden März wird das Internationale Olympische Komitee entscheiden, ob München in die nächste Bewerbungsphase für die Olympischen Spiele 2036 aufgenommen wird.
1: Gesundheitsminister Linnemann will in der kommenden Woche die geplante Pflegereform im Bundeskabinett auf den Weg bringen. Doch die SPD droht, das zu blockieren. Die Sozialdemokraten lehnen Leistungskürzungen ab. Aus Berlin Ruth Kirchner.
4: SPD-Generalsekretär Klüssendorf betont, Leistungskürzungen mache seine Partei nicht mit. Pflege dürfe nicht zum finanziellen Risiko für Pflegebedürftige und ihre Familien werden. Die SPD fordert daher einen Deckel für die Pflegekosten. Ein Konzept dafür hat der saarländische Gesundheitsminister Jung seinen Länderkolleginnen und Kollegen jetzt vorgelegt. Nach Informationen des ARD-Hauptstadtstudios will sich die SPD die Vorschläge zu eigen machen. Ob die Vorschläge Aussicht auf Umsetzung haben, ist unklar. Am Montag sollen die Gespräche über die Reform der Pflegeversicherung fortgesetzt werden.
1: In 15 deutschen Großstädten haben Menschen gegen die geplanten Reformen bei Rente, Gesundheit und Arbeit demonstriert. Aufgerufen dazu hatte der Deutsche Gewerkschaftsbund. Aus der NDR-Nachrichtenredaktion Johannes Zuber.
5: Die GB-Chefin Fahimi forderte bei der Kundgebung in Essen gemeinsam und sozial gerecht gestaltete Reformen. Die Gewerkschaften seien bereit für Veränderungen, aber nicht zu Kürzungen bei Rente, sozialer Sicherheit und der Entwertung von Lebensleistungen. In Hannover warf die Gesamtbetriebsratsvorsitzende von VW Cavallo den Arbeitgebern vor, im Strudel der Krise hart erkämpfte Standards und tarifliche Absicherungen gezielt auszuhebeln. Die Arbeitgeberseite dagegen kritisierte den DGB-Aktionstag. Der Hauptgeschäftsführer der Bundesvereinigung der Deutschen Arbeitgeberverbände Kampeter erklärte, die Gewerkschaften sagten zu fast jeder Veränderung Nein und träumten von einer Welt von gestern.
1: In der spanischen Hauptstadt Madrid haben tausende Menschen gegen die Migrationspolitik der Regierung protestiert. Dabei ging es vor allem um die Situation in Ceuta. Die Demonstranten warfen der Regierung von Ministerpräsident Sanchez vor, die Grenzen nicht zu schützen. Sie forderten unter anderem Neuwahlen. Die Kundgebung wurde von der rechtsgerichteten Organisation Sociedad Civil Española organisiert. Unterstützung kam von der konservativen Volkspartei. Ende Juli waren mehr als 70.000 Menschen von Marokko aus nach Ceuta gelangt. Der Großteil kehrte zurück. Tausende Migranten halten sich aber weiter in der Stadt auf. Das waren die Nachrichten. Das Wetter in Norddeutschland: wechselnd bewölkt, örtlich etwas Regen, später von Nord- und Ostsee her Aufheiterungen, höchstens 17 Grad auf Rügen bis 23 Grad in Göttingen. In der Nacht meist trocken, Tiefstwerte 13 bis 5 Grad. Morgen Sonne und Wolken, gebietsweise neblig trüb, 18 bis 25 Grad. Und am Montag teils sonnig, teils bewölkt, im Nordwesten vereinzelt etwas Regen, 18 bis 27 Grad. Es ist 15.04 Uhr.
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6: Und mit Musik von Edward Grieg für Ihr Wochenende. Herzlich willkommen.

Das Ensemble Esperanza, geleitet von Shushan Cyranossian. Das war das Präludium aus der Suite aus Heubergs Zeit von Edvard Grieg und noch ein norwegischer Komponist, jetzt auf NDR Kultur, Christian Sinding. Neben Grieg der vielleicht wichtigste norwegische Romantiker, oft auch als Griegs Nachfolger angesehen. Und wie sein Landsmann Grieg hat auch Sinding in Leipzig studiert und einen Großteil seines Lebens hier in Deutschland verbracht. Wir hören von ihm aus der dritten Sinfonie F-Dur. Den dritten Satz spielt die NDR Radio Philharmonie, geleitet von David Porcelain.

0: Allegro Giocoso, dritter Satz aus dem Concerto Grosso Nummer 3 mit dem Beinamen Lichtenstein. Komponiert hat es Ayrat Ishmoratov und die RGT Young Soloists haben gespielt unter Alexander Gilman. 20 Minuten nach 3 ist es am Sonnabendnachmittag. 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Deutschlands teuerstes Bühnendebakel ist beendet. 14 Jahre hat die Sanierung der Kölner Oper gedauert. Mehr als viermal so lang wie geplant. Während der Sanierung, da mussten Oper und Schauspiel auf andere Spielstätten ausweichen. Bau und Interimsbetrieb kosteten am Ende insgesamt rund 1,5 Milliarden Euro. Nun aber ist das Operngebäude fertig und kann neu bespielt werden. Morgen steht die erste Premiere an, der Rosenkavalier von Richard Strauss. Hoffentlich bei bester Akustik. Wie es um die bestellt ist, das hat Sebastian Wellendorf herausgefunden.
1: Erste Probe nach 14 Jahren. Oben auf der Bühne macht sich die Solistin für ihre Arie bereit. Hier unten im Orchestergraben legt der Posaunist Carsten Lutz das Handy zur Seite.
2: Ich habe vor dem Interim 10 Jahre hier arbeiten dürfen. Also wir haben auch wieder denselben Platz wie Posaunen hier hinten an der Wand.
1: Auch wenn man es im schwarzen Graben nicht so sieht. Alles hier ist neu, vor allem akustisch neu.
2: Was genau mit den Materialien verändert worden ist, weiß ich nicht genau, aber es klingt fantastisch. Also es ist nochmal eine deutliche Verbesserung geworden, gerade was am Nachhall ist. Also ich spüre mich im Raum richtig gut. Das ist wirklich richtig toll geworden. Bin ganz begeistert.
1: Die verbesserte Akustik in der Oper geht in erster Linie auf das Konto eines Mannes.
3: Peter Baas. Also
1: der Akustiker und Ingenieur Peter Baas von Leupen. 4 Stunden vor der Probe stehen wir im noch leeren Saal der Oper. Wir duzen uns. Peter ist Niederländer. Ich frage ihn, was er als erstes macht, wenn er einen Saal akustisch bewerten soll.
3: Das Erste, was wir machen, ist klatschen. Und man will es erstmal wahrnehmen, wie kommt der Schall, wie kommt der rüber in den Saal. Ich höre jetzt also eine Nachhallzeit, die nicht unendlich lang ist.
4: Kannst du das schon so gut hören, dass du jetzt einen ungefähren Wert sagen könntest, wie lang da die Nachhallzeit ist?
3: Ich weiß, dass die ungefähr bei 1,5 Sekunden sein müsste.
1: Als die Oper 1957 eröffnet wurde, da hatte sie keine schlechte, aber auch keine überragende Akustik. Im Orchestergraben haben sich die Musikerinnen und Musiker selbst nicht so gut gehört und deswegen oft zu laut gespielt. Und im Saal war die Wandverkleidung suboptimal.
3: Zum Beispiel die Rückwände hinten, die alle eigentlich gerichtet waren auf einen Punkt nach vorne. Eigentlich damit den Schall so fokussieren, dass an einer bestimmten Stelle Sachen anders hörbar sind als ein Stückchen weiter drüber.
4: Ist das gut oder möchte man das nicht?
3: Nein, das möchte man nicht. Man hört auf einmal eine besondere Quelle, die woanders steht, ganz stark und ein Stückchen weiter wieder viel zu wenig. Nein, man möchte eigentlich immer eine gute Durchmischung.
1: Um das Problem zu lösen, haben die Ingenieure ein Modell der Oper nachgebaut, im Maßstab 1:10. Mit ganz kleiner Bühne, kleinem Orchestergraben, kleiner Bestuhlung.
4: Sind dann die kleinen Mini-Stühlchen auch mit dem gleichen Stoff bezogen wie im Original, damit es die gleichen Schallqualitäten oder Eigenschaften hat?
3: Wir benutzen keine Mini-Stühlchen. Wir benutzen da eigentlich eine Art Schaumpyramiden.
1: Und dieses Modell wurde dann beschallt und bemessen.
3: Das ist in erster Linie natürlich auch das Ziel, dass das alles gut rüberkommt. Keine blöden Reflexionen da drin sind, kein Klopfgeist oder so.
1: Der sogenannte Klopfgeist war das pochende Echo, das Besucher der Düsseldorfer Tonhalle über Jahre in Konzerten gestört hat. Bis Akustiker herausgefunden haben, dass es an der Form der Kuppel lag. Die Halle war früher ein Planetarium. Durch eine neue und winkelgenaue Holzverschalung wurde der nervende Klopfgeist dann vertrieben. Genau so einen Winkeltrick haben die Akustiker auch hier in der Oper benutzt, um ein gleichmäßiges Klangbild zu erreichen.
3: Die Rückwände, die wurden also etwas angewinkelt.
1: Um genau 2 Grad nämlich.
3: Die Masse wurde erhöht, Zwischenräume wurden gedämpft.
1: Aber der fast wichtigste Akustikfaktor der Oper ist unsichtbar. Kleine perforierte Scheiben unter jedem Sitz und darunter der sogenannte Druckboden.
4: Was ist ein Druckboden?
3: Ein Druckboden ist eigentlich ein großer Hohlraum, in den Luft irgendwo reingeblasen wird und der an vielen kleinen Stellen die Luft wieder hochdrückt.
1: Also die Belüftung für den Opernsaal. Von all der komplexen Schallabsorptionstechnik im Druckboden bekommen wir Zuhörenden im Saal nichts mit und die Musikerinnen und Musiker auch nicht. Bei der Probe frage ich den Posaunisten Carsten Lutz, wie er den Klang hier beschreiben würde.
2: Es ist wie der Wechsel von Schwarz-Weiß-Fernseher auf Farbe und 4K. So kommt mir das vor. Es ist einfach so, man hört alles, alle Farben, man hört das einfach von oben bis unten durch. Ich würde es gerne mal von draußen hören, wenn ich selber spiele. Aber ich
1: das Problem des sich nicht hören Könnens im Graben haben die Akustiker behoben. Und der Klang breitet sich nun klar und gleichmäßig im ganzen Saal aus.
2: Ja, und jetzt müssen wir wirklich üben und zusammen lernen wieder, wie wir geschmeidiger und leiser werden. Gerade weil der Saal das sofort hörbar macht und das auch nicht verzeiht. Und ich freue mich jetzt auch noch nicht auf meinen ersten großen Fehler, den ich verursachen werde, weil der lange im Saal stehen bleibt.
0: Die Akustik der sanierten Kölner Oper. Selbst bei Kölschrock soll sie übrigens gut sein. Erstmal aber ist natürlich wichtig, dass morgen der Rosenkavalier gut klingt. Die erste Opernpremiere. Und aus dieser Musik von Richard Strauss gibt's jetzt schon die Walzerfolge Nummer 1 auf NDR Kultur.

Walzer Folge Nummer 1 aus der Oper Der Rosenkavalier von Richard Strauss. Gespielt haben die Bamberger Sinfoniker unter Leitung von Karl Anton Rickenbacher.

0: Menuet, der vierte Satz der ersten Wassermusiksuite F-Dur von Georg Friedrich Händel mit dem Amsterdamer Barockorchester, geleitet von Ton Koopmann. Endometriose, PMS, Menstruation. Gynäkologische Themen sind längst nicht mehr nur Privatsache. Sie werden auf Social Media erklärt und in Romanen erzählt. Morgen etwa ist bei uns die Satirikerin Ella Carina Werner zu Gast im Gespräch. Es geht um ihr Buch Menopause, Turbosause. Stella Kennedy mit einigen Beispielen dafür, wie weibliche Gesundheit immer mehr ihren Weg in die Kultur findet.
1: Muss das sein? Noch ein Roman über Menstruation, Schmerzen und den weiblichen Körper? Noch mehr Posts über PMS und Endometriose? Offenbar schon. Denn gynäkologische Themen tauchen immer häufiger dort auf, wo Kultur entsteht. In Büchern, auf Social Media und auf der Bühne. Auch die Kielerin Dara Brexendorf schreibt darüber. Ihr Coming-of-Age-Roman Paradise Beach erzählt von weiblichem Schmerz, dem eigenen Körper, der ersten Liebe und den Erwartungen, die an weibliche Körper gestellt werden.
2: Dass Scham ja auch immer ein Gefühl ist, so viel Raum einzunehmen mit einer Sache, mit einem Thema. Und das fand ich total spannend, im Schreibprozess permanent das Gefühl zu haben, man nimmt jetzt vielleicht doch ein bisschen zu viel Raum ein mit einem bestimmten Thema.
1: Dieses Gefühl, mit ihrem Text über weibliche Körper zu viel Raum einzunehmen, hat Brexendorf dann auch selbst erlebt.
2: Und das habe ich eben auch gemerkt, als ich weitergeschrieben habe und auch mit dem Text rausgegangen bin und erste Gespräche in Richtung Veröffentlichung geführt habe, mich auf Sachen beworben habe, dann in Gesprächen saß und mir vermittelt wurde, aber warum denn jetzt dieses Thema speziell, das ist doch schon auserzählt.
1: Aber weibliche Körper sind noch lange nicht auserzählt. Es geht gerade erst los. Und Endometriose betrifft laut der WHO rund 10% der Frauen im gebärfähigen Alter. Weltweit etwa 190 Millionen. Typisch sind starke Regelschmerzen, Schmerzen im Becken oder beim Sex. Auch Dara Brexendorf ist selbst betroffen. Ihr Roman Paradise Beach ist fiktional, aber von ihren eigenen Erfahrungen geprägt. Ihre Protagonistin Ada leidet an Endometriose. Schon bei ihrer ersten Menstruation beginnt ein Schmerz, den sie lange für etwas hält, das sie einfach aushalten muss. Der Wunsch nach mehr Wissen zu Gynäkologie-Themen findet längst nicht mehr nur in der Arztpraxis statt. Auf Instagram und TikTok erklären sogenannte Gynfluencer PMS, Endometriose, Verhütung und den weiblichen Zyklus. Und der Bedarf ist groß. Wissen Sie, was Endometriose ist?
3: Nein, sagt mir im Moment nichts.
1: Wissen Sie, was PMS ist?
3: PMS? Habe ich schon mal was von gehört.
4: Eine Woche vor meinen Tagen.
5: Bei manchen Frauen wahrscheinlich ganz besonders.
1: Ja. Ja. Weißt du, was PMS ist?
6: Ja, PMS kenne ich.
1: Was ist das?
6: Das sind die Regelschmerzen quasi, die vor der Regel auch einsetzen können.
1: Erzähl mal, weißt du, was Endometriose ist?
6: Tatsächlich weiß ich das nicht.
1: Hast du das Wort schon mal gehört?
6: Noch nie.
1: Zwischen medizinischer Aufklärung und kulturellem Erzählen entsteht so ein neuer Raum für Themen, die lange als privat oder tabu galten. In Social Media werden sie erklärt, in Romanen werden sie erzählt und auf diese Weise werden auch Erfahrungen sichtbar, für die lange die Sprache oder der öffentliche Raum gefehlt hat.
2: Also das ist total spannend auch auf den Lesungen, was für unterschiedliche Menschen da sind und was da passiert. Also es gibt ganz viele Frauen, die ihre Geschichten danach auch mit mir teilen und sehr viel erzählen und sagen, sie haben jetzt den Raum, darüber zu sprechen. Was ich total berührend finde.
1: Weibliche Körper werden damit nicht nur medizinisch zum Thema, sondern auch zu Stoff für Geschichten, Bücher und öffentliche Debatten.
0: Stella Kennedy berichtete darüber, wie Themen der weiblichen Gesundheit immer häufiger auch kulturelle Ausdrucksformen finden.

Klavier zu vier Händen, das waren Laurence Fromentin und Dominique Plancade mit Ballet, dem vierten Satz der Petite Suite von Claude Debussy. Rebecca Miller dirigiert jetzt das BBC Concert Orchestra und das ist Musik der englischen Komponistin Dorothy Howell, die Nummer 2 aus ihren 3 Divertissements.

Der argentinisch-italienische Filmkomponist Luis Enriquez Bacalov, nicht nur bekannt für Spaghetti-Western und Tarantino-Filme, auch die Musik zu Il Postino stammt aus seiner Feder. Hier wurde sie von der NDR-Radio-Philharmonie gespielt unter Paul Bateman. Hier ist NDR Kultur und gleich folgen hier für Sie die 16 Uhr Nachrichten.

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1: Um 16 Uhr mit Felix Sprung. München bewirbt sich um die Austragung der Olympischen Spiele 2036, 40 oder 44. Das hat der Deutsche Olympische Sportbund entschieden. München setzte sich gegen die Region Rhein-Ruhr durch. Marc Kramhöft erklärt, wie es jetzt weitergeht.
2: Jetzt geht es in den internationalen Vergleich und die Konkurrenz ist groß. Indien, Katar, vielleicht Spanien, Italien. Die endgültige Entscheidung für die Spiele 2036 will das IOC Mitte 2029 verkünden. Und bis dahin gibt es aber mehrere Zwischenstufen. Die erste davon im März kommenden Jahres. Da sind wir dann schon wieder ein Stück schlauer, ob München und Kiel weiter im Rennen bleiben oder schon aussortiert werden. Also der Wettbewerb innerhalb Deutschlands geht an Kiel und München. Der auf der ganz großen Bühne geht jetzt aber eigentlich erst los.
1: Die SPD droht damit, die geplante Pflegereform im Bundeskabinett zu blockieren. Generalsekretär Klüssendorf erklärte, seine Partei nehme keine Leistungskürzungen hin. Der saarländische Gesundheitsminister Jung hat nun ein Konzept für einen Deckel der Pflegekosten vorgelegt, das die gesamte SPD nach Informationen des ARD-Hauptstadtstudios unterstützt. Demnach soll ein Teil des Eigenanteils für Pflegebedürftige, der sogenannte einrichtungseinheitliche Eigenanteil, auf 1.500 Euro gedeckelt werden. Aus Berlin Ruth Kirchner.
3: In den ersten 12 Monaten im Pflegeheim würde das eine Entlastung von 275 Euro monatlich bedeuten. In späteren Jahren wären die Entlastungen deutlich geringer, weil die Zuschüsse der Pflegeversicherung steigen. In einem zweiten Schritt soll der Eigenanteil sogar auf unter 1.500 Euro sinken können. Die anderen Kosten für Unterbringung und Verpflegung, Pflege und Betreuung kommen wie bisher dazu. Die Kosten für den ersten Schritt des Pflegedeckels beziffert das Konzept mit rund 1 Milliarde Euro. Der zweite Schritt würde rund 3 Milliarden Euro kosten.
1: Bundesverkehrsminister Bilger ist unzufrieden mit dem Sanierungstempo der Bahn. Im Interview mit dem Spiegel forderte er mehr Tempo. Aus Berlin Oliver Neuroth.
4: Aus Sicht des Verkehrsministers gelingen die sogenannten Korridorsanierungen bei der Bahn nicht gut genug. Das sind gebündelte Bauarbeiten an einem ganzen Streckenabschnitt, für die er mehrere Monate gesperrt wird, statt Arbeiten an einzelnen Bereichen der Strecke, die sich oft über Jahre ziehen. Bilger wählt im Spiegel-Interview deutliche Worte. Man könne niemandem erklären, warum Pendlerstrecken so lange gesperrt seien und die Situation danach immer noch nicht besser werde. Ich bin überhaupt nicht zufrieden, sagt Bilger wörtlich, mit Blick auf die Modernisierung von Gleisen, Weichen oder von Sicherheitstechnik. Bund und Bahn hatten sich zu Zeiten der Ampelregierung auf Korridorsanierungen verständigt. Sie sollen langfristig dafür sorgen, dass der Betrieb zuverlässiger läuft, kurzfristig verschlechtern sie aber die Pünktlichkeit, weil Züge Umleitungen fahren müssen.
1: In Paris sind etwa 700.000 Menschen zu einer Messe mit Papst Leo dem 14. gekommen. Wie der Vatikan mitteilte, sind das etwa 100.000 mehr als ursprünglich geplant. Leo hält zur Stunde einen Gottesdienst im Zentrum der französischen Hauptstadt auf der Place de la Concorde. Zuvor war er eine 2 Kilometer lange Strecke über die Prachtstraße Champs-Élysées gefahren und hatte den Menschenmassen am Straßenrand zugewinkt. Es ist der erste Besuch eines Papstes in Frankreich seit 18 Jahren. Das waren die Nachrichten. Das Wetter in Norddeutschland. Wechselnd bewölkt, örtlich etwas Regen, später von Nord- und Ostsee her Aufheiterungen, höchstens 17 Grad auf Rügen bis 23 Grad in Göttingen. In der Nacht meist trocken, Tiefstwerte 13 bis 5 Grad. Morgen Sonne und Wolken, gebietsweise neblig trüb, 18 bis 25 Grad. Am Montag teils sonnig, teils bewölkt, im Nordwesten vereinzelt etwas Regen, 18 bis 27 Grad. Und am Dienstag wechselhaft, zeitweise Schauer, 19 bis 28 Grad. Es ist 16.04 Uhr.
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5: Willkommen zurück. In den Kinder- und Jugendbuchtipps geht's diesmal um 3 besondere Comics. Und wir erinnern an den Sandmännchen-Erfinder Gerhard Behrendt, der heute vor 20 Jahren gestorben ist.

Tanz Nummer 1 aus der Suite für Jazzorchester Nummer 2 von Dmitri Schostakowitsch mit dem Konzertgebauorchester unter Leitung von Ricardo Chailly. Musik an der Schwelle der Spätklassik zur Frühromantik kommt jetzt von Karol Korpinski. Das war einer der wichtigen polnischen Komponisten im 19. Jahrhundert und wir hören sein Klarinettenkonzert B-Dur mit der Solistin Sharon Kamm.

0: Das Klarinettenkonzert B-Dur von Karol Kurpinski mit der Klarinettistin Sharon Kamm und dem ORF Radio Sinfonieorchester Wien unter der Leitung von Gregor Bühl. 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Nächste Woche, Freitag, startet in Hamburg das Comic Festival und schon heute ist großer Manga Day deutschlandweit. Die Zeichen für Comics stehen also in diesen Tagen besonders gut. Grund genug, in Zeiten lesemuffeligen Nachwuchses mal Bücher vorzustellen, die Kinder generell ganz gern in die Hand nehmen. Comics, und zwar extra solche für Kinder. Matthias Heller stellt drei besondere vor.
1: So ein Alltag kann für Mika schon nervig sein, vor allem mit den vielen Geschwistern. Schließlich ist sie eine Maus, ein Mäusemädchen. Und dann steht plötzlich eine Blaubeere auf Beinen mit einem blauen Krönchen auf dem Kopf vor ihr. Das klingt sehr fantastisch und wird es noch mehr, als sie die Geschichte des magischen Höhlensteins nicht nur hört, sondern auch erlebt. Die Hamburger Autorin, Illustratorin und Papieringenieurin Antje von Stemm hat einen bisher einmaligen Kindercomic geschaffen. Vor 26 Jahren hatte sie bereits den Deutschen Jugendliteraturpreis gewonnen und legt nun einen außergewöhnlichen Lesespaß vor. Der wahrscheinlich magische Höhlenstein, so der Titel, ist ein Fotocomic mit handgebastelten Figuren, Hintergründen und Dioramen. Bilder in 3D plus Sprechblasen und viel Action und Witz. Da steigt Mika auf den Rücken einer Taube, um ihre Eltern zu retten und fliegt über die Dächer Hamburgs, aufgenommen im Miniaturwunderland. Kinder müssen stark sein, denn der ein oder andere Erwachsene wird sich bestimmt das rund 150 Seiten dicke Buch mal ausleihen wollen. Für die ganze Familie gibt es die Welten der Antje von Stemm und dem Mäusemädchen Mika noch bis zum 4. Juli nächsten Jahres im Altonaer Museum zu entdecken. Ein junges Wildschwein stößt bei seiner Futtersuche auf eine rosafarbene Knolle und plötzlich erscheint ihm der kleine Trüffelgeist, der ihm seinen lang gehegten Wunsch erfüllt, rechnen zu können. Mit diesem Wissen wird es von seinen Artgenossen ignoriert und stapft an einer Schule vorbei, in der die 11-jährige Marlies mit den Tücken der Mathematik zu kämpfen hat. Natürlich freunden sie sich an. Zu ihnen stößt der Graffiti-Sprayer und Mathe-Crack Björn. Zusammen erleben sie eine ganz schön haarige Situation, in der es um Leben oder Tod geht und natürlich auch um Mathe. Schwein mal eins, so der Titel dieses Kindercomics, verbindet eine spannende Geschichte mit den Vorteilen der Mathematik. Die Journalistin und IT-Projektmanagerin Bettina Schäfer hat sich dieses Abenteuer ausgedacht. In lebendige und kindgerechte Bilder, verwandelt von der Lübecker Illustratorin Lara Swiatek. Ein großer Lesespaß, auch für Mathemuffel. Mangas gehören in vielen Kinderzimmern mittlerweile zur Ausstattung. Grund genug für viele Comicverlage, einen Manga-Day zu feiern. Zahlreiche Schnupperhefte liegen heute in den Buchhandlungen für Fans und Neugierige kostenlos aus. Mit dabei ist auch der erste Teil von Dominik Jells Revolt. Mittlerweile ist auch Teil 2 in den Buchhandlungen zu finden. Der aus Landshut stammende Mangaka erzählt die Geschichte der jungen Ray in einer Zukunft, in der ein Megakonzern mit Cyberrobotern das Geschehen auf der zerstörten Erde bestimmt. Mit verheerenden Folgen. Action, tiefe Gefühle von Zugehörigkeit und Einsamkeit bestimmen auch Teil 2 der auf 6 Bände angelegten Reihe. Der Zeichner taucht detailreich und kontraststark in die Gefühlswelt der jungen Protagonisten ein, die sich gegen den Megakonzern zur Wehr setzen. Ein Manga made in Germany mit dem Prädikat unbedingt lesen.
0: Drei starke Comics für Kinder. 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

Der Marsch aus dem Nussknacker-Ballett von Peter Tschaikowski, gespielt vom Los Angeles Philharmonic unter Gustavo Dudamel.

Carl Philipp Emanuel Bachs Harfensonate G-Dur in einer Fassung für Blockflöte und Laute. Das waren Tabea Demus und Alon Sariel auf NDR Kultur. Und davor spielte das Signum Quartett, Satz 3 aus dem zweiten Streichquartett mit dem Titel Intime Briefe von Leos Janacek. Jetzt geht es um Gerhard Behrendt. Auch wenn Ihnen der Name erstmal wenig sagt, seine Erfindung, die kennen Sie, das Sandmännchen, das jeden Abend Traumsand in die Wohnzimmerstuben streut,

0: Zwar gab es auch ein West-Sandmännchen, durchgesetzt hat sich allerdings der Schlafbringer aus der ehemaligen DDR. Gerhard Behrendt wollte mit dem Sandmännchen etwas Kindliches schaffen, das aber auch das Merkmal der Weisheit und der Würde des Alters haben sollte, so hat er es genannt. Axel Rowohlt erinnert an Gerhard Behrendt, der heute vor 20 Jahren gestorben ist.
1: Was hier so harmlos klingt, markiert einen weiteren Sieg des Sozialismus. Nach dem ersten Satelliten, sogar mit Hund im Weltall, nun also das erste Sandmännchen im Fernsehen. Sein Schöpfer, Gerhard Behrendt, hauptamtlicher Angehöriger des Deutschen Fernsehfunks, kurz DFF, Berlin-Ost. Jenseits aller Planvorgaben schafft er es, die Sandmannpuppe in nur 3 Wochen zu entwerfen, zu bauen und in Szene zu setzen. Warum die Eile? Der Klassenkampf erreicht das Kinderfernsehen. Beim Sender Freies Berlin, Klammer auf West, Klammer zu, steht eine Sandmännchensendung in den Startlöchern. Davon hat man auch im Osten Wind bekommen. Dank eifriger Agententätigkeit? Nein, durch das Programmheft des SFB für Dezember 59. Helle Aufregung bei den Rundfunkbeamten in Berlin-Ost.
2: Die gegnerische Absicht, uns Zuschauer abzunehmen, darf nicht unterschätzt werden.
1: Walter Heinowski, stellvertretender Intendant des DFF, ordnet an, ein Ostsandmann muss auf Sendung gehen, und zwar vor dem klassenfeindlichen Westmodell. Und Gerhard Behrendt liefert fristgerecht. 8 Tage vor dem Westsandmännchen erscheint im Programm des Deutschen Fernsehfunks der DDR-Sandmann. Ein leicht untersetzter, fröhlicher Wicht mit Ziegenbart, Schlafmütze, Sandsack für den Original Sandmann Sand. Das Püppchen gewinnt umgehend die Herzen seines jungen Publikums.
3: Der Sandmann ist ein alter Penner.
1: In der Tat liegt Sandmann am Ende der ersten Folge benommen an einer Straßenecke rum und dämmert weg. Nach Zuschauerprotesten wird das geändert und der Sandmann zum DDR-Bürger Deluxe. Er genießt außerordentliche Reisefreiheit, schafft es in seinen Filmchen sogar bis nach Japan. Überdies muss er nicht jahrelang auf die Lieferung eines Pkw-Trabant warten. Ihm stehen hunderte abenteuerliche Fahrzeuge zur Verfügung, sogar Raumschiffe. Zu märchenhaft befinden Parteifunktionäre bisweilen und fordern mehr DDR-Sandmann-Alltag.
4: Seitdem standen wir immer unter Beobachtung und waren immer attackiert worden, dass wir doch möchten ein bisschen mehr für den Sozialismus tun.
1: Gerhard Behrendt inszeniert den Gute-Nacht-Wichtel also als Teil des Kollektivs. Sandmann bei der Nationalen Volksarmee, bei den jungen Pionieren in der Straßenbaubrigade. Sandmann, der systemtreue Sozialist, der stets den Mund hält.
3: Dass er nichts gesagt hat, da habe ich immer drauf gewartet, sagt er jetzt was oder nicht oder grinst er nur doof.
1: Ja, Sandmann ist aber wohl kein Genosse. Auf SED-Parteitagen wird er nie gesichtet, obwohl das ja im Sinne der Einschlafhilfe ein prima Schauplatz gewesen wäre. Nun denn, als die Mauer fällt, soll mit dem DDR-Fernsehen auch der Sandmann grußlos abgewickelt werden. Letzteres führt zu Straßenprotesten.
5: Das kann man nicht so sagen und klanglos hier einfach sein lassen.
6: Diese vielen Jahre, wo wir also Freude daran hatten an dem Sandmännchen.
1: Im Gegensatz zum West-Sandmännchen überlebt das Original Ost dann doch und streut bis heute täglich Sand. Im Kika zum Beispiel. In den Grundzügen nach wie vor so, wie es Gerhard Behrendt einst in Rekordzeit entworfen hatte. Der Schöpfer des Sandmanns starb am 26. September 2006. Heute vor 20 Jahren.

Allegretto aus der irischen Sinfonie von Arthur Sullivan mit dem BBC Philharmonic Orchestra unter Richard Hickox. Davor spielten Martha Argerich und Alexandre Rabinowitsch den dritten Satz aus Mozarts Konzert für zwei Klaviere S-Dur mit dem Württembergischen Kammerorchester. Nach den Nachrichten gibt's zwei Folgen unseres Zeitkapsel-Podcasts. Interessante Unterhaltung dabei wünsche ich Ihnen und weiterhin einen schönen Tag. Mein Name ist Philipp Kaber und zum Schluss habe ich für Sie noch Filmmusik aus Oliver Twist von Rachel Portman.

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1: Um 17 Uhr mit Felix Sprung. München bewirbt sich um die Austragung der Olympischen Spiele 2036, 40 oder 44. Das hat der Deutsche Olympische Sportbund entschieden. München setzte sich gegen die Region Köln-Rhein-Ruhr durch. Marc Kramhöft erklärt, wie es jetzt weitergeht.
2: Jetzt geht es in den internationalen Vergleich und die Konkurrenz ist groß. Indien, Katar, vielleicht Spanien, Italien. Die endgültige Entscheidung für die Spiele 2036 will das IOC Mitte 2029 verkünden. Und bis dahin gibt es aber mehrere Zwischenstufen. Die erste davon im März kommenden Jahres. Da sind wir dann schon wieder ein Stück schlauer, ob München und Kiel weiter im Rennen bleiben oder schon aussortiert werden. Also der Wettbewerb innerhalb Deutschlands geht an Kiel und München. Der auf der ganz großen Bühne geht jetzt aber eigentlich erst los.
1: Die SPD droht damit, die geplante Pflegereform im Bundeskabinett zu blockieren. Generalsekretär Klüssendorf erklärte, seine Partei nehme keine Leistungskürzungen hin. Der saarländische Gesundheitsminister Jung hat nun ein Konzept für einen Deckel der Pflegekosten vorgelegt, das die gesamte SPD nach Informationen des ARD-Hauptstadtstudios unterstützt. Demnach soll ein Teil des Eigenanteils für Pflegebedürftige, der sogenannte einrichtungseinheitliche Eigenanteil, auf 1.500 Euro gedeckelt werden. Aus Berlin Ruth Kirchner.
3: In den ersten 12 Monaten im Pflegeheim würde das eine Entlastung von 275 Euro monatlich bedeuten. In späteren Jahren wären die Entlastungen deutlich geringer, weil die Zuschüsse der Pflegeversicherung steigen. In einem zweiten Schritt soll der Eigenanteil sogar auf unter 1.500 Euro sinken können. Die anderen Kosten für Unterbringung und Verpflegung, Pflege und Betreuung kommen wie bisher dazu. Die Kosten für den ersten Schritt des Pflegedeckels beziffert das Konzept mit rund 1 Milliarde Euro. Der zweite Schritt würde rund 3 Milliarden Euro kosten.
1: Russlands Außenminister Lavrov und Bundesaußenminister Wadefuhl haben am Rande der UN-Generaldebatte in New York miteinander gesprochen. Es war das erste deutsch-russische Ministertreffen seit Jahren. Über den Inhalt wurde nichts bekannt. Lavrov und Wadefuhl werden am Abend noch in der UN-Vollversammlung reden. Auch der Krieg in der Ukraine wird Thema sein. Die USA hatten zuletzt eine Einladung an Russlands Staatschef Putin ausgesprochen, um Gespräche über ein Kriegsende zu ermöglichen. Moskau erklärte bislang nur, man werde das prüfen. Im Mittelpunkt von Wadefuhls Rede soll die deutsche Unterstützung für die Ukraine stehen. Bundesverkehrsminister Bilger ist unzufrieden mit dem Sanierungstempo der Bahn. Im Interview mit dem Spiegel forderte er mehr Engagement. Aus Berlin Oliver Neuroth.
4: Aus Sicht des Verkehrsministers gelingen die sogenannten Korridorsanierungen bei der Bahn nicht gut genug. Das sind gebündelte Bauarbeiten an einem ganzen Streckenabschnitt, für die er mehrere Monate gesperrt wird, statt Arbeiten an einzelnen Bereichen der Strecke, die sich oft über Jahre ziehen. Bilger wählt im Spiegel-Interview deutliche Worte. Man könne niemandem erklären, warum Pendlerstrecken so lange gesperrt seien und die Situation danach immer noch nicht besser werde. Ich bin überhaupt nicht zufrieden, sagt Bilger wörtlich, mit Blick auf die Modernisierung von Gleisen, Weichen oder von Sicherheitstechnik. Bund und Bahn hatten sich zu Zeiten der Ampelregierung auf Korridorsanierungen verständigt. Sie sollen langfristig dafür sorgen, dass der Betrieb zuverlässiger läuft, kurzfristig verschlechtern sie aber die Pünktlichkeit, weil Züge Umleitungen fahren müssen.
1: Das waren die Nachrichten. Das Wetter in Norddeutschland bewölkt mit freundlichen Phasen, Höchstwerte 16 Grad in Flensburg bis 21 Grad in Göttingen. In der Nacht meist trocken, örtlich Nebel, Tiefstemperaturen 13 bis 5 Grad. Morgen anfangs gebietsweise neblig trüb, später teils sonnig, teils bewölkt, 18 bis 25 Grad. Es ist 17.04 Uhr.
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5: Ich wusste, die Welt steht uns nicht offen. Wir waren ja in der DDR eingesperrt, also auch ohne Mauer.
6: Also ich könnte es mir gar nicht vorstellen, dass jetzt auf einmal durch Lohne irgendwie eine Mauer gezogen wird.
5: Ein Freund von mir hat mal den klassischen Satz gesagt, Jungs, jetzt haben wir alle lebenslänglich DDR.
7: Diese Geschichte ist aus der Zeit, als es zwei Deutschlands gibt. Als man nicht mehr einfach so von Ost nach West darf. Als Menschen, die das versuchen, erschossen werden.
5: Ich will in dem Scheißstaat hier nicht mehr leben. Ich will hier raus. Ich durfte nur das mitnehmen, was ich am Leib trug. Keine Geburtsurkunde, kein Zeugnis oder sowas. was auf meine wahre Herkunft hingedeutet hätte.
6: Als du dich von Christa verabschiedet hast, hast du irgendwie gemerkt, dass du sie nie wieder siehst?
7: Stellt euch vor, ihr flieht unter Lebensgefahr und es klappt. Ihr kommt heil über die Grenze. Aber alle Freunde und dieses Mädchen, das die große Liebe sein könnte, bleiben drüben. Im anderen Deutschland, in das ihr jetzt nicht mehr zurück könnt. Und dann habt ihr eine echt verrückte Idee.
8: Und ich gehe jetzt quasi unten zu dem Tunnel. Hier ist es halt total feucht und ein bisschen moderig und es fühlt sich sehr beengt und beängstigend an.
5: Kein Mensch hält das für möglich, dass wir mit unseren einfachen Mitteln einen 140, 150 Meter langen Tunnel bauen können, bis außerhalb des Sperrgebiets.
7: Ein Tunnel unter der Berliner Mauer, unter dem Todesstreifen. Dafür riskiert eine Gruppe junger Männer ihr Leben.
5: Da ging die Haustür auf und es kamen drei Männer rein. Aber als diese drei nah genug waren, da erkannten sie, dass der dritte Mann eine Uniform trug und eine Maschinenpistole. Und die lud er durch. Jetzt fielen plötzlich Schüsse.
9: Mein Name ist Joachim Neumann, ich bin 86 Jahre alt. Also meine Freunde nennen mich alle Achim.
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0: Ich bin gespannt, was er so zu erzählen hat.
1: Auch gespannt, wen wir treffen. Also, ich meine, wir haben ja recherchiert, aber so wirklich die Person lernt man dadurch ja nicht kennen.
2: Ja, der ist halt genau 70 Jahre älter als ihr.
0: Ja.
2: Er ist 56, also da liegt ja quasi da. Ich sehe ihn schon. Okay. Sollen wir dann mal hingehen und Hallo sagen?
3: Das erste Treffen der drei findet in Berlin statt. Alle sind ein bisschen aufgeregt.
2: Komm, ist auch. Ah, Herr Neumann, hallo. Kommen Sie rein. Hallo. Wir haben uns ja jetzt auch ein Jahr nicht mehr gesehen.
4: Ja, schon länger her.
2: So, wenn ich vorstellen darf.
4: Ja.
2: Da sind Sie, die Schüler aus Niedersachsen. Das ist hallo. Josef, das ist Eva.
1: Hallo, Josef.
0: Hi, ich bin Eva.
4: Hallo, Eva.
3: Eva und Josef kommen aus Lohne in Niedersachsen. Das liegt zwischen Osnabrück und Oldenburg, ziemlich weit weg von Berlin. Josef kommt schon manchmal in die Hauptstadt und besucht dann Freunde seiner Eltern. Eva war erst einmal in Berlin, auf Klassenfahrt, in der 10.
0: Ja, genau, aber zum Beispiel sowas wie die Berliner Mauer, das haben wir gar nicht gesehen. Ich glaube, wir sind einmal mit der U-Bahn dran vorbeigefahren.
3: Ich habe euch eine dramatische Fluchtgeschichte versprochen und eine Liebesgeschichte. Aber um zu verstehen, warum und wie Achim und andere aus der DDR geflohen sind, müssen wir schon ein bisschen in die deutsch-deutsche Geschichte eintauchen und ein paar Fragen klären. Zum Beispiel, was genau war die DDR? Und warum waren einige Leute da viel unzufriedener als in Westdeutschland? So unzufrieden, dass sie ihr Leben für eine Flucht riskiert und alles zurückgelassen haben.
5: Ja, ich würde natürlich interessieren, was ihr für Vorkenntnisse über die DDR habt.
0: Ja, also wir haben sehr viel über den Nationalsozialismus gemacht, aber so diese deutsch-deutsche Geschichte haben wir eigentlich nur auf der politischen Ebene gemacht.
1: Ja, ich bin, was die Schule angeht, auf demselben Stand wie Eva. Also im Unterricht haben wir DDR nur so im Nachklang von dem Zweiten Weltkrieg gemacht. Also dass es dann die Teilung gab und mit dem Mauerfall.
0: Ja, also ich war auch im Stasi-Gefängnis Hohenschönhausen auf Klassenfahrt.
3: Stasi. Das ist das umgangssprachliche Wort für das Ministerium für Staatssicherheit. Der Geheimdienst der DDR. Und der hatte eine Aufgabe. Die eigenen Bürgerinnen und Bürger überwachen. Mit dramatischen Konsequenzen. Auch für Achim. Darum geht es in einer späteren Folge. Aber erstmal die DDR. Was war das jetzt für ein Staat? Ihr kennt das ja. Es gibt verschiedene Arten von Grenzen. Innerhalb von Europa merkt man oft gar nicht, wenn man in ein anderes Land fährt. Da ist dann an der Autobahn einfach ein Schild. Bienvenue en France. Willkommen in Frankreich. Für andere Länder braucht man an der Grenze einen Reisepass oder ein Visum. Die Grenze zur DDR, die war noch mal anders. Streng bewacht. Und wenn Westdeutsche ihre Verwandten im Osten besuchen wollten, war das ziemlich kompliziert. Sie brauchten eine Einladung, dann gab es ein Visum. An der Grenze musste man ewig warten. Naja, kompliziert halt. Und wenn man von Ost nach West reisen wollte, dann hatte man Pech. Denn das war fast gar nicht möglich. Nur in ganz seltenen Ausnahmefällen erlaubt, also quasi verboten. Unvorstellbar, oder? Achim wird am 17. März 1939 geboren. Da gibt es noch gar keine DDR, sondern das Deutsche Reich. Das sieht anders aus als das heutige Deutschland. Könnt ihr euch ja mal auf einer alten Karte angucken. Ein halbes Jahr nach Achims Geburt überfällt Deutschland Polen und der Zweite Weltkrieg beginnt. 6 Jahre wird er dauern. Viele Millionen Menschen sterben. Achims Kindheit ist geprägt von Angst, Leid und Zerstörungen.
1: Hast du da noch irgendwelche Erinnerungen dran?
5: Meine frühesten Erinnerungen, die kann ich nicht so ganz einsortieren. Und später, wird dann wohl schon 44 gewesen sein, aber das weiß ich nicht genau, habe ich lebhafte Erinnerungen an die Bombenangriffe, wo wir also fast jede Nacht durch Sirenen geweckt wurden und in den Keller gegangen sind und dann da mehrere Stunden verbracht haben und Wenn dann die Entwarnung kam, dann durften wir wieder zurück in unser Bett. Das war ziemlich anstrengend.
0: Ja, das glaube ich dir. Du warst ja noch total jung da.
1: Und wie muss man sich das vorstellen? Also wenn so ein Bombenalarm kommt, wie klingt das dann?
5: Das waren Sirenen. Wenn irgendwelche Beobachter entdeckt haben, dass also irgendwelche Bomber sich Berlin nähern. Und dann hat es meistens, ich weiß nicht, 10 Minuten gedauert, vielleicht so die Größenordnung, bis dann der Vollalarm kam. Und das hieß also alle sofort in den Keller, niemand durfte mehr auf der Straße sein.
3: Achim wächst in Friedrichshain auf. Das ist ein Stadtteil im Berliner Osten, heute einer der Bezirke zum Feiern in der Hauptstadt, mit zig Bars und Clubs. Unter anderem gibt es hier das Berghain, eine der angesagtesten Locations für Techno, und zwar weltweit. Die Leute stehen Schlange und die Türsteher gelten als die härtesten von ganz Deutschland. Vor 80, 85 Jahren gab es all das natürlich noch nicht. Damals, im Zweiten Weltkrieg, ist Friedrichshain ein dicht besiedeltes Arbeiterviertel mit vielen Fabriken und wird deshalb auch oft das Ziel von Luftangriffen.
0: Wurde dein Zuhause dann irgendwann auch zerstört oder seid ihr davon verschont geblieben?
5: Nein, leider nicht. Unser Haus ist am 3. Februar 1945, das war, ich glaube, der größte Bombenangriff, der auf Berlin stattgefunden hat, zerstört worden. Das fing eigentlich an wie jeder andere Fliegeralarm auch. Das war aber ein Tagesangriff, das war nicht in der Nacht. Mein Vater war bereits Soldat, also der war nicht mehr da. Meine Mutter ist mit den Großeltern und uns beiden Kindern in den Keller, wie immer. Ja, und plötzlich gab es einen riesengroßen Knall und das Licht ging aus im Keller. Und dann gab es so eine Notbeleuchtung. Und da haben wir alle gesehen, die Kellerdecke aus Beton zeigte plötzlich Risse. Und da hatten alle große Angst, dass sie jetzt einstürzt. Und dann sind wir ins Nachbarhaus gegangen, das war nicht getroffen worden. Da war also noch alles in Ordnung.
3: Achims Familie wird ausgebombt. Das heißt, sie verlieren alles. Ihre Wohnung, ihre Möbel, alle Briefe, Spielzeug, Fotos, Erinnerungsstücke, alles. Hunderttausende Berliner Familien erleben das damals. Mehr als 350 Luftangriffe erschüttern Berlin. Nach dem Krieg liegt die Stadt in Trümmern.
0: Und wo seid ihr dann hingezogen? Also wenn alles kaputt war?
5: Ja, dann sind wir erstmal, also mindestens eine Nacht, zur Schwester meiner Mutter, also zu meiner Tante. Die hatte aber auch nur eine kleine Wohnung. Also ich weiß gar nicht, wie wir da geschlafen haben. Wahrscheinlich auf der Erde, wir Kinder. Und da ist dann meine Mutter mit uns beiden Kindern zu den anderen Großeltern nach Oberschöneweide gegangen. Und da haben wir dann auch das Kriegsende erlebt.
3: Jetzt kommt ein wirklich wichtiges Datum. Der 8. Mai 1945. Denn da endet der Zweite Weltkrieg in Europa. Und zwar durch die vollständige Kapitulation der deutschen Wehrmacht.
6: Auf Befehl des Großadmirals hat die Wehrmacht den aussichtslos gewordenen Kampf eingestellt. Damit ist das fast sechsjährige heldenhafte Ringen zu Ende.
5: Es gab keine Bombenangriffe mehr. Der Vater war aus dem Krieg zurückgekommen. Ganz viele meiner Schulfreunde hatten keine Väter mehr. Die waren nicht aus dem Krieg zurückgekommen.
0: Und wie hast du dich gefühlt, als dein Vater wiedergekommen ist?
5: Das war ja geradezu filmreif. Wir wohnten damals in diesem einmöblierten Zimmer. Und in der Nacht zum Heiligabend klopft es draußen ans Fenster und mein Vater steht vor der Tür. Der wusste gar nicht, wo wir wohnen. Der wollte eigentlich zu Oma und Opa, also zu seinen Schwiegereltern, um zu fragen, wo ist denn meine Familie geblieben? Und jetzt suchte er jemanden, der ihm die Haustür öffnete, denn wir wohnten im gleichen Haus. Die Schwiegereltern, also Oma und Opa, wohnten Stockwerk höher und wir wohnten unten. Und da klopfte er ausgerechnet an unser Fenster, wo wir schliefen. Und meine Mutter schrie natürlich auf, wir Kinder haben Schreck gekriegt. Die Mutter stand senkrecht im Bett, hat sofort erkannt, dass das ihr Mann ist, der draußen vor der Tür steht und das in der Nacht vor Heiligabend. Also das werde ich auch nie vergessen.
0: Das klingt total schön.
3: Der Krieg ist zu Ende. Doch die Situation im zerstörten Deutschland bleibt trotzdem schwierig. Auch politisch. Aber dass es bald zwei Deutschlands geben wird, das ahnt jetzt noch niemand. Deutschland hat den Krieg verloren. Und die vier Siegermächte teilen das Land in vier Besatzungszonen auf. Der Nordwesten wird von den Briten kontrolliert, der Süden von den US-Amerikanern, der Südwesten von den Franzosen und der Osten von der Sowjetunion. 1949, also vier Jahre nach Kriegsende, wird aus den Besatzungsgebieten der USA, Englands und Frankreichs dann die Bundesrepublik.
7: Als provisorische Bundeshauptstadt wurde Bonn gewählt.
3: Und aus der sowjetisch besetzten Zone wird die Deutsche Demokratische Republik, die DDR.
7: Der Volksrat der Ostzone trat in Berlin zusammen, um die Demokratische Deutsche Republik auszurufen.
3: Berlin bleibt ein Sonderfall. Die Stadt gehört tatsächlich weder zur Bundesrepublik noch zur DDR. Die Alliierten, so nennt man die Siegermächte, teilen Berlin sozusagen nochmal extra auf. In vier Sektoren oder auch Besatzungszonen genannt. West-Berlin ist mehr an die Bundesrepublik angebunden. Und Ost-Berlin ist bald die Hauptstadt der DDR. Diesen Sonderstatus behält Berlin übrigens bis 1990. Ich weiß, das klingt schon wieder super bürokratisch, aber wir brauchen diese Infos für unsere Geschichte. Denn Achim wohnt ja damals in Ost-Berlin. Und das wird später noch wichtig für seinen Fluchtplan. Genau, Flucht. Denn das mit der DDR, das entwickelt sich bald anders als gedacht. Als Zehnjähriger merkt Achim davon erstmal nicht so viel.
1: Wie habt ihr die Gründung von der DDR dann wahrgenommen oder erlebt?
5: Das ist ja im Oktober 1949 gewesen. Das heißt, da war ich dann in der vierten Klasse. Ich habe eigentlich nur eine Erinnerung, dass uns unsere Lehrerin morgens vor der Schule empfing. Sonst sind wir ja alle so, wie wir halt gekommen sind, in unsere Klassenräume gelaufen. Ja. Und sie stand da und versammelte uns alle und sagte, wir gehen jetzt in den Musiksaal und lernen unsere neue Nationalhymne.

0: In der DDR, da gibt es nicht nur eine andere Hymne und eine andere Flagge als in der Bundesrepublik, sondern vor allem auch eine andere Gesellschaftsordnung, den Sozialismus. Die Idee dahinter klingt eigentlich gut. Alle sind gleich und alle arbeiten gemeinsam daran, dass jeder genug zum Leben hat. Die Gemeinschaft steht über allem. Die Realität sieht aber ganz anders aus. Da gibt es auch im Sozialismus einige Bosse, die sich selbst eben doch mehr Luxus gönnen als dem Rest. Und die geben dann vor, wie das klappen soll mit der großen Gemeinschaft. In der jungen DDR sagt der Staat den Menschen, ihr müsst noch mehr arbeiten. Aber nicht für euch, sondern eben für alle. Und weil ihr es für alle tut, gibt's dafür auch nicht mehr Lohn. Und das, obwohl bereits alle am Limit sind. Das sehen viele Leute nicht mehr ein und protestieren.
1: Ja, das fing an, dass den Bauarbeitern, die in der damaligen Stalinallee da Wohnhäuser bauen sollten, die Normen erhöht wurden, also die Arbeitsnormen. Die mussten eben so und so viel schaffen, dann haben sie so und so viel Geld gekriegt. Und dann hat man ihnen plötzlich von einem Tag auf den anderen gesagt, sie müssen jetzt, ich weiß nicht, so und so viel Prozent mehr schaffen, sonst gibt es weniger Geld. Und so haben sie angefangen zu streiken. Und der Streik weitete sich dann aus, haben auch andere mitgestreikt, die also keine Bauarbeiter waren. Und das breitete sich wie ein Lauffeuer in der ganzen DDR aus.
0: Es sind Massenproteste. Am 17. Juni 1953, noch so ein wichtiges Datum, kommt es im ganzen Land zum Aufstand. 1 Million Menschen machen mit, vor allem in der Hauptstadt, Ostberlin.
2: Der 17. Juni in Berlin. Zehntausende von Ostberlinern demonstrierten gegen Willkür und Gewalt. Fahnen, Plakate und Zeitungskioske der Roten Peiniger wurden niedergebrannt. Es war ein Tag, den Berlin und die Welt nie vergessen werden.
3: Wie hast du den dann miterlebt?
1: Ja, das war für uns sehr spannend. Ich war ja damals 14 Jahre alt. Und wir wohnten direkt an so einer großen Einfallstraße, wo die sowjetischen Panzer durchgefahren sind. Das war für uns Jungs natürlich unheimlich interessant. Aber die Eltern hatten uns natürlich strengstens verboten, in die Innenstadt zu fahren.
0: Ihr habt es gerade gehört. Achim erwähnt hier schon sowjetische Panzer. Die Sowjetunion reagiert nämlich brutal. Sie will den Zusammenbruch der DDR verhindern. Sie will ihre Machtposition sichern.
1: Und da haben wir vorm Haus gestanden, noch 2 Freunde und ich, und haben uns die Panzer angeguckt, die da durch unsere Straße fuhren. Und eins ist mir im Gedächtnis geblieben. Da gab es aus irgendeinem Grunde einen Stau. Also die ganze Kolonne kam zum Stehen. Standen nun da. Und da machte einer der Russen seinen Panzer auf, steckte so den Oberkörper aus der Luke, sah uns 3 Jungs da stehen und fragte uns auf Russisch, Kakoi Gorod, das heißt, welche Stadt? Er hat das ja so gerufen, ne? Also er hat keine großen Sätze gesagt, sondern hat das so rausgeschrien. Die Motoren liefen, das war ja laut, und der brüllte.
4: Kakoi Gorod!
1: Und wir guckten uns an und sagten, der will wissen, in welcher Stadt er ist. Kann der nicht lesen? Wir konnten das gar nicht glauben. Sie hatten also keine Ahnung, worum es ging und was sie eigentlich machen sollen.
0: Doch was sie machen sollen, wird den Soldaten offenbar schnell mitgeteilt. Denn kaum haben sie das Zentrum Berlins erreicht, fangen sie an zu schießen.
5: Schwere sowjetische Panzer haben soeben die Leipziger Straße besetzt und rollen weiter vor. Wir müssen ebenfalls zurückgehen und jetzt hinter einem Wagen Deckung nehmen. Und wir hören, wie die Kugeln an uns vorbeipeitschen. Sie gehen also nicht etwa in die Luft.
1: Und die Panzer, als die dann kamen, war natürlich allen klar, die Arbeiter waren ja unbewaffnet, dass sie keine Chance haben. Es sind noch ein paar zu Tode gekommen, da weiß ich, vom Panzer überfahren worden oder erschossen worden.
5: Beginnt soeben wieder ein heftiger Schusswechsel.
0: Mindestens 55 Menschen sterben damals bei dem Aufstand am 17. Juni 1953. Wahrscheinlich sogar noch viel mehr. Unter den Toten sind auch 7 Jugendliche, der jüngste erst 14. So alt wie Achim damals. Nach dem Aufstand liegt etwas in der Luft. Misstrauen, Angst. Viele Menschen glauben der Regierung kein Wort mehr. Und die Regierung reagiert mit noch mehr Kontrolle. Westliche Musik, Bücher, Zeitschriften, alles verboten. Wer Kritik äußert, riskiert Ärger, kann seinen Arbeitsplatz verlieren oder sogar ins Gefängnis kommen. Vor allem für junge Menschen ist diese Situation extrem belastend. Es fühlt sich an, als würde ihre Welt immer kleiner werden. Auch Achim ist da inzwischen echt genervt.
1: Und zwar einfach, weil du das Gefühl hattest, die redeten dir dauernd in dein privates Zeug rein. Und gerade als Jugendliche, da ist Musik doch sehr wichtig. Also jedenfalls, die meisten Jugendlichen hören doch gerne Musik. Und wenn dann irgend so ein Schnösel kommt von der FDJ, der da FDJ-Sekretär oder weiß ich was ist, und dir erzählt, dass du diese Musik nicht hören sollst, ja, da wird man doch wütend. Da sagt man doch, was ist denn das für ein Idiot? Die Grenze zwischen West-Berlin und der DDR, die war schon seit den 50er Jahren ziemlich dicht. Bloß zwischen Ost- und West-Berlin war sie offen. Ne?
4: Und dann kam der Mauerbau.
3: Und wie hast du dich dann gefühlt?
1: Die meisten von uns, dazu gehörte ich auch, wir haben das gar nicht ernst genommen.
0: Achim wächst nach dem Zweiten Weltkrieg in der neu gegründeten DDR auf. Ein Staat, der sich dem Sozialismus verschrieben hat. Doch Achim erlebt schon als Jugendlicher, dass diese Idee in der praktischen Umsetzung nicht so gut funktioniert. Als der Arbeiteraufstand 1953 von sowjetischen Soldaten blutig niedergeschlagen wird, ist er 14 Jahre alt. Er kann sich nicht vorstellen, dass die DDR-Führung die Menschen schon bald mit einer Mauer einsperren und auch Jugendliche immer strenger überwachen wird. Ich bin Wiebke. Und das ist Zeitkapsel. Achim, wie hast du Menschen aus der DDR geschmuggelt? Ein 8-teiliger Podcast von NDR Kultur. Dies hier ist Folge 2. Die Mauer, eingesperrt im eigenen Land.
6: Achim, wenn du aufsetzt, den Hörer, ich glaube, sie sprechen dich bald an.
1: Ach so. Geht wieder weiter.
4: Wie war deine Mittagspause?
1: Kurz.
3: Ja. Uns auch.
0: Achim, Eva und Josef haben sich in Berlin kennengelernt und einen aufregenden Tag zusammen verbracht. Sie waren zum Beispiel unter der ehemaligen Mauer. Was sie genau gemacht haben, darum wird es in einer späteren Folge gehen. Jetzt sind wir aber wieder per Videostream verbunden. Achim sitzt mit mir im Studio des RBB in Berlin und Eva und Josef sind im NDR-Studio in Hamburg. Wenn wir von der DDR sprechen, fällt immer auch schnell das Wort Mauer. Doch als Achim 16 ist, so alt wie Eva heute, gibt es die Mauer noch nicht. Aber schon ab 1952 wird die Grenze zwischen West- und Ostdeutschland immer stärker abgeriegelt. Denn, darum ging es ja schon in Folge 1, viele Menschen wollen weg aus der DDR, in den Westen, wo es wirtschaftlich besser läuft. So gibt es bald Sperrzonen, Grenzanlagen und immer strengere Kontrollen. In Berlin ist die Situation allerdings ganz anders.
4: Aber in der Zeit war die Grenze ja auch noch offen. Also man konnte ja theoretisch nach West-Berlin gehen, oder?
1: Ja, ja. Es gab zwar diese 4 Sektoren, ne? Sowjetisch, amerikanische, britische und französische Sektor, aber die 3 westlichen Sektoren, die unterschieden sich überhaupt nicht voneinander. Das wusste ich auch lange gar nicht genau, welcher Stadtbezirk jetzt zu welchem Sektor gehörte. War auch völlig gleichgültig. Der Ostsektor, der unterschied sich insofern, dass also an der Grenze zwischen Ost und West Zöllner standen. Eben wegen der 2 verschiedenen Währungen.
0: In beiden deutschen Staaten bezahlt man damals mit Mark. Nur ist die D-Mark der Bundesrepublik sehr viel mehr wert als die Ostmark der DDR. Und nicht nur das. In der Bundesrepublik beginnt jetzt in den 50er Jahren das sogenannte Wirtschaftswunder.
7: Jetzt kommt das Wirtschaftswunder. Jetzt kommt das Wirtschaftswunder. Jetzt gibt's im Laden Karbonaden schon und Räucherflunder. Jetzt kommt das Wirtschaftswunder. Jetzt kommt das Wirtschaftswunder. Der deutsche Bauch erholt sich auch und ist schon sehr viel runder. Jetzt schmeckt das Eisbein wieder in Aspik. Ist ja kein Wunder nach dem verlorenen Krieg.
0: Und die Bundesrepublik profitiert dabei, im Gegensatz zur DDR, vom Marshallplan. Das ist ein Wirtschaftsförderprogramm der USA für den Wiederaufbau der westeuropäischen Staaten. So können bald neue Fabriken gebaut werden. Die Menschen finden Arbeit, verdienen gut und können sich viel leisten. Vom eigenen Kühlschrank bis zum Auto. Was wiederum die Wirtschaft weiter ankurbelt.
8: Mit dem zweckmäßigen BMW 600 bringt der Vater die Kinder sicher zur Schule.
9: Meine Konstrukta, blütenrein und leinentrocken.
0: Das Wirtschaftssystem im Westen heißt soziale Marktwirtschaft. In einer sozialen Marktwirtschaft produzieren Firmen und Fabriken ihre Produkte so, dass sie möglichst viel Geld verdienen. Deswegen machen sie auch Werbung für ihre Produkte.
10: Herr Wirt, die Kehle ist verdorrt. Wir wollen Coca-Cola haben und zwar sofort.
0: In der DDR dagegen gibt es die sozialistische Planwirtschaft. Hier greift der Staat nicht nur ein, sondern die Regierung plant für 5 Jahre im Voraus genau, was, wann, in welcher Menge und zu welchen Preisen produziert wird.
11: Das ist der Rhythmus unserer Volkswirtschaftspläne. Normen, gestern errechnet und heute erfüllt, werden morgen überboten.
0: Doch diese Planwirtschaft funktioniert nicht. Überall herrscht Mangel. Die Menschen in der DDR können nicht kaufen, was sie möchten, weil es das im Zweifel nicht gibt.
12: Coca-Cola.
0: Also Coca-Cola sowieso nicht, weil das ein US-amerikanisches Produkt ist. Aber auch ansonsten gibt es nur das, was der Staat den Bürgern zuteilt.
3: Wann hast du gemerkt, dass im Osten ganz viel anders läuft als im Westen? Also wann ist dir das erstmal so richtig bewusst geworden?
1: Ich glaube, ab der 5. Klasse oder könnte auch die 6. gewesen sein, haben wir dann so ein Unterrichtsfach bekommen, Gesellschaftskunde oder so ähnlich hieß das. Und da wurden uns dann ständig die Vorzüge des Sozialismus erklärt. Also spätestens da kam die Zeit, wo ich dachte, und nicht nur ich, sondern meine Freunde auch, das stimmt doch gar nicht. Die Lehrer erzählen uns, im Sozialismus geht es den Arbeitern besser als im Kapitalismus. Aber wenn wir nach West-Berlin gefahren sind, die Freunde unserer Eltern besuchen, die genauso Arbeiter waren wie mein Vater, dann hatten die einen Kühlschrank oder eine Waschmaschine oder was weiß ich. Und wir hatten das nicht. Und da kommst du natürlich ins Grübeln und denkst, also was die dir in der Schule erzählen, ist irgendwie nicht richtig. Und wenn man das erstmal merkt, dann wird man kritisch.
0: DDR. Die Abkürzung steht für Deutsche Demokratische Republik. Dabei ist die DDR gar keine Demokratie, sondern eine Diktatur, die die Rechte ihrer Bürgerinnen und Bürger stark einschränkt. Man kann nicht frei seine Meinung sagen, darf nicht reisen, wohin man will und damals nicht mal selbst entscheiden, welche Musik man hört.

0: relativ verrückte amerikanische Musik. Und die haben wir als Jugendliche natürlich gerne gehört, na klar. Und ja, aus irgendeinem Grunde war das für die DDR-Oberen westlich dekadent. Das wollten sie nicht und das sollten wir nicht. Und wie das so ist, ne, was verboten ist, das reizt ja besonders. Insofern ist die Jugend früher, glaube ich, nicht anders gewesen als die heutige Jugend.
1: Du meintest, dass der Jazz oder Rock'n'Roll quasi verboten war. Konntet ihr das trotzdem ganz normal hören, irgendwie auf CDs oder so? Oder war es da auch schwieriger, da dran zu kommen?
0: Naja, also wir konnten in Ost-Berlin ja die West-Berliner Rundfunksender hören.
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0: Und ich hatte ein Tonbandgerät, war auch was ganz Seltenes, das hatte ich mir zusammengespart und konnte dann also die westlichen Musiksendungen mitschneiden. Und da war ich natürlich der King. Das hieß dann immer bei irgendwelchen Fäden, Achim, bringst du dein Tonbandgerät mit? Weil sie natürlich wussten, dass auf diesen Tonbändern nur Westmusik war.
3: Und hattest du dann auch irgendwie Angst, wenn du erwischt worden wärst? Also hätte das irgendwelche Konsequenzen gehabt?
0: Also Angst hatte ich nicht. Ob das Konsequenzen hatte, das ist die große Frage. Das ist eins der wesentlichen Merkmale einer Diktatur, glaube ich, dass es ganz viele Sachen gibt und die Geschichte mit der Musik gehört dazu, dass man nie weiß, was passiert denn eigentlich, wenn man jetzt erwischt wird. Welche Konsequenzen hat das für dich? Es kann sein, dass du, was weiß ich, eine Verwarnung gekriegt hättest. Naja, da hätte ich drüber gelacht. Die Verwarnung, die kostet nichts. Es hätte aber sein können, dass du von der Uni fliegst oder von der Oberschule, je nachdem, wo du nun gerade warst. Das wusste man nicht. Es gab da keinen Katalog, ja? Es gab keinen Bußgeldkatalog. Wer Westmusik hört, darf nicht zur Oberschule. So war das auch nicht. Aber die hätten das nutzen können, wenn sie aus anderen Gründen vielleicht dich gerne von der Schule gehabt hätten. Dann wäre das so ein Vehikel gewesen, wo sie sagen, also so ein Junge, der dauernd Westmusik hört, der ist nicht auf dem Weg, ein sozialistischer Mensch zu werden. Den brauchen wir hier auch nicht ausbilden oder den brauchen wir nicht studieren zu lassen oder sowas. So lief das immer. Aber man wusste es nie vorher, ob es überhaupt Konsequenzen hat.
4: Tatsächlich wird Achim erfahren, dass eine harmlose Party, auf der Westmusik gespielt wird, dramatische Konsequenzen hat. Es wird ein Abend, der für ihn alles verändert. Achim will Bauingenieur werden. Das wird in dieser Geschichte übrigens noch wichtig. Er studiert in Cottbus, etwa 1,5 Autostunden südöstlich von Berlin in Brandenburg, nahe der Grenze zu Polen. Flucht aus der DDR, damals kein Thema für Achim. Er fühlt sich zwar nicht richtig frei, aber eben auch nicht eingesperrt. Noch nicht.
1: Aber die Vermutung einer Mauer gab es doch vorher auch schon, oder? Da gibt es doch dieses berühmte Zitat von Walter Ulbricht: Niemand hat die Absicht, eine Mauer zu bauen.
5: Niemand hat die Absicht, eine Mauer zu errichten.
0: Wobei der Ulbricht das aus freien Stücken gesagt hat. Es hatte niemand nach einer Mauer gefragt. Ulbricht hat plötzlich das Wort Mauer ins Spiel gebracht, denn die hat er natürlich schon im Kopf gehabt. Na klar, das war ja ungefähr 6 Wochen vor Mauerbau.
4: Wir müssen hier nochmal ein Stück zurückspulen. Walter Ulbricht ist damals der Staatsratsvorsitzende der DDR, also ihr oberster Boss, wenn man so will. Der berühmte Satz fällt auf einer Pressekonferenz in Ost-Berlin am 15. Juni 1961. Dabei geht es um die Frage, wie verhindert werden kann, dass jeden Tag mehrere hundert Ostberliner in den Westen flüchten. Am Ende der Pressekonferenz meldet sich eine westdeutsche Journalistin zu Wort.
6: Ich möchte eine Zusatzfrage stellen. Herr Vorsitzender, bedeutet die Bildung einer freien Stadt Ihrer Meinung nach, dass die Staatsgrenze am Brandenburger Tor errichtet wird? Und sind Sie entschlossen, dieser Tatsache mit allen Konsequenzen Rechnung zu tragen?
7: Ich verstehe Ihre Frage so, dass es Menschen in Westdeutschland gibt, die wünschen, dass wir die Bauarbeiter der Hauptstadt der DDR mobilisieren, um eine Mauer aufzurichten, ja?

0: Mir ist nicht bekannt, dass solche Absicht besteht, dass sich die Bauarbeiter in der Hauptstadt hauptsächlich mit Wohnungsbau beschäftigen und ihre Arbeitskraft dafür voll ausgenutzt wird, voll eingesetzt wird. Niemand hat die Absicht, eine Mauer zu errichten.
1: 2 Monate später ist Achim mit Freunden im Urlaub an der Ostsee, wie eigentlich jeden Sommer. Das Wetter ist so mittel, 18 Grad, Wolken, es regnet auch immer mal. Auch an diesem 13. August 1961. Ein Tag, an den Achim sich noch ganz genau erinnert.
2: Und ich weiß noch, ich wohnte damals zusammen in einem Zelt mit einem Freund. Der hatte so ein kleines Kofferradio, was damals auch noch selten war. Er war der Einzige von unserer ganzen Clique, der so ein Kofferradio hatte. Und er hat auch Tag und Nacht Radio gehört. Das war so ein richtiger Radio-Fan. Und der hatte sich in einen hohen Baum eine Antenne gelegt und konnte oben an der Ostsee die Westberliner UKW-Sender hören. Was für uns wegen der Musik sehr wichtig war. Ja, und der weckte mich an diesem Tag. Es war ein Sonntag. Ganz früh. Der ist immer schon um 7 oder sowas wach gewesen. Und weckte mich und sagte, Mensch, wach auf, in West-Berlin machen sie die Grenze dicht.
3: Schwer bewaffnete Einheiten der Volksarmee und der Volkspolizei der Sowjetzone haben in der vergangenen Nacht West-Berlin gegen die Zone und den Ostsektor abgeriegelt.
2: Und das war natürlich eine Nachricht, die hat dich schon aus dem tiefsten Schlaf gerissen.
3: Kein Bürger der Sowjetzone kann mehr unkontrolliert nach West-Berlin gelangen. Ost-Berlin bietet das Bild einer Stadt im Ausnahmezustand.
2: Und dann haben wir sofort alle anderen geweckt und haben das erzählt und alle haben sich um das kleine Kofferradio versammelt und wir haben die Reportagen gehört. Der Westsender, wie also die Reporter in West-Berlin dastanden und schilderten, wie da die Straße aufgerissen wird und wie Pfähle eingerammt werden und Stacheldraht gezogen und was weiß ich.
4: Seit etwa 1 Uhr heute Nacht rattern die Pressluftbohrer und bohren einen Graben quer durch die Ebertstraße hier am Brandenburger Tor. Der Graben ist etwa 1,5 Meter tief und 1,5 Meter breit. Wenn ich einen Blick in die Ebertstraße hinunterwerfe, ich darf den Bürgersteig nicht betreten, denn er gehört schon zum Osten, dann sehe ich, wie etwa 250 Meter entfernt vom Brandenburger Tor gleichfalls eine Schneise durch die Straße gebohrt wird. Die Ostpolizisten, die Ostfeuerwehr, sie blicken hier rüber, ja, sie lächeln sogar dabei, wie sie den Pressluftbohrer in die Erde bohren.
2: Und wir waren natürlich alle völlig überrascht, aber die meisten von uns, dazu gehörte ich auch, wir haben das gar nicht ernst genommen. Wir haben gesagt, na ja, jetzt machen sie wieder da einen riesen Bohai drum, eine riesige Propaganda und in 4 bis 6 Wochen wird sich die ganze Geschichte wieder normalisieren.
5: Ich habe auch schon gehört, dass mit der Mauer dieses ganze Stasi-Thema viel stärker wurde. Wurde denn auch jemand aus deiner Familie oder deinem Freundeskreis oder Bekanntenkreis, wurde von denen auch jemand mal festgenommen?
2: Ja, das war also eigentlich dann auch der Auslöser, der mich zur Flucht brachte, wo ich dann sagte, also in dem Staat will ich nicht mehr leben, jetzt habe ich wirklich die Nase voll. Das ist also auch eine Geschichte. Ich komme jetzt zurück auf den August 61. Wir sind an der Ostsee, Campingurlaub. Und ein Schulfreund sagte, er geht mal ins Nachbardorf. Da trifft er sich mit anderen Freunden aus Berlin, die er also kannte, aus da wo er wohnte. Und er ist nicht zurückgekommen. Nächsten Morgen war er nicht da. Und dann, ich weiß nicht, ob wir noch einen Tag gewartet haben, weiß ich ja nicht mehr genau. Jedenfalls haben wir Erkundigung eingezogen, was ist denn da passiert? Und da haben wir gehört, dass da irgendwie in einem Bierzelt so eine Randale war und da sind einige Leute dann von der Polizei geschnappt worden. Da haben wir uns auch noch keine großen Gedanken gemacht. Das kann ja mal passieren. Ne? Wird da mal 2 Tage irgendwo festgehalten. Kam aber nicht wieder. Und als wir dann unseren Urlaub beendet haben, haben wir seine Eltern besucht, das heißt, seine Mutter war nur zu Hause und haben gefragt, ob sie was weiß, was denn nun los ist. Und die war natürlich völlig aufgelöst in Tränen und hat gesagt, ja, er sitzt in Untersuchungshaft und sie hat schon einen Anwalt eingeschaltet. Und der Anwalt hat gesagt, mit 5 Jahren Gefängnis für ihren Sohn müssen sie rechnen. Aber wir waren natürlich völlig schockiert und gefragt, was ist denn da gewesen? Was hat er denn gemacht? Und da hat sie uns erzählt, dass in diesem Bierzelt, wo er sich da mit seinem Freund getroffen hat, gab es eine Gruppe Jugendlicher, die mit ihm gar nichts zu tun hatten. Die kannten sich nicht. Irgendeine Gruppe Jugendlicher, die hatten einen Rekorder oder so etwas und haben heiße westliche Musik gehört. War ja in der DDR nicht erlaubt. Ne? Und dann haben sie auch noch angefangen zu tanzen, so richtig schön wild, was in der DDR auch nicht erlaubt war. Auf privaten Feten konntest du natürlich tanzen, wie du wolltest, das ist klar. Aber bei öffentlichen Tanzveranstaltungen musste man so tanzen, dass der Mann die Frau im Arm hatte.
1: Die DDR-Führung gibt damals sogar bei Tanzlehrern in Auftrag, einen Paartanz zu erfinden. Der Lipsy soll die sozialistische Antwort auf den amerikanischen Rock'n'Roll sein.
6: René Dubianski komponierte den Lipsy Nummer 1. Das Ehepaar Seifert aus der Messestadt Leipzig fand die Tanzschritte für dieses neue Kind der leichten Muse.
1: Allerdings kommt der Lipsy bei der Jugend im Osten überhaupt nicht an. Die bleibt beim Rock'n'Roll. Auch im August 61, auf dem Fest an der Ostsee, von dem Achim erzählt. Und das sein Leben ziemlich auf den Kopf stellen wird.
2: Jedenfalls kam der Wirt von diesem Bierzelt und sagte, Jungs, macht die Musik aus, ihr wisst doch, ist verboten, gibt Ärger. Na, wie das so ist, ausgeschaltet, irgendwann hat einer wieder eingeschaltet, das Spielchen wiederholte sich vielleicht 2-3 Mal. Dann hat es dem Wirt gelangt, er rief die Polizei, kamen 2 Polizisten, schnappten sich diese Gruppe da mit dem Rekorder, das waren vielleicht, ich weiß es nicht, 6 oder 8 Leute, die Personalien sich geben lassen, also die Personalausweise, und haben gesagt, ihr kommt morgen früh zu uns aufs Polizeirevier und da werdet ihr bestraft. Da waren die natürlich nicht mit einverstanden und haben sich dagegen verwahrt und es entspann sich eine ziemlich hitzige Diskussion, die immer hitziger wurde, wie man sich vorstellen kann. Und die anderen Bierzeltbesucher haben sich eingeschaltet, auf Seiten der Jugendlichen natürlich, und haben nur alle diese beiden Polizisten beschimpft. Es ist aber keine Gewalt gewesen, also niemand ist verprügelt worden, keiner hat mit Stühlen geschmissen oder so etwas. Es wurde nur hitzig diskutiert, sicherlich auch beleidigt, könnte ich mir vorstellen. Jedenfalls kriegten die beiden Polizisten Angst und holten Verstärkung. Und da kam ein LKW mit Bereitschaftspolizei und die griffen jetzt wahllos in die Menge, wen sie gerade kriegen konnten, rauf auf den LKW, ab in die nächste Polizeidienststelle, in die nächste Kreisstadt. Und da wurden sie erstmal über Nacht ins Polizeigefängnis gesperrt und wurden dann verhört. Bei den Verhören ist jetzt rausgekommen, dass unser Schulfreund, den sie also mitgegriffen hatten, ein Grenzgänger war. Das heißt, er studierte in West-Berlin.
1: Wie so viele vor dem Mauerbau. Etwa 50.000 Menschen, die im Osten leben, aber in West-Berlin arbeiten, studieren oder zur Schule gehen. Was der DDR-Führung gar nicht gefällt. Und so bekommt auch Achims Freund in dieser Situation richtig Probleme.
2: Und da haben die gesagt, aha, der hat das Ganze angezettelt, was überhaupt nicht stimmte, der hatte mit der Musik gar nichts zu tun. Ja, und haben ihn da behalten als Redelsführer. Die meisten anderen sind am nächsten Morgen nach Hause geschickt worden mit einer strengen Verwarnung, sowas nie wieder zu tun, sonst kriegen sie Ärger. Und unser Freund und auch noch ein paar andere ist da geblieben. Da geblieben ist gut, ist da behalten worden. Und jetzt haben wir uns überlegt, als wir das von der Mutter gehört haben, Mensch, wir müssen da irgendwas machen, wir können den da nicht da in der Tinte sitzen lassen. Und haben beschlossen, wir schreiben einen Brief an das Gericht, wo wir reingeschrieben haben, so sinngemäß, das ist ein braver Kerl, der hat noch nie was Böses gemacht und es liegt kein Grund vor, ihn so streng zu bestrafen oder ihn überhaupt zu bestrafen. Wir konnten den Brief gar nicht abschicken. Der Prozess ist nämlich sehr schnell gewesen. Also bevor wir mit den Unterschriften fertig waren, hat die Mutter uns darüber unterrichtet, dass ihr Sohn bereits verurteilt ist und er hat sage und schreibe 8 Jahre gekriegt. Für nichts und wieder nichts.
1: Achim will aus der DDR fliehen. Welchen gefährlichen Plan er dazu entwickelt und warum der zu scheitern droht, das erzählt er in der nächsten Folge.
7: Achim, wie hast du Menschen aus der DDR geschmuggelt? 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
1: Um 18 Uhr mit Petra Mittermeier. München bewirbt sich um die Austragung der Olympischen Spiele 2036, 40 oder 44. Das hat der Deutsche Olympische Sportbund entschieden. München setzte sich gegen die Region Köln-Rhein-Ruhr durch. Marc Kramhöft berichtet, wie es jetzt für München weitergeht.
2: Jetzt geht es in den internationalen Vergleich und die Konkurrenz ist groß. Indien, Katar, vielleicht Spanien, Italien. Die endgültige Entscheidung für die Spiele 2036 will das IOC Mitte 2029 verkünden und bis dahin gibt es aber mehrere Zwischenstufen. Die erste davon im März kommenden Jahres, da sind wir dann schon wieder ein Stück schlauer, ob München und Kiel weiter im Rennen bleiben oder schon aussortiert werden. Also der Wettbewerb innerhalb Deutschlands geht an Kiel und München, der auf der ganz großen Bühne geht jetzt aber eigentlich erst los.
1: München will bei der Olympiabewerbung mit dem Segelstandort Kiel ins Rennen gehen. Schleswig-Holsteins Ministerpräsident Günther hat deshalb erfreut darauf reagiert, dass München nun der deutsche Kandidat ist. Der CDU-Politiker sprach von einem Vertrauensbeweis. Günther sagte, am Standort Kiel sei der Segelsport in Deutschland zu Hause. Für den Kieler Oberbürgermeister Yilmaz ist nach eigenen Worten ein Traum Wirklichkeit geworden. Seine Stadt habe mit viel Leidenschaft dafür gekämpft. Durch das Ausscheiden des Standorts Köln-Rhein-Ruhr hat Rostock-Warnemünde als Austragungsort für Segelwettbewerbe das Nachsehen. Die SPD droht damit, die geplante Pflegereform zu blockieren. Generalsekretär Klüssendorf sagte, seine Partei nehme keine Leistungskürzungen hin. Der saarländische Gesundheitsminister Jung hat nun ein Konzept für einen Deckel der Pflegekosten vorgelegt. Nach ARD-Informationen unterstützt die gesamte SPD den Vorschlag. Ein Teil des Eigenanteils für Pflegebedürftige soll auf 1.500 Euro gedeckelt werden. Aus Berlin, Ruth Kirchner.
3: In den ersten 12 Monaten im Pflegeheim würde das eine Entlastung von 275 Euro monatlich bedeuten. In späteren Jahren wären die Entlastungen deutlich geringer, weil die Zuschüsse der Pflegeversicherung steigen. In einem zweiten Schritt soll der Eigenanteil sogar auf unter 1.500 Euro sinken können. Die anderen Kosten für Unterbringung und Verpflegung, Pflege und Betreuung kommen wie bisher dazu. Die Kosten für den ersten Schritt des Pflegedeckels beziffert das Konzept mit rund 1 Milliarde Euro. Der zweite Schritt würde rund 3 Milliarden Euro kosten.
1: Zum ersten Mal seit Beginn des Ukraine-Kriegs haben sich ein deutscher und ein russischer Regierungsvertreter zu einem Zweiergespräch getroffen. In New York haben Außenminister Wadefuhl und sein russischer Kollege Lavrov etwa 20 Minuten miteinander gesprochen. Das Treffen fand am Rande der UN-Generaldebatte statt. Hauptthema dürfte der Krieg in der Ukraine gewesen sein. Aber auch die gefundenen Sprengstoffdrohnen auf dem Flughafen Leipzig-Halle dürfte Wadefuhl angesprochen haben. Die Bundesregierung macht Russland dafür verantwortlich. In ganz Deutschland haben Zehntausende Menschen dagegen protestiert, dass Sozialleistungen gekürzt werden sollen. Anlass war ein Aktionstag des Deutschen Gewerkschaftsbundes. Die größten Demonstrationen gab es in Hannover, Nürnberg, Frankfurt am Main und Stuttgart, wo jeweils mehr als 10.000 Menschen auf die Straße gegangen sind. Die Proteste richteten sich unter anderem gegen die geplante Rentenreform der Regierung. Das waren die Nachrichten. Das Wetter in Norddeutschland bewölkt mit freundlichen Phasen, Höchstwerte 16 Grad in Flensburg bis 21 Grad in Göttingen. In der Nacht meist trocken, örtlich Nebel, Tiefstemperaturen 13 bis 5 Grad. Morgen anfangs gebietsweise neblig trüb, später teils sonnig, teils bewölkt bei 18 bis 25 Grad. Am Montag wechselhaft, im Nordwesten Schauer 18 bis 27 Grad und am Dienstag Sonne und Wolken, zur Nordsee hin etwas Regen bei 19 bis 28 Grad. Es ist gleich 18.04 Uhr.
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4: Herzlich willkommen, liebe Hörerinnen und Hörer, zum dritten Radioteil unserer preisgekürten Hörspielserie Die Erschöpften von Oliver Sturm. Sven Schmitz hat mittlerweile mehrere Übungen zum Wiedererlangen der eigenen Urlaubskompetenz durchlaufen, wobei die letzte Übung, das Abendessen mit Andersdenkenden, in einem echten Eklat gipfelte. Bekanntlich stellt Dinieren mit Fremden, gerade für Touristen im Urlaub, eine Herausforderung dar. Beim ayurvedischen Buffet löste die geheimnisvolle Russin Klavdia Schoscha mit ihrem Wunsch nach Störeiern eine offene Feldschlacht über die Deutungshoheit bezüglich des russischen Angriffskriegs auf die Ukraine aus. Ganz nebenbei konnte Astra, Svens rein platonischer Kurschatten, ein Gespräch zwischen Klinikleiter Professor Behrens und einem besonderen Gast belauschen, dem ehemaligen Wirtschaftsminister, heute vorrangig Dichter. Fazit: Das Klinikkonzept ist eindeutig grün. Was in puncto Klimaverträglichkeit und Urlaub aktuell mit dem CO2-Preis reguliert wird, soll in naher Zukunft das Bewusstsein der Reisenden selbst regeln. Ist Haus Müßiggang ein Versuchslabor einer Woken-Tourismusverschwörung? Und am nächsten Morgen hört Sven wieder Stimmen aus der Toilette. Hören Sie selbst.

0: Liebe Cleo, du glaubst gar nicht, welche Wirkung diese Bergluft
1: Liebe
0: hier hat.
1: Cleo, du
0: Punkt.
1: glaubst gar nicht, welche Wirkung diese Bergluft hier hat. Abends krachmüde ins Bett, morgens früh und erfrischt wieder raus. Und dazwischen 9 Stunden Tiefschlaf unter einem Bettdeck aus Träumen. Na toll, russische Träume.
0: Ein Blick aus dem Fenster und ich spürte die aus den Wiesen aufsteigende Luft eines warmen Spätsommermorgens im September. Die Senner hatten schon vor dem Hotel gesenst und die Alm roch nach frischem Gras. Der Gipfel des Wendelstocks leuchtete in hellem Weiß, als habe er gute Laune.
2: Hey, Fabian, was ist hier mit dir passiert?
0: Manuel?
3: Hast du Pickel bekommen?
0: Daria.
3: Spätpubertät oder was?
0: Gitter?
4: Haha, sehr witzig. Mückenattacke. War echt grausam, wie die Vampire.
5: War ja krass schwül die Nacht.
0: Fabian und Arbeni.
2: Tja, wer freiwillig in der Lufthütte schläft.
0: Über die Lüftung konnte ich wieder mitlauschen, was unter den Mitarbeitern gesprochen wurde.
3: Schon gehört? Montag Betriebsversammlung.
5: Ja. Die große Verkündigung.
3: Was ist hier los für Scheiße?
6: Sparmaßnahmen, Kürzungen, Umstrukturierungen.
3: Oh.
5: Miss Violet hat einberufen.
3: Die Stunde der Blutsauger.
5: Ja, und Zombies.
4: Hab was von Doppelschichten gehört.
0: Keine gute Stimmung da unten in den Katakomben des Personals.
2: Schon eine Entscheidung wegen Madame?
3: Ja, wechselt am Montag nach Gruppe 4.
4: Tausch mit einer Kandidatin, die in der 4 Stress macht.
2: Und wer?
3: Eine Astra.
4: Wir sind gespannt.
0: Und ich erst.
7: 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Anastasia.
8: Wie fühlt sich für euch keine Zeit haben an?
9: Druck, Druck, Druck.
10: Nie hier sein. Immer nur dort.
11: Und wo im Körper fühlst du das?
10: Im Kopf.
12: Festgehaltener Atem. Pressure.
13: Verspannte Schultern.
14: Immer auf Handy gucken.
15: Nicht in mir sein.
8: Nora, wie ist es für dich?
16: Oh, Gegenfrage, wie fühlt sich Zeit haben an?
11: Wie sind denn eure Strategien, da wieder rauszukommen?
9: Sportschau, Fleischbier.
12: Meditation, Stille und Räucherstäbchen.
14: Shopping.
10: Spaziergang, Badewanne, Musik, Podcast.
8: Gisela, und du?
12: Also, ehrlich gesagt...
8: Na klar.
12: Also, ich brauche immer Filme mit Leonardo DiCaprio und Brad Pitt. Und Ryan Gosling. Wüsste gar nicht, wie mein Leben ohne diese Filme laufen würde.
0: Klaftja mit ihrem grünen Adidas-Anzug und ihrem schwebenden blonden Haarkranz lehnt provokant lässig im Stuhl. Entzückend. Das Wippen ihres Fußes drückt aus, was sie von Psychorunden hält.
8: Gut. Dann lasst uns doch mal...
16: Sorry, aber hier ist ein Elefant im Raum.
8: Ja?
16: Ja, wir hatten gestern eine Störung und die ist noch nicht...
11: Die ist gelöst, Nora. Wir haben mit Klavdia gesprochen und...
8: Und Klavdia wird ab Montag in einer anderen Gruppe sein. Gut. Sie tauscht mit einer Frau, die dann zu uns kommt.
0: Reiseleiter Fabian sieht echt total zerstochen aus und hat ein schief verquollenes Gesicht. Tribut an die Lufthütte.
8: Gut, dann lasst uns doch mal...
17: Also ich hätte da noch mal eine Frage von wegen der Punkte und so.
8: Gerne, Tommy.
17: Also, dass ich hier in eine Burnout-Klinik komme. Ich wollte ja nach Bhutan, ins Kloster. Tibetische Meditation, ja? Und im letzten Jahr Jakobsweg. Also gerade kein TUI-Pauschalurlaub, sondern das Gegenteil, ja?
11: Was ist das Gegenteil?
17: Ausstieg aus dem Hamsterrad, ressourcenfreundliches Reisen und so.
8: Ah, wie denn?
17: Mit... Bonobo-Reisen, also nachhaltig, CO2-Gebühr, Regenwaldanteile und...
11: Das verstehe ich, Tommy. Das ist mega positiv und exakt das richtige Mindset. Entspricht in unserem Konzept vom achtfachen Pfad auch den Stufen 1 und 2. Rechte Erkenntnis, rechte Gesinnung.
9: Wie drückt sich das in Punkten aus?
8: Würde sagen, damit hat Tommy schon mal fast die Credits für diese Woche zusammen.
11: Ja.
9: Geht das auch genauer?
8: Wir möchten es hier ehrlich gesagt nicht wie in der Schule halten, dass wir...
11: Also erstmal, Tommy, das ist hier keine Burnout-Klinik, sondern eine Pre-Holiday-Klinik. Wir machen hier Urlaub.
0: Richtig, ich bin ja im Urlaub. Hätte ich fast vergessen.
8: Und Wie lange bist du denn den Jakobsweg gegangen?
17: 2 Wochen.
8: Camino Portugues?
17: Genau.
8: Also eine der kürzeren Jakobsrouten.
17: Mhm.
8: Und vielleicht auch ein bisschen sehr kurz, um so richtig runterzukommen.
16: Ich bin dann mal weg.
10: Jetzt lass ihn doch mal. Ich finde das ja fies, wie sich Gisela mit den Reiseleitern gemein macht.
17: Naja, aber Jakobsweg? Und allein?
8: Tommy, die Jakobsurkunde gibt's ab mindestens 100 Kilometer.
17: Von Porto nach Santiago de Compostela sind's 240.
11: Tommy, willst du nicht irgendwie die eierlegende Wollmilchsau?
17: Hä? Was?
11: Na, irgendwie alles. Du willst aussteigen, raus aus dem Hamsterrad, willst auch keinen klassischen Urlaub mit Flug und Hotel und so, aber eigentlich hast du gar keine Zeit.
8: Und wie bist du überhaupt nach Porto gekommen?
17: Naja, schon per Flug, aber...
10: So, jetzt macht sich das ganze Rudel gemein.
8: Okay, kein Problem. Mit Kerosin. Und nicht länger als 2 Wochen, ja? Und dann wieder zurück in den Job?
17: Ja, wie denn sonst? Muss ja schließlich mein Geld verdienen.
11: Für die nächste Reise. Okay. Also, klar, wer kann sich schon Jakobsweg Open End leisten? Was hat mir neulich gesagt, Tommy?
17: Schau doch mal, ob du nicht in der Zeit, die du hier bist, deinen inneren Jakobsweg findest.
11: Ganz genau.
8: Ach so, ihr könnt dieses Gespräch hier auch gerne bewerten. Auf der Hotel-Homepage.
11: Klavdia wird ab Montag nicht mehr bei uns sein. Ich finde es schade.
14: Ich auch.
12: Ich auch.
10: Ich auch.
11: Lasst sie uns alle noch mal in den Arm nehmen.
14: War voll schön mit dir.
10: Alle stehen auf und umarmen Klavdia einzeln.
9: Ja, komm ran.
10: Sogar Nora.
9: Ja, komm.
10: Wann und wie, frage ich mich, ist nur dieses jämmerliche Harmoniebedürfnis bei uns eingesickert?
16: Druschba.
14: Spasiba.
10: Dennoch, wow. Erste Umarmung mit Klavdia. Himmel, diese Augen, dieser leise Duft an ihrem Hals oder Haar oder Haut oder... Ich schwebe zurück in Richtung Zimmer. Vernunftlose Freude in mir.
14: Herr Schmitz?
10: Ich meine, auf der Wange noch etwas von ihrem Puder zu spüren. Und es duftet nach Feminité du Bois.
14: Herr Schmitz?
15: Ja?
10: Ach du Schreck. Neben Nadine, dem Mädchen an der Rezeption, steht die Lady mit den strengen Gesichtszügen und dem altertümlich hochtupierten Haar. Violet Smith, die Hoteldirektorin. Schwarz gekleidet, schwarze Haare. Neben ihr ein weißer Königspudel. Mir gefriert das Blut. Alles genau wie damals vor 25 Jahren in Kalkutta.
14: Herr Schmitz, hier ist ein nettes Päckchen für Sie gekommen. Bitte schön.
15: Oh, danke.
10: Rote Verpackung?
15: Ja.
10: Ich erkenne Cleos Handschrift.
15: Vielen Dank.
18: Nadine, I told you never to leave a key on the reception desk. And look.
14: Of course, of course.
18: Ah, guten Morgen, Herr.
15: Schmitz.
18: Smith.
15: Nein, Schmitz.
10: In der Nacht hatte ich im Netz die Traueranzeige gefunden. Violet Smith, die mich da gerade anspricht, ist im Jahr 2014 gestorben. Aber draußen scheint die Sonne. Also doch kein Vampir, diese...
18: Ah, Mr. Schmitz, like Smith. Fühlen Sie sich, do feel at home.
15: Danke. Entschuldigung.
18: Ja?
15: Ich hab Sie doch, ich meine... Sind Sie nicht, ich meine, ich hätte Sie mal in Kalkutta?
18: Marvelous Calcutta.
15: Das Fairlawn Hotel?
18: Fairlawn? Du kennst es?
15: Ja, ich bin da mal zu Gast gewesen, long ago.
18: Sutter Street. Oh, good old times.
15: Dann sind Sie doch auch Armenierin, oder?
18: Mr. Smith.
15: And you look younger than ever.
18: So charming.
15: And your dog, is this the same?
18: Mr. Smith, it was so nice talking to you.
10: Jetzt will sie mir die Hand geben, dieser Zombie. Igitt, was mache ich bloß? Ich rieche altes Parfüm. Bin kurz davor zu kollabieren. Die Hand.
18: What are your plans for today, Mr. Smith?
10: Ist gar nicht kalt.
15: We go for a hike to Grünwaldalm.
18: Oh, you are so German. I love it. Have a nice hike, Mr. Smith.
15: Schmitz. Thank you.
10: Ich sehe uns beide im Spiegel, was schon mal beruhigend ist. Es gibt mich und es gibt Mrs. Smith als Hinterkopf. Aber im falschen Jahrzehnt. Und warum habe ich diesen kalten Schweiß?
19: Päckchen in den Ferien zu bekommen, ist was Schönes, Sven.
15: Ja, na klar, Manuel.
19: Ich hatte nur das Gefühl, dass du irgendwie...
15: Nee, alles in Ordnung, alles gut.
19: Probier's doch einfach nochmal.
15: Um Gottes Willen, nein, danke.
10: Erstmal das Päckchen aufs Zimmer.
20: Zimmer 21 ist fertig.
21: Danke, schreibe ich mir auf.
20: Benny, hast du meine, diese Putzlappen gesehen, den ich immer so gerne mit ihm putze?
21: Hier ist dein pinker Putzlappen, hier.
22: Es geht hier doch um funktionale Führung. Ist ja schließlich kein Betriebsratsunternehmen. Wäre auch noch schöner. Diese 14,5%, das ist die Kennzahl. Von der müssen wir ausgehen, die müssen wir senken.
10: Die Tür steht offen. Mein Zimmernachbar sitzt an seinem Therapieschreibtisch.
22: Wichtig ist, dass der Prozess performant bleibt und die SAP-Daten in Effizienzstrategien münden.
10: Bougrains Telefonate. Dafür, dass es nur Beschäftigungstherapie ist, was er da macht, klingen sie recht professionell.
22: Also ich sag mal, das innerbetriebliche Lernen. Warum soll das nicht auch eine erfolgsorientierte Gehaltskomponente sein?
15: Hallo Paul.
22: Oh, hallo Sven.
15: Na, telefonierst du gerade?
22: Nein, da ist niemand dran am anderen Ende. Immer noch Teil der Therapie. Ausschleichen aus dem Job, sagt Behrens.
15: Und was machen die Akten?
22: Bin gerade bei den Bilanzen.
15: Bilanzen von was?
22: Naja, insgesamt so.
15: Sehr guter Ansatz. Und, sind wir im Plus?
22: Na, immer.
10: Auf einmal spüre ich einen Luftzug im Rücken. Bougrain schaut auf, diskreter Blick. Ich drehe mich um.
18: Dobri den.
10: Klafter huscht an mir vorbei und verschwindet in der Bibliothek. Das war jetzt eindeutig ein Sichtkontakt.
22: Du hast ein Paket bekommen.
15: Ich hab was?
22: Ein Paket.
15: Wo?
22: In deiner linken Hand. Der war gut.
10: Es ist liebevoll eingepackt. Als Adresse hat Cleo die ihrer Freundin Johanna angegeben, für den Fall, dass es zurückkommt. Obenauf ein Brief in ihrer schönen Handschrift, mit Füller geschrieben, 6 Seiten. Darunter ein weinroter Slip, ein Nichts aus Spitze, hocherotisch. Brief und Slip beide parfümiert. Vielleicht ein bisschen zu, naja, nicht ganz so stilsicher wie Madame, aber schon toll. Handy. Lieber Sven, ich muss hier was klären und bin verängstigt.
23: Lieber Sven, Punkt. Ich muss hier was klären und bin verängstigt, Punkt. Marvin hat deine letzte Message gelesen.
10: Marvin ist Cleos Jüngster.
23: Und hat Matthias davon erzählt.
10: Matthias ist Cleos Ehemann.
23: Matthias sagte mir, dass er das alleinige Sorgerecht beantragen würde, wenn ich weiter Kontakt mit dir hätte, Punkt. Ich brauche jetzt sofort einen Wein, Punkt.
15: Liebste, das ist ja ein Obermist, Punkt. Kann ich irgendwas machen, Fragezeichen. Dich anrufen, Fragezeichen. Die Therapie abbrechen, Fragezeichen.
23: Bitte nicht mehr schreiben, Punkt. Muss Marvin schützen, Punkt. In Liebe, Cleo, Punkt.
10: Sie können dem Kontakt keine Nachrichten mehr senden. Cleo hat mich blockiert.

0: Ich habe eine Neuigkeit.
1: Du kommst Montag in eine andere Gruppe.
0: Hä? Können wir jetzt hell sehen?
1: Neue nachrichtendienstliche Geheimkanäle.
0: So, so. Wie praktisch.
1: Du hattest Stress in deiner Gruppe?
0: Kann man sagen. Esoteriker und Querdenker mit Sendungsbewusstsein. Denkst du, bist im Mittelalter.
1: Astra und ich hatten uns zu einer Wanderung hinauf zur Grünwaldalm verabredet. Wir cancelten das Strandkorbtraining. Schließlich hatten wir Urlaub, oder?
0: Sag nicht, dass ich zu dir in die Gruppe komme.
1: Du kommst zu mir in die Gruppe.
0: Oh, fein. Heute trägst du deinen Ring. Manchmal trägst du ihn und manchmal nicht.
1: Ach ja?
0: Bist du verheiratet?
1: Nein, verlobt.
0: Oh, wie romantisch. Und mit wem?
1: Mit Cleo, der Ursache meiner Erschöpfung.
0: Und wann heiratet ihr?
1: Cleo ist leider verheiratet.
0: Oha. Cleo ist gleichzeitig verlobt und verheiratet. Und was sagt ihr Mann dazu?
1: Der weiß nur, dass sie verheiratet ist.
0: Klingt kompliziert.
1: Ach was. Alles easy.
0: Na klar. Oh, schau mal.
1: Dort drüben auf einer Waldlichtung stehen einige Holzhütten auf Pfählen. Leitern führen hinauf. Die Lufthütten. Es sieht aus wie eine alte Köhlersiedlung. Auf dem Rasenplatz liegt eine Gruppe Menschen im Kreis. Ihre Füße berühren sich an den Außenkanten und sie bilden einen Stern aus 7 Körpern. Sie sind nackt. In der Mitte des Sterns steht eine blonde Frau in einem transparent weißen Schleiergewand wie eine Priesterin.
0: Die Lady da in der Mitte mit dem Timoschenko-Zopf ist doch deine Russin, oder?
1: Und der nackte Herr am Boden mit dem Lederbeutel um die Hüfte, das ist Fabian, der Reiseleiter.
0: Ja, jetzt weißt du, was die beiden machen.
1: Lebensreform. An den Brüsten der Weisheit. Monte Verita.
0: Falsch. Das ist Anastasia.
1: Wie bitte?
0: Lichtessen. Menschentransformation. Siedlungsprojekte im Sinne der Vedrussen. Völlig asexuell.
1: Aha.
0: Im Zentrum der Bewegung steht der Glaube an eine blonde Frau namens Anastasia, die allwissend ist und in einer Erdhöhle in den Wäldern der Taiga lebt und sich von Beeren und Moosen ernährt. Sie kann sogar mit Tieren kommunizieren.
1: Madame kann das bestimmt auch.
0: Sie lebt in der Tradition einer angeblich vedrussischen Urkultur. Anastasia verfügt über den sogenannten Strahl, mit dem sie die Menschen wärmen und heilen kann. Und ihre Gedanken beeinflussen.
1: Wow, du Recherchefuchs.
0: Facebook. Klavdia Chauchat ist verheiratet mit Wladimir Maigret.
1: Aha. Who's that?
0: Autor der Buchreihe Die klingenden Zedern von Russland. Mythos und Bibel der Anastasia-Bewegung. Schätze mal, sie ist seine Muse.
1: Sonst noch was?
0: Pass auf. Die Bewegung ist russisch-national-fundamentalistisch, wird vom Kreml unterstützt und breitet sich mit ihren Siedlungsprojekten seit Jahren auch in Deutschland aus. Eine Verbindung zu Rechtsextremen und Reichsbürgerszene eingeschlossen.
1: Gehen wir mal schnell weiter, was? Ehe uns ihr Strahl noch erwischt.
0: Wenn's für dich mal nicht zu spät ist.
1: Wir stiegen über steiles Gelände hinauf durch eine Klamm in der Nähe des Forkenbachfalls. Oberhalb des Wasserfalls hatte sich das Wasser in tiefen Schründen durch den hellgrauen Fels gegraben, bevor es sich zu einem Becken staute und spektakulär in die Tiefe stürzte. Weiter oben begann das Gelände der Grünwaldalm. Die Alm war eigentlich ein hochgelegenes kleines Bergtal mit grünem Gras und moosigen, weichen Hügelchen, das sich nach hinten in eine weite, wiesige Fläche mit einzelnen Felsen erweiterte. Hier war es still. Wir sahen Murmeltiere. Es war wie die Welt am ersten Tag. Seltsame Rituale, die da bei den Lufthütten treiben. Was wohl die Klinikleitung dazu sagt?
0: Zumindest ist es öko, also im weitesten Sinne grün.
1: Aber irgendwie doch ein anderes Grün als mal gedacht.
0: Jedenfalls nicht das Grün, was Professor Behrens oder unser ehemaliger Wirtschaftsminister gutheißen würden. Mit dieser russisch-völkischen Esoterik.
1: Ist sowas wie gelebte Desinformation, oder?
0: Nein! Fehlgeleitete Heimatlichkeit, das ist eine nationalrussische Sekte. Rassistisch, antisemitisch und kolonialistisch, Punkt.
1: Bleiben wir dran.
0: Klaren Kopf behalten. Sven?
1: Ja, sowas von. Madame ist übrigens eine eifrige Besucherin der Bibliothek direkt neben meinem Zimmer.
0: Da seht ihr euch ja manchmal.
1: Vor allem scheint sie den Bougrain zu sehen, mein Zimmernachbarn. Paul Bougrain. Geht sie rein, kommt er raus. Geht er rein, kommt sie raus.
0: Das alte Rein-Raus-Spiel.
1: Das war jetzt aber ein Herrenwitz. Als wir nach Haus Müßiggang zurückkehrten, war es Nachmittag. Freitagnachmittag. Und man konnte endlich an der Rezeption über den QR-Code seine Credits abrufen.
2: Einfach das Handy hier vorhalten und dann auf den Link gehen.
1: Danke.
2: Wir hätten für Samstag einen Ausflug zum Herrenkräuter Wochenmarkt im Programm. Sie können sich hier in die Liste eintragen, wenn Sie wollen. Es gibt dort ganz schnuckelige Stände mit einheimischen Produkten und...
1: Danke. Ich schau mal. Wieder gefriert mir das Blut in den Adern. Mrs. Smith steht hinten in der Rezeption und bespricht sich mit Professor Behrens. Jetzt blickt sie auf und ich sehe ihre beiden verschiedenfarbigen Augen, die mir schon vorhin aufgefallen waren.
3: Mr. Smith, how was your Wanderung?
1: Awesome.
3: Marvelous. Have you seen those Lufthutten?
1: Oh yes. Well, somewhat strange, but very...
2: Das mit dem Wochenmarkt können Sie auch später noch entscheiden, Herr Schmitz.
4: Ja, Herr Schmitz?
1: Ja, Herr Dr. Behrens?
4: Die Lufthütten.
1: Ja?
4: Wir empfehlen, sich davon fernzuhalten.
1: Ach so?
4: Wir können den Aufenthalt dort nicht empfehlen.
1: Da sind aber doch auch Leute von...
4: Ich weiß. Aber die Therapie dort ist nicht auf Linie unserer klinischen Empfehlung.
1: Wieso?
4: Sehe ich Sie heute in der Strandbar?
1: Ich denke schon.
4: Tadellos. Sie hatten ja das Strandkorbtraining heute ausgelassen.
1: Ja, ich...
4: Kein Problem, wir sehen uns. Und Herr Schmitz, nicht zu lange im Teich bleiben.
1: Versprochen.

0: So, was machen die Credits? Cool. 8 Credits. Punkt soll für diese Woche erfüllt. Rechte Erkenntnis. 1. Pfad. Nächste Woche dann der 2. Pfad. Rechte Gesinnung. Aufi.
1: Lieber Sven, hier passiert gerade sehr viel Bemerkenswertes. Punkt. Matthias hat mir vorhin mitgeteilt, dass er sich eine kleine Wohnung angemietet hat und ausziehen wird. Punkt. Wir haben sehr ruhig und gefasst miteinander gesprochen. Punkt. Ich respektiere ihn sehr dafür, auch, dass er Verantwortung für die Situation übernimmt. Ich liebe meine Kinder und werde mit ihnen hier sein. Punkt. Liebste Grüße, deine Cleo. Punkt.
0: Puh. Matthias zieht aus. Ich bin bei dir. Punkt. Kuschel-Emoji. Ich liebe dich, dein Sven. Punkt. Herz-Emoji. Dreifach.
2: Hast du noch gewollt extra Bettzeug für 416?
3: Nein. Ich bin hier doch nicht so.
2: Du wirst Ärger geben, aber
3: ist mir wurscht.
0: Schlechte Stimmung unten in den Katakomben.
4: Ich meine Ärger mit Chefin. Weißt du, ich finde das total grenzwertig.
3: Okay, ich mach schon.
4: Wir fahren hier Doppelschichten, aber der Spätdienst kümmert sich kein Fatz um die Dokumentation.
0: Also auch hier alles wie überall.
5: Und dann noch Strandbar heute, wo wir alle einen auf chillig machen sollen.
6: Mitten im Megastress.
4: Ey, ohne mich.
6: Wieso?
4: Krankmeldung? Ich bin hier doch nicht die...
5: Ja, ich bin auch fertig. Was glaubst denn du?
4: Tut mir leid, aber bei mir ist Ende der Fahnenstange.
6: Wir sind hier alle selbst bald.
5: Burnout, sag's doch.
6: Ich habe einen Urlaubsantrag laufen. Brauchen wir nur noch die Fähigkeitsbescheinigung vom Arzt.
5: Und wenn du die nicht kriegst?
4: Dann landest du selbst hier.
7: Liebe Gäste, herzlich willkommen zu unserem Weekend-Chillout. Was wäre ein Urlaub ohne Strandbar? Friday Night heißt in Haus Müßiggang Cocktail Night.
0: Professor Behrens ist in einem hellen Leinenanzug mit Panama-Hut erschienen. In der Hand ein gepackter Weekender aus Leder, wie aus einem Baedeker des vorigen Jahrhunderts.
7: Wer das Chillen verlernt hat, kann es heute Abend üben. Unsere Reiseleiter assistieren ihn gerne dabei. Ich wünsche allen einen heiteren Auftakt ins Wochenende.
8: Hi Sven.
9: Hi Fiona. Hi Nora.
10: Hi.
11: Svenny.
9: Tommy. Hallo Gisela.
10: Hello.
11: Toll.
7: An der Strandbar kommt es darauf an, sich so zu betrinken, dass innere Heiterkeit und Gesprächsbereitschaft in ein Gleichgewicht kommen und die Wirkung des Alkohols zur Erweiterung unserer sozialen Kontakte beiträgt.
10: Sind wir nicht alle eigentlich Alkoholiker?
11: Bier ist für mich kein alkoholisches Getränk.
7: Am besten gelingt das mit einem Longdrink auf Wodka-Limonen-Basis mit Crushed Ice.
12: Anything to drink?
9: Martini, rot, on ice.
12: Alright, Vermouth. Next?
13: Für mich ein Sunrise.
12: Aha, next?
14: Ich bitte einen Latte ohne Schaum, ja? Ganz wichtig, ohne Schaum, ja?
13: Und ich einen Negrito.
12: Sorry?
13: Negrito.
14: Ups.
13: Du meinst ein Negroni, Gisela. Hey, ein Negroni für die Dame, bitte.
14: Negrito sagt man nicht.
13: Echt?
15: Das ist, als ob du einen Bimbo bestellst.
16: Der ist jetzt aber auch wirklich beleidigt.
9: Ja, er ist ja auch zufällig schwarz.
15: Für die Dame bitte einen Bimbo.
13: Mann, jetzt hör auf, Wolfgang, echt jetzt.
12: Rassisten bitte einmal nach links und ganz hinten anstellen.
7: Wolfgang, schau, wir beide üben jetzt mal Tequila trinken.
14: Hm? Hey, guckt euch mal alle um. Boah, das ist ziemlich fantastisch hier.
0: Wir drehen uns um. Wie haben sie nur das hingekriegt? Auf einmal hat die Szenerie gewechselt. Ich wusste gar nicht, dass das Hallenbad ein Außenbecken hat. Auf einmal schwappen Wellen an einen Strand, der mir völlig neu ist.
11: Die müssen hier eine Wellenanlage haben.
0: Vor allem aber ist die gesamte Glasfront der Halle, mindestens 50 Meter, eine einzige LED-Projektion mit animiertem Ozean. Ein täuschend echt bewegtes farbiges Meer. Riesengroß und überwältigend, das da vor uns liegt, als seien wir an einem Beach von Kerala. Mit Wellenrauschen und...
14: Mit Sonnenuntergang.
13: Also ich bin heute sowas von entspannt.
17: Dieses Meer, das erinnert mich alles an ein Café aus Sansibar.
9: Guck mal, Tommy, unser Ehepaar.
13: Soll übrigens auch ein Zeichen für Burnout sein. Ja,
17: auf wie jeden, immer. Auf
16: Schweigen
17: Insta,
16: im Wald.
9: Meinst du, sie werden heute miteinander sprechen?
13: Ist das sowas wie eine Change Your Habits Journey?
16: Unwahrscheinlich.
17: Das sind vier Schritte. Ja, du musst erstmal den Bereich der Ist-Soll-Diskrepanz bestimmen und dann musst...
13: Du musst, finde ich ja schon mal schwierig.
0: Die Bar ist ein großes Oval aus edlem Holz. Am anderen Ende des Tresens sehe ich Bougrain, der bei Klaftia und Fabian steht.
13: Hi Sven.
9: Hi Astra.
13: Für mich noch ein Weißwein.
9: Hast einen guten Zug, Astra.
13: Ich trinke Wein, ich rauche Cannabis, ich tue alles Mögliche, damit ich nicht das fühlen muss, was ich fühle.
9: Und eine neue Frisur.
13: Ich habe jeden Tag eine neue Frisur. Falls dir das noch nicht aufgefallen ist.
9: Ja, doch, irgendwie. Ja.
13: Ich mache afrikanische Haarflechtkunst. Ich verdiene mein Geld damit.
9: Weil du seit 8 Jahren nicht mehr schreiben kannst.
13: Du sagst es, bleiche Taube.
9: Sorry. Übrigens hat mich Behrens vor den Lufthütten gewarnt.
13: Aha. Das dachten wir uns schon.
9: Ja. Und Mrs. Smith scheint anderer Meinung zu sein.
13: Interessant. Hör zu.
0: Astra steckt sich die nächste Zigarette an.
13: Als ich vorhin für kleine Mädchen, da habe ich zufällig Behrens und den ehemaligen Wirtschaftsminister belauscht. Hab zwar nur Fetzen verstanden, aber Behrens ist wohl mächtig unter Druck und der ehemalige hat irgendwie rumgeeiert. Er sagte,
18: Projekte, die schon gegreenlightet waren, mussten wir canceln. Weil der Koalitionspartner...
19: Dafür braucht es politischen Willen. Wie sollen wir hier ökologische Therapie machen, bei der finanziellen Ausstattung?
18: Also, ohne das jetzt schon zu spoilern...
19: Wir müssen hier schließlich auch nicht ökologische Urlaubssegmente bedienen.
18: Aber das ist doch genau das Asset, das Sie haben. Wie branden wir das? Wie labeln wir das? Das ist doch die Frage.
19: Aber ich kann doch nicht...
9: Klingt nach knappen Kassen.
13: Der hatte richtig Panik in der Stimme.
0: Mein Blick schweift hinüber, wo Klaftia mit Bougrain und Mrs. Smith plaudert. Bougrain hat schon ein ziemlich rotes Gesicht. Abseits der Bar tummeln sich die Mitarbeiter, sitzen mit offenen Shirts in den Liegestühlen und lassen Joints herumgehen. Manuel flirtet mit einem der Beach Boys, die für Ruhe am Onsenteich sorgen. Sehr nice, Typ Abercrombie & Fitch. Auf einmal hebt Klaftia den Kopf und lächelt weich und zauberhaft.
13: Sie hat gelächelt.
9: Ja, aber sie hat nicht mich angelächelt, sondern diesen Typen da. Diesen Macho da, diesen haarigen.
13: Schon. Aber sie hat dich gemeint.
9: Wie bitte?
13: Frauen sind so. Sie hat gelächelt, um dir ihr schönes Lächeln zu zeigen.
9: Aber das kapiert doch keiner.
13: Doch. Du musst eure vorigen Begegnungen mitdenken und diesen einen Blick, den sie dir geschenkt hat. Dann kannst du dieses Lächeln verstehen.
9: Aber sie hat diesen Affen angelächelt.
13: Nein, hat sie nicht. Du hast nur sie angeguckt. Hättest du auch ihn angeguckt, dann hättest du gesehen, dass ihr Blick diesen Macho gar nicht getroffen hat. Sonst

0: zu bedienen.
1: So, so, Manuel. Wer ist der kleine Zuckerbengel dort?
2: Das ist sein Hasi-Mäuschen. Also wenn der nicht schwul ist, dann bin ich lesbisch.
3: Am besten gelingt es mit einem Long Drink auf Wodka-Limonen-Basis mit Crushed Ice. Ihr könnt es übrigens auch bewerten hier.
4: Nächstes Jahr mache ich wieder Jakobsweg.
2: Soll ich dir mal was sagen, wie ich Urlaub mache?
5: Und?
2: Ich mache Travel and Fuck. Ist echt das Geilste. Travel and Fuck.
1: Ey, Wolfi.
2: All inclusive. Gibt's auch für Frauen.
1: Sind dann aber andere Destinationen, ne? Wo buchst du sowas?
2: Immer 10 Tage. Thailand und Philippinen.
1: Für Frauen geht's nach Kuba.
3: Komm, Wolfgang. Einen können wir noch, hä? Also, Salz auf den Handrücken, Zitrone und...
6: Autsch. Ein Glas zersprang. Es war Wolfgangs. Ich wollte danach greifen und schnitt mir tief in den Daumen.
2: Entschuldigung.
6: Ich breche auf. Erste Herren machen Kopfsprünge, eine Frau steht in voller Montur im Wasser, jemand kotzt. Auf dem animierten Meer ist es Nacht, aber der Vollmond leuchtet auf den wellenbewegten Ozean genau wie hier. Denn wirklich, es ist ja Vollmond. Vorhin hatte plötzlich Klaftja neben mir gestanden.
7: Oh, Madame. Hallo.
8: Ah, mein Deutscher. Привет, мой немец. Heute feiern wir Vollmond im Wald.
6: Dann war sie entschwunden. Ich lasse die Strandparty hinter mir und gehe über das nächtliche Gelände hinüber zum Onsen. Ein weiter Lichtkreis umgibt den Mond. Und über das Firmament ist Sternenglitter hingegossen. Die beiden Felstore zum Onsen werfen schwarze Schatten. Am Teich ist es still. Kein Mensch da. Das Wasser dampft und Nebel schwebt darüber hin. Auf einmal inmitten der Dunstschwaden eine Gestalt. Eine Frau steht bis zur Hüfte im dunklen Wasser. Ihre helle Haut und der blonde Zopfkranz leuchten im Mondlicht. Sie ist nackt und steht reglos da, in sich versunken wie ein Wesen aus einer anderen Welt. Auf einem Busch liegt ein weißes Gewand. Es ist ihrs, Klaftjas. Okay, ich mach's. Wirklich. Ich nehme es und verstecke mich hinter dem Busch.
8: Duragdjeti! Wo bist du?
6: Ich bleibe hinter dem Busch.
8: Ist ja lustig, ihr Trésorement, Monsieur de Quatschkopf.
7: Was bekomme ich, wenn ich es dir wiedergebe?
8: Oh, tu peux m'accompagner. Fest für Vollmond, tanze im Wald. Nur für dich. Ja, bu, du tanzier weit.
7: Okay.
8: Tu ne peux pas entrer dans l'eau?
6: Ich streife meine Klamotten ab und gehe zum Teich. Klaftja verschwindet wieder in Nebelschleiern.
8: Viens, komm.
6: Das Wasser ist wärmer als sonst, irgendwie auch organischer. Ich lasse mich hineingleiten, lasse mich treiben. Derselbe Effekt wie beim vorigen Mal. Keine Chance. Die Wärme fährt mir in den Unterleib. Ups. Plötzlich berühre ich Klaftjas Blöße.
8: Mein Deutscher. Privet, mein Niemitz.
6: Ihre Hand fasst meine Hand. Dann die andere. Dann stehen wir. Haut an Haut, Körper an Körper im Wasser. Einfach nur mindblowing. Ein fließender Stromkreis. Unsere Lippen berühren
8: sich.
6: Druschba.
8: Du kommst mit im Wald?
7: Ja, ich komm mit.
6: Hand in Hand gehen wir über die Wiese zum Wald hinauf, als wären wir stoned.
7: Was passiert jetzt?
8: Vollmond. Nous célébrons. Wir machen nun heilig fest.

0: Krasnik.
1: Wir erreichen die Lichtung. In Mondlicht getaucht stehen vor uns die Lufthütten, glänzend von Sternenstaub.

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1: Der Bundestag hat heute in zweiter Lesung das Urlaubsgewährungsergänzungsgesetz II verabschiedet, das den Bürgerinnen und Bürgern im Falle einer Nichtgewährung von Urlaub den Erhalt ihrer Buchungskosten garantiert.
2: Es ist Samstagabend und der Fernsehraum ist mäßig besucht. Man wartet auf die Spieleshow, die im Anschluss an die Nachrichten folgt.
3: Rot-grüne Bevormundungskultur.
4: Ist doch wohl klar, dass uns das Geld erhalten bleibt. Wäre ja sonst Enteignung.
5: Nicht im strengen juristischen Sinne.
6: Demnächst werden wir zwangsverschickt.
2: Sind wir doch schon.
7: Herr Minister, wie fühlt man sich, wenn so ein Prozess abgeschlossen ist?
8: Ja, jetzt besteht für alle Bürgerinnen und Bürger die Garantie, dass im Falle von Urlaubsunfähigkeit ein gebuchter Urlaub nicht verloren geht. Zumindest in seiner finanziellen Substanz.
7: Gut, aber die Frage war mehr, wie sich ein solcher Abschluss anfühlt.
8: Es macht einfach nur Spaß.
6: Genau, der fährt jetzt erstmal in Urlaub, während wir hier üben dürfen.
2: Wolfgang glaubt dem Staatsfunk und der Lügenpresse zwar kein Wort, aber Meldungen über staatliche Bevormundung akzeptiert er.
6: Kann ich mir auch ein Ei drauf pellen, dass mein Geld erhalten bleibt, wenn ich nicht verreisen darf. Hab mich übrigens auch nicht impfen lassen.
9: Die Erschöpften. Hörspielserie von Oliver Sturm. Folge 6. Veitstanz.
2: Als verantwortungsbewusste Demokraten saßen außer uns noch Astra und Paul Bougrain vor dem Fernseher.
5: Zu unterscheiden ist ein primärer Anspruch auf Gewährung von Erholungsurlaub, wie ihn das 1963 in Kraft getretene Bundesurlaubsgesetz als Arbeitnehmerrecht installiert hat, von einem sekundären Schadensersatzanspruch auf Gewährung von Erholungsurlaub.
2: In Bougrain war der Jurist erwacht.
4: Was ist eigentlich Urlaub?
5: Geht ursprünglich auf das mittelhochdeutsche Urlaub zurück, das ganz allgemein Erlaubnis bedeutet, insbesondere die Erlaubnis, sich für eine Zeit lang aus dem Amt oder Dienst zu entfernen.
2: Insofern erfüllt ein Urlaubsgewährungsgesetz ja genau die Bedeutung des Wortes.
5: Richtig. Urlaub ist demnach eine Sache, die man durchaus wieder entziehen kann. Auf die Geltendmachung von Urlaub folgt die Gewährung von Urlaub oder dessen Nichtgewährung.
4: Die Urlaubsverträglichkeitsprüfung.
5: Ja. Wenn man so will.
6: Diktatur der Bürokratie.
5: Es ist richtig, dass die Regelungsdichte in Deutschland zugenommen hat.
4: Regelungsdichte.
2: Super Wort.
4: Also das, was uns alle zu permanenter Dokumentation und Auskunftspflicht nötigt.
6: Für den letzten Fliegenschiss.
5: Ja. Wenn man so will.
4: Und uns dann dieses deutsche Leben mit angezogener Handbremse verursacht.
2: SAP-Betriebssysteme, Urlaubsanträge, Grundsteuerauskünfte, Heizkostennachweise.
4: Permanenter Verschleiß der eigenen Lebensenergie durch behördliche Regulierung.
2: Schleichende Dauererschöpfung.
6: Burnout.
5: Das rechtsstaatliche Gebot hinreichender Regelungsdichte steht in der Tat im Konflikt mit dem Zweck der Delegation der Rechtsetzungsbefugnis an die betreffende Körperschaft oder Anstalt.
2: Fragezeichen in allen Gesichtern.
5: Regelungen nehmen dem Bürger aber doch auch so einiges ab.
4: Ich habe übrigens heute den Gesundheitsminister gesehen. Hier, auf dem Gelände.
6: Ach. Wegen der Vorfälle, ja?
4: Er war in Begleitung einer Kommission.
5: Ja, es wird um die Vorfälle gegangen sein.
2: Vorfälle. Gemeint ist unser gestriges Vollmondfest, das zumindest ich in sehr harmonischer Erinnerung habe.
10: Ist Mond-Venus-Konjunktion um 3.33 Uhr. Мы отмечаем сегодня праздник, будем танцевать, праздновать. Was ist?
2: Ach nichts, ich hab mich am Daumen geschnitten, als Wolfgang das Glas zerdeppert hat.
10: Morgen wieder gut. In der Jaggerie.
2: Wie denn?
10: Ich bin Anastasia, ich kann Wunden heilen.
2: Gestern ist eine Delegation im Hotel eingetroffen, die anscheinend Wichtiges mit der Klinikleitung zu besprechen hat. 4 Männer und 2 Frauen in Kostümen und Anzügen. Astra hat sie als erste gesehen.
4: Typus Wirtschaftssenatorin und liberaldemokratischer Staubsaugervertreter.
2: Professor Behrens und Violet Smith haben sie über das Gelände geführt.
4: Unser ehemaliger Wirtschaftsminister ist auch irgendwann dazugestoßen. Sah mir nach Staatssekretären und Ministerialbeamten aus. Und der Gesundheitsminister.
11: Wie wollen Sie jetzt damit umgehen?
12: Es werden mit allen Beteiligten Gespräche geführt.
13: Ich habe den Bereich absperren lassen.
12: Dienstaufsichtsbeschwerden.
13: Es sollen psychedelische Substanzen im Spiel gewesen sein.
11: Ach du liebe
2: Auch mir war die Delegation begegnet. Gestern, am Tag nach der Vollmondfeier. Professor Behrens hatte mich gesehen und war stehen geblieben.
14: Herr Schmitz, wie geht es Ihnen?
15: Ein bisschen müde noch, aber sonst ganz gut. Hm.
2: Ehrlich gesagt war ich nur high von der vorigen Nacht, völlig auf Wolke 7.
14: Ging ja auch hoch her.
15: Waren ja auch starke Cocktails.
14: Ich meine nicht an der Bar.
15: Oben im Wald, meinen Sie?
14: Ich hatte Ihnen eine Warnung mit auf den Weg gegeben.
15: Sie meinen, mich von den Lufthütten fernzuhalten?
14: Da oben ist etwas aus dem Ruder gelaufen.
15: Naja, waren ja auch...
14: Wir haben den Platz jetzt abgesperrt. Das war keine harmlose Nachtschwärmerei. Derartige Exzesse werden auf unserem Gelände nicht geduldet.
15: Mhm.
14: Erinnern Sie sich an unsere therapeutische Maßgabe?
15: Nichts tun, was ich nicht will.
14: Richtig.
15: Okay, und wie halte ich es mit dem, was ich will?
14: Wollen Sie es denn?
15: Was denn?
14: Die Rückkehr des Irrationalen in die Welt.
15: Also bitte, die Lufthütten gibt es in diesem Hotel schon seit 1901, wie ich auf Ihrer Website gelesen habe. Und schon Thomas Mann...
14: Die Lufthütten sind ein Therapeutikum gegen die Nebenwirkungen unserer Zivilisation.
15: Ja, eben.
14: Wenn sie im ursprünglichen Sinne der Lebensreform angewandt werden. Sie sind ein Mittel der ärztlichen Vernunft und nicht Gegenstand okkulter Ausschweifungen.
15: Sie meinen, wir hätten...
14: Dass sie nicht missbräuchlich verwendet werden sollten zu irrationalem Schnickschnack oder Blut- und Bodenmystik.
15: Also ich bitte Sie...
14: Das ist
15: also
14: kein Tinkplatz, Herr Schmitz.
15: Aber...
14: Und wo Sie schon Thomas Mann erwähnen...
15: Ja, der hier mal zu Gast war, nicht wahr?
14: Allerdings, wo Sie schon Thomas Mann erwähnen, es ist der Unterschied zwischen Nafta und Settembrini. Wenn Sie verstehen, was ich meine.
15: Ja, ich glaube schon.
14: Wir halten es hier mit Settembrini, dem Geist der Aufklärung, und nicht mit Nafta, dem Mystiker. Wir möchten mit dieser Klinik...
15: Ja?
14: Soll ich es Ihnen sagen?
15: Ja.
14: Wir versuchen hier ganz vorsichtig ein Bewusstsein zu formen für die Notwendigkeiten unserer Gattung und Welt. Passen Sie auf sich auf, Herr Schmitz.
2: Das war gestern. Heute ist Sonntag und wir sitzen auf der Terrasse beim Frühstück. Astra steckt sich die nächste Zigarette an.
4: Ich glaube, hier zerren verschiedene Kräfte an dieser Klinik.
15: Sieht so aus.
4: Unter der Oberfläche toben mächtige Kämpfe.
15: Und die Delegation soll das wieder gerade ziehen, ja?
4: Schätze ich mal. Hast du auch den Mann von dem Ehepaar gesehen?
15: Du meinst, die nicht miteinander sprechen?
4: Mhm.
15: Der war auch in der Delegation.
2: Ein Stich fährt mir in die Brust. Gerade sehe ich dort hinten Klaftia Richtung Hauptgebäude gehen. Sie guckt nicht hierher, obwohl ich mal annehme, dass sie mich gesehen hat.
4: Ich glaube, er ist ein Vertreter der Krankenkassen.
2: Vermutlich geht sie in die Bibliothek und trifft sich dort mit Bougrain.
4: Ich glaube, er ist ein Vertreter der Krankenkassen.
2: Schwer zu ertragen nach dem, was zwischen uns gewesen ist.
4: Was habe ich zuletzt gesagt?
15: Krankenkassen.
4: Und was noch?
15: Vergessen.
4: Du hast nicht zugehört. Ich habe gesagt, der Mann von dem schweigenden Ehepaar ist irgendein Chef bei den Krankenkassen. Und die Frau auch.
15: Wirklich?
4: Ich habe was aufgeschnappt.
16: Was meinen denn die Krankenkassen dazu?
17: Wir müssen dem mit aller Entschiedenheit entgegentreten.
18: Allerdings kommen wir hier an die Grenzen der Finanzierbarkeit.
19: Tomorrow, wir werden die Personal über unsere Sparpläne informieren.
4: Du solltest nicht so viel an deine Frauen denken, Sven.
15: Ich habe das Gefühl, allmählich zu verblöden.
4: Ehrlich gesagt habe ich das auch.
15: Behrens hat mich übelst gedisst.
4: Völlig zu Recht. Sven, diese Anastasia-Kult, das geht gar nicht.
15: Anastasia-Orden.
4: Sag mal, du bist brainwashed, oder?
15: Keine Sorge, ich halte ja auch das meiste davon für Quatsch.
4: Das meiste?
15: Also einige Ideen sind schon nicht so falsch. Beispielsweise die naturverbundene Siedlung.
4: Ich fass es nicht. Sven, das ist Ideologiegewäsch, Bio-Deutsche und Heimatkram. Mann, in Wahrheit machen die Seelenfängerei im Dienste des Kreml.
15: Du hast nicht zufällig einen Hang zu Verschwörungstheorien?
4: Komm, hör auf. Hör auf, Sven. Im Übrigen sind die Lufthütten seit heute Morgen mit einem rot-weißen Band abgesperrt.
15: Ach so?
4: Ja.
15: Warte mal. Cleo.
20: Schatz, komm mal, morgen zieht Matthias aus, Punkt. Wenn ich hier mit den Kindern alleine bin, komm mal, kann ich unseren Verlobungsring immer tragen, Punkt. Und du auch, Punkt.
4: Wer hat dich eigentlich mehr am Haken? Cleo oder Claudia?
15: Klaftier hat mich doch nicht am Haken.
4: Madame ist eine Influencerin und Manipulatöse.
0: Gespräche können sehr erfüllend werden, wenn man sich zwischendurch auch mal für den anderen interessiert und Fragen stellt und der Antwort zuhört.
15: Aha, ein Reisetherapeut.
4: Lass uns mal kurz in Ruhe, bitte, Manuel.
0: Na klar.
15: Ich würde jetzt gern mal meine Postkarte an Cleo schreiben.
4: Der Herr schreibt Postkarten? Gibt's das noch?
20: Liebster, ich wünsche mir von dir einen Brief oder eine Postkarte, Punkt. Das wäre so wunderbar, Punkt.
15: Aber mir fällt nichts ein.
4: Zeig mal.
15: Ey.
4: Mein lieber Schatz, hier ist es schön.
15: Ey, Briefgeheimnis?
4: Gilt nicht für Postkarten.
15: Ich setz mich mal um.
4: Lass mal, ich geh schon. Ciao, Sven.
15: Bis später, Astra.
21: Manuel, gut, dass du da bist.
22: Was ist?
21: Ich komme nicht klar.
22: Womit?
21: Mit mir selbst. Diese Sonntage sind für mich der reinste Horror.
22: Bin zur Stelle.
15: Endlich habe ich meine Ruhe. Während ich die Postkarte an Cleo schreibe, verfasse ich parallel eine leidenschaftliche Postkarte an Klaftier. Das Problem ist die Karte an Cleo.
20: Liebster, Matthias ist gerade dabei, in seinem Zimmer die Sachen in Umzugskisten zu packen, Ich spüre den Anbruch einer neuen Zeit, Punkt.
15: Aha. Ein Faktor, der mich am Schreiben hindert, ist die Tatsache, dass ich Cleos goldenen Stift an Klaftier verliehen habe und sie ihn mir noch nicht zurückgegeben hat. So muss ich mir mit einem Hotelkuli behelfen und ich fürchte, das wird Cleo merken und ausflippen. Denn der Crayon schreibt rot. Seit der Vollmondnacht vorgestern, ahne ich, wird es auch immer schwerer werden, den Crayon wieder einzufordern. Mein lieber Schatz, hier ist es schön, mir geht es gut. Nee, das ist irgendwie... Wenn ich Cleo schreibe, dass es mir gut geht, wird sie wieder eifersüchtig werden. Mein lieber Schatz, mein... Ob das mal nicht zu besitzergreifend ist. Liebste. Ja, das ist besser. So geht's. Liebste, hier ist es ganz grässlich. Überall, wo du nicht bist, ist es schlimm. Nicht übertreiben, dann wird sie misstrauisch.
0: Sven, ich sehe, dass du dich anstrengst.
15: Schon wieder der Reisetherapeut.
0: Postkarten schreiben ist eine schöne alte Urlaubsbeschäftigung, viel erfüllender als Messages oder Insta-Postings. Denn für die Dauer der Postkarte treten wir mit der anderen Person in Kontakt.
15: Genau, und hier liegt das Problem.
0: Und sie erfüllt uns umso mehr, wenn wir sie mit leichter Hand schreiben. Das ist wie Tanzen. Hier auf diesen Trainingspostkarten kannst du üben.
15: Danke, Manuel. Sag mal, du arbeitest auch sonntags?
0: Sven, wir sind hier alle im Urlaub. Arbeit ist andernorts. Und selbstverständlich machen wir auch am Wochenende alle Urlaub.
15: Ja, klar, im Urlaub gibt's kein Wochenende.
0: Na dann. Und immer Kontakt halten.
15: Kontakt, genau, das ist es. Resonanz. Also erstmal WhatsApp. Liebste, wenn Matthias jetzt auszieht...
20: Wenn Matthias jetzt auszieht, könnte ich dir helfen, sein Zimmer zu streichen, wenn ich zurück bin. Gerade schreibe ich dir eine Postkarte, das ist ganz wunderbar, in Liebe, dein Sven. So.
15: Mir fällt einfach nichts ein für Cleo, während die Karte an Klaftier schon fertig ist. Zärtlich geliebte Anastasia, es zieht mich zu dir wie die Flut zum Mond. Unsere Nacht, ein wie mit abertausenden Bildern und Hieroglyphen bemalter ägyptischer Himmelsbaldachin. Ups, Cleo. Lieber Sven, ich möchte dich bitten, meine Familienangelegenheiten
20: lieber
15: mir
20: Sven,
15: zu überlassen.
20: Ich möchte dich bitten, meine Familienangelegenheiten mir zu überlassen. Punkt. Die Tatsache, dass Matthias nun vorübergehend auszieht, Punkt, heißt nicht automatisch, dass du in seine Rechte eintrittst, Punkt. Ich benötige erstmal Zeit für mich und freue mich darauf, in Matthias Zimmer meine Staffelei aufzustellen und endlich
15: Matthias
20: wieder
15: Zimmer
20: zu malen.
15: Meine Staffelei Punkt. Aufzustellen und endlich wieder zu malen. Ich spüre ein Gefühl der Erleichterung. Lieber Sven, verstehe meine vorherige Nachricht bitte nicht falsch.
1: Lieber Sven, verstehe meine vorherige Nachricht bitte nicht falsch. Doppelpunkt, ich liebe dich, deine Cleo, Punkt.
15: Und da ist sie wieder verflogen. Die Erleichterung. So, Karte fertig geschrieben, Adresse drauf und ab. Nadine?
3: Ja?
15: Kann ich eine Postkarte abschicken?
3: Aber klar. Briefmarke?
15: Gerne.
3: Hier.
15: Danke.
3: Und neben dem Empfang ist unser süßer kleiner Briefkasten.
15: Okay. Danke.
3: Herr Schmitz?
15: Ja?
3: Die Marke setze ich aufs Zimmer, ja?
15: Gerne. Und die Karte an Klaftia kommt in einen rosa Briefumschlag.
7: Ja, dann sind wir ja soweit erstmal klar.
23: Die Reiseanbieter sind auch so gut wie im Boot.
15: Die Delegation.
24: Wir werden die eingeschlagene Linie ökologisch und ressourcenfreundlich noch konsequenter verfolgen.
18: Wir als Versicherer denken, das wird sich letzten Endes auch positiv auf die Finanzierung auswirken.
25: Zumal der Betrieb nun auch schlanker wird.
26: Tomorrow ist Betriebsversammlung.
27: Da soll die Belegschaft informiert werden.
23: Dieser Versuch der Unterwanderung
24: ist unterbunden.
27: Diese völkischen Exzesse wird es nicht mehr geben. Wir haben unsere Maßnahmen getroffen.
15: Behrens zwinkert mir zu. Sie verschwinden im Fahrstuhl. Nur Mrs. Smith bleibt zurück. Ich hatte sie gesehen, gestern früh. Nackt, beim Baden im Teich.
26: Mr. Smith, hallo.
15: Schmitz. Hallo, Mrs. Smith.
26: Friday night was jolly, jolly bunny hug, wasn't it? I don't mind about Anastasia. She's cute, isn't she?
15: Well...
26: But you should mind about her husband.
15: Is she married?
26: Mr. McGray will come for a visit end of next week.
15: Oh, how nice.
26: Und be careful with the Teich. The water is very strong.
15: Of course.

0: klafft ja, klafft ja, klafft ja. Ach, klafft ja. Ach, klafft ja, klafft ja, klafft ja.
1: Auf dem Zimmer überfällt mich die Sehnsucht wie eine geflügelte Katze.
0: Puh.
1: Ausatmen, Sven.
2: Ein Tag ohne Morgenrunde.
3: Ist fast wie Wochenende.
2: Der Herr Schmitz hat mich vorhin beim Frühstück gefragt, ob wir auch am Wochenende arbeiten.
1: Stimmen aus den Katakomben des Personals. Die Lüftung ist hellhörig.
2: Doch ein Filmriss, der Schmitz, oder?
4: Nun lass mal, ich finde den ganz süß, den Sven.
3: Ah, der ist schon okay.
4: Mhm. Tanzt auch gut.
3: Ah, wo habt ihr denn getanzt?
1: Getanzt?
2: Vor dem Mondfest. Oben an den Luftelten.
1: Ups, ich hätte getanzt, sagen Sie? Nicht, dass ich wüsste. Kompletter Blackout.
3: War heftig, habe ich gehört. Eher so eine Art Feitstanz.
4: Ach was, war wie immer.
2: Also ich fand's ziemlich geil.
1: Hoppla, wie war das nochmal? Es war Nacht, der Mond schien. Anastasia.
5: Da.
1: Ach, so ein schöner Name.
5: Oh boy.
1: Hand in Hand gingen wir über die Wiese hinauf zu den Hütten, als wären wir stoned.
6: Was passiert jetzt?
5: Vollmond. Nous célébrons. Wir machen nun Heiligfest. Prasnik.
1: Wir erreichen die Lichtung. In Mondlicht getaucht stehen vor uns die Lufthütten, glänzend von Sternenstaub. Andere sind schon da. Sie tragen weiße Gewänder aus grobem Baumwollzeug mit geflochtenen Kordeln. Männer wie Frauen, alle barfuß. Ein Kreis von Menschen.
5: Ich werde tanzen. Für dich und den Mond.
1: Klafft ja, du bist.
5: Ja.
1: Sie ist überirdisch schön. Das Mondlicht fängt sich in ihrem blonden Haar, das sie jetzt öffnet und ihr bis auf die Hüften fällt. Jetzt ist sie Anastasia, Oberpriesterin, und tritt in die Mitte des Kreises.
5: Вечности к вечности, небеса и земля будут обновленные топором из драгоценного камня. 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
1: Jetzt beugt sie sich vor, streckt den Arm aus nach dem über dem Boden schwebenden Fuß, wirft den Kopf nach oben, macht eine Seitfigur mit der Hüfte. Unter den Anhängern erkenne ich Fabian und Manuel. Auch Frauen sind da, aber ich kenne sie nicht. Keine sibirischen Chantenmädchen beim Bärensammeln, sondern hiesige Almdirndeln. Anastasia beginnt sich zu drehen, kreiselt. Wieder in der Mitte beginnt sie sich auf der Stelle zu drehen wie ein Derwisch der Sufis.
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0: Mir wird schwindlig und es ist, als würde das Licht sich in der Tänzerin bündeln und dann wieder dehnen. Es zieht Streifen wie die Ringe des Saturn, es schwingt, erzeugt einen Klang in den Sphären des Himmels, zieht farbige Schlieren. Ich tauche ein, fliege mit, schwebe in rasendem Gleitflug über einen fremden Planeten, ein Tunnel aus Licht. Ich bin mit ihr, sie ist mit mir, wir fliegen dahin. Das Licht wird Ton und der Ton wird Licht. Dann taucht mein Geist wieder ein, in die unendliche Tiefe der Erde. Ich höre die Stimmen der Pflanzen. Wir liegen aneinander im Gras, Gesicht an Gesicht. Ich keuche. Sie keucht, es riecht feucht, ihre Lippen auf meinen. Dann kippe ich weg in tiefe Narkose, die Schwärze eines ruhenden Teiches.
1: Hey, Druzhba, товарищи.
0: Ei, Druzhba. Mein Kopf liegt in ihrem Schoß. Wir sind allein auf der Lichtung. Alle Tiere sind still. Ihre Hand auf meiner Stirn. Der weiche Schwung ihres Mundes. Die Sehnsuchtslinie ihrer Augenbrauen, bei deren Berührung ich mich vergesse.
1: Was macht dein Daumen?
0: Ich fühle. Der Schnitt ist geschlossen. Geheilt.
1: Ich bin Anastasia. Ich kann Wunden heilen.
0: Hier ist es herrlich. Auf der Erde, im Gras.
1: Ich bin Russe. Ich weiß, wie das ist mit der Erde. Der Mensch muss nicht fort. Der Boden, auf dem du bist, ist Wärme. Ist dein Blut. Bei euch ist krankes Verreisen, Balesen. Wisst nicht, wie schön es ist zu Hause. Habt euer Land so kalt, so unwohnsam. Wollt immer weg, immer buchen und checken, immer fliegen und fort in die Fremdheit. Ist Sucht, ist Flucht vor euch selbst.
0: Klafft ihr?
1: Ja.
0: Du sprichst schönes Deutsch.
1: Anastasia spricht alle Sprachen.
0: Ich fühle die Erde.
1: Ihr habt vergessen, wie es ist auf dem Land im Sommer, die warme Erde, riechen und wissen, auf welchem Boden es steht, euer Leben.
0: Ja.
1: Was ihr wieder müsst spüren, ist Kraft durch Freude.
0: Ach, Klaftja, das hättest du jetzt besser nicht. Ach, Klaftja, das... Sie küsste mich.
1: Reg dich nicht auf, mein kleiner Freund. Alles wird gut. Druzhba, Druzhba, товарищи.
0: Und ich versank in seligem Schlaf.

0: Das erste Vogelzwitschern weckte mich. Ich lag im Gras und ich war allein. Die Erinnerung an die Nacht war ein Traum, der mir langsam entglitt. Was genau in der Nacht passiert war, ich weiß es nicht. Meiner Meinung nach war ich durch Klafdias Tanz in eine Art luziden Schlaf versetzt worden. Dass ich getanzt hätte, nicht, dass ich wüsste.
1: Was ist denn jetzt eigentlich mit den Lufthütten?
2: Abgesperrt. Da ist jetzt ein rot-weißes Absperrband drumherum.
1: Was, echt?
0: Die Lüftung, die Stimmen. Ich sollte mal forschen, aus welchem Raum das wohl kommt.
2: Diese Wichser. Zurück zur Natur, aber bloß nicht alles unter ihrer Kontrolle.
1: Aha. Hübsch protestantisch.
2: Grüne Überregulierung. Sperrung der Lufthütten, ja? Die immer zur Klinik gehört haben. Der Ritus ist uns verboten worden. Geht gar nicht. No way!
1: Aha. Rebellion oder was?
2: Ja, mindestens.
0: Richtig erinnere ich mich erst wieder, wie ich aus dem Wald zurückkam. Es war noch sehr früh. Kein Mensch weit und breit auf dem Gelände. Alles noch im Grau der ersten Dämmerung. Irgendetwas steckte in der Gesäßtasche meiner Hose. Ein Flyer. Gefaltet. Mit der Überschrift Lichtessen. Glattes Papier, einfache Grafik. Ein Sonnenaufgang als Hintergrund. Inzwischen spürt jeder Mensch, dass etwas im Gang ist mit unserer Welt. Denn viel zu offensichtlich sind nun die Zeichen des Umbruchs geworden. Tja, als ich wieder aufsah, lag das Klinikgelände vor mir. Mit dem Onsen. Dem Teich. Eine Gestalt stand im Wasser. Eine Frau. Sie nahm ihr Morgenbad, goss sich Wasser mit den Händen über die Schultern, tauchte sich ein. Aha, Mrs. Violet Smith. Die Hoteldirektorin nahm ihr allmorgendliches Bad, weit vor der Zeit, als dass sie von Gästen gestört werden konnte. Erstaunliche Figur, so jung. Wieder erschrak ich, wie eigentlich immer, wenn ich sie sah. War das die Lösung für das Rätsel ihres Alters? Hatte der Teich, dieses Wasser, das auch mir irgendwie magisch erschien, eine, ich weiß, das ist jetzt vollkommen, naja, eine verjüngende Wirkung? Quatsch, Fantasy. Svenny, come on. Das war gestern.
3: Ja? Klafft ihr ja?
4: Do you need anything?
0: Der Zimmerservice.
4: Sollen wir Ihnen wieder mal einen Schwan machen?
3: Gerne, aber ich brauche nichts.
5: Schwan schwimmt aber nicht auf Teich.
3: Ja, Zimmer ist frei. Ich wollte sowieso gerade los.
0: Niemand in der Bibliothek. Sie hat in den letzten Tagen immer dieses Buch bei sich gehabt.
3: Familienlandsitze in der russischen Taiga.
0: Das Buch ist aus den 40er Jahren. Mit Fotos von zopftragenden Russenkindern auf dem Land. Dieselben Frisuren wie die von Klafdia.
3: Genau hier leg ich's rein.
0: Sie soll den rosa Umschlag finden, wenn sie das Buch aufschlägt.
3: So, ins Regal und...
6: Absperrung rot-weiß, bitteschön, geht gar nicht. Wenn Anastasia hier im Boot sein soll, bitteschön, dann...
7: Ihr Mann müsste mit der Klinikleitung, also Behrens und Smith...
6: Da müsste aber auch die Company, wenn es überhaupt ein Engagement geben soll.
7: Liebe Madame, das ist doch alles noch gar nicht in trockenen Tüchern. Wir müssen doch erst mit der...
0: Verdammt, die Stauballergie.
6: Hallo?
7: Schön, dann wünsche ich Ihnen noch einen schönen Nachmittag.
0: Bougrain eilt an meinem Tisch vorbei, sieht mich.
8: Hallo, Sven.
0: Hallo, Paul. Und verlässt die Bibliothek.
6: Monsieur?
3: Hi. Schönes Buch. Hallo, Liebste.
6: Was möchten Sie?
3: Sind wir jetzt per Sie?
6: Was möchten Sie?
3: Ich liebe dich, Klafdia.
6: Что вы говорите? Was fällt Ihnen ein?
3: Was hackst du da eigentlich aus mit Bougrain?
8: Eifersüchtig.
3: Nein, aber...
8: Als Schmetterlings- und Käferspezialist, Paul. Entomologie, Kunde der Natur.
0: Tatsächlich hatte ich Bougrain gestern und heute mit Sonnenhut und Schmetterlingskescher unterwegs im Gelände gesehen.
3: Und du interessierst dich also für Insekten, ja?
8: Nicht Claudia, aber vielleicht Anastasia.
3: Du bist verheiratet, Claudia.
8: Oui, Monsieur. Und das geht sie nichts an.
3: Aber Claudia...
8: Monsieur.
3: Aber...
0: Auf einmal fasst sie nach meiner Hand, legt sie an ihre Wange.
8: Wer ist Claudia? Ist Anastasia, die du küsst?
0: Ein Gänsehautflash huscht mir über die Haut.
3: Meine Anastasia.
0: Ihre grünen Pantheraugen leuchten mich an. Wir küssen uns.
8: Anastasia ist dir nah. Madame Jushaba. Fern. Dalico.
3: Dann bin ich ganz klar für Anastasia.
8: Au revoir, mon cher.
3: Was? Wieso? Was ist?
8: Au revoir. Auf bald.
0: Damit ließ sie mich stehen und überantwortete mich meinem Schmerz. Es war noch jemand im Raum. Der jemand musste schon vor mir in der Bibliothek gewesen sein.
9: Einen schönen guten Tag.
0: Weißer Bart, weiße Augenbrauen, weißer Seefahrerschopf.
3: Guten Tag.
9: Dr. Gärtner, ich bin hier der Bibliothekar.
3: Schmitz, freut mich.
9: Ich bin Ihre Turmgesellschaft. Sie haben mich gesucht und Sie haben mich gefunden.
0: Nicht, dass ich wüsste.
9: Sie sind ganz offensichtlich sehr ins weibliche Element verstrickt.
3: Die Ursache meiner Erschöpfung?
9: Die Anima.
3: Was?
9: Die weiblichen Seelenanteile im Manne. Ahnungen, Stimmungen, Empfänglichkeit für das Irrationale, Natursinn, Gefühle.
3: Hm.
9: Eine negative Mutteranima beim Mann wirkt sich oft aus auf sein Gemüt als Laune, als Reizbarkeit, ewige Unzufriedenheit mit sich selbst. Ich bin nichts, ich tauge nichts.
3: Naja.
9: Was in Ihrem Leben ist denn das männliche Element?
3: Ganz eindeutig der Beruf.
9: Was war denn Ihre letzte tiefere Erschöpfung im Beruf?
3: Also wenn das Arbeitsthema mir zu persönlich wird, also wenn ich das mit ins Bett nehme, also so nach 2 Uhr. Wenn ich bis 2 Uhr nachts gearbeitet habe, dann ist das schon ein Zeichen, dass es nicht in die richtige Richtung geht.
9: Aber was?
3: Ich war in einem Projekt, wo man sehr viele Zahlen crunchen muss, in dem es so um Marktanalyse geht. Ja, also alles, was potenziell kein Ende hat. Also
9: Sie sind?
3: Unternehmensberater. Meine Arbeit liegt darin, Kunden zu begleiten, bestimmte Themen zu entwickeln.
9: Konkret, welche Kunden, welche Situation, welches Vorkommnis?
3: Also zurzeit beraten wir ein Medienhaus. Wir machen Effizienzmanagement, Verschlankung von Büros, Lean Policy, aber vor allem Marktanalyse, Product Placement, ja, Zielgruppentargeting, Reichweitenmonitoring. Also alles, was ein modernes Medienunternehmen erfolgreich sein lässt.
9: Und da?
3: Der Druck entsteht durch Termine. Und solche Termine sind dann Verkündung von marktrelevanten Informationen bei Hauptversammlungen, wo dann auch Anteilseigner natürlich...
9: Spüren Sie die Erschöpfung, wenn Sie daran denken? Versetzen Sie sich mal in die letzte dieser Situation und sagen Sie, was Sie fühlen.
3: Die Erschöpfung fühlt sich toxisch an.
9: Wie sieht es in Ihrem Körper aus?
0: Ich versetze mich in die letzten Nächte vor der Hauptversammlung und ich sage ihm, die Erschöpfung fühlt sich mittlerweile toxisch an. Wie eine Ganzkörperentzündung. Meine Muskeln sind bretthart und verkrampft, der Magen übersäuert, obwohl ich 2x am Tag basisches Pulver zu mir nehme. An den Schläfen habe ich einen permanenten Kopfschmerz. Die Augenmuskeln schmerzen, wenn ich die Augen drehe, die immerzu brennen. Bei bestimmten Bewegungen spinnt mein Gleichgewichtssinn und der Raum rutscht auf eine schiefe, sich drehende Ebene. Aber ich schaffe immer noch mein Pensum und bleibe im Takt meiner To-Do-Listen. Obwohl ich gedanklich schon 30 Schritte voraus bin. Was mich zwischendurch entspannt, sind kurze Ausflüge auf Pornhub. Das sind dann kleine Ferien von der Pflicht.
9: Vielleicht bleiben Sie mal bei diesem Thema. Die Sache mit den Frauen wird auch ihre Lösung finden. Verschiebt das Dings mehr nach links.
3: Und schon ging's, ja, kenne ich.
9: Kleine Perspektivverschiebung. Denken Sie mal daran, was Sie als Kind entspannt hat, wenn Sie unter Anspannung standen und Sie...
3: Der behütende Arm meiner Mutter.
9: Naja, und so weiter. Wir sprechen uns wieder.
3: Aber...
9: Sie werden mich finden. Ich bin ihre Turmgesellschaft.
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0: Die Serenade Nummer 2 des Franzosen Louis-Théodore Gouvy, gespielt von Emmanuel Swierge. NDR Kultur am Samstagabend. Einsamkeit galt lange vor allem als Problem älterer Menschen. Doch sie trifft zunehmend auch Kinder und Jugendliche und das kann Folgen für unsere Gesellschaft haben. Studien zeigen, wer sich häufig einsam, unverbunden und unverstanden fühlt, neigt eher zu Verschwörungserzählungen, autoritären Einstellungen und der Billigung politischer Gewalt. Denn Demokratie lebt auch vom Gefühl, ich gehöre dazu. Dieses Gefühl fehlt einsamen Menschen. Und genau das ist auch Thema unserer Reihe Glaubenssachen morgen am Sonntag. Doris Weber hat sich über die Einsamkeit in unserer Gesellschaft Gedanken gemacht und für den verantwortlichen Redakteur der Sendung, Florian Breitmeier, ist das ein Thema, das uns alle betrifft.
1: Unsere Autorin Doris Weber ist überzeugt, Deutschland leidet an einer Epidemie der Einsamkeit. Dabei ist Einsamkeit für sie keine Schwäche und kein Randphänomen. Sie ist eine der meistverbreiteten psychischen Belastungen des 21. Jahrhunderts. Studien weisen darauf hin, dass die Anfälligkeit für Sekten, für autoritäre Positionen und Personen, die manipulieren und Missbrauch mit der Psyche anderer treiben, umso größer ist, je geringer der eigene Spielraum ist, sich mit sich selbst und den eigenen Gefühlen zu beschäftigen. Doch niemand ist dazu verurteilt, einsam zu bleiben, sagt Doris Weber. Es gibt Wege aus der Einsamkeit.
0: Über die Einsamkeit in unserer Gesellschaft morgen am Sonntag in den Glaubenssachen ab 8.40 Uhr hier bei uns auf NDR Kultur. Und wir kommen jetzt zu einem Komponisten, der Einsamkeit auch selbst erlebt hat, Jean Sibelius. Er zog sich in seinen letzten Lebensjahren immer stärker aus der Öffentlichkeit zurück. Auf seinem Landsitz Ainola, nördlich von Helsinki, lebte er zunehmend abgeschieden, litt unter finanziellen Sorgen, gesundheitlichen Problemen und vor allem unter dem Gefühl, künstlerisch nichts mehr zu sagen zu haben. 1945 hat er sogar das Manuskript seiner 8. Sinfonie vernichtet, ein Werk, an dem er vermutlich jahrelang gearbeitet hatte. Danach hat er praktisch nichts mehr komponiert. Wir hören jetzt den ersten Satz aus der Sinfonie Nummer 3 von Jean Sibelius mit dem Philharmonischen Orchester Helsinki unter Leitung von Jukka-Pekka Saraste.

Der erste Satz aus der Sinfonie Nummer 3 von Jean Sibelius mit dem Philharmonischen Orchester Helsinki unter Leitung von Jukka-Pekka Saraste. NDR Kultur am Samstagabend. Und da hören wir jetzt wieder geistliche Chormusik, und zwar das Credo aus der F-Moll-Messe von Anton Bruckner mit Anja Wegeri Sopran, Franziska Gottwald Alt, Clemens Bieber Tenor, Timo Rehonen Bass mit dem Philharmonischen Chor München und der Philharmonie Festiva unter Leitung von Gerd Schaller.

Geistliche Musik von Anton Bruckner, das war das Credo aus der F-Moll-Messe mit Anja Wegri, Sopran, Franziska Gottwald, Alt, Clemens Bieber, Tenor, Timo Rihonen, Bass mit dem Philharmonischen Chor München und der Philharmonie Festiva unter Leitung von Gerd Schaller. Und jetzt gleich nach den Nachrichten übertragen wir live aus dem Rolf-Liebermann-Studio des NDR in Hamburg. Das sind rund 50 Meter Luftlinie von unserem Sendestudio entfernt. Da übertragen wir das Eröffnungskonzert der Reihe Liedstadt Hamburg, unter anderem mit dem Tenor Julian Brigadier, mit Mitgliedern des NDR-Vokalensembles, mit dem Singer-Songwriter Brian Benner, der Jazzsängerin Yuning Liu und vielen anderen. Bleibt noch Tschüss zu sagen. Ich bin Stefan Sturm. Einen schönen Abend noch.

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1: Um 20 Uhr mit Petra Mittermeier. München bewirbt sich für die Austragung der Olympischen Spiele 2036, 40 oder 44. Das hat der Deutsche Olympische Sportbund auf einer außerordentlichen Mitgliederversammlung entschieden. Aus Baden-Baden, Julius Richter.
2: Das Ergebnis war am Ende deutlich. 91 Stimmen fielen auf München, 50 auf die Bewerbung Köln-Rhein-Ruhr. Bayerns Ministerpräsident Markus Söder sprach von einer historischen Chance und betonte, man wolle nun alles geben, damit Deutschland sich gemeinsam als ein Land präsentieren könne. Das Münchner Konzept setzt auf kurze Wege und Wettkampfstätten rund um den Olympiapark. Dazu gesellt sich Kiel für die Segelwettbewerbe. Das IOC will die ersten Kandidaten für die Spiele 2036 im kommenden Jahr auswählen. Die Entscheidung fällt dann nach weiteren Bewerbungsphasen in gut 3 Jahren.
1: Schleswig-Holsteins Ministerpräsident Günther hat erfreut darauf reagiert, dass München gemeinsam mit Kiel ins deutsche Kandidatenrennen geht. Der CDU-Politiker sprach von einem Vertrauensbeweis. Günther sagte, in Kiel sei der Segelsport in Deutschland zu Hause. Für Oberbürgermeister Yilmaz ist nach eigenen Worten ein Traum Wirklichkeit geworden. Seine Stadt habe mit viel Leidenschaft dafür gekämpft. Durch das Ausscheiden von Köln-Rhein-Ruhr ist Rostock-Warnemünde als Segelstandort nicht mehr im Rennen. Die SPD droht damit, die geplante Pflegereform zu blockieren. Generalsekretär Klüssendorf erklärte, seine Partei nehme keine Leistungskürzungen hin. Nach ARD-Informationen fordert die SPD, dass ein Teil des Eigenanteils auf 1.500 Euro pro Monat gedeckelt wird. Aus Berlin, Ruth Kirchner.
3: In den ersten 12 Monaten im Pflegeheim würde das eine Entlastung von 275 Euro monatlich bedeuten. In späteren Jahren wären die Entlastungen deutlich geringer, weil die Zuschüsse der Pflegeversicherung steigen. In einem zweiten Schritt soll der Eigenanteil sogar auf unter 1.500 Euro sinken können. Die anderen Kosten für Unterbringung und Verpflegung, Pflege und Betreuung kommen wie bisher dazu. Die Kosten für den ersten Schritt des Pflegedeckels beziffert das Konzept mit rund 1 Milliarde Euro. Der zweite Schritt würde rund 3 Milliarden Euro kosten.
1: In Hamburg ist die Militärübung Red Storm Charlie zu Ende gegangen. 3 Tage lang haben Bundeswehr, zivile Behörden, Organisationen und Unternehmen den Ernstfall trainiert. 1.700 Menschen waren daran beteiligt, darunter etwa 500 Soldaten. Sie mussten zum Beispiel einen Chemieunfall simulieren oder einen Sabotageakt auf einen Zug mit militärischen Gütern. In der Handball-Bundesliga hat es im Klassiker zwischen dem THW Kiel und Flensburg-Handewitt keinen Sieger gegeben. Das Spiel endete 31:31. Das waren die Nachrichten. Das Wetter in Norddeutschland: in der Nacht wolkig, 13 bis 5 Grad, morgen erst neblig trüb, später mal sonnig, mal bewölkt, 18 bis 25 Grad und am Montag wechselhaft, im Nordwesten Schauer bis 27 Grad. Es ist 20.03 Uhr.
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4: Wie schön, dass Sie alle hier sind. Guten Abend. Und wie schön, liebe Menschen im Norden, dass Sie heute Abend Radio hören. Das tun ja auch gar nicht alle an so einem Samstagabend. Und wie schön, dass Sie heute alle hier sind im Rolf-Liebermann-Studio. Und wie schön, dass Liedstadt heute in Hamburg wieder beginnt. Herzlich willkommen, Mischa Kreisgott, mein Name. Wir haben die erste Ausgabe von Liedstadt hier vor genau 2 Jahren schon mal eröffnet. Und wie schön, dass ich dieses antiquierte Wort Gastierte verwenden kann. Die Liedstadt gastierte seitdem in Weimar, in Frankfurt, in Wien und ist in diesem Jahr das 2. Mal hier. Ein Festival, das das Kunstlied, den Song, aber auch das Singen an sich noch mal ganz anders ins Licht drücken will. Und das ist das Konzept von Liedstadt. Und ich habe heute natürlich oder die letzten Tage noch mal nachgedacht über das Lied und das Singen. Und Vergleiche mit Fantasy-Literatur sind immer kompliziert, egal wie populär sie ist. 20% denken, ich mache es aber trotzdem. In Dumbledores Büro, für die 20%, wir sind in der Welt von Harry Potter. In Dumbledores Büro gibt es das Denkarium, in das man Gedanken entladen und in die man dann eintauchen kann. Und ich habe heute gedacht, ein Lied ist eigentlich genau das. Wir tauchen heute zum Beispiel ein in den Ablösungsprozess eines jungen Mannes von seinem Vater, der durchaus schwierig ist. Wir tauchen ein in die Situation einer Musikerin aus Shanghai, die jetzt darüber singt und schreibt, wie ist das eigentlich, dort und hier zu sein und vom klassischen Gesang zum Jazz zu kommen. Oder wir tauchen ein in das New York der 20er und 30er Jahre. Und dieses Eintauchen, das schicke ich schon mal vorweg, das muss gar nicht unbedingt passieren, indem man singt, sondern wenn wir mal nur unsere Sprache hören und deren Melodie, ist das auch schon eigentlich ein Lied. Und dazu werden Sie heute auch Gelegenheit haben. Aber dazu erzählen wir später mehr. Jetzt soll es erstmal Musik geben mit 5 Sängerinnen und Sängern unseres NDR-Vokalensembles. Sie erleben ein Stück von Howard Scampton to Life, ein Madrigal von Claudio Monteverdi, Io mi son Giovinetta und ein spezielles Arrangement von Jesu meine Freude von Johann Sebastian Bach, gemischt mit einem Spiritual. Hier sind Sophie Körber, Chloe Langshear, Jay Jingling, Christian Georg, Fabian Kuhn. Herzlich willkommen. Ach, von da kommen Sie. Bitteschön. Applaus

Wenn man an Lieder denkt, denkt man alles Mögliche. Wenn man an das Kunstlied denkt, dann denkt man an Franz Schubert vielleicht zuallererst. Und wenn wir uns da mal ein bisschen einlesen, wie die das damals praktiziert haben. Es gibt von einem seiner Freunde, von Franz Schuberts Gemeinschaft dort in Wien, gibt es einen schönen Brief, in dem er erzählt, wie der Franz die ganze Winterreise so im Salon, im Wohnzimmer vorgesungen hat. Er hatte, glaube ich, auch recht viel geraucht und es wurde viel getrunken. Ich denke, die Stimme war nicht so schön. Das wird da auch geschildert und dann, wie beeindruckend sie das alles fanden. Und es gibt einen, der diese Tradition, dieses einfache Geschichten erzählen zum Klavier oder zur Gitarre wieder mit Schubert zusammenbringt, ein Amerikaner, der aber jetzt in Wien lebt und er nennt sich wortspielerisch selber Schubadur. Sein Name ist Brian Banner. Bitte auf die Bühne.

0: Wir haben gerade schon Gedichte gehört. Ich wollte nach den Nachrichten nicht so viel sagen und nicht so viel einordnen. Es waren Gedichte von Langston Hughes, einer der großen Dichter der Harlem Renaissance in New York, einer der großen Dichter der Befreiungsbewegung der Afroamerikaner. Und er hat ein Gedicht geschrieben, was zur Hymne geworden ist, was einfach sagt, wir gehören übrigens auch zu dieser Gesellschaft. Langston Hughes, hast du ihn schon gekannt oder erst durch dieses Festival? Und er bildet einen roten Faden für Liedstadt Hamburg in diesem Jahr kennengelernt.
1: Natürlich, als Amerikaner kennt man die Namen und man studiert auch ein bisschen seine Werke in der Schule. Aber so wirklich mit seinen Werken auseinandergesetzt, habe ich noch nicht Chance gehabt. Deswegen, es war eine tolle Gelegenheit, mich mehr mit seiner schönen Poesie zu beschäftigen.
0: Du hast jetzt zwei seiner Texte vertont. Wie bist du da dran gegangen?
1: Julian hat sie mir geschickt, hat gesagt, die sind meine zwei Lieblingsgedichte. Ich glaube, es war tatsächlich zufällig, aber es war eigentlich eine sehr bilanzierte Auswahl, weil der eine beschreibt eine sehr verletzliche, sehr vielleicht sogar unschuldige Aspekt der Dichter, wobei der andere, das zweite, ich habe sie zusammengetan, mehr so als er dann sehr viel Alkohol getrunken hat, vielleicht nicht so schöne Beziehungen geführt hat. Das zeigt zwei sehr unterschiedliche Zeiten der Münze, seiner Charakter.
0: Du komponierst und singst auf unterschiedlichsten Sprachen. Wie ist diese Sprache und wie harmoniert sie mit deiner Stimme?
1: Ja, sehr nah an meiner eigenen Sprache. Ich habe mich so viel mit Schubert beschäftigt und Goethe und Eichendorff und so weiter. Es war sehr schön, einfach Wörter zu vertonen, die ich einfach leicht verstehen konnte.
0: Erzähl uns ein bisschen über die zwei Geschichten, die du gleich erzählen wirst.
1: Ja, also sie sind keine richtige Geschichte, nur halt so ein Sentiment, eine aus dem Kindheit, wo er erzählt, dass er einfach damals so viel nicht gewusst hat. Und das hat auch sicher Schmerz verursacht, so dass, wenn man jung ist und so viel noch nicht gelernt hat. Und dann die zweite Hälfte, er erzählt von einer Frau eigentlich, die trotz wie viel er trinkt, trotz wie, man kann vielleicht sagen, wie böse er ist, sie bleibt ihm treu und sie wartet immer auf ihn. Und das macht vielleicht auch was mit seinem Herz, das, so diese Treue zu beobachten.
0: Melodien von Brian Banner, Lyrics von Langston Hughes. 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

In der Rangfolge, ich kann sie jetzt nicht genau beziffern, aber in der Rangfolge der unsympathischen Väter der Musikgeschichte ist, glaube ich, der von Franz Schubert relativ weit oben, neben dem von Beethoven und Joseph Haydn. Und als ich dann dieses Repertoire für diesen Abend heute auf NDR Kultur, das Eröffnungskonzert von Liedstadt Hamburg gehört habe, habe ich gedacht, ja, das muss was gewesen sein, als Sohn sich dann so aus dem Sog oder dem Magnetismus dieses Vaters herauszulösen, Drang in die Ferne von Franz Schubert, dass sie jetzt hören. Da muss ich aber noch etwas dazu sagen. Es ist ja so, wenn man sein Instrument nicht in einen Koffer legen kann, sondern der Körper das Instrument ist, dann kann das eher mal passieren, dass es nicht funktioniert. Deswegen ist Samuel Hasselhorn heute nicht hier. Und wir kennen das schon aus dem Opern- und Lied- und Gesangsbereich. Dann ist es ein großer Stress und es wird eilig telefoniert und dann kommt jemand, der auch toll ist. Jonas Müller, Bariton, den Sie schon beim Heidelberger Frühling erleben konnten. Er hat den Kulturpreis der deutschen Wirtschaft. Er hat in Mecklenburg gesungen bei den Festspielen und er ist heute eingesprungen. Herzlichen Dank dafür. Sie hören ihn gemeinsam mit Anna Gebhardt am Klavier. Drang in die Ferne und, das kennen Sie alle, im Abendrot. Musik.

wie schön so ein Bariton dann auch einfach rezitieren kann. Großartig. Vielen Dank, Jonas Müller und Anna Gebhardt. Themenwechsel. Jan Böhmermann hat ja verkündet, dass er aufhört mit ZDF-Magazin Royal. Und das wäre natürlich jetzt eine Eilmeldung, wenn ich sagen könnte, heute Abend live auf NDR Kultur. Mischa Kreisgott übernimmt die Sendung. Nein, leider. Aber was ich mitzuteilen habe, das ist nicht weniger bahnbrechend, liebe Menschen im Norden und im Rolf-Liebermann-Studio. Wir sind damit, heute mit dieser Show, mit der Lidstadt-Eröffnung im Radio, eine der letzten Sendungen in der deutschen Medienlandschaft mit einer eigenen Band. Ja, fantastisch. Hier sind Felix Behrens, Thomas Kowalczyk und Anna-Lena Schnabel.

Und wir haben jetzt heute Abend schon mehrfach mit den englischen Texten des New Yorker Dichters Langston Hughes zu unseren transatlantischen Freunden geschaut, die ja im Moment zumindest zeitweise politisch auf Abwägen sind. Das ist jetzt der kurze politische Teil dieses Eröffnungskonzerts, geht's aber ganz schnell vorbei. Und man muss ja dann sagen, im Vergleich, was wissen wir eigentlich über das

0: 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Wir senden live aus Hamburg, aus dem Rolf-Liebermann-Studio des NDR. Das Eröffnungskonzert von Liedstadt Hamburg. Und das war zuletzt Juning Liu aus Shanghai. Danke, danke dafür. Komm einmal zu mir. Fangen wir mal ganz vorne an. In Shanghai aufgewachsen, habe ich gehört, wir kennen diese Bilder von dieser unglaublichen Skyline, aber es kann ja nicht überall so aussehen. Wie war deine Kindheit? Wo bist du aufgewachsen? Wie hat es da ausgesehen?
1: Meine Kindheit war schön. Viel Zeit mit meinen Großeltern verbracht und auch so immer so viele Musik gehört und auch Konzert besucht. Es war sehr schön.
0: Was hast du gesehen, wenn du aus deinem Fenster geschaut hast?
1: ein anderes Gebäude.
0: Ich musste gerade noch mal gucken. Ja, in Shanghai spricht man Shanghai-Chinesisch und Mandarin. Das erste Lied war wahrscheinlich auf Mandarin, richtig? Ja. Das war ja interessant, dass wir dich danach auf Englisch gehört haben. Was verändert diese Sprache an deiner Resonanz, deiner Stimme im Unterschied, wenn du auf Englisch singst?
1: Ich versuche, so wenn ich Englisch singe, versuche ich die Töne ein bisschen weicher zu produzieren, weil auf Chinesisch, wir haben sehr viele so direkt Sound. Deswegen hatte ich vorher auch Probleme mit meiner Aussprache, Englisch oder Deutsch. Und dann habe ich viel mit meiner Lehrer zusammengearbeitet, damit ich noch authentischer Englisch sprechen und singen kann.
0: Worum ging es in dem Lied auf Mandarin?
1: Das ist eine sehr altes Gedicht, so schon über 1000 Jahren. Und das geht um Sinnsucht und Melancholie. Und auf dem Text steht sehr viel mit so dicke Nebel oder fließendes Wasser und grüner Gras und mit solchen Bild oder Pictures kann man mit eigenes Emotionen verbinden, so ein bisschen so traurig, emotionales Stück. Ja.
0: Liedstadt hat heute schon in der ganzen Freien und Hansestadt Hamburg stattgefunden mit, ich habe gehört, 70 Konzerten überall, kleine, kurze Konzerte. Deswegen, wir hatten gar nicht viel Zeit, vorher miteinander zu sprechen. Ich habe jetzt nur kurz deine Biografie gelesen, bis 2020 klassischen Gesang studiert, hier dann Jazz. Aber Jazz muss dich ja irgendwo interessiert haben. Wo hast du ihn kennengelernt?
1: Ja, Shanghai würde ich erstmal sagen, ich bin sehr dankbar, dass ich in Shanghai studieren konnte. Und Shanghai sozusagen für mich war damals die Musikzentrum der ganzen China. Und dort gibt es immer sehr viele internationale Musiker. Dort habe ich auch erstmal Jazzkonzert besucht. Und dann hat wirklich eine Tür geöffnet, es so eine Musik gibt. Ich wusste es vorher gar nicht. Und besonders Improvisation war sehr sehr, sehr besonders für mich zu hören. Ja, so habe ich.
0: Ja. Kannst du dich an so ein Wow-Erlebnis erinnern, dass du in einem Konzert warst und dachtest, das will ich auch?
1: Wow. Die Bandname habe ich vergessen, es war schon lange hier. Aber ich glaube, Pat Metheny hat auch mal in Shanghai gespielt, aber war ich nicht da. Habe Videos gesehen. Es war schon wow. Genug für mich. Ja.
0: Dankeschön, dass du hier gesungen hast. Juning Liu.

0: Wir eröffnen Liedstadt Hamburg 2026 und wer hat sich das ausgedacht und hat gedacht, Lied und das Thema Liederabend und Songs muss doch nochmal anders gehen, als wir das bisher können. Das ist Julian Pregatian. Ihr wart schon ein bisschen unterwegs mit dem Projekt. Eigentlich jede Stadt auf diesem Planeten sollte innerhalb deiner Karriere noch Liedstadt werden. Was war das kurioseste Liedstadterlebnis, das du hattest?
1: Nur heute oder in den letzten drei Jahren?
0: In den letzten drei Jahren.
1: Wahrscheinlich das früheste Konzert meiner Karriere. Das war in Salzburg zu Sonnenaufgang an einem Adventssamstag. Da geht die Sonne früh auf.
0: Es ist aber auch kühl.
1: Es ist kühl, das stimmt. Wir waren in so einem im Vorhof des Kamerata Salzburg Probengebäudes, mit denen wir gemeinsam ein Liedstadtwochenende in Salzburg durchgeführt haben. Da habe ich morgens um 6.30 Uhr das Morgenlied von Franz Schubert gesungen. Und danach gab es von Josef Haydn das Sonnenausgangquartett, das nämlich 1797 im Geburtsjahr Franz Schuberts geschrieben wurde. Da dachte ich mir, ist so ein schönes Symbol. Im Jahr 1797 ist die Sonne aufgegangen.
0: Aber das erübrigt schon meine nächste Frage. Ich wollte fragen, was war das bewegendste Konzert bei Liedstadt?
1: Oh, das ist gemein, die Frage. Weil, vor allem, weil es einfach... Wenn ich jetzt jedes einzelne Pop-Up-Konzert als Nummer quasi nehme, dann waren das einfach schon sehr, sehr viele in den letzten drei Jahren. Da das ja eins unserer Mittel ist, um Menschen neu für Liedkunst zu begeistern, Pop-Up-Konzerte. Und da kann es eben auch mal passieren, dass ich so wie heute 6 an einem Tag singe oder in Salzburg waren es sogar 12 an einem Tag, dass ich... Die Summe der Ereignisse ist das, was mich gerade sehr, sehr beflügelt und sehr, sehr glücklich macht. Und es wäre jetzt total hoffärtig zu sagen, dass ich das alleine tue, weil da gehört ja ein ganzes Team dazu. Und vor allem mein Liedstadt-Co-Verrückter Kian, der mit allem an meiner Seite ist oder ich an seiner. Und das ganze Team, was das Ganze wuppt.
0: Ja. Ich möchte singen, das ist schon mal das eine. Ich möchte klassische Musik singen, das ist die nächste Entscheidung. Und dann aber auch zu sagen, ja, das soll jetzt eher Oratorium, Lied und auch ein bisschen Oper sein. Wie war da deine Entwicklung dahin zu sagen, ich finde aber auch das toll. Ich finde diesen Schubert, diesen Schumann, ich finde all das toll.
1: Dem Schubert konnte ich gar nicht entkommen, mit dem bin ich aufgewachsen. Da hätte ich mich schon anstrengen müssen, wenn ich den hätte meiden wollen. Gibt da so einen singenden Vater, der durchaus auch zu Hause gesungen hat. Dann die Kirchenmusik war ebenso täglich Brot. Limburger Dom war meine zweite Heimat, zumindest sonntäglich und viermal die Woche Knabenchorprobe. Mit der Oper hatte ich längste Zeit und bis heute noch die meisten strukturellen Probleme. Deswegen meide ich sie nicht, weil ich sie doch als Ausdrucksmittel sehr, sehr schätze, als künstlerisches Betätigungsfeld. Aber die Summe dieser Gesangspraktiken ist doch das, was mein Sängerleben sehr, sehr reich macht und was mich vor allem voll von Begegnungen macht und im Rahmen von egal welchen Projekten lerne ich immer sehr viele spannende Menschen kennen.
0: Ich fand in meinen Teenagerjahren eine CD von der Winterreise, eine sogenannte komponierte Interpretation von Hans Zender, der deutsche Komponist, die diesen Zyklus aufspannt auf das Ensemble Modern. Mich hat das unglaublich beeindruckt, ein Lied so auszudeuten, so groß zu machen. Deswegen habe ich einen kleinen kuratorischen Wunsch äußern dürfen für heute. Ich hätte auch so gerne ein Arrangement eines Schubert-Liedes. Die Zeit, wo man sagt, das darf man nicht, die ist vorbei, oder?
1: Ich glaube, die gab es mal zwischendurch. Vor 200 Jahren gab es sie sowieso nicht und heute gibt es sie zum Glück wieder nicht.
0: Also das ist sowieso vorbei. Das heißt, wir hören jetzt ein Jazz-Arrangement von Im Frühling mit Julian Pregatian und danach Florence Price, eine amerikanische Komponistin. Die Hörerinnen und Hörer von NDR Kultur kennen sie, glaube ich, alle. Wir senden sie relativ viel. Wann hast du sie kennengelernt?
1: Tatsächlich erst vor 2 Jahren bei einem Workshop an der Musikhochschule in Leipzig. Und dieser Workshop widmete sich dem Black Song und vor allem Komponistinnen. Und in dieser Meisterklasse hörte ich dieses Lied zum ersten Mal und habe mich sofort verknallt.
0: Jetzt zuerst Franz Schubert im Frühling, arrangiert von Felix Behrendt mit der NDR Kultur Liedstadt All-Star Band und danach Julian mit Jael Karet. Viel Vergnügen damit.

Das war das Eröffnungskonzert von Liedstadt Hamburg und schauen Sie doch vorbei auf liedstadt.de für die Konzerte in den nächsten Wochen in der ganzen Hansestadt. Und wenn Sie zu Hause zuhören, irgendwann kommt Liedstadt vielleicht auch zu Ihnen. Danke insbesondere zuletzt an Julian Brigadier und Jael Karret, die Sie erlebt haben. An unsere Aufnahmeleitung Cesar Villaschanker, Karen Müller und Nicole Spitzak, Ton Axel Wernicke, Ole Möller, Jochen Jensen, Lasse Zacharias, Licht, Dennis Nehr, Lasse Diersen, Momo Braun und für das Liedstadt-Festival Viktoria Hollenock und Kian Jasti. Ich bin Mischa Kreiskott. Schön, dass Sie zugehört haben. Schön, dass Sie hierhin gekommen sind. Dankeschön.

Ja, mit so einem zarten präparierten Klavier kommt man immer ganz gut in so einen Abend rein. Chad Lawson war das hier, Falling Ocean auf NDR Kultur, wo ich schnell vom Rolf Liebermann Studio, ich Mischa Kreisgott, ins Studio gelaufen bin, um Ihnen noch ein bisschen Musik vorzuspielen, bis wir dann um 22 Uhr weitermachen mit Oper und Filmmusik von Wagner bis John Williams geht es dann. Bis dahin habe ich unter anderem noch, weil das zum Eröffnungskonzert von Liedstadt Hamburg passt, das wir gerade live übertragen haben auf NDR Kultur, ein kleines Liedprogramm zusammengestellt. Und ich erlaube mir einzusteigen mit einem Lieblingslied von mir, mit dem ich eine gewisse Geschichte habe. In den 90er Jahren im Musikstudium in Köln hatten wir eine Tonsatzprofessorin, die hieß Petra Obenaus. Eine sehr resolute Dame, die gerne Trainingsanzüge oder so Niki-Anzüge trug. Sie war Gleichstellungsbeauftragte der Musikhochschule und hat uns immer ein Lied von Fanny Hensel vorgespielt und man kann gar nicht sagen gesungen, eher gegrölt. Das Schwanenlied, und das war damals noch überhaupt nicht bekannt und ich war total überrascht, dass Julian Prekerdja das mittlerweile auch gesungen und glücklicherweise auch aufgenommen hat. Hier ist das Schwanenlied für Singstimme und Klavier, das Opus 1, das erste katalogisierte Werk von Fanny Hensel. Julian Prekerdja hier mit Martin Helmchen. Musik.

Lieder ohne Worte. Vier Lieder für das Pianoforte von Fanny Hensel. Zuletzt die Nummer 3 aus dem Opus 2 von Fanny Hensel, Allegretto Grazioso. Hier alle drei gespielt von Matthias Kirschenreit. Zurück zu den Liedern mit Text, mit Worten. Sie hören Lieder von Louise Adolpha Le Beau auf NDR Kultur. Am Sonnabendabend Henrike Heimburg Klavier und Nadja Steinhardt Mezzosopran singen jetzt Erinnerung, Herbstklage, Am Arno und Kornblumen und Heidekraut. Louise Adolpha Le Beau.

Luis Adolfa Le Beau, Komponistin hier heute Abend an diesem Liederabend am Sonnabendabend auf NDR Kultur nach dem Eröffnungskonzert des Festivals Liedstadt Hamburg. Gesungen von Nadja Steinhardt, Mezzosopran mit Ensemble und der Pianistin Enrique von Heimburg. Henri Duparc, französischer Komponist, dessen Kompositionen Sie jetzt hier erleben. L'Inventation en Voyage mit Jennifer France, Sopran mit Aaron Goldin, Klavier, außerdem dann La Vie Antérieure und Gabriel Fauré, Le Barceau.

Le Barceau, Lied für Singstimme und Klavier von Gabriel Fauré. Aaron Goldin war das mit Jennifer France. Gehen wir zum Abschluss noch zu Robert Schumann, zum deutschen romantischen Kunstlied. Sie hören die Mondnacht, die Wehmut und das Waldesgespräch mit Aaron Goldin und James Atkinson. Mischa Kreisgott, mein Name. Schönen Abend Ihnen.

Robert Schumann, Waldes Gespräch für Bass und Klavier, Aaron Goldin und James Atkinson.

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1: Mit Friederike Westerhaus grüße Sie herzlich. Und ich freue mich sehr, dass ich heute einen Gast bei mir habe. Bei mir ist der Dirigent Frank Strobel. Er ist künstlerischer Leiter der Europäischen Filmphilharmonie, also ein echter Filmmusikexperte, war bis 2024 Chef des WDR-Funkhausorchesters und er war 20 Jahre lang bis 2025 Präsident der Internationalen Siegfried-Wagner-Gesellschaft. Also es geht um den Sohn von Cosima und Richard Wagner in Bayreuth. Grüß dich ganz herzlich, Frank. Hallo.
2: Einen schönen guten Tag.
1: Ich freue mich sehr, dass wir heute über ein ganz, ganz spannendes Thema sprechen können, nämlich über ein Thema, was deine beiden Leidenschaften miteinander verbindet. Auf der einen Seite Richard Wagner und der Ring des Nibelungen, auf der anderen Seite Star Wars von John Williams.
2: Also ich komme ja so auch ganz ursprünglich tatsächlich aus der Oper. Der Beginn meiner Tätigkeit als Dirigent war sehr stark mit der Oper verbunden, mit dem Musiktheater und mit der darin innewohnenden Dramaturgie des Musiktheaters. Und gleichzeitig war für mich immer schon Film und die Musik ganz wichtig. Und wenn man sich damit beschäftigt, dann landet man, glaube ich, ganz zwangsläufig auch bei Richard Wagner.
1: Und wir wollen starten mit Musik, die das bekannteste Stück, würde ich denken, aus dem Ring des Nibelungen ist. Hier ist der Walkürenritt.

0: Der Walkürenritt von Richard Wagner, das Orchestre de Paris spielte unter Daniel Barenboim.
1: Und ich habe irgendwie das Gefühl, ja, wenn Wagner zur Zeit des Films gelebt hätte, dann hätte er vielleicht auch Filmmusik gemacht.
2: Davon bin ich fest überzeugt. Denn ich denke tatsächlich, also bei Richard Wagner, es gibt ja diesen berühmten Begriff bei Richard Wagner des Gesamtkunstwerks. Und ich denke, dass der Film per se genau das auch ist, ein Gesamtkunstwerk. Es ist ja eigentlich ein Gesamtkunstwerk aus Licht, aus Ton, aus Sprache, also Dialog, Text und eben die verschiedenen Künste, die im Film zusammenkommen. Und ich glaube, dass Richard Wagner sehr glücklich gewesen wäre, wenn er diese Möglichkeiten gehabt hätte, mit Film zu arbeiten.
1: Der Ring des Nibelungen, wirklich ein groß angelegtes Werk. Viel später ist Star Wars von George Lucas entstanden. John Williams hat die Filmmusik geschrieben. Star Wars, eine Tetralogie war es am Anfang. Inzwischen gibt es viel mehr Teile. Zu den Hauptteilen gehören 9, also 3 Trilogien, aber es hat weitere Spin-offs gegeben und so weiter. Hat John Williams in irgendeiner Weise einen Bezug hergestellt selbst zu Richard Wagner? Hat er selber mal gesagt, dass er da Verbindungen sieht?
2: Also er hat sich mehrfach dazu geäußert und tatsächlich ist es ja auch so, dass seine Musik zu Star Wars grundsätzlich ein großer Einschnitt war in der Filmmusik. Denn früher, wenn wir jetzt mal nach Hollywood schauen, gab es diese Großzeit der Filmmusik in den 30er Jahren und 40er Jahren mit Komponisten wie Korngold, Max Steiner, Tiomkin und viele weiter, auch Miklos Roja zum Beispiel, die den großorchestralen Sound kreiert haben. Den haben sie natürlich mitgebracht, denn der kam ja aus Europa größtenteils. Diese Komponisten waren meistenteils Emigranten, die sich in Amerika, in Hollywood dann niedergelassen haben und diesen Hollywood-Sound kreiert haben. Und dieser Sound ist aber, wenn man sich das genauer anguckt, ein Orchesterklang des späten 19. Jahrhunderts. Also auch was die Orchesterbesetzung angeht. Und damit sind wir schon ganz nah so in dieser Brücke zu Richard Wagner, aber auch anderen Komponisten dieser Zeit. Also auch wenn man so ein bisschen später denkt, so in der Übergangszeit, zum Beispiel Franz Schreker, Alexander von Zimlin, aber auch Gustav Mahler und so. Das sind so Komponisten, die da sehr hineingeschwungen haben in diesen Hollywood-Sound. Und diese Komponisten hatten das im Gepäck und sind damit nach Hollywood gegangen. Und dann gab es diese Blütezeit. Und dann gab es eine große Veränderung in den 50er, 60er Jahren, was mit neuen Musikströmungen zu tun hatte grundsätzlich. Es kam der Rock auf, es kam der Pop auf und viele weitere Strömungen. Und dann war es doch so ein bisschen so, dass die Orchestermusik im Film ein bisschen in den Hintergrund geriet. Und John Williams war jemand, der wirklich früh angefangen hat, für großes Orchester zu schreiben. Er ist ja Amerikaner, er kommt eigentlich aus der Tradition der Kapellen, also auch dieser Militärkapellen, Blaskapellen. Aber er war jemand, der sehr früh angefangen hat, wieder für das große Orchester zu schreiben. Das gab es natürlich auch immer in Hollywood, es war nicht völlig verschwunden. Aber die Musik zu dem ersten Star Wars Film, was ja innerhalb der Zählung die Nummer 4 ist, das war ein ungeheurer Einschnitt, weil wirklich alle Welt, muss man sagen, plötzlich wieder aufmerksam wurde auf diese Faszination dieses großen Sounds. Und der Main-Title von Star Wars ist ja auch bis heute eines der meistgespielten Stücke überhaupt. Das war so eine Initialzündung, das ist auch dieser Moment, allein dieser, wenn der Film beginnt, das ist ja auch interessant, dass das im Dunkel beginnt. Also der Film fängt ja eigentlich erst danach an, sondern das kommt zuerst diese Fanfare, diese berühmte Fanfare vom London Symphony Orchestra. Und da denke ich, das war ein Beginn einer neuen Zeit, was die Filmmusik betrifft, vor allen Dingen der amerikanischen Filmmusik.
1: Wir hören es jetzt allerdings nicht mit dem London Symphony, sondern mit dir und der NDR Radio Philharmonie. Der Main Title aus Star Wars, aus dem 4. Teil, Eine neue Hoffnung.

0: Der Main-Title aus Star Wars. 1977 ist diese Musik zum ersten Mal erklungen. Star Wars, eine neue Hoffnung. Geschrieben von John Williams, hier mit Frank Strobel am Pult der NDR Radio Philharmonie. Frank, den Ring des Nibelungen von Richard Wagner und John Williams Star Wars gucken wir uns heute mal an und schauen nach Parallelen oder eben auch Unterschieden natürlich, dass wir überhaupt auf die Idee gekommen sind oder du auch den Impuls dazu gegeben hast. Das hängt damit zusammen, dass Star Wars auch gerne als eine Filmoper bezeichnet wird. Was hat es denn damit auf sich? Wieso Filmoper?
1: Ja, das ist in der Tat eine gute Frage, was tatsächlich eine Filmoper ist. Denn erstmal würde man so denken, naja, das ist vielleicht abgefilmte Oper oder hat was mit der Erzählweise zu tun. Also ich denke, dass eine Filmoper auch dadurch ausgezeichnet wird durch die Behandlung der Musik. Normalerweise hat man oder häufig hat man in der Filmmusik die Musik jetzt nicht so wirklich als erzählerisches Moment, sondern als illustrierendes Moment in den Filmen. Das heißt, die Musik hat die Aufgabe, Räume zu beschreiben, die Zeiten zu setzen, also in welcher Zeit das spielt. Also man denkt jetzt nur zum Beispiel so diese englischen Filme und dann kommt klassischerweise Barockmusik und man weiß sofort, wo man da ist. Aber ich denke, eine Filmoper zeichnet aus, dass die Musik ähnlich wie in einer Oper, also die Orchestermusik, die ja da die Sänger begleitet, durch die Geschichte führt. Also das heißt, die Geschichte miterzählt und dadurch zu einem dramaturgischen Moment wird und zu einem eine erzählerische Haltung hat. Und das ist etwas, was für mich eine Oper ausmacht. Also ich muss auch sagen, jetzt von meiner Praxis, wenn ich zu Film dirigiere zum Beispiel, ist es so, ich sehe den Film dann immer als Partner, so wie ich, wenn ich eine Oper dirigiere, vielleicht die Sänger da sind oder auch mal Tänzer oder was auch immer und ich mit ihnen quasi eine Partnerschaft eingehe in dem Moment. Ich begleite sie, aber zugleich bilde ich auch die Grundlage mit dem Orchester für den Gesang. Und ähnlich ist es bei solchen Werken, wo Star Wars ganz eindeutig dazugehört, nämlich so wie die Musik auch dort konstruiert ist, dass die Musik eben diese dramaturgische Aufgabe hat, diese erzählerische Aufgabe hat. Und da wird es dann sehr spannend, finde ich, auch für mich als Dirigent natürlich. Aber das ist es, was für mich eine Filmoper ausmacht. Aber es ist natürlich eine Oper ohne Gesang.
0: Zumindest überwiegend ohne Gesang. Also hin und wieder kommen dann mal ein paar Stimmen. Wir werden nachher dann noch Beispiele hören, aber das ist sehr reduziert eingesetzt. Anders natürlich, als das bei Richard Wagner der Fall ist. Das Erzählerische allerdings in der Musik, das finde ich ja bei Wagner schon auch sehr stark. Da hat die Musik ja auch verschiedene Funktionen und wird in unterschiedlichen Kontexten eingesetzt. Also wenn wir zum Beispiel beim Rheingold denken an den Einzug der Götter nach Walhalla, jetzt haben wir auch eben den Walkürenritt schon gehört. Auch da übernimmt ja die Musik, das Orchester, fast den Part eines erzählenden Protagonisten.
1: Absolut. Also ich denke, dass wir hatten ja auch den Main-Title von Star Wars. Das ist ja auch eine große Behauptung am Anfang. Das kommt ja sehr mächtig daher. Und man wird so wirklich in eine Welt hinein katapultiert geradezu in dem Moment. Und man ist plötzlich in einem Science-Fiction, einer zukünftigen Welt, in einer Welt, die nichts mit unserer Welt zu tun hat. Und wo aber genau die gleichen Konflikte stattfinden wie in einer Welt der Nibelungen zum Beispiel. Und also alles, was dort verhandelt wird an Konflikten und all die berühmten Motive von Liebe, Rache, Eifersucht, Zerstörung und vielem mehr, hat man in beiden Welten. Nur drücken sie sich anders aus. Also sie sehen eigentlich anders aus. Also eine Science-Fiction-Welt sieht anders aus. Und das ist für mich auch so der Punkt, wo ich immer wieder drüber nachgedacht habe, wir haben es mit einem, bei Star Wars, mit einem Film, einem Science-Fiction zu tun, also einer fremden Welt, zukünftige Welt, irgendwo. Und wir hören eine Musik mit dem Klangidiom des auslaufenden 19. Jahrhunderts. Das ist doch eigentlich ein unglaublicher Kontrast.
0: Ja.
1: Und man denkt, ja, warum eigentlich? Also was steckt dahinter? Und da wissen wir, da gab es viele Gespräche. Und das war eine ganz bewusste Entscheidung eines sogenannten Non-Futurismus in der Musik. Und das hat, glaube ich, etwas damit zu tun, dass diese Musik des späten 19. Jahrhunderts eben auch gerade bei Wagner natürlich so ein bisschen auch als die Inkarnation von allem ungeheuer gut geeignet ist, die Geschichten so zu erzählen. Also dieses Moment, auch den Zuschauer, den Zuhörer an die Hand zu nehmen und durch die Art der musikalischen Komposition durch die Erzählung zu führen. Das ist etwas, was ja bei Richard Wagner natürlich auch durch, da werden wir sicher noch drüber reden, über die berühmte Leitmotivtechnik bei Richard Wagner. Das hat John Williams auch wirklich bis zur Perfektion getrieben in Star Wars. Das ist ein ungeheures Geflecht von Melodien und Motiviken. Und das erlaubt eben diese Orchesterbesetzung, es erlaubt diese Art der Orchesterkomposition im späten 19. Jahrhundert, dass man auch als Zuschauer sehr schnell angesprochen wird. Das ist sehr emotional. Es geht so erstmal direkt in einen hinein. Wir nehmen ja Musik auch eher unbewusst wahr. Das heißt also Text, das kennst du wahrscheinlich auch, wenn man im Kino war. Man kann sich sehr leicht an einen Dialog erinnern, aber es fällt einem sehr schwer, die Musik zu beschreiben, auch wenn sie in dem Moment einem vielleicht unglaublich berührt hat. Aber es ist schwer, in Worte zu fassen. Ja. Und genau das ist das, was Musik im Film auch macht. Sie arbeitet unterschwellig. Aber sie lenkt den Blick. Sie lenkt den Blick innerhalb der Geschichte. Und das kann man tatsächlich mit diesen Orchestertechniken des 19. Jahrhunderts auf sehr gute Weise bewerkstelligen.
0: Und um die noch mal genauer zu verstehen, tauchen wir noch mal ein in die Welt von Richard Wagner, jetzt ins Rheingold, also den Vorabend dieser ganzen Ringgeschichte.
1: Also beim Main Title ist es ja so im Kino, dass der Film tatsächlich schwarz beginnt. Das heißt, man ist im dunklen Kinosaal und man hört den Main Title als große Fanfare. Und ähnlich, aber doch wieder ganz anders ist es beim Beginn des Ring des Nibelungen mit Rheingold, das was vor allen Dingen sehr gut in Bayreuth funktioniert, da man ja das Orchester nicht sieht. Man sieht auch keinen Auftritt des Dirigenten und man sitzt erwartungsvoll im dunklen Raum und dort kommt ganz leise dieser wunderbare Begriff des tiefen S, das sich so langsam aufbaut als Akkord mit diesen vielen Bewegungen, also quasi als Sinnbild des Flusses. Und dann erst beginnt die Handlung. Und dieses berühmte Vorspiel im Rheingold, das ist wie ein Bild, aber ein Bild, das dann im Kopf entsteht durch diese Art der Figuration im Orchester. Und insofern haben die dann sehr viel gemeinsam, nämlich dass bei beiden erst tatsächlich die Handlung bzw. das Bild erst später kommt.
2: Und das Rheingold-Vorspiel, das hören wir jetzt. Pierre Boulez dirigiert das Orchester der Bayreuther Festspiele.

0: Bei mir hier im Opernabend bei NDR Kultur ist Frank Strobel, der Dirigent und Filmmusikexperte und Wagner-Fan. Das kann man schon so sagen, denke ich, Frank. Du hast schon das Stichwort Leitmotivik genannt. Und wenn wir heute über den Ring des Nibelungen von Wagner und Star Wars von John Williams sprechen, dann ist die Leitmotivik natürlich ein ganz, ganz zentrales Stichwort. Wie genau hat sich das John Williams im Grunde abgeguckt von Richard Wagner?
1: Ja, ich glaube, zuerst muss man auch wirklich immer drauf gucken, was ist eigentlich ein Leitmotiv? Also, denn da hat sich ja Wagner auch sehr dazu geäußert, weil er diesen Begriff ja eigentlich gar nicht mochte. Sondern er schrieb, also er hat ja immer eher davon geschrieben, also ich zitiere jetzt mal, von sogenannten Gefühlswegweisern.
0: Das finde ich ein tolles Wort.
1: Unglaublich interessanten Begriff, Gefühlswegweiser. Also das ist ja was unglaublich Emotionales und auch etwas, was überhaupt nicht mit unserem Intellekt zu tun hat. Also das ist ein ganz anderer Weg. Und er benutzte auch eher den Begriff, also auch von melodischen Momenten. Und was ist es? Was macht man eigentlich? Also diese Motive sind sehr prägnant und sie werden eingesetzt in der Beschreibung einer einzelnen Person. Das kann auch ein Gegenstand sein. Also das Schwertmotiv ist zum Beispiel so ein typisches Motiv. Es können die Orte sein, die damit charakterisiert werden oder auch bestimmte Situationen. Also zum Beispiel das Verhältnis zwischen zwei Personen, das ein bestimmtes Motiv erhält. Und das sind sozusagen wie so ganz kleine Mosaiksteine, die genommen werden und dann immer wieder verwendet werden, aber nicht nur sozusagen aneinander gehängt werden und verwendet, sondern sie werden miteinander verarbeitet, miteinander verzahnt, sie werden weiterentwickelt, sie verschränken sich miteinander, dass auch Motive miteinander erklingen, sich so ein bisschen miteinander verschwurbeln oder so. Also, und dadurch entstehen auch so manchmal so fortgeführte Melodien, die sich immer weiterentwickeln, immer weiter mal den Weg einschlagen, mal jeden Weg einschlagen. Das ist bei Wagner ganz, ganz typisch. Und wenn man den Ring, der ja nun 16 Stunden dauert, so rundherum, dann wird man immer vertrauter mit diesen Motiven, die ja sehr prägnant sind, sich auch wirklich gut ins Ohr gehen. Und dann kommt dieses Moment des Unbewussten hinein, dass man auf der einen Seite, natürlich gibt es Sänger, die haben einen Text, die singen einen Text, das ist immer die Frage, wie gut man ihn versteht. Deswegen finde ich, also ich muss sagen, ich bin wirklich sehr, sehr gerne in Bayreuth, weil allein dieses akustische Erlebnis, man versteht, was Wagner wollte. Mhm. Weil durch diesen gedeckelten Orchestergraben eine ungeheuer gute Balance entsteht zwischen dem Orchesterklang und den Sängern auf der Bühne. Also das heißt, man hat den Text und damit die Geschichte, auch wenn sie manchmal etwas gewöhnungsbedürftig ist, auch von Sprache, aber,
0: in der Tat, ja.
1: aber man hat das, aber gleichzeitig hat man eben sozusagen unten drunter die Musik, die dann das verdeutlicht, was im Text ist, aber es auch erweitert. Ich glaube, das ist ein ganz entscheidender Punkt, dass wenn jetzt von etwas die Rede ist, das vielleicht gar nicht genau benannt wird im Text, aber die Musik benennt es genau und sofort stellt man die Assoziation her dazu. Also was weiß ich, wenn jetzt irgendwie von Siegfried erzählt wird und dann taucht aber dieses Schwertmotiv auf, dann weiß man sofort Bescheid. Und das passiert aber eben nicht bewusst, sondern das passiert unbewusst. Und das ist ja das Faszinierende eines Menschen, dass wir auf verschiedenen Wegen die Informationen wahrnehmen. Und die musikalische Information ist eben tatsächlich eine sehr emotionale und auch subkutane Art. Und das ist das, was Richard Wagner mit der Leitmotivtechnik eigentlich erreichen will. Also, dass er die rein textliche Ebene dann nicht verlässt, aber sie ergänzt und durchdringt. Und damit haben die Leitmotive, wir verwenden ja jetzt immer diesen Begriff Leitmotive, haben sie eben tatsächlich eine dramaturgische Funktion.
0: Und genau das macht eben John Williams auch bei seinen Soundtracks zu Star Wars, bei seiner Filmmusik, dass er eben den Figuren und bestimmten Ereignissen zum Teil auch, also zum Beispiel auch der Liebe zwischen Leia und Han Solo oder sowas, Motive zuordnet, die dann immer wieder aufscheinen, die sich durchziehen, auch durch die verschiedenen Teile und dann aber zum Teil auch zeitgleich erklingen. Wir sehen noch gar nicht irgendwie, dass die dunkle Macht da auftaucht oder der Imperator oder sowas, aber wir hören es schon. Also wir nehmen schon wahr, aha, da kippt jetzt gerade was oder auch umgekehrt. Also dass es möglich ist, ohne etwas im Bild zu zeigen, ist in der Musik schon wie vorwegzunehmen, anzudeuten, was du gesagt hast, mit dem Durchdringen.
1: Ja, und das ist ja faszinierend, dass man etwas vorwegnehmen kann. Oder dass man, die Bilder sind unschuldig, die Musik ist aber, da taucht irgendein bedrohliches Motiv auf und sofort wird die Szene unsicher. Mhm. Also das ist tatsächlich die Macht der Musik in dem Moment. Ja, also bei John Williams, es gibt ja vielleicht so drei Ebenen von Musiken bei John Williams, also jetzt gerade bei den ersten drei Teilen, also 4, 5 und 6.
0: Das ist wirklich so verwirrend für diejenigen, die sich nicht so stark auskennen bei Star Wars. Diese ersten drei Teile sind entstanden zwischen 1977 und 1983. Das ist sozusagen diese Originaltrilogie, die aber von der chronologischen Abfolge der Geschehnisse her den 4., 5. und 6. Teil beschreibt. Und dann ist später der 1. bis 3. Teil dazugekommen zwischen 1999 und noch später der Schluss, also das, was dann nach dieser Originaltrilogie spielt, der 7., 8. und 9. Teil zwischen 2015 und 2019. Also einmal musste man das jetzt ja vielleicht klar machen.
1: Ja, es ist nicht so ganz einfach, in der Tat.
0: Sich da durchzufimmeln, genau. Aber du sprichst jetzt von diesen mittleren Dreien, die also zuerst entstanden sind.
1: Genau, und da hat man zum Beispiel, also da gibt es ja dieses berühmte Thema von dem Helden, Luke Skywalker, das idealistisch ist, das hell, also hat so helle Töne, ist euphorisch, manchmal pompös und es ist eben tatsächlich sind so große orchestrale Melodiebögen da drin und ist eben wirklich ein Heldenthema. Ganz klassisches Heldenthema, das sich immer wieder durchzieht, da er auch eine Verwandlung vornimmt. Und also das ist so das eine Thema. Dann haben wir ganz im Kontrast dazu die Themen oder erstmal das Thema des Bösen. Das wirklich das Böse per se, auch Imperial March zu nennen, das martialisch ist, das, was ich übrigens auch bei John Williams immer wieder interessant finde, dass oftmals mit Marschrhythmen daherkommt. Es gibt bei John Williams unglaublich viele Märsche. Auch in Star Wars gibt es ganz viele Märsche. Main Title ist ja auch ein Marsch. Wenn man jetzt auf den Imperator zu sprechen kommt, dass oftmals auch mit so Orgelklängen arbeitet, die durchs Orchester erzeugt werden. Und da kommen auch chorische Passagen immer wieder hinein, also beim Bösen.

Und dann hat man natürlich das große Thema der Macht. Also die Macht, die ja im Film auch immer als die Macht dasteht, das sehr charakteristisch ist. Und was ich bei Star Wars sehr wichtig finde, und das ist beim Ring des Nibelungen auch, sind die Frauenfiguren. Die Frauenfiguren sind wirklich sehr zentral. Und das Thema, das merke ich auch immer wieder, wenn wir das spielen, das Thema der Prinzessin Leia ist einfach so berückend. Und es gibt für mich überhaupt zwei Themen, die ich ungeheuer gelungen finde und auch einem wirklich nahe gehen. Das ist das Prinzessin Leia-Thema, dass sie wirklich, finde

0: Leias Theme und Yodas Theme. Das ist wirklich sehr faszinierend, finde ich, zu hören, wie unterschiedlich diese Figuren gezeichnet werden, die wir jetzt gehört haben. Auf der einen Seite Leia, die Prinzessin, die aber ja wirklich auch eine große Stärke hat, das muss man sagen, bei aller Weichheit und aller Femininität ist das ja diejenige, dass sie den Mut haben, sich gegen die dunkle Macht zu wenden. Da ist sie eigentlich der Auslöser und Luke kommt erst später dazu.
1: Und da haben wir natürlich wieder die wunderbaren Parallelen zum Ring des Nibelungen, der ja auch ganz stark getragen wird von den Frauen. Auf Absolut. Sehr unterschiedliche Weise natürlich,
0: ja.
1: Aber es sind tatsächlich, es ist eben nicht, also der Held ist eben, gar ist irgendwie Siegfried, aber für mich sind die Helden eigentlich ganz andere im Ring des Nibelungen, die auch, wo ich glaube auch Wagner sehr stark auch in seiner Musik den Fokus gelegt hat.
0: Die Klangsprache, die John Williams nutzt, das ist wirklich verblüffend, wie dicht die an dieser spätromantischen Tonsprache ist.
1: Ja, also der John Williams hat sich ja selber auch dazu geäußert und ich möchte ihn mal direkt zitieren, denn er sagte einmal in einem Interview, es war keine Musik, die Terra Incognita beschreibt, also das heißt, damit meint er, es hätte ja sozusagen auch eine zukünftige Musik sein können, also eine vielleicht auch zeitgenössische neue Musik, wie man ja vielleicht beim Science Fiction auch erwarten könnte.
0: Ja, mit elektronischen Klängen.
1: Mit Elektronen und allem, also alle möglichen, wobei das grundsätzlich interessant ist, dass wenn man sich Science Fiction anguckt, also viele Science Fiction haben tatsächlich diese großorchestrale Musik, Orchestermusik, eben dieser Klangsprache des späten 19. Jahrhunderts. Das finde ich ja an sich sehr spannend, dass man unglaublich neue Welten sieht auf der Leinwand, aber die musikalische Sprache 100 Jahre zurückliegt. Nein, also er sagt eben, dass das keine Musik war, die diese neuen Wege beschreiten sollte, sondern das Gegenteil davon. Musik, die uns mit sehr vertrauten und erinnerten Emotionen in Berührung bringt. Was sich für mich als Musiker in der Verwendung eines Opernidioms des 19. Jahrhunderts ausdrückte.
0: Ah ja. Ja, ja, da macht er ja doch ganz klar den Bezug.
1: Er macht ganz klar den Bezug auf die Seiten, auch wirklich in der Diskussion mit Lukas und auch teilweise mit seinen anderen Regisseuren, mit denen er ja bei anderen Filmen gearbeitet hat, viel auch natürlich mit Spielberg. Aber das finde ich sehr interessant, also dass er sagt, diese Musik ist uns vertraut, diese Musik gehört zu uns, sie ist Teil unserer Kulturgeschichte und wenn ich mit dieser Musik arbeite, dann setze ich sie mit einer Geschichte, einer neuen Geschichte in einen Zusammenhang und deswegen fällt es uns leichter, dem zu folgen.
0: Und wir wollen nochmal eintauchen in Wagners Welten, in die Walküre.

0: Wehwald heißt du für wahr, aus dem ersten Aufzug der Walküre von Richard Wagner mit Waltraud Meyer als Sieglinde, Christopher Ventris als Siegmund, Christian Thielemann stand am Pult der Wiener Philharmoniker.
1: Wenn ich noch einmal auf das Thema Leitmotivik zu sprechen komme bei John Williams. Er arbeitet ja teilweise schon anders mit den Leitmotiven als Wagner. Denn bei ihm sind die Motive, die eher Melodien sind, ein bisschen getrennter. Also die Verarbeitung, so wie in, auch in diesem Prinzip der fortspinnenden Melodie, ist bei Richard Wagner sicherlich mehr ausgeprägt als bei John Williams, der das wirklich eher so als Erinnerungsmotive verwendet. Aber es gibt natürlich auch andere Beispiele. Und da möchte ich auch nochmal John Williams zitieren, weil ich das sehr interessant finde, weil es Aufschluss gibt über seine Arbeitsweise. Da sagt er nämlich grundsätzlich, dass es für ihn eine besondere Herausforderung ist, die Musik einerseits gleich und andererseits neu und anders zu gestalten. Und er kommt jetzt auf Anakin zu sprechen. Mhm. Und er sagt, Anakins Erkennungsmelodie habe ich, genauso wie George, das Drehbuch rückwärts geschrieben. Es ist in Wirklichkeit Darth Vaders Musik, die ich einfach auseinandergenommen habe und anders wieder zusammengesetzt. Wenn man genau hinhört, kann man die Intervalle aus Darth Vaders Imperial March, der ja ein Teil der bösen imperialen Macht ist, herausfiltern. Ich habe sie einfach in eine sehr niedliche und kindliche Melodie verwandelt. Jetzt hört man praktisch die Metamorphose von etwas, das mal auf eine sehr unschuldige Art begonnen hat und dann in der uns bekannten Art verhängnisvoll endet. Die Musik verwandelt sich wie der Junge in etwas Dunkleres und Komplizierteres.
0: Denn dazu muss man sagen, dass eben Anakin Skywalker derjenige ist, der dann zur dunklen Macht hingezogen wird, der erst sozusagen auf der guten Seite startet und dann zum Bösen hingezogen wird innerhalb der Geschichte. Also das ist sein Schicksal, was hier auch thematisch von John Williams aufgegriffen wird. Ja.

Das war jetzt Anakin's Theme mit dem London Symphony Orchestra unter John Williams. Und hier ist quasi das Ausgangsmaterial der Imperial March mit dem Thema des Bösen, gespielt von der NDR Radio Philharmonie und Frank Strobel.

0: Worüber wir noch nicht wirklich gesprochen haben, ist, inwieweit eigentlich der Ring des Nibelungen und Star Wars irgendwie auch thematisch miteinander was zu tun haben. Ich glaube schon, dass man sagen kann, in beiden Fällen geht es um das Etablieren einer neuen Weltordnung, die gar nicht nur jetzt unsere Erde umspannt, sondern weit mehr als unsere Erde. Das ist ja auch beim Ring des Nibelungen so.
1: Ja,
0: das,
1: Götterwelten. Eben. Das sind ja Götterwelten. Das sind ja nicht nur so ganz real auf der Erde.
0: Und bei Star Wars sind es vielleicht keine Götterwelten, ja, sondern es sind fremde Galaxien und so weiter. Ja. Aber siehst du da eine Parallele thematisch?
1: Ich sehe also erstmal ganz grundsätzlich eine Parallele, weil es beides Sagenwelten sind. Also ich denke, dieser Begriff der Sage, also ich meine, Richard Wagner hat das ja natürlich zusammengeklaubt aus verschiedensten Quellen und da ist ja nur das Nibelungenlied ja nur ein Teil davon, aber es ist eine epochale Sage, die auch sehr komplex ist und das ist bei Star Wars genau das Gleiche. Also ich finde, dass von der Anlage, auch im Grunde genommen von dieser Anlage der Personen, der Figuren, so finde ich das ganz ähnlich. Und die Themen, die verhandelt werden, sind die gleichen. Schlicht und ergreifend, für mich sind das die gleichen. Es geht um Gut und Böse. Es geht dann im weiteren Fall um die ganzen menschlichen Emotionen, die es gibt, von absoluter Hingabe, Liebe bis zur Rachsucht, bis zum Tod und zum Mord. Also es sind diese ganzen existenziellen Motive, die unser Leben bestimmen, sind in beiden Geschichten drin. Und deswegen finde ich, und das auch, wie es miteinander verhandelt wird, ist für mich eigentlich sehr ähnlich. Natürlich ist die Form eine andere, natürlich ist die, sind die Geschichten im Detail natürlich anders. Aber das, was hinter den Geschichten liegt, also dass auch die Motiviken, die dahinter sind, die sind, finde ich, eigentlich, aber das ist in allen großen Epen der Fall. Ich meine, es ist ein Epos. Beides sind Epen.
0: Diese Sagenwelt, das bei Star Wars vielleicht auch Märchenhafte, könnte darauf hindeuten, dass es relativ holzschnittartig gezeichnete Figuren sind. Dass also ganz klar ist, das ist gut, das ist böse. Also so ein bisschen was Schwarz-Weiß-artiges. Ich glaube aber, das ist zu kurz gegriffen. Denn auch bei John Williams, also beziehungsweise auch bei George Lucas Star Wars, sind die Figuren vielschichtig, wie auch im Ring.
1: Ja. Ich meine, aber das finde ich, das macht es ja überhaupt erst interessant. Also wenn das sehe ich auch, egal ob das ein Film ist oder ein Buch oder ein Theaterstück oder was auch immer, wenn ich merke, dass diese Figuren so holzschnittartig gezeichnet sind, interessieren sie mich nicht, weil ich mich damit auch nicht mehr identifizieren kann. Also ich glaube, man braucht ja selber einen Weg, um in diese Geschichte hineinzufinden. Und das macht es eben spannend. Also dass auch, ich meine, es gibt nicht den bösen Menschen. Egal was, ob der jetzt von seiner Anlage her dann zum etwas Bösen hinneigt oder sich dahin entwickelt oder irgendwann mal rachsüchtig wird oder was auch immer. Das machen vielleicht bestimmte Erfahrungen, Erlebnisse, was auch immer aus. Und genau das ist es. Das macht es interessant. Und wenn wir gerade in unserer Zeit, wo wir ja nun auch, die auch nicht ganz einfach ist, und wenn wir uns so umgucken, die Personage, die uns da teilweise umgibt, dann muss man sich aber trotzdem immer die Frage stellen, was ist das für eine Person? Warum ist er so, wie er ist? Warum agiert er so, wie er agiert? Und ich finde diese Figuren auch insofern ganz wichtig in der Auseinandersetzung, weil auch zum Beispiel diese Werke das sehr differenziert zeigen. Aber sie zeigen, wie das auch wie Macht funktioniert. Warum, wie einer Macht einsetzen kann. Wie überhaupt einer in die Lage versetzt wird, so agieren zu können. Und was seine eigenen Motivationen sind und so weiter. Das ist eben alles andere als holzschnittartig. Und das ist etwas, was im Ring des Nibelungen sehr verhandelt wird, sehr stark verhandelt wird. Und klar, am Schluss gehen alle unter, aber fast alle. Und im Star Wars ist das ähnlich. Da gehen jetzt nicht alle unter, aber es ist, ja, mir kommt das auch manchmal so vor, bei Star Wars könnte auch eine Götterwelt sein.
0: Ein Held ist Siegfried. Und wir hören nochmal Musik aus dem Siegfried von Richard Wagner.

0: Selige Öde auf wonniger Höhe aus Richard Wagners Siegfried. In der Titelpartie war das Stephen Gould, begleitet vom Orchester der Bayreuther Festspiele unter Christian Thielemann.
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0: Heute rund um Richard Wagners Ring des Nibelungen und John Williams Star Wars. Und mit dabei ist der Dirigent, Filmmusikexperte und Wagner-Kenner Frank Strobel.
2: Jetzt sprechen wir hier die ganze Zeit über Star Wars von John Williams als Filmoper. Du hast schon eingangs gesagt, gesungen wird eigentlich nicht. Ganz, ganz punktuell setzt er aber Stimmen ein. Wann macht er das und warum?
3: Ja, ich glaube, die Stimme, also wenn man Stimme einsetzt, dann kriecht man ja richtig in die Figur. Also das ist ja quasi dann tatsächlich ein Ausdruck einer Figur auf einer ganz anderen Ebene. Wenn jemand zu singen anfängt, also gerade jetzt im filmmusikalischen Kontext, dann bedeutet das, dass die Figur anfängt, sich musikalisch auszudrücken. Und das ist was anderes, als wenn man sie immer nur sprechen hört oder so. Und natürlich ist das nicht, fängt die Musik jetzt nicht, also die im Film fangen die ja nicht an zu singen.
2: Ist kein aber, Musical.
3: Nein, ist kein Musical. Aber es wird eine andere Ausdrucksebene erreicht. Und ich glaube, das ist auch, was gute Filmmusik meines Erachtens ausmacht, ist, dass sie eben nicht nur eine beschreibende Funktion hat, sondern also wir haben über die erzählerische Funktion jetzt gesprochen, aber es hat auch eine psychologische Funktion in der Ausgestaltung der Person. Also das heißt, ich finde, Musik macht eine Figur dreidimensional. Und in dem Moment, wo ich einen Gesang dazu nehme, wird das potenziert. Das ist die Funktion, glaube ich, die in dem Moment erreicht wird.
2: Er arbeitet mit Chor, John Williams. Und was ich auch spannend finde, ist, dass das so Momente sind, wo irgendwie wie das Schicksal vorausgeahnt werden kann. Da kommt eben auch nochmal, wir hatten vorhin dieses mit der Leitmotivik, wo dann eben unterschiedliche Leitmotive übereinander geschachtelt werden und man dann irgendwie schon merkt, aha, da ist was am Horizont. So ein bisschen ist das, glaube ich, auch, wenn ich an die Stücke denke, die wir jetzt gleich mal hören, nämlich Duel of the Fates. Das ist aus Die dunkle Bedrohung, also dem ersten Teil 1999 entstanden. Und dann gibt es auch The Birth of the Twins and Padme's Destiny. Da geht es also auch um Schicksal. Es geht um die Geburt der Zwillinge und das Schicksal von Padme. Das ist jetzt am anderen Spektrum. Das ist 2005 geschrieben für den Film Die Rache der Sith. Also dieser Chor hat da irgendwie auch was Düsteres, hat was vielleicht auch was Rituelles in dem Moment.
3: Ja, denke ich ganz gewiss. Also ich meine, der Chor ist ja die Versammlung von Stimmen, von der menschlichen Stimme. Das heißt, das ist ein ganz eigenes Instrument. Und für mich hat Chor, wenn man Chor, also natürlich kann man Chor in ganz unterschiedlicher Weise einsetzen, aber bei John Williams, für mich hat das auch was Überhöhendes. Also dass etwas wirklich auf diese Weise überhöht wird und dann kriegt es vielleicht auch etwas Symbolisches in dem Moment. Es kann auch etwas Himmlisches geben. Also Chöre, finde ich, erweitern auch immer den Raum. Mhm.

0: John Williams und Richard Wagner. Ich meine, die Filmmusik von Star Wars, die ist ja begonnen worden 1977, zieht sich bis 2019, also bis in unsere Zeit. Das ist auch ein großer Zeitraum, muss man einfach mal sagen. John Williams ist irgendwie seiner Sprache treu geblieben dabei. Es gibt natürlich auch vollkommen andere Filmmusik heute. Trotzdem die Frage, Frank, wäre Filmmusik heute ohne Richard Wagner überhaupt denkbar?
1: Also denkbar vielleicht schon, aber sie wäre anders. Ich denke, dass Richard Wagner einen enormen Einfluss gehabt hat auf die Art der Dramaturgie von Filmmusik. Also wie man Filmmusik baut. Also diese auch das Erzählerische in der Filmmusik. Wenn wir über den Klang sprechen, den Orchesterklang, dann ist sicherlich auch Richard Wagner, aber da würde ich dann doch eher das auf jene Komponisten zurückführen, die damals nach Hollywood gegangen sind. Also Korngold, Steiner, Waxman, Tjomkin, Roger und andere, die meistenteils Mitteleuropäer waren und dort ihre musikalische Bildung erfahren haben und auch teilweise wahnsinnig erfolgreich waren. Und mit diesem Klangidiom quasi im Rucksack nach Hollywood gegangen sind und das dort implantiert haben. Und dieser Klang gilt bis heute. Also alle Komponisten, die danach Musik geschrieben haben, die meisten davon sind davon beeinflusst. John Williams ist sozusagen die zweite Generation innerhalb dieser Hollywood-Komponisten. Die erste Generation des goldenen Zeitalters waren eben diese größtenteils Emigranten. Und dann gibt es natürlich jetzt weitere Generationen. Aber auch wenn ich jetzt gucke, nehmen wir Danny Elfman und andere Komponisten, man hört das immer wieder durch, diese Form. Aber was die dramaturgische Seite angeht, da gibt es noch eine sehr, sehr interessante Brücke zwischen der Oper des 19. Jahrhunderts, die wesentlich durch Wagner geprägt ist, und der Filmmusik, so wie wir sie heute verstehen. Und das ist tatsächlich die Zeit, wie Musik in der Stummfilmzeit gemacht wurde.
0: Ja.
1: Denn in der Stummfilmzeit wurde ja auch immer Musik gespielt zu den Filmen. Es wäre undenkbar gewesen, einen Film zu zeigen ohne Musik. Die Kinopaläste hatten alle festangestellte Orchester, die kleineren eben kleinere Ensembles oder den berühmten Kinopianisten. Aber die größeren Häuser hatten alle die Orchester dort vor Ort. Manchmal gab es Originalmusiken bei bestimmten Filmen, die also extra für den Film geschrieben wurden. Aber die Hauptpraxis war, dass man Kompilationen hergestellt hatte. Das heißt, jeder Filmpalast hatte zwischen 3.000 und 4.000 Notenbände in der Bibliothek. Die waren auch alle sortiert nach bestimmten Kategorien. Da gab es also die Verfolgungsjagden, dann gab es die Liebesszenen, dann gab es Meeresszenen und dann einen Katalog mit Angriffen und Ähnlichem. Und der Kinokapellmeister hat sich den Film angesehen, hat dann ungefähr 50, 60, 70 Titel ausgewählt. Entsprechend der Erzählung des Films und dann die auf die Pulte gelegt des Orchesters. Und so wurden diese Filme begleitet. Das heißt, man hat damals schon kategorisiert. Und zwar sehr kleinteilig kategorisiert. Es gab auch sehr, sehr viele Ausgaben. Es gab viele Verlage, die für den Kinogebrauch diese Musiken veröffentlicht haben. Das heißt, das waren meistens so 4-5 Minuten Stücke, die eben dramaturgisch sortiert waren. Und in solche Mappe war die Klavierdirektionsstimme für den Dirigenten und die Orchesterstimmen. Und das haben dann die Musiker auf dem Pult gehabt. Das heißt, das ist eine interessante Vorgehensweise, dass man versucht hat, schon damals die Filmmusik zu kategorisieren und wirklich in einzelne Momente zu kategorisieren. Das heißt, man sagt, jetzt hat man hier da eine Verfolgungsjagd, jetzt brauche ich eine Verfolgungsmusik, und dann in dem nächsten Moment, vielleicht vereinigen sie sich oder einer kommt um oder was auch immer, und dann hat man eben eine Todesmusik oder man hat eine Rachemusik oder was auch immer. Und das ist eine Technik, die bis heute auch immer noch gültig ist, zum Beispiel auch im Fernsehen. Und es kommt, was nicht immer zum Segen ist innerhalb der Filmproduktion. Heutzutage, wenn man einen Film schneidet in der Postproduktion, also wenn er fertig gedreht ist und man fängt an, einen Film zu schneiden, dann legt man Musik drunter, um den Rhythmus zu finden für diesen den Schnitt. Und die werden halt dann verwendet vom Regisseur, der sucht das auch manchmal aus, gibt es dann dem Schnittmeister und sagt, pass mal auf, so die Musik, wenn wir mit dir mal drunter legen und gucken mal, wie wir da eben da eine Form finden für diese Szene. Und dann ist das irgendwann fertig. Und dann kriegt der Komponist das und dann wird ihm gesagt, schreib mal in der Art. Das ist Fluch und Segen zugleich. Manchmal, das sind sogenannte Temp-Tracks. Und das nennt man Temp, also die nur für eine gewisse Zeit verbleiben, der Track. Und manchmal finden die auch direkt ihren Weg in den Film. Das berühmteste Beispiel ist Stanley Kubricks 2001, Space Odyssey.
0: Ja.
1: Auch ein Science-Fiction, wo ja Alex North die Musik schreiben sollte und sie auch geschrieben hat und die auch in Teilen schon auch produziert war. Und da gab es auch Temp-Tracks, die Kubrick verwendet hat mit klassischen Musikstücken. Zarathustra von Strauss, ein bisschen Ligeti, Johann Strauss, der Donauwalzer. Und dann haben sie entschieden, die bleiben drin. Und der Alex North hat alles umsonst gemacht. Also das heißt, das ist sozusagen auch so ein bisschen die Technik, die auch heute immer noch ihre Gültigkeit hat.
0: Wir haben ja ganz am Anfang den Walkürenritt gehört, der ja auch Eingang in Filmmusik gefunden hat.
1: Apokalypse. Genau. Gleicher Gedanke.
0: Ja, eben, Francis Ford Coppola. Also da ist es ja auch so, dass das Original sozusagen drin geblieben ist, wobei es da auch sein kann, dass das wirklich von vornherein so geplant
1: also,
0: war, das entzieht sich meiner
1: Kenntnis. Also soweit ich informiert bin, ist es tatsächlich bei Apokalypse Now, das war von vornherein klar, dass dieser Walkürenritt dort Verwendung findet, weil der natürlich, also das ist ja auch wirklich eine ikonische Filmszene, die sich einem so einbrennt, die vergisst man nie wieder, wenn man sie mal im Kino gesehen hat.
0: Ja. Wir hätten jetzt ja gedacht, dass wir an der Stelle nochmal was aus der Götterdämmerung machen. Hättest du irgendeine Idee, was dir da kommt jetzt?
1: Ich würde in den Schluss gehen. Das klingt wie Filmmusik.

0: Das Finale aus der Götterdämmerung von Richard Wagner. In dieser Aufnahme leitete Marek Janowski das Rundfunksinfonieorchester Berlin. Petra Lang war die Brünnhilde und Matthias Salminen sang Hagen.
1: Du hast uns noch ein Beispiel mitgebracht aus Star Wars von John Williams und sagtest, das willst du unbedingt in dieser Sendung haben.
2: Ja, weil es irgendwie so ein Resümee ist, die Endcredits von Empire Strikes Back, weil John Williams in diesem Titel die ganzen Motive Revue passieren lässt. Und das bringt mich noch auf einen Punkt, das habe ich mal gefunden. Und zwar gibt es einen Filmmusikwissenschaftler, Frank Lehmann, der mal versucht hat, einen Katalog dieses motivischen Materials von Star Wars zu erstellen, und zwar der Episoden 1 bis 8, da hat er das gemacht, da gab es den 9. noch nicht. In diesem Katalog gibt es 55 verschiedene Leitmotive. 55. Das sind also wirklich, wie er sagt, thematische Ideen, die auf Charaktere, Objekte, Ideen und Beziehungen hinweisen. Und 43 sogenannte beiläufige Motive, die, so Lehmann, die Kriterien für richtige Leitmotive nicht erfüllen, aber dennoch eine dramaturgische Bedeutung haben.
1: Hier kommt jetzt das Ganze nochmal komprimiert.

0: Frank Strobel und die NDR Radio Philharmonie mit dem Finale, dem Endtitel aus Das Imperium schlägt zurück aus Star Wars, Musik von John Williams. Und um John Williams, Star Wars und den Ring des Nibelungen von Richard Wagner ging es heute. Also um eine Filmoper und eine Opernvision, könnte man doch sagen, oder? Also ein Visionär war Richard Wagner auf jeden Fall, Frank.
1: Ja, unbedingt. Also finde ich einen sehr schönen Begriff. Opernvision, finde ich, das werde ich in Zukunft verwenden.
0: Frank, ganz, ganz herzlichen Dank, dass du dir Zeit genommen hast, dass wir sprechen konnten.
1: Hat mir auch sehr viel Freude gemacht und ich bin ja immer gerne hier bei euch hier in Hannover und beim NDR.
0: Danke dir. Der Opernabend bei NDR Kultur heute mit dem Dirigenten Frank Strobel. Schön, dass Sie dabei waren. Tschüss, sagt Friederike Westerhaus.

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1: Um 0 Uhr mit Ronald Lessig. Zum ersten Mal seit dem Ukraine-Krieg haben sich ein deutscher und ein russischer Regierungsvertreter zu einem Zweiergespräch getroffen. Am Rande der UN-Generaldebatte haben Außenminister Wadefuhl und sein russischer Kollege Lavrov etwa 20 Minuten miteinander gesprochen. Aus New York, Ute Scheins.
2: Wadefuhl sprach von einem intensiven Gespräch, räumte aber ein, dass man sich in wesentlichen Punkten nicht einig gewesen wäre. Ihm sei wichtig gewesen, klarzumachen, dass Deutschland Dinge wie den Drohnenangriff am Leipziger Flughafen nicht akzeptiere. Lavrov erklärte anschließend, das Treffen habe nichts Neues gebracht. Sinngemäß sagte er, das Gespräch sei überflüssig gewesen. Auch in seiner Rede vor der UN-Vollversammlung ging Wadefuhl auf den Ukraine-Krieg ein. Deutschland sei einer der größten Unterstützer in der ukrainischen Verteidigung gegen Russland und werde weiter versuchen, Russland an den Verhandlungstisch zu bringen.
1: Die Bundesregierung hat München zur Olympiakandidatur gratuliert. Kanzler Merz erklärte, Deutschland gehe jetzt gemeinsam die internationale Kandidatur an. Aus der Nachrichtenredaktion Jan Busche.
3: Vizekanzler Klingbeil sprach in seiner Funktion als Finanzminister davon, dass sich Deutschland Olympische Spiele leisten könne. Dafür gebe er eine Garantie ab. Der Deutsche Olympische Sportbund hatte entschieden, mit München ins internationale Rennen um Sommerspiele zu gehen. 2036, 40 oder 44. Die Stadt setzte sich gegen Mitbewerber Köln-Rhein-Ruhr durch. Auf der internationalen Bewerberbühne geht es für München jetzt erst richtig los. Konkurrenten aus Indien, Katar, Spanien oder Italien könnten dabei sein. In etwa 3 Jahren wird die Entscheidung erwartet.
1: In ganz Deutschland haben Zehntausende Menschen dagegen protestiert, dass Sozialleistungen gekürzt werden sollen. Anlass war ein Aktionstag des Deutschen Gewerkschaftsbundes. Die größten Demonstrationen gab es in Hannover, Nürnberg, Frankfurt am Main und Stuttgart, wo jeweils mehr als 10.000 Menschen auf die Straße gegangen sind. Die Proteste richteten sich unter anderem gegen die geplante Rentenreform der Regierung. In Hamburg ist die 3-tägige Militärübung Red Storm Charlie zu Ende gegangen. 3 Tage lang trainierten Bundeswehr, zivile Behörden, Organisationen und Unternehmen gemeinsam den Ernstfall. 1.700 Menschen waren beteiligt, darunter etwa 500 Soldaten. Sie mussten verschiedene Aufgaben bewältigen, zum Beispiel einen Chemieunfall, einen Sabotageakt auf einen Zug mit militärischen Gütern und die Versorgung vieler Verletzter auf einmal. Das Bundeswehrlandeskommando Hamburg zog eine positive Bilanz. Das waren die Nachrichten. Das Wetter in Deutschland. Es ist meist trocken bei 14 bis 2 Grad. Am Tage im Süden und in der Mitte oft sonnig, im Norden zeitweise bewölkt, bei bis zu 18 Grad an der Ostsee und 29 Grad im Südwesten. Am Montag im Nordwesten Schauer, sonst heiter bis 31 Grad. Es ist 0:03 Uhr.
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5: Christian Schuler begrüßt Sie am Mikrofon in München. Bis 2 Uhr dürfen Sie sich auf Aufnahmen mit dem Symphonieorchester des Hessischen Rundfunks freuen und auf Musik von Brahms, Hindemith und Skriabin. Und wir starten mit einem Jugendwerk von Richard Strauss. Als 18-19-Jähriger hat er sein erstes Hornkonzert komponiert für seinen Vater, der Solohornist war. Hier ist eine Aufnahme mit dem Hornisten Samuel Seidenberg und dem HR-Sinfonieorchester unter Sebastian Weigle.

Das HR-Sinfonieorchester unter Sebastian Weigle und der Hornist Samuel Seidenberg mit dem ersten Hornkonzert in S-Dur des jungen Richard Strauss. Und das folgende Werk bei uns hier im ARD-Nachtkonzert ist eigentlich Kammermusik, Johannes Brahms, sein Klavierquartett Nummer 1 in G-Moll. Arnold Schönberg hat es für Orchester bearbeitet und diese Orchesterfassung, die spielt uns hier das HR-Sinfonieorchester unter Paavo Järvi.

Arnold Schönberg haben wir dieses Orchesterwerk zu verdanken. Es basiert auf dem Klavierquartett Nummer 1 in G-Moll von Johannes Brahms. Paavo Järvi dirigierte hier das HR-Sinfonieorchester. Das war also beinahe Kammermusik. Hier kommt tatsächlich Kammermusik, und zwar das Poem für Violine und Klavier von Ernest Chausson. Wir hören zwei Musiker aus Israel und aus Korea, Itamar Zorman, Violine, und Kwan Yi am Klavier.

Zart klingt es aus, das Poème für Violine und Klavier Opus 25 von Ernest Chausson. Das war der Geiger Itamar Sormann mit dem Pianisten Quan Yi. Die folgende Musik bei uns hier im Nachtkonzert der ARD basiert auf vielfältigen Wandlungen. Paul Hindemith hat Musik von Karl Maria von Weber, vorwiegend Klavierstücke sowie eine Schauspielmusik für Orchester bearbeitet und zu einer Art viersätziger Sinfonie zusammengestellt. Eine Art, wie gesagt, sinfonische Metamorphosen hat er das Werk genannt, das hier zu hören ist mit dem HR-Sinfonieorchester unter Paavo Järvi.

Maximaler Orchesterklang hier in den sinfonischen Metamorphosen von Paul Hindemith nach Werken von Karl Maria von Weber. Das HR-Sinfonieorchester spielte unter Paavo Järvi. Und dieses Orchester hören wir auch jetzt hier zum Schluss noch einmal unter der Leitung von Eliahu Inbal zusammen mit der Frankfurter Kantorei und Wolfgang Saschowa am Klavier. Hier ist Prompté, Le Poème du Feu, ein Orchesterwerk von Alexander Skriabin, bei uns hier im ARD-Nachtkonzert bis zu den 2 Uhr Nachrichten.

Prométhée, eine Tondichtung von Alexander Skriabin. Le Poème du Feu, also die Feuerdichtung, so könnte man das nennen. Ein Werk für Orchester, Klavier und Chor. Das waren Wolfgang Saschowa am Klavier, die Frankfurter Kantorei und das HR-Sinfonieorchester unter Eliahu Inbal. Und ein bisschen Zeit haben wir noch bis zu den 2 Uhr Nachrichten. Und die ist reserviert für Harfenmusik. Die Sonate in D-Dur von Matteo Albenis, gespielt von Maria Graf. Bis gleich.

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1: Um 2 Uhr mit Ronald Lessig. Bundesaußenminister Wadefuhl hat sich am Rande der UN-Vollversammlung in New York mit seinem russischen Amtskollegen Lavrov getroffen. Es war das erste direkte Gespräch zwischen den Außenministern beider Länder seit rund 4,5 Jahren. Aus der Nachrichtenredaktion Katharina Jetter.
2: Das Treffen endete mit einem Handschlag. Wadefuhl sprach anschließend von einem intensiven Gespräch, räumte aber ein, dass man sich in wesentlichen Punkten nicht einig gewesen sei. Aus Kreisen der deutschen Delegation hieß es, Wadefuhl habe den russischen Außenminister aufgefordert, den Weg der Eskalation zu verlassen. In der anschließenden Erklärung von Lavrov hieß es, das Treffen habe nichts Neues gebracht. In seiner Rede vor der UN-Vollversammlung sagte Lavrov später, Russland sei entschlossen, seine militärischen Ziele in der Ukraine, egal wie, zu erreichen.
1: Heute tritt in Deutschland eine EU-Richtlinie zum Kampf gegen das sogenannte Greenwashing in Kraft. Unternehmen, die mit Nachhaltigkeit und Umweltfreundlichkeit ihrer Produkte werben, müssen dies auch nachweisen. Verbraucher sollen auch verlässlichere Informationen darüber bekommen, wie haltbar ein Produkt ist und wie man es reparieren kann. Außerdem sind noch mehr Nachhaltigkeitssiegel erlaubt, die von einer unabhängigen oder staatlichen